0: Europas hat Österreich besonders große Gasspeicher. Das sind in der Regel leer geförderte ehemalige Gasfelder im Boden, etwa in Oberösterreich oder in Niederösterreich. In solchen Lagerstätten befindet sich derzeit die strategische Gasreserve der Republik. Sie umfasst 20 Terawattstunden, was ungefähr dem Verbrauch von 2 Wintermonaten entspricht. Allerdings kostet diese Einlagerung laufend Geld, pro Jahr etwa 120 Millionen Euro. Bisher war die Lagerung bis April 2027 gesichert, nun wird sie um 2 Jahre bis ins Jahr 2029 verlängert. Die Kosten dafür sind auch bereits im Doppelbudget veranschlagt.
1: Und das Wetter macht Probleme bei den Feierlichkeiten zum 250. Geburtstag der USA. Wegen schwerer Gewitter rund um die Hauptstadt Washington sind die Menschen, die sich schon zu Präsident Trumps Rede an der National Mall versammelt hatten, aufgerufen worden, sich in Sicherheit zu bringen, in Regierungsgebäuden in der Nähe oder den Smithsonian Museen. Wie es mit dem Programm weitergeht, ist aktuell unklar. Jetzt zu den Wetteraussichten für Österreich. Die hat Thomas Wastel für Sie.
2: Die meisten Sonnenstunden kommen heute am Sonntag im Süden Österreichs sowie in Tirol und in Vorarlberg zusammen. Hier entstehen erst am Nachmittag stellenweise Schauer und Gewitter. Im übrigen Österreich, so von Salzburg bis zum Burgenland, da ziehen heute dagegen mit lebhaftem Wind immer wieder Wolken durch. Es kann über den Tag verteilt ein wenig regnen und die Sonne zeigt sich nur zeitweise. Die Höchsttemperaturen liegen meist zwischen 24 und 30 Grad. Den 30er, den gibt es stellenweise in Kärnten und in der südlichen Steiermark. Auf den Bergen in 2000 Meter hat es um die 10 Grad.
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1: Am Mikrofon ist Rainer Hons, es ist 3 Uhr. Die großen US-Tech-Konzerne bauen ihre Vormachtstellung an den Börsen weiter aus. Das zeigt eine aktuelle Studie des Beratungsunternehmens Ernst & Young. Vor allem der KI-Boom pusht die Bewertungen der weltweit wertvollsten Unternehmen, berichtet Volker Obermeier.
2: Der Börsenwert der größten Technologieunternehmen ist seit Jahresbeginn um annähernd 30% gestiegen, auf mehr als 35 Billionen US-Dollar. 8 der 10 wertvollsten börsennotierten Unternehmen der Welt stammen aus den USA, angeführt vom Chiphersteller Nvidia, gefolgt von Google-Mutter Alphabet sowie Apple und Microsoft. Getrieben wird diese Entwicklung vor allem vom Boom rund um die künstliche Intelligenz, sagt Gunter Reimoser von Ernst & Young.
3: Langfristig glaube ich, dass die KI eine Technologie ist, die bleiben wird. Kurzfristig kann es zu Korrekturen kommen, wenn die Erwartungshaltungen nicht getroffen werden.
2: Bei den Börsebewertungen weltweit spielt Europa nur eine vergleichsweise kleine Rolle. Unter den 100 wertvollsten Unternehmen finden sich nur 16 europäische Konzerne.
1: In Villach hat gestern erstmals eine Regenbogenparade stattgefunden. Die gut 100 Teilnehmer der Pride sind vom Rathausplatz über den Hauptplatz und den Bahnhof bis zum Hans-Gasser-Platz gezogen, um ein Zeichen für Vielfalt und gegen Diskriminierung zu setzen. Ein Teilnehmer sagt:
4: Die Zeiten verändern sich leider für die ganze Regenbogen-Community, sage ich jetzt einmal, nicht unbedingt zum Besseren, sondern es wird immer schwieriger. Man muss einfach Sichtbarkeit zeigen und ein bisschen dafür kämpfen, dass man wieder gesehen werden darf.
1: Nach der WM-Pleite sucht Deutschland nach einem neuen Nationalteamtrainer. Immer wieder im Gespräch ist Jürgen Klopp und der hat jetzt auch eindeutig Interesse signalisiert, berichtet Wolfgang Eichinger.
5: Der 59-jährige deutsche Star-Trainer ist derzeit bei der Weltmeisterschaft, aber zeigt eindeutig Interesse am ersten Job im deutschen Fußball.
6: Ja, es haben tatsächlich Gespräche begonnen. Sehr, sehr reizvolle Aufgabe, eine sehr wichtige Aufgabe. Ja, da kann ich jetzt nicht anders sagen, als das interessiert mich schon auch.
5: Derzeit steht Jürgen Klopp noch bei Red Bull unter Vertrag, aber das ist sicherlich lösbar.
6: Natürlich ist die aktuelle Situation so, dass Red Bull der Sache zustimmen muss. Ich glaube auch zustimmen wird.
5: Das vielleicht größere Problem, Jürgen Klopp wird wohl einiges im deutschen Fußball verändern wollen und müssen.
6: Aber es steckt auch noch alles in den Kinderschuhen. Wichtige Gespräche werden geführt werden, weil auch die Position des Nationaltrainers die Probleme des deutschen Fußballs auf der Position nicht verändern wird, nicht lösen wird.
5: Also Jürgen Klopp ist nach den Pleiten der letzten Jahre bereit, das deutsche Nationalteam zu übernehmen. Jetzt ist der DFB am Zug.
1: Und jetzt zum Wetter mit Thomas Vastal.
7: Von Salzburg bis zum Burgenland ziehen heute mit lebhaftem Wind immer wieder Wolken durch. Es kann über den Tag verteilt ein wenig regnen und die Sonne zeigt sich nur zeitweise. Recht sonnig beginnt der Sonntag hingegen im Süden von Österreich, sowie in Tirol und in Vorarlberg. Hier entstehen erst am Nachmittag stellenweise Schauer und Gewitter. Die Höchsttemperaturen liegen heute meist zwischen 24 und 30 Grad. Die 30, die gibt es stellenweise in Kärnten und in der südlichen Steiermark. Und auf den Bergen in 2000 Meter Höhe hat es heute um die 10 Grad.
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1: Am Mikrofon ist Rainer Hans, es ist 4 Uhr. Der Parteitag der rechten AfD in Erfurt geht heute weiter, begleitet wird er von Protesten. Bis zu 50.000 Menschen haben sich gestern versammelt, um an Gegendemos teilzunehmen, berichtet in Deutschland Andreas Pfeiffer.
2: Es war die gemeinsame Sorge um Deutschlands Demokratie, die gestern 30.000 Menschen aus sehr unterschiedlichen Richtungen auf die Straßen Erfurts getrieben hat. Linke Aktivisten, Gewerkschaften, die Kirchen, Wohlfahrtsverbände hatten zum Protest gegen die AfD aufgerufen. Er war laut, bunt und weitgehend friedlich. Den Verlauf des Parteitages konnte er nicht stören. Alice Weidel bleibt mit 81% Co-Vorsitzende und Führungsgestalt der Rechtsaußenbewegung, die sie als die neue Volkspartei bezeichnet. Tatsächlich liegt die AfD nach neuesten Umfragen mit 27% bundesweit an erster Stelle. Bei den Landtagswahlen in Sachsen-Anhalt greift sie im September erstmals auch nach der Regierungsmacht.
1: Seit etwa einer Viertelstunde dürfen wieder Menschen auf die Festmeile der 250-Jahr-Feiern in den USA in Washington. Zuerst hatte es wegen Gewitterwarnungen Evakuierungsaufrufe gegeben. Jetzt geht's aber weiter. Donald Trump wird in einer Stunde seinen Auftritt haben. Der Präsident hatte zuvor schon auf seiner Online-Plattform geschrieben, er werde seine Rede halten, komme was wolle. Ein bisschen Regen werde das Fest nicht verhindern, so Trump. Bei einer Bergtour in den Stubaier Alpen in Tirol ist eine 30-jährige Frau von einer Granitplatte getroffen und schwer verletzt worden. Die Steinplatte hatte sich auf dem Weg zum Gipfel der Wilden Leck oberhalb der Frau gelöst und war auf ihren rechten Fuß gestürzt. Ihr Begleiter konnte die Platte anheben und die Frau befreien. Ein Hubschrauber hat sie ins Krankenhaus nach Zams geflogen. In der Formel 1 WM geht es heute in Silverstone weiter und Jungstar Kimi Antonelli könnte seinen 6. Saisonsieg feiern, berichtet Gerhard Prohaska.
3: Ja, bis jetzt hat in Silverstone alles im Griff. Sprintsieg, Pole Position, da kann man leicht lachen.
4: Yeah, no, I'm very happy. Very happy. Try to finish the job.
3: Und damit biegt Antonelli bei den Konkurrenten die Mundwinkel weit nach unten. Sein Teamkollege George Russell, der hadert auf seiner Lieblingsstrecke mit Rang 4.
5: It's not where I want to be. We've been struggling a lot this weekend with straight line speed. We don't know why.
3: Max Verstappen sieht sich aussichtslos auf Rang 7.
6: Ja, ohne viel Hoffnung eigentlich.
3: Damit droht Antonelli heute die einzige Gefahr von Ferrari. Charles Leclerc auf Rang 2 ortet einen Aufwärtstrend.
7: We've worked, I think, really, really well.
3: Und auf Startplatz 3 lauert Lewis Hamilton, der seinen 10. Sieg in Silverstone im Fokus hat.
1: Jetzt zum Wetter mit Thomas Wasthal.
8: Die meisten Sonnenstunden kommen heute am Sonntag im Süden Österreichs sowie in Tirol und in Vorarlberg zusammen. Hier entstehen erst am Nachmittag stellenweise Schauer und Gewitter. Im übrigen Österreich, so von Salzburg bis zum Burgenland, da ziehen heute dagegen mit lebhaftem Wind immer wieder Wolken durch. Es kann über den Tag verteilt ein wenig regnen und die Sonne zeigt sich nur zeitweise. Die Höchsttemperaturen liegen meist zwischen 24 und 30 Grad. Den 30er, den gibt es stellenweise in Kärnten und in der südlichen Steiermark. Auf den Bergen in 2000 Meter hat es um die 10 Grad.
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1: Im Studio ist Felix Schneider-Storm. Die Feiern zum 250-jährigen Bestehen der USA in Washington sind wegen eines Gewitters unterbrochen worden, wurden mittlerweile aber fortgesetzt. Besucher wurden vor wenigen Stunden über Lautsprecher aufgerufen, sich vor einer Freiluftbühne auf der Nationalpromenade zu versammeln, wo US-Präsident Donald Trump eine Rede halten wollte. Die Ansprache Trumps und das anschließende Feuerwerk verspäteten sich um mehr als eine Stunde. In seiner Rede erklärt Trump dann, Gewitter bringen Glück. Indes bereiten sich die Bewohner der US-Außengebiete Guam und nördliche Marianen im Pazifik auf die Ankunft des Taifuns Bawi vor. Insgesamt leben etwa 210.000 Menschen in den beiden US-Territorien. Markus Langer berichtet.
2: Feierlichkeiten zum 250. Jahrestag der Unabhängigkeitserklärung der USA wurden wegen der Notfallvorbereitungen gestrichen. Sowohl Guam als auch die nördlichen Marianen riefen den Notstand aus. Der Taifun erreicht eine Windgeschwindigkeit von 269 Kilometern pro Stunde. Es wird erwartet, dass das Auge des Sturms morgen Montag an der Insel Rota zwischen Guam und der Hauptinsel der nördlichen Marianen vorbeizieht und sich die Windgeschwindigkeit nochmals erhöht. Nach Angaben des Gouverneurs von Guam sollen heute Schutzräume für die Bevölkerung öffnen. Die Menschen wurden aufgerufen, ausreichend Lebensmittel und Wasser für 7 Tage für jedes Familienmitglied mitzubringen, wie auch Medikamente, Bettzeug und Hygieneprodukte.
1: Der Bundesparteitag der AfD im ostdeutschen Erfurt ist mit Reden der Parteichefinnen Weidel und Chrupalla zu Ende gegangen. Beide wurden in der Thüringer Landesmesse in ihrem Amt bestätigt. Weidel erhielt 81,3% der Stimmen und Chrupalla 70%. Beide betonen, dass die rechtsextreme Partei bereit ist, Regierungsverantwortung zu übernehmen. Begleitet wurde der AfD-Parteitag von Zehntausenden Demonstrierenden. Gröbere Zwischenfälle bei den Kundgebungen sind aber ausgeblieben. In Paris kann jetzt, rechtzeitig zum Beginn einer weiteren Hitzewelle, wieder in 3 Freibädern in der Seine geschwommen werden. Bis zum 30. August sind die 3 für den Sommer eingerichteten Bäder geöffnet, teilt die Stadtverwaltung mit. Im vergangenen Sommer haben sie erstmals geöffnet. Eines der Bäder befindet sich in unmittelbarer Nähe des Eiffelturms, eines unweit der Kathedrale Notre-Dame und das dritte in der Nähe der Nationalbibliothek. Das waren die Nachrichten mit Felix Schneider-Storm. Zum Wetter.
3: Über Südwesteuropa hält sich derzeit ein Hochdruckgebiet mit extremer Hitze, vor allem auf der Iberischen Halbinsel. Über Nordosteuropa stellt sich immer wieder Tiefdruckwetter ein, heute mit maximal 15 bis 20 Grad an den Ostseeküsten. Zwischen Hoch- und Tiefdruckgebiet führt eine Nordwestströmung über die Alpen. Dabei wird kräftiger Wind auch wieder im Flachland durchgreifen und die Strömung führt labil geschichtete Luft heran. Somit breiten sich im Laufe des Tages Wolken und Regenschauer über immer größere Teile unseres Landes. Bis zum Abend erfassen diese Schauer auch den Westen und Süden. Kurze Gewitter können dabei sein. Höchstwerte von 20 bis 28 Grad sind zu erwarten, in Kärnten und in der südlichen Steiermark bis zu 30. In 2000 Meter Seehöhe stellen sich von Nord nach Süd 8 bis 14 Grad ein. Die Alpen entlang, etwa vom Tiroler Unterland ostwärts, kann es von heute Abend bis morgen Mittag länger anhaltend und damit etwas ergiebiger regnen. So viel zum Wetter von Manfred Bauer.
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1: Mit Martina Kofler im Studio. Guten Morgen. In Erfurt in Thüringen setzt die AfD heute ihren Parteitag fort. Die in Teilen gesichert rechtsextreme Partei versucht dabei, nicht allzu radikal aufzutreten. Gestern hatten sich in Erfurt zehntausende Menschen versammelt, um an Gegendemos teilzunehmen. Aus Deutschland berichtet Andreas Pfeiffer.
2: Es war die gemeinsame Sorge um Deutschlands Demokratie, die gestern 30.000 Menschen aus sehr unterschiedlichen Richtungen auf die Straßen Erfurts getrieben hat. Linke Aktivisten, Gewerkschaften, die Kirchen, Wohlfahrtsverbände hatten zum Protest gegen die AfD aufgerufen. Er war laut, bunt und weitgehend friedlich. Den Verlauf des Parteitages konnte er nicht stören. Alice Weidel bleibt mit 81% Co-Vorsitzende und Führungsgestalt der Rechtsaußen Bewegung, die sie als die neue Volkspartei bezeichnet. Tatsächlich liegt die AfD nach neuesten Umfragen mit 27% bundesweit an erster Stelle. Bei den Landtagswahlen in Sachsen-Anhalt greift sie im September erstmals auch nach der Regierungsmacht.
1: In Washington sind die Feiern zum 250. Gründungstag der USA nach einem heftigen Unwetter fortgesetzt worden. Zuvor musste die Festmeile wegen des Gewitters mit starken Sturmböen evakuiert werden. Derzeit hält US-Präsident Trump seine Festrede. Er hatte zuvor die spektakulärste all seiner Ansprachen und im Anschluss das größte Feuerwerk der Welt angekündigt. In Paris kann man ab sofort wieder in 3 Freibädern in der Seine schwimmen, rechtzeitig zum Beginn einer weiteren Hitzewelle. Die Qualität des Flusswassers wurde zuvor engmaschig kontrolliert. Mehr von Markus Langer.
3: Bis 30. August sind die 3 den Sommer über eingerichteten Bäder geöffnet, teilte die Stadt Paris mit. Im vergangenen Sommer öffneten die Freibäder in dem Fluss erstmals. Gut 100.000 Badegäste kamen. Eines der Bäder befindet sich sogar in unmittelbarer Nähe des Eiffelturms, eines unweit der Kathedrale Notre-Dame und eines in der Nähe der Nationalbibliothek. Offiziell verboten wurde das Schwimmen in der Seine im Jahr 1923. Der lang gehegte Wunsch, wieder in dem Fluss schwimmen zu können, wurde erst nach Investitionen von etwa 1,4 Milliarden Euro Wirklichkeit, die in die Modernisierung von Kläranlagen und des Abwassersystems flossen. Dass die Seine deutlich sauberer geworden ist, zeigt sich auch daran, dass die Zahl der dort vorkommenden Fischarten deutlich gestiegen ist. Auch 3 vom Aussterben bedrohte Muschelarten wurden in dem Fluss entdeckt.
1: Bei der Fußball-WM stehen die ersten Viertelfinalisten fest. Marokko besiegt Kanada mit 3:0 und trifft auf Frankreich, das sich gegen Paraguay sehr schwer getan hat. Dank eines Elfmeters konnten die Franzosen aber schließlich doch mit 1:0 eine Runde weiter aufsteigen. Das waren die Nachrichten mit Martina Kofler. Und jetzt noch zum Wetter.
4: Der Sonntag heute ist ziemlich windig, zunehmend unbeständig und oft um ein paar Grad kühler. Im Süden und ganz im Westen aber heute bis zu 30 Grad. In manchen Alpentälern im Moment unter 10 Grad, 8 Grad, zum Beispiel in Seefeld oder Tamsweg. In Wien sind es um 18 Grad heute früh, 15 in Eisenstadt, 18 in St. Pölten und Linz. 15 Grad in Salzburg, 14 in Innsbruck, 18 in Bregenz, Graz hat 16 Grad und Klagenfurt 15. Von Salzburg bis ins Burgenland von der Früh weg Wolken und einzelne Schauer heute. Es lockert nur zwischendurch auf. Mehr Sonne, vor allem bis Mittag im Westen und Süden, am Nachmittag auch hier vereinzelt Regen. Kräftig regnen oder auch gewittern kann es in Richtung Abend, besonders in und rund um Salzburg. Der Nordwestwind wird stark heute, sogar stürmische Böen sind stellenweise dabei. 20 bis 28 Grad die Höchstwerte heute, im Süden bis 30 und in 2000 Meter Höhe von Nord nach Süd 8 bis 14 Grad. So viel zum Wetter von Katrin Ladstätter.
5: Morgengedanken. Besonders in der Früh ist es Brauch, einander einen schönen Tag zu wünschen. Aber was braucht ein Tag, damit er schön wird? Was macht das Leben lebenswert? Dazu heute die Morgengedanken von Stefan Schröckenfuchs. Er steht als Superintendent an der Spitze der evangelisch-methodistischen Kirche in Österreich.
6: Was macht gutes Leben aus? In der Bibel gibt es ein Bild, das diese Frage auf schöne Weise beantwortet. Gute Zeiten werden häufig damit umschrieben, dass ein jeder unter seinem Weinstock und seinem Feigenbaum sitzen kann. So ist zum Beispiel die Friedenszeit während der Herrschaft des Königs Salomo dadurch gekennzeichnet, dass ein jeder unter seinem Weinstock und seinem Feigenbaum saß, solange Salomo lebte. Gutes Leben hängt natürlich nicht davon ab, ob ich wirklich Weinstock und Feigenbaum besitze. Dieses Bild, das mehrfach in der Bibel auftaucht, bringt jedoch auf den Punkt: Gutes Leben heißt zunächst, dass es keine akute Bedrohung gibt. Wer könnte sonst im Schatten seiner Obstbäume sitzen? Es bedeutet weiter, dass es ein bisschen mehr als nur das Allernötigste gibt. Wein und Feigen waren auch zur Zeit Salomos kein außergewöhnlicher Luxus. Sie sind aber mehr als nur das tägliche Brot und sie machen das Leben angenehm. Nicht zuletzt kann das Leben auch deshalb als gut wahrgenommen werden, weil es alle gut haben. Ein jeder saß unter seinem Weinstock und ich hoffe auch eine jede. Geht es allen gut, und zwar einigermaßen gleich gut, spielen Neid und die Angst, zu kurz zu kommen, keine Rolle. Auch die Abwesenheit solcher Gefühle macht das Leben gut.
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5: Ja, auf geht's, Burm. Und natürlich Madeln. Mit dem Original Masenberger Hüttentrio starten wir in diesen Sonntagmorgen. Wird gewünscht für Maria Zissa. Sie ist in Oberneuberg-Pöllauberg daheim. Liebe Maria Zissa, zum bevorstehenden 75. Geburtstag am 9. Juli alles Gute und Gesundheit von Tochter Gerti mit ihrem Hans.

Gut aufgelegt in den Sonntagmorgen. Auf geht's nach Frohnleiten zu Franz Wieser. Lieber Franz, zum 50. Geburtstag wünschen wir dir Glück, Gesundheit und viele unvergessliche Momente. Herzlichst von Mama, Franzl, Richard, Isabella, Markus, Isabel, Wanako, Stella, Liara und deiner Elke. Für Anna Benedikt, sie ist in Eggersberg-Geisthal daheim. Liebe Anna, zu deinem runden Geburtstag, den du am 3. Juli gefeiert hast, alles Liebe und Gute. Vor allem Gesundheit, Glück und Zufriedenheit. Behalte deinen tollen Humor. Das wünschen dir von ganzem Herzen deine Freunde Maria Panis und Maria und Karl Eisinger aus Bromberg in der buckligen Welt. Für Maria Rossmann aus St. Stephan im Rosental, alles Liebe und Gute zum 60. Geburtstag, liebe Maria, wünschen die Mitarbeiter vom betreuten Wohnen der Tagesstätte Stephanus. Ein Stück von den Edelsähern wird gewünscht für Sie, liebe Frau Rossmann, die steirische Roas.

ganz lieber Gruß geht nach Flattnitz an der Teichalm zu Margareta Huber. Zu deinem runden Geburtstag, den 90. den du heute feierst, möchten wir dir ein besonderes Danke sagen und viel Gesundheit wünschen. Von deinen Kindern, Schwiegerkindern, Enkel und Urenkeln. So, liebe Maria und lieber Anton Harp in Eggersdorf bei Graz, sind Sie daheim? Liebe Mama, lieber Papa, unsere Glückwünsche sind zwar etwas verspätet unterwegs, aber nach 55 gemeinsamen Ehejahren wisst ihr ja, auf die paar Tage kommt es wirklich nicht mehr an. Zu eurem 55. Hochzeitstag, den ihr am 26. Juni gefeiert habt, gratulieren euch eure Töchter Andrea und Birgit mit ihren Familien von ganzem Herzen. Eure Liebe, eure Zusammenhalt und eure Herzlichkeit sind für uns etwas ganz Besonderes. Wir wünschen euch noch viele gemeinsame Jahre voller Gesundheit, Glück, Liebe und unvergessliche Momente. Für Sie, Maria und Anton Harp, singt der Grenzlandchor Arnoldstein, Leih mei anzige Lieb.

Schönen guten Morgen, Anni und Gerold Kaiser. Da geht jetzt ein Gruß nach Katharina an der Laming. 60 Jahre Hand in Hand, durch dick und dünn, durch gute und schlechte Zeiten, durch Höhen und Tiefen, durch Freude und auch Tränen. Herzlichen Glückwunsch zu eurer diamantenen Hochzeit wünschen euch Anneliese und die gesamte Pöllauberger Verwandtschaft. Die Leitners aus Turnau wollen dem Grassauer Chorl aus Paschluck zum 60er alles Gute, Glück und Gesundheit wünschen. Alles Gute zum 85. Geburtstag dir, liebe Rosa Hofstetter aus Moreck, Oberrakitsch. Alles Gute auch dem Kameraden Hermann Flock aus Deutsch-Goritz zum 60er und dem Kameraden Karl Liebmann aus Halbenrhein zum 65. Geburtstag. Viel Glück, Zufriedenheit und Gesundheit wünschen euch der Obmann und die ÖKB-Kameraden vom Ortsverband Deutsch-Goritz. Die Stadtkapelle Deutsch-Landsberg wird für Sie gewünscht mit klingendes Steirerland.

für Anni Zitz, Vulgo Fuchsbauer aus Sulzhof bei Groß St. Florian, unserer Anni, der Krapfenbäckerin. Zu ihrem 70. Geburtstag gratulieren ihr Astrid und Franz recht herzlich. Geburtstagswünsche gehen von Pirek am Lorenziberg nach Straleck zu Barbara Schneeberger. Nachträglich alles erdenklich Gute zu deinem 40. Geburtstag am 2. Juli. Gesundheit, Glück und Zufriedenheit mit deiner Familie sollen dich auf deinem weiteren Lebensweg begleiten. Das wünschen dir deine Eltern, deine Schwester Alexandra, dein Bruder Gerhard, Mitfamilien und dein Patenkind Lukas. Weil du so gerne wanderst, liebe Barbara, sollen dir die Laufneckerburm so eine Almpartie spielen. Alles Gute zum 40er, Barbara Schneeberger.

Jetzt geht's nach Graz, Eggersdorf, zu Mitzi. Da habe ich jetzt leider keinen Nachnamen. Liebe Frau Mitzi, diese Grüße und die herzlichsten Glückwünsche zu deinem fast 90er, also zum 89. Geburtstag, kommen aus Augraben und auch aus Semriach.

Natürlich von der aufmerksamen Monika und den zwei Dorlis. Bleib gesund und bitte gib auf dich Acht. Für Irmtraut Meier, sie ist in Wieden, Klausen bei Straden daheim, ist der nächste Gruß: Gesundheit, Glück und Zufriedenheit. Das wünscht dir auf diesem Wege, liebe Irmtraut, zu deinem 85. Geburtstag der Seniorenbund Straden. Auf dass es dir nach deiner OP bald wieder besser geht. Wahre Freundschaft wird für sie gewünscht. Die Weinbergmusi zusammen mit dem Hamburger Viergesang. Für sie, liebe Irmtraut Meier.

0: Unser jüngster Bruder Friedrich Priesching aus Dietersdorf am Gnasbach feiert Geburtstag. Deshalb möchten wir ihm recht herzlich gratulieren, viel Gesundheit und viele glückliche Jahre wünschen. Auch von seinen Auslandseinsätzen möge er immer gesund und unfallfrei zurückkommen. Das wünschen seine Geschwister, die Schwägerinnen und Schwager. Grüße gibt's jetzt für Josef Gschiel aus Rheinberg bei Vorau zum 83. Geburtstag am 20. Mai von deiner Gattin Maria, den Kindern und Enkelkindern, für Sohn Sepp zum 49. Geburtstag am 4. Juni, für Hubert Gschiel aus Rohrbach an der Lafnitz zum 46. am 28. Mai und für Elisabeth Glatz nachträglich zum 43. Geburtstag am 28. Mai. Alles Liebe von Mama und Papa. Von den original-fidelen Lavantalern gibt's das Ständchen.
1: Auf geht's, Burm!

Gut aufgelegt in den Sonntagmorgen. Wir wünschen unseren Sangesschwestern aus Allerheiligen im Mürztal, Hermi Reitbauer zum 80. Geburtstag am 1. Juli und Christine Müller zum 71. Geburtstag am 8. Juli alles Gute und vor allem Gesundheit. Bleibt weiterhin so fröhlich wie bisher, damit wir uns noch lange an euren schönen Stimmen erfreuen können. Eure Sangesschwestern. Auf der Vorauer Schwark soll's für Sie sein, liebe Hermi Reitbauer und Christine Müller. Auf

Für Franz Rossecker, daheim in Krieglach. Lieber Franz, nachträglich alles Gute zu deinem 74. Geburtstag von Hermann und Bernie aus St. Kathrein am Hauenstein. Und für Inge Habersack aus St. Kathrein, nachträglich alles Gute zu deinem 84. Geburtstag von deinen Nachbarn. Gewünscht werden die Schnürerburm zusammen mit dem Lavantaler Dreigesang. Es gibt 1000 kleine Wünsche.

Auf nach Trautendorf bei Fürstenfeld. Guten Morgen, Herbert und Josefa Maurer. Meine Geschwister und ich würden gerne unsere Eltern anlässlich ihres 40. Hochzeitstages grüßen lassen heute Morgen. Lieber Herbert, liebe Josefa, liebe Eltern, 40 Jahre dürft ihr nun bereits gemeinsam durchs Leben gehen. Eure Ehe hat tiefe Wurzeln geschlagen und hat jedem Wetter standgehalten. Ihr seid ein Vorbild und zeigt wunderschön, was Liebe und Zusammenhalt bedeuten. Wir gratulieren euch von ganzem Herzen zur Rubin-Hochzeit und wünschen euch noch viele gemeinsame, glückliche Ehejahre. Wir haben euch lieb, eure Kinder, Schwiegerkinder und Enkeln. Die Original-Zirbelsbuben sollen es für Sie sein, lieber Herbert und liebe Josefa Maurer, Sonntagmorgen in den Bergen.

Guten Morgen, liebe Elfriede Burghauser, daheim in Weng im Gseis. Sie haben am 8. Juli Geburtstag. Dazu kommen Glückwünsche heute früh. Liebe Elfi, wir wollen dir mit allem Rausch und Enzian gratulieren und dabei keine Zeit verlieren. Zu deinem neuen Lebensjahr überreichen wir viel Glück und Gesundheit, als auch ein langes Leben. Herzlichst von Bertha und Heinz. Für hochwürdigen Herrn Pfarrer und Polizeiseelsorger in Rente, Peter Weberhofer, herzliche Gratulation zum Diamantenen Priesterjubiläum. Auf weitere gute Nachbarschaft wünschen dir die Nachbarn aus Rabendorf. Der Neuner Alpenjägermarsch von der Militärmusik Steiermark wird für Sie gewünscht.

Guten Morgen, lieber Willi Schreiner. Da geht jetzt ein Gruß nach Naas zu Ihnen. Zu deinem 88. Geburtstag, den du am 7. Juli feierst, wünschen wir dir alles Gute, viel Glück und Gesundheit. Bleib so, wie du bist. Wir freuen uns schon auf die gemütliche Feier beim Buschenschank Brugger mit guter Jause und Musik. Deine Naaser Freunde. Josef Glieder ist in Edelsbach in der Gemeinde Nestelbach bei Graz daheim. Lieber Sepp, alles erdenklich Gute zu deinem 81. Geburtstag. Viel Gesundheit, Glück und Gottes reichsten Segen wünschen dir Agnes und Peter. Hannal Gleichweit, daheim in Staudach. Wir wünschen unserer Schwägerin Hannal alles erdenklich Gute, Glück und viel Gesundheit. Bleib, wie du bist. Alles Liebe von Sepp, Maria und Ernie mit ihren Familien. Wir freuen uns auf die Feier. Die Filzmoser Tanzelmusi spielt Ihnen den Sonntagsporischen.

Für Franz Kratzer daheim in Oberseifen, du hast das Ziel erreicht. Wir arbeiten noch dran. Als Rentner brauchst du einen Plan, denn da fängt das Leben ganz neu an. Plötzlich hast du Zeit im Überfluss und mit Arbeit ist jetzt endlich Schluss. Herzlichen Glückwunsch, lieber Franzi, zur Verlängerung deiner Wochenenden um 5 Tage. Deine Cousinen und Fahrschüler Renate, Marianne, Christa, Sandra, Daniela, Helga, Romana und Cousin Hans-Peter. Herzliche Geburtstagsgrüße zum 60. Geburtstag gibt's für Klaus Hohensinner in Oberrakitsch. Viel Gesundheit und weiterhin viel Schaffenskraft auf deinem Schweinehof wünschen dir Anni und Peter Amschell aus Straden. Für Helga Deutsch, daheim in Mackland, alles Gute zum 70. Geburtstag und bessere Gesundheit wünscht der Seniorenbund Unterlamm mit Obmann Josef Jeindl. Die nächsten Glückwünsche gehen nach Nestelbach bei Graz zu Franz Schuster. Lieber Jubilar, zu deinem heutigen 80. Geburtstag alles Gute, viel Gesundheit und noch viel Humor, voller Stunden mit deinen Feuerwehrkameraden. Du warst 22 Jahre Kommandant der Freiwilligen Feuerwehr Lassnitzhöhe und hast eine schlagkräftige Wehr aufgebaut für die Sicherheit der Bevölkerung. Weiters bist du auch beim Land Steiermark 32 Jahre angestellt als Chemietechniker und im Außenbereich für Wasserproben zuständig. Alles Gute wünscht dir dein lang dienender Kommandant, Stellvertreter Hans Reit mit Familie. Bitte spielen Sie für unseren Franz die Sirenenpolka von Slawka Osenik und seinen Original-Oberkreinern. Aber gerne doch.

Die Sirenenpolka, Slavko Osanik und seine Original-Oberkrainer führen Franz Schuster zu seinem 80. Geburtstag, den er heute feiert. Zu einem eisernen Ehejubiläum darf heute der Seniorenbund Anger herzlichst gratulieren. Kathi und Luis Strahlhofer haben sich am 1. Juli vor 65 Jahren in Anger das Ja-Wort gegeben. Ein äußerst innovatives Landwirte-Ehepaar, das mit seinem kreativen Geist sehr viel in die unterschiedlichsten Orts- und Dorfgemeinschaften eingebracht hat. So waren sie entscheidend dabei, als der Honiglehrpfad umgesetzt wurde. Und bei allen Aktivitäten des Clubs der Frohsinnigen brachten sie sich mit viel Engagement ein. Viel gibt es über die beiden zu erzählen. Dafür ist die Zeit in gut aufgelegt, allerdings zu knapp. Der Seniorenbund Anger wünscht dem Jubelpaar Kathi und Luis Strahlhofer viel sinnerfüllte Zeit in Zufriedenheit und Gesundheit mit einer großen Portion Gottvertrauen. Und der Seniorenbund Anger wünscht sich den Hochzeitsmarsch für Sie. Hier ist die Solinger Landlermusik.

gut aufgelegt in den Sonntagmorgen. Und wenn ich auf die Uhr schaue, kurz vor sieben, ja, es wird Zeit für den letzten Gruß heute Morgen. Und der geht nach Fronleiten zu Anna Rappold. Schönen guten Morgen, Frau Rappold. Für unsere Mutter, Oma und Uroma zu ihrem morgigen 90. Geburtstag. 90 Jahre voller Liebe, Fürsorge und Stärke. Dafür sind wir dir unendlich dankbar. Wir wünschen dir weiterhin viel Gesundheit, viele glückliche Momente und viele schöne Stunden. Danke, dass du immer für uns da bist. In Liebe und Dankbarkeit, deine vier Töchter, Anni, Lisi, Christa und Franziska. Deine vier Schwiegersöhne, Franzi, Florian, Anton und Thomas und natürlich alle Enkeln und Urenkeln. Weil du Geburtstag hast, liebe Anna Rappold, die Wendelburm werden für sie gewünscht. Christine Gutzelnick, das ist mein Name. Damit sage ich Danke fürs Dabeisein. Auf Wiederhören. Schönen Sonntag.

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1: Mit Martina Kofler, schönen guten Morgen. Die USA haben den 250. Jahrestag ihrer Unabhängigkeit gefeiert. Ein Geburtstag mit viel Turbulenzen. Hitze und Gewitter haben den Ablauf der Feierlichkeiten ja gehörig durcheinandergebracht und politisch ist das Land tief gespalten. US-Präsident Donald Trump war dann in seiner abschließenden 40-minütigen Festrede einmal mehr im Wahlkampfmodus. ORF-Korrespondentin Barbara Wolschek fasst den Feiertag in den USA zusammen.
2: Schiffsparade, Flugshow, Konzerte und als Höhepunkt ein Feuerwerk in vielen Städten der USA. Ein Land will feiern. In Washington ziehen am Abend Gewitter auf. Die National Mall wird vorübergehend geräumt. Erst gegen 11 Uhr abends spricht dann der Präsident über Freiheit.
3: We have freedom of speech, freedom of religion.
2: Über ein Land, das alles schaffen kann.
3: There is nothing that Americans cannot do.
2: And we're über den politischen Gegner.
3: And all these talks from the communists, they haven't got a chance.
2: Die Rede ist, was Anwesende hören wollen und weshalb andere nicht gekommen sind. Die Feiern enden mit einem Feuerwerk der Superlative. An diesem in so vieler Hinsicht besonderen Unabhängigkeitstag.
1: Nach dem verheerenden Erdbeben in Venezuela melden die Behörden mittlerweile fast 3000 Tote. 1,5 Wochen nach der Katastrophe gibt es nur noch wenig Hoffnung, Überlebende aus den Trümmern zu bergen. Die Rettungskräfte setzen ihre Suche nach Vermissten dennoch fort. Nach wie vor fehlt es aber an schwerem Gerät. In Frankreich haben gestern zehntausende Menschen in mehreren Städten gegen sexualisierte Gewalt protestiert. Allein in Paris gingen nach Angaben der Organisatoren 100.000 Menschen auf die Straße. Auslöser der Proteste war der Tod eines 11-jährigen Mädchens in Südfrankreich, das mutmaßlich von einem Sexualstraftäter vergewaltigt und getötet worden war. Wir kommen zum Sport. Bei der Fußball-WM stehen die ersten Viertelfinalisten fest. Marokko besiegt Kanada mit 3:0 und trifft im Viertelfinale auf Frankreich, das sich gegen Paraguay überraschend schwer getan hat.
4: Es war ein echtes Geduldsspiel für die französischen Stars. 70 Minuten sind Kylian Mbappé und seine Kollegen erfolglos gegen die äußerst starke Abwehr von Paraguay angelaufen, haben kaum Torchancen kreieren können, aber dann wird der eingetauschte Duo im Strafraum gelegt und nach VAR-Entscheidung gibt es Elfmeter. Logisch eine Sache für Kylian Mbappé und er verwandelt den Elfmeter und erzielt damit sein 19. Tor bei einer Weltmeisterschaft. Wie schon bei der WM 1998 gewinnt Frankreich im Achtelfinale gegen Paraguay 1:0. Und damals ist Frankreich auch Weltmeister geworden. Im Viertelfinale bei dieser WM spielt jetzt Frankreich gegen Marokko. Marokko gewinnt nach schwacher erster Hälfte im Endeffekt im Achtelfinale gegen Kanada mit 3:0.
1: Wolfgang Eichinger hat berichtet. Das waren die Nachrichten mit Martina Kofler. Und jetzt das Wetter.
5: Unbeständiges und windiges Sonntagswetter heute. Im Süden und ganz im Westen aber auch heute bis zu 30 Grad. Jetzt in der Früh aber in den Alpen oft nur um die 10 Grad und in Wien und Eisenstadt bei 17 Grad leichter Regen. 18 Grad in St. Pölten, 19 in Linz, 16 Grad hat Salzburg, 15 in Innsbruck, 19 in Bregenz, 17 Grad in Graz und 15 in Klagenfurt heute früh. Von Salzburg bis ins Burgenland immer wieder Wolken heute und einzelne Regenschauer. Hier lockert es nur zwischendurch auf. Mehr Sonne, vor allem bis Mittag im Westen und Süden. Am Nachmittag auch hier vereinzelt Regen. Kräftig regnen oder auch gewittern kann es in Richtung Abend in und rund um Salzburg. Der Nordwestwind wird lebhaft bis stark heute. Sogar stürmische Böen sind dabei. Und 20 bis 28 Grad die Höchstwerte, im Süden und Westen bis 30. In 2000 Meter Höhe von Nord nach Süd 8 bis 14 Grad. Morgen Montag weiter windig und unbeständig, dabei mehr Sonne am Nachmittag. So viel zum Wetter von Katrin Ladstätter.
6: Schönen guten Morgen, wo auch immer Sie jetzt schon unterwegs sind. Hier ist das Radio Steiermark Verkehrsservice um 7.04 Uhr und da gibt es gute Nachrichten. Es sind uns keine Störungen gemeldet worden. Gute und vor allem sichere Fahrt.
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6: Sonntag ist es und wer jetzt schon auf ist, kann ganz angenehme 17 Grad in der Steiermark bzw. in Graz genießen und natürlich auch die gute Musik auf Radio Steiermark. Schönen guten Morgen hinaus vom Dachstein bis ins Vulkanland.

So geht's aufstehen, ganz leicht mit Radio Starmark mit The Birds aus dem Jahr 1965. Planen Sie nicht schon in Urlaub? Was geht sich denn heuer aus? Eine Woche oder mehr, weil der Chef nichts dagegen hat? Das Urlaubsziel, Ihr Stammhotel? Einen Urlaub der anderen Art, die haben Doris und Christian Steinsteirer angetreten. Wir haben auch darüber berichtet, mit ihrem Segelboot geht es um die ganze Welt. Und wir wissen auch, wo sie gerade sind und ob alles ein Traum ist oder schon ein Wahnsinn. Gleich nach Sister Sledge. We are family. Es ist 7:09 Uhr.

0: Radio Steiermark hören immer und überall, vielleicht gerade auch mitten im Café an Deck eines Segelbootes. Schönen guten Morgen. Vor 4 Wochen haben Christian Steinscherer und seine Frau Doris aus Gradkorn die Segel gesetzt und wagen das größte Abenteuer des Lebens. Christian war lange der Leiter des Blutspendedienstes beim Roten Kreuz und jetzt setzt er seine Managementfähigkeiten auf hoher See ein. Vor 4 Wochen sind sie auf dem Schiff viel gut unterwegs, aber derzeit, haben sie uns verraten, stecken sie fest in Italien und genießen sozusagen die Gastfreundschaft dort.
1: Wir fühlen uns wirklich wohl am Schiff. Hat zwar nur 13 Meter, aber es ist groß. Also wir haben eigentlich 3 Zimmer, kann man so sagen. Das Boot ist stabil. Herausforderungen haben wir jetzt so gehabt mit unseren Autopiloten. Also immer alles mit der Hand zu steuern, ist extrem anstrengend und mühsam. Wir haben dann in Brindisi Firmen gesucht, die unser Problem lösen können. Dauert natürlich, weil als Österreicher fehlt uns die italienische Sprache. Jetzt haben wir das Italienisch, Englisch machen müssen. Aber wir sind extrem positiv überrascht, wie freundlich die Menschen sind. Und wenn du etwas brauchst und du fragst nicht und du kriegst einfach eine Hilfe. Und das ist das, was uns jetzt da einen positiven Schub natürlich gegeben hat, weil es kann immer etwas sein. Unser Schiff ist über 40 Jahre alt. Aber im Grunde muss man sagen, viel gut. Wir fühlen uns wirklich wohl.
0: Das klingt ja wirklich optimistisch. Und Doris, Christians Frau, die versucht auch vom Boot aus zu arbeiten. Sie hat nämlich vor ein paar Jahren eine Managementakademie gegründet, die gleich heißt wie das Schiff, Feelgood. Und sie trainiert Manager auch online während ihrer Weltreise. Aber zwischendurch lernt auch sie dazu, nämlich dass man beim Herumschippern nicht nur Freiheit und Abenteuer spürt.
2: Am Schiff ist man, ich sage einmal, sehr nah an allen dran, am Wetter. Wir haben es jetzt schon entdecken dürfen an technischen Problemen, an Unsicherheit, aber auch aneinander. Man kann nicht einfach aussteigen oder sich aus dem Weg gehen. Was uns aktuell sehr hilft, ist Humor, Vertrauen und nicht wirklich ein Drama draus machen. Das lernen wir, oder ich sage einmal, das lerne ich gerade täglich.
0: Ja, schön, dass Sie uns teilhaben lassen bei Ihrer Reise um die Welt mit einer 13-Meter-Segeljacht. Schiff ahoi und alles Gute. Wir denken auf jeden Fall an euch und hoffen, dass wir uns regelmäßig hören.
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4: Guten Morgen.
0: Kriegt man schon ein bisschen Fernweh, gell?

Julia Engelmann auf Radio Steiermark an ihrem Sonntagmorgen. Und jetzt kommt ein Herr, der hat auch ganz besondere Urlaubspläne. Der Sänger Seal hat nämlich gesagt, er will auch einmal ins Weltall fliegen und er will zu den Touristen gehören, die die Erde aus dem Orbit betrachten. Jetzt mit Kiss from a Rose.

0: So geht das Durchschnaufen mit Radio Starmark und dem Musikmix am besten und Pläne machen. Es ist 7.23 Uhr an diesem Sonntag.
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0: Viel Sonnenschein wird es heute geben, aber das Wetter wird wechselhaft. Derzeit hat es in Aflenz 12 Grad, in Bad Mitterndorf auch 12, vor Leiten derzeit 13, in Graz 17 und in Kapfenberg 12 Grad. Und was es sonst noch in der Steiermark Neues gibt, das hören wir gleich nach Sweet und The Steelers Wheel.

0: Da bekommt man sogar den richtigen Schwung am Sonntagmorgen. Ich würde vorschlagen, Sie holen sich jetzt einen Kaffee und wir informieren Sie. Es ist 7.30 Uhr.
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2: Oft wächst im eigenen Garten mehr Obst und Gemüse, als man selbst brauchen kann. Wenn dann auch schon alle Nachbarn mit überschüssiger Ware versorgt sind und noch immer etwas übrig ist, wissen manche nicht mehr, wohin damit. Dafür gibt es jetzt die Online-Plattform Erntbar, ein Marktplatz für überschüssiges Obst und Gemüse, den man sich auch als App auf das Handy laden kann, erklärt Marco Klavitsch, der die App mit seinem Team entwickelt hat.
3: Wir erstellen quasi ein Inserat mittels der KI innerhalb von 6 Sekunden. Der Kunde braucht überhaupt keine Vorkenntnisse, sondern er macht ein Foto, die KI erkennt Sorte, Menge, Einheit und das Inserat erstellt und wird dann in einer Karte bzw. in einer Liste ersichtlich in unserer App. Es gibt bei uns kein Bezahlmodell, wir sind kein Marktplatz, sondern wir sind tatsächlich nur eine Plattform, die quasi Überschüsse bzw. Hoflin- und Direktvermarkter sichtbar macht. Ja. Das heißt, bei uns ist 100%ig kostenlos für jede Privatperson, für jeden Hofladen, für jeden Direktvermarkter. Das heißt, das ganze Ding ist ein sozial-ökologisches Projekt von uns,
2: sagt der Entwickler der neuen steirischen Ernte-App. Bei einem Frontalzusammenstoß mit einem PKW ist gestern in Anger bei Weiz ein Motorradlenker ums Leben gekommen. Die 48 Jahre alte PKW-Lenkerin wollte links auf einen Parkplatz abbiegen und dürfte dabei den entgegenkommenden Biker übersehen haben. Der 65-Jährige wurde auf das Dach des PKW geschleudert. Er starb noch an der Unfallstelle. Seine Ehefrau auf dem Sozius wurde mit dem Hubschrauber ins LKH Graz geflogen. Die PKW-Lenkerin wurde leicht verletzt. Ihre 8-jährige Tochter blieb unversehrt. Zu mehreren Anzeigen gegen Raser und 2 Fahrzeugabnahmen ist es in der Nacht im Grazer Stadtgebiet gekommen. Laut Polizei rasten zunächst 2 PKW-Lenker mit 123 km/h über die Triester Straße. Dem 22 Jahre alten Rumänen und dem 25 Jahre alten Mann aus dem Kosovo wurden die Führerscheine abgenommen und es wurden ihre Fahrzeuge beschlagnahmt. Nur etwa eine Stunde später rasten an derselben Stelle ein 19-Jähriger aus dem Kosovo mit 100 km/h an den Polizisten vorbei. Auch er ist seinen Probeführerschein los. Kommenden Freitag beginnen auch in der Steiermark die Sommerferien und dabei steht Heimaturlaub offenbar hoch im Kurs. Laut dem aktuellen ÖAMTC-Reisemonitor plant fast jeder 2. Befragte in Österreich hierzulande Urlaub zu machen. Zu den beliebtesten Bundesländern gehören dabei Kärnten und die Steiermark. Details von Michael Pendl.
4: Die Steiermark bleibt bundesweit ein beliebtes Urlaubsziel. Doch auch die Steirerinnen und Steirer selbst schätzen es, Urlaub zu Hause zu machen. Das belegt eine Befragung des Grazer Marktforschungsinstitutes M-Research. Demnach haben 4 von 10 Befragten schon fix eingeplant, ihren Sommerurlaub in der Steiermark zu verbringen. 17% sind noch unentschlossen und wollen spontan buchen. Besonders geschätzt wird die grüne Mark von den 30- bis 39-Jährigen. Sie machen rund 57% der Steiermark-Urlauber aus. Wandern und Wellness sind die Angebote, die mit jeweils 33% am stärksten nachgefragt sind. Beliebteste Urlaubsregion innerhalb der Steiermark ist das Thermen- und Vulkanland, gefolgt von der Region Graz und Schladming-Dachstein. Am längsten halten sich die Steirerinnen und Steirer hingegen im Murtal auf. Der mit Abstand stärkste Sommerurlaubsmonat ist der August.
2: Gesundheitszentren und bundesländerübergreifende Spitalskooperationen, das ist bekanntlich der Weg, den die Steiermark eingeschlagen hat, um die Gesundheitsversorgung auch künftig sicherstellen zu können. Zu den ersten Spitalskooperationen mit Oberösterreich und Salzburg kommt jetzt eine neue Zusammenarbeit zwischen dem UKH Graz und dem Rettungsdienst. Damit kann die Rettung das Unfallkrankenhaus künftig auch dann anfahren, wenn es sich nicht um einen Arbeitsunfall handelt. Bis zu 1400 Patienten im Jahr sollen so zusätzlich versorgt werden können und andere Spitäler entlasten. Jetzt zum Wetter. Und das bringt heute einen Mix aus Sonne und Wolken. Es wird vor allem in der Obersteiermark heute unbeständiger. Hier sind ab spätestens Mittag immer wieder gewittrige Schauer möglich und es weht lebhafter Wind. Im Rest des Landes sollte es weitgehend trocken bleiben und die Temperaturen liegen heute bei nur 20 Grad im Norden. Es ist damit deutlich kühler. Bis zu 30 Grad sind es heute aber im Süden. Die letzte Schulwoche in der Steiermark startet dann überall bewölkt und teils auch nass. Tagsüber sind dann morgen auch Sonnenschein möglich bei Höchstwerten zwischen 18 und 27 Grad.
0: Können wir wieder Sonnencreme sparen? Hier ist das Radio Steiermark Verkehrsservice um 7.35 Uhr. Eine Klimaanlage brauchen Sie jetzt, glaube ich, auch noch nicht im Auto. Und es gibt gute Nachrichten. Es sind uns keine Störungen gemeldet worden. Wenn aber Sie auch von Verkehrsbehinderungen an diesem Sonntag wissen, rufen Sie einfach gratis an in der Radio Steiermark Verkehrsredaktion. Die Nummer sollte schon bekannt sein. Stern 300.
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0: Wir sollten diesen Tag ausnutzen und jetzt nehme ich Sie mit in die 1980er, nämlich dort, wo die Männer ganz enge Hosen angehabt haben und Fokuhila war modern. Die Spider-Murphy-Gang mit Schickeria. Guten Morgen, am Mikrofon Bettina Zayatz.

0: 7.42 Uhr, Sie stehen auf mit Radio Steiermark und wir schauen gleich nach Silverstone. Da ist ein junger Hupfer auf der Überholspur.
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0: Ja, die einen, die haben schon Augenringe, weil sie immer Fußball-WM schauen müssen. Aber dann gäbe es da noch Wimbledon für die Tennisfans und die rasanten Sportfans, die Augen nach Großbritannien, nach Silverstone. Ja, in der Formel 1 überstrahlt der 19-jährige Jungstar Kimi Antonelli alles und der Italiener stellt damit auch Max Verstappen ein wenig in den Schatten. Der vierfache Weltmeister spielt zum ersten Mal in seiner Karriere ein wenig Gegenwind. Guten Morgen, Gerhard Prohaska.
3: Ja, so schnell kann es gehen. Schönen guten Morgen. Jahrelang haben alle Supermax angehimmelt. Jeder ist vor ihm in die Knie gegangen. Jetzt kassiert der ungemütliche Champion allerdings eine Absage nach der anderen. Zuerst hat McLaren-Boss Zac Brown ein mögliches Engagement von Verstappen abgewunken. Und jetzt kommt auch vom Mercedes-Boss Toto Wolff die Absage, weil er Verstappen in der jetzigen Konstellation in seinem Team nicht brauchen kann.
4: Es ist weniger Brauch oder nicht, sondern es geht darum, dass man auch die richtige Balance hat im Team und den Fahrern eine Chance gibt. Und die beiden, den Mindset, den sie haben, wie die Teamdynamik ist, sowohl im Auto als auch außerhalb, ist einfach etwas, das funktioniert. Und deswegen braucht man sie jetzt nicht in Frage stellen.
3: Und sollte Jungster Kimi Antonelli heuer Weltmeister werden, dann wird man sich dieses Pulverfass nicht aufmachen wollen.
0: Es bleibt auf jeden Fall spannend für uns, die Zuschauer.
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0: So lonesome, so einsam. Das ist unser Geburtstagskind nicht. Was sollen wir jetzt machen? Um 7.50 Uhr. Wir wecken jemanden auf.
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0: Die Dame wird von der ganzen Familie geliebt. Und leider kann man nicht gemeinsam Geburtstag feiern heuer. Es ist nämlich ein lustiger Geburtstag. Die
2: Hallo?
0: Maria Kowald aus Neudorf bei Wildon ist jetzt am Apparat.
2: Ja.
0: Gell? Alles Gute zum Geburtstag vom ganzen Team von Radio Steiermark.
2: Ja, danke, danke.
0: Wir sind einen Tag zu spät dran, soweit ich weiß, gell?
2: Ja, ja, macht nichts.
0: Und die Tochter ist die Frau Bürgermeisterin, gell?
2: Ja.
0: Denkst du das? Und was ich alles weiß. Ihr habt leider diesmal nicht den 66. Geburtstag gemeinsam feiern können.
2: Ja.
0: Weil sie ein bisschen die Ärzte und das Schwesternteam auf der Stolzalpe ein bisschen besucht haben, gell?
2: Genau.
0: Ich hoffe, alles ist gut verlaufen.
2: Es ist gut verlaufen, danke, ja.
0: Und bald geht's nach Hause zur Familie.
2: Ja, ja.
0: Ich darf auf jeden Fall stellvertretend für die ganze Familie, die sind natürlich vermisst, weil sie sind einfach der Mittelpunkt und der Ruhepol und der warmherzigste und hilfsbereiteste Mensch, den es gibt.
2: Oh, danke.
0: Liebe, liebe Grüße vom Luis, dem Ehemann.
2: Ja.
0: Barbara, Christine, Seppi, Peter, Andreas, Natascha und die Enkel, Schar, Christoph, Jakob, Jonathan, Johannes, Luisa, Emilia habt ihr auch dabei, wie meine Tochter. Gloria, Viola und Theodor. Alle busseln jetzt die Oma ab.
2: Ja, danke schön.
0: Und wir haben uns auch was ganz Spezielles überlegt als Geburtstagsständchen. Peter, Alexander, wir sind eine große Familie.
2: Ja, genau.
0: Alles Gute und wie gesagt, gute Genesung. Liebe Grüße auf die Stolzalpe. Maria Kowal.
2: Herzlichen Dank. Herzlichen
0: bitte, bitte. Ich hoffe, die Überraschung ist gelungen.
2: Ja, ist gelungen, ja.

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7: Am Mikrofon Martina Kofler. Die strategische Gasreserve in Österreich soll um 2 Jahre verlängert werden. Das hat die Regierung beschlossen. Morgen berät dazu der Nationalrat. Die Gasreserve gibt es seit Beginn des Ukraine-Kriegs im Jahr 2022. Sie soll sicherstellen, dass in Österreich genug Erdgas gelagert ist, wenn internationale Lieferungen ausfallen. Mehr von Peter Daser.
8: Im Vergleich mit anderen Ländern Europas hat Österreich besonders große Gasspeicher. Das sind in der Regel leer geförderte ehemalige Gasfelder im Boden, etwa in Oberösterreich oder in Niederösterreich. In solchen Lagerstätten befindet sich derzeit die strategische Gasreserve der Republik. Sie umfasst 20 Terawattstunden, was ungefähr dem Verbrauch von 2 Wintermonaten entspricht. Allerdings kostet diese Einlagerung laufend Geld, pro Jahr etwa 120 Millionen Euro. Bisher war die Lagerung bis April 2027 gesichert, nun wird sie um 2 Jahre bis ins Jahr 2029 verlängert. Die Kosten dafür sind auch bereits im Doppelbudget veranschlagt.
7: Mit einem riesigen Feuerwerk in Washington sind die Feiern zum 250. Gründungstag der USA vor kurzem zu Ende gegangen. Wegen eines heftigen Gewitters musste die Festmeile in der US-Hauptstadt zuvor kurzzeitig evakuiert werden. In seiner Rede zum Abschluss der Feiern sparte Präsident Trump dann nicht mit Superlativen. Die USA seien eine von Gott auserwählte Siegernation, die dazu bestimmt sei, die Welt anzuführen, so Trump. Mit Reden der beiden Parteivorsitzenden Alice Weidel und Tino Chrupalla geht heute der Parteitag der rechtspopulistischen AfD in Erfurt in Thüringen zu Ende. Begleitet war er von zahlreichen Protesten. Zehntausende Menschen hatten gestern großteils friedlich in Erfurt gegen die AfD protestiert. Gleich 2 schwere Unfälle haben sich gestern am Großglockner ereignet. Ein deutscher Wanderer zog sich bei einem Sturz auf rund 3000 Metern Seehöhe schwere Verletzungen zu. Und am Stüdelgrat stürzte ein Bergsteiger aus Tschechien 10 Meter über felsiges Gelände ab. Aus Tirol, Georg Oberhammer.
9: Ein 29-jähriger Tscheche war mit seiner Frau in einer Zweierseilschaft über den Stüdelgrat in Richtung Gipfel unterwegs. Auf einer Seehöhe von knapp 3700 Metern dürfte am dortigen Standplatz die Selbstsicherungsschlinge des Mannes gerissen sein. Der 29-Jährige stürzte 10 Meter in die Tiefe und blieb auf einem Felsvorsprung liegen. Ein Bergsteiger aus der vorausgehenden Seilschaft stieg zu dem Schwerverletzten ab und leistete erste Hilfe. Aufgrund der Witterung konnte der Notarzthubschrauber zunächst keine Bergung durchführen. Daraufhin wurde der Polizeihubschrauber hinzugezogen. Der Verletzte wurde mittels Taubergung gerettet. Nach der Übergabe an den Notarzthubschrauber wurde der Verunglückte ins Krankenhaus geflogen.
7: Eine Woche nach den heftigen Unwettern mit Murenabgängen im hinteren Kaunertal in Tirol wird die Kaunertaler Gletscherstraße heute für 5 Stunden geöffnet. Dadurch können die Hütten im Tal versorgt werden. Übermorgen Nachmittag soll die Straße dann für den Autoverkehr wieder freigegeben werden. Das waren die Nachrichten mit Martina Kofler. Und jetzt das Wetter.
10: Windig heute mit ein paar Regenschauern, dazwischen aber auch Sonne, die meisten sonnigen Phasen im Westen und Süden heute. In Wien aktuell um 18 Grad, Eisenstadt hat 17 Grad, 19 in St. Pölten und Linz, 17 in Salzburg, 15 in Innsbruck, 19 Grad im Moment in Bregenz, 18 in Graz und 16 in Klagenfurt. Von Salzburg bis ins Burgenland heute immer wieder Wolken und einzelne Regenschauer, hier lockert es nur zwischendurch auf. Mehr Sonne, vor allem bis Mittag im Westen und Süden, am Nachmittag dann noch hier stellenweise Regen. Kräftig regnen oder auch gewittern kann es in Richtung Abend in und rund um Salzburg. Der Nordwestwind wird lebhaft bis stark, sogar stürmische Böen sind dabei. 20 bis 28 Grad erreichen die Temperaturen, im Süden bis 30 und in 2000 Meter Höhe von Nord nach Süd heute 9 bis 15 Grad. Morgen Montag weiter windig und unbeständig, im Lauf des Tages aber mehr sonnige Phasen. So viel zum Wetter von Katrin Ladstätter.
11: Sonntagmorgen in der Steiermark und ich kann Ihnen vom Radio Steiermark Verkehrsservice jetzt um 8.04 Uhr mitteilen. Sie kommen flott voran, Sie kommen gut an Ihr Ziel. Es sind uns keine Störungen gemeldet worden. Gute Fahrt.
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1: Guten Morgen, liebe Hörerinnen und Hörer. Wenn der Weg das Ziel ist, so will ich meine Gedanken zur Zeit heute betiteln. Es begann mit einer nicht ganz ernst gemeinten Frage an die Damen meiner Singrunde, ob sie nicht mit mir ein kleines Theaterstück aufführen möchten. Ich würde mir etwas Lustiges für sie ausdenken. Nach anfänglicher Skepsis zeigten 12 Interesse und meinten, sie würden sich's überlegen. Nach 2 Monaten fragte ich nach. 2 waren übrig geblieben. Daraufhin schrieb ich alle an, dass das Projekt unter diesen Umständen leider beendet sei, bevor es noch begonnen hatte. Aber da ergriff Rosemarie die Initiative, rief die Abtrünnigen an und nach einer Woche meldeten sich immerhin 8 zu einer Besprechung. Was das denn sein soll? Ob sie da einen Text auswendig lernen müssen oder eh nur vom Zettel lesen? Und ob das dann auch noch andere sehen werden? Und wen soll das interessieren? Wir sind ja keine Schauspieler. Ich versprach zunächst einmal, einen kurzen Akt zu schreiben. Sie sollten das in Ruhe durchlesen und dann entscheiden. Ab da begann ein Weg, der für uns alle nur mehr zur reinen Freude wurde. Das Stück besteht aus 3 kurzen Akten, in denen es um die Bewohnerinnen in einer Seniorenresidenz geht, um ihr Zusammenleben, geprägt von kleinen und größeren Streitigkeiten, von Eifersucht und Besserwissen, aber letztlich auch um Dankbarkeit in den letzten Lebensjahren in einer sicheren, wenn auch nicht konfliktfreien Gemeinschaft leben zu können. Das ist der Inhalt der 3 kurzen Szenen. Gespielt werden sie von 8 Frauen, von denen die älteste 87 Jahre alt ist, die jüngste 68. Nur 2 sind unter 80 Jahre alt. Rechnet man ihr Alter zusammen, kommen die Schauspielerinnen auf 640 Jahre. Die Proben wurden von Woche zu Woche unterhaltsamer, alle waren diszipliniert und ihre Freude am Spielen war nicht mehr zu übersehen. Sie waren einverstanden, dass wir nun eine Aufführung planen, einen Termin festlegen, an dem wir für unseren erweiterten Bekanntenkreis spielen. In einem kleinen Ort kennt ja jeder jeden und ich befürchtete, dass nun von Seiten der Akteurinnen Bedenken kommen könnten, wie wohl die Leute reagieren werden, wenn Fehler passieren, wenn man einen Text vergisst und so weiter. Aber das war nie ein Thema. Was die 8 Schauspielerinnen in diesen letzten Monaten gewonnen und dabei viel über sich selbst gelernt haben, ist Selbstermächtigung. Zu erfahren, dass man auch im Alter durchaus in der Lage ist, Dinge anzugehen, die man sich nie vorstellen konnte. Dass man Freiheit und Kompetenz hat, das zu tun, was Freude macht, ohne sich um die Meinung anderer kümmern zu müssen. Die Premiere in unserem kleinen Theater ist gelungen. Die Zuschauer waren von den Bewohnerinnen der Seniorenresidenz Alpenrose begeistert. Leider hatten nicht alle Platz, die kommen konnten. Ob die Damen vielleicht noch einmal spielen wollen, wurde gefragt. Zunächst wurde eine Pause gemacht. Man ist schließlich nicht mehr 17. Aber nun gibt es doch noch einen Termin. Übermorgen. Wenn alle gesund sind. Denn das ist im fortgeschrittenen Alter nicht selbstverständlich. Dann wird unser kleines Theater erneut voll sein und Rosemarie, Inge, Hilde, Carla, Traudi, Maria, Lisbeth und Edith können wieder zeigen, dass Lebensfreude kein Alter kennt. Ich wünsche Ihnen einen erholsamen Sonntag.
11: Und höchst motiviert gehen wir es jetzt an, zum Beispiel mit Nathan Trent.
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11: Dann bringe ich euch noch No Milk Today.
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11: Und Musik aus den 80ern darf auch nicht fehlen. Der Culture Club, it's a miracle. Schönen guten Morgen, Bettina Zeyerz hier.

0: Die Milch zum Kaffee, die kann ich Ihnen leider nicht liefern, aber den besten Musikwix in der Steiermark und natürlich viel Gesprächsstoff.
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0: Was macht denn ein gutes Buch aus und wie können wir Bücher lesen und damit unser Leben verändern? Darüber spricht Klaus Kasperger heute im Gesprächsstoff. Der Literaturprofessor an der Uni Graz war Juryvorsitzender beim Bachmann-Wettbewerb und er leitet das Grazer Literaturhaus. Lesen bildet nicht nur Sprache, er schafft auch unsere Realität.
2: Ja, es ist auch nicht schlecht, wenn man sich ausdrücken kann. Ja, also, und wenn man ein bisschen differenzierter sprechen kann. Das sieht man ja auf den sozialen Medien auch immer, was da für wahnsinnige Floskelhaftigkeit herrscht und wie wenig die Leute überhaupt in der Lage sind, einmal Dinge auf einen sprachlichen Punkt zu bringen. Und wenn sie das nicht verstehen, sondern irgendwie alles nur noch ein einziges Ressentiment ist und Wut und Hass ist, dann braucht es einen nicht wundern, wie die Gesellschaft ausschaut. Also wenn man sozusagen die sprachlichen Möglichkeiten nicht hat, über Dinge differenziert zu sprechen, dann hat man auch keine differenzierte Meinung, auch im politischen Sinn nicht und überhaupt in keiner gesellschaftlichen Relation.
0: Mehr dazu heute ab 9 Uhr, also in knapp einer Dreiviertelstunde. Klaus Kasperger ist bei Lukas Meißel im Radio Steiermark Gesprächsstoff zu Gast, auch zu hören als Podcast unter sound.orf.at. Es ist 8.15 Uhr.

0: Der Herbst auf Radio Starmack. Dieser Tag ist schon 8 Stunden und 22 Minuten alt. Was gibt's zu feiern? Mit wem gibt's was zu feiern? Das machen wir gleich.
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0: Sind Sie schon aufnahmefähig? Dann kann ich Ihnen ein paar Sachen sagen, die Sie vielleicht heute brauchen können, wenn Sie mit den Nachbarn reden oder auch vielleicht mit den Kollegen, wenn Sie arbeiten müssen. Der 5. Juli ist der 186. Tag des gregorianischen Kalenders. Somit bleiben 179 Tage bis zum Silvesterabend. Um den 5. Juli befindet sich auch die Erde an ihrem sonnenfernsten Punkt. Dann schauen wir gleich zum Mondkalender und natürlich auch auf das Thermometer. Dieser 5. Juli ist gut zum Topfpflanzengießen. Der Mond, der steht im Zeichen des Fisches. Das ist auch gut für unsere Haare. Aber auch Diäten greifen richtig und Hausarbeiten sollten auch leicht von der Hand gehen. Vielleicht machen das die Damen heute ja alles im Bikini. Dann gratulieren Sie Ihrem Zweiteiler, denn genau heute, vor 80 Jahren, präsentierte der französische Modedesigner L'Oréal in Paris den ersten modernen Bikini. Da eroberten diese vier Dreiecke die Welt. Und noch was von einer berühmten Frau, 1965, die legendäre Opernsängerin Maria Callas stand im Royal Opera House Covent Garden in London zum allerletzten Mal auf der Bühne. Und ein kleines Eiland, das verzückte uns bei der Fußball-WM, die Kap Verden. Der Inselstaat schied zwar gegen Argentinien und Messi aus, 3:2 haben sie immerhin gekämpft. Wenn sie das Ausscheiden nicht feiern, heute ist dort Nationalfeiertag. 1975 wurden nämlich die kapverdischen Inseln unabhängig von Portugal. Und dann haben wir noch ein musikalisches Geburtstagskind, der heizt uns jetzt ein. Der Bandleader Huey Lewis in the News wird heute 76 Jahre alt. Er hat übrigens beim Trampen durch Europa das Mundharmonikaspielen gelernt. Jetzt hören wir The Power of Love. Schönen guten Morgen.

0: 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Sonntagmorgen, es ist mittlerweile 8.30 Uhr.
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2: Kommenden Freitag beginnen auch in der Steiermark die Sommerferien und dabei steht Heimaturlaub offenbar hoch im Kurs. Laut dem aktuellen ÖAMTC Reisemonitor plant fast jeder zweite Befragte in Österreich, hierzulande Urlaub machen zu wollen. Zu den beliebtesten Bundesländern gehören Kärnten und die Steiermark. Details von Michael Pendl.
3: Die Steiermark bleibt bundesweit ein beliebtes Urlaubsziel. Doch auch die Steirerinnen und Steirer selbst schätzen es, Urlaub zu Hause zu machen. Das belegt eine Befragung des Grazer Marktforschungsinstitutes M-Research. Demnach haben 4 von 10 Befragten schon fix eingeplant, ihren Sommerurlaub in der Steiermark zu verbringen. 17% sind noch unentschlossen und wollen spontan buchen. Besonders geschätzt wird die grüne Mark von den 30- bis 39-Jährigen. Sie machen rund 57% der Steiermark-Urlauber aus. Wandern und Wellness sind die Angebote, die mit jeweils 33% am stärksten nachgefragt sind. Beliebteste Urlaubsregion innerhalb der Steiermark ist das Thermen- und Vulkanland, gefolgt von der Region Graz und Schladming-Dachstein. Am längsten halten sich die Steirerinnen und Steirer hingegen im Murtal auf. Der mit Abstand stärkste Sommerurlaubsmonat ist der August.
2: Nach einem brutalen Übergriff auf einen Taxilenker am 20. Juni in Leoben ermittelt die Staatsanwaltschaft nun gegen 2 führende Mitglieder der identitären Bewegung, darunter auch ein ehemaliger FPÖ-Parlamentsabgeordneter, dessen Dienstverhältnis bereits beendet wurde. Den Männern und weiteren Verdächtigen wird NS-Wiederbetätigung und versuchte schwere Körperverletzung vorgeworfen. Wie auch auf Radio Steiermark berichtet, sollen sie am Rande eines Burschenschaftstreffens den Taxilenker attackiert haben, nachdem sich dieser geweigert hatte, die Männer mitzunehmen. Auch Nazi-Parolen sollen gefallen sein. Zu einem schweren Verkehrsunfall unter Alkoholeinfluss ist es in der Nacht im Bezirk Hartberg-Fürstenfeld gekommen. Ein 27-Jähriger prallte in ein entgegenkommendes Fahrzeug und erlitt dabei lebensgefährliche Verletzungen. Details von Adam Michalech.
4: Der 27-Jährige ist auf der Schloffereckstraße im oststeirischen Flattendorf unterwegs, als er frontal gegen den entgegenkommenden PKW einer 25-Jährigen prallt. Die Frau wird dabei schwer verletzt, der 27-Jährige im Fahrzeug eingeklemmt. Er muss aus dem Wrack befreit werden und wird zunächst ins LKH Hartberg gebracht. Aufgrund lebensgefährlicher Verletzungen muss er letztlich aber mit dem Hubschrauber ins LKH Graz überstellt werden. Bei einer Blutabnahme stellt sich heraus, dass der 27-Jährige zum Unfallzeitpunkt erheblich alkoholisiert war. Auch besitzt er keinen gültigen Führerschein. Erst gestern hat ein alkoholisierter Lenker auf der Gesäusestraße im Bezirk Liezen einen Unfall verursacht. Der 58-Jährige kam vor einem Bahnübergang von der Fahrbahn ab, fuhr in der Folge über die Leitschiene, prallte gegen einen Baum und überschlug sich mit seinem Wagen, ehe dieser auf dem Dach zum Stillstand kam. Der 58-Jährige kam mit leichten Verletzungen davon, musste nach einem Alkotest aber seinen Führerschein abgeben.
2: Oft wächst im eigenen Garten mehr Obst und Gemüse, als man selbst braucht. Wenn dann auch schon alle Nachbarn mit der überschüssigen Ware versorgt sind und noch immer etwas übrig ist, wissen so manche nicht mehr, wohin damit. Dafür gibt es jetzt die Online-Plattform Erntbar, ein Marktplatz für überschüssiges Obst und Gemüse. Die Plattform kann per kostenloser App einfach auf das Handy geladen werden. Anhand von Fotos wird dann mittels KI automatisch ein Inserat erstellt, das dann wiederum von den Nutzern abgerufen werden kann. Eine groß angelegte Einsatzübung der Steirischen Bergrettung ist gestern in Jonsbach im Gesäuse über die Bühne gegangen. Geübt wurde die Rettung mehrerer Personen aus einem Klettersteig. Ein Fall, der auch in der Praxis immer wieder vorkommt. Laut Bergrettung oft deshalb, weil die Betroffenen nicht ausreichend ausgebildet sind. Die Bergrettung empfiehlt vor Klettertouren daher dringend Schulungen, aber auch sich vor Touren über das Wetter zu informieren. Zumal ein Blitzschlag im Klettersteig mitunter auch tödlich enden kann. Wir kommen jetzt zum aktuellen Wetter und das bringt heute einen Mix aus Sonne und Wolken und vor allem in der Obersteiermark wird es heute unbeständiger. Hier sind ab spätestens Mittag immer wieder gewittrige Schauer möglich und es weht lebhafter Wind. Im Rest des Landes sollte es heute weitgehend trocken bleiben. Die Temperaturen abhängig von Regen und Sonne. Deutlich kühler ist es heute mit 20 Grad im Norden, bis zu 30 Grad sind im Süden möglich. Die letzte Schulwoche in der Steiermark startet dann zunächst überall bewölkt und noch unbeständig. Tagsüber ist morgen aber auch wieder die Sonne dabei, bei Höchstwerten zwischen 18 und 27 Grad.
0: Da geht noch ein Eis oder auch ein Eiskaffee. Hier ist das Radio Steiermark Verkehrsservice um 8.35 Uhr mit guten Nachrichten. Es sind uns keine Störungen bekannt. Wenn Sie Werber von Verkehrsbehinderung wissen, rufen Sie einfach gratis an in der Radio Steiermark Verkehrsredaktion. Die Nummer sollte schon bekannt sein, Stern 300. Und wir sagen noch einmal schönen guten Morgen, das Team heute.
2: Barbara Schupfer
0: und Bettina Zeierz. Einen schönen Sonntag. Und damit Sie in die Gänge kommen, gibt's jetzt die Supremes. Josh ist dabei und italienische Musik. Laura Nonce. Neck.

Josh und Rian, das Konzert auf dem restlos ausverkauften Fürstenfelder Hauptplatz war ausverkauft. Jetzt ist er noch in Wies unterwegs und dann auf Deutschland-Tournee. Auch Musik aus den 1960er Jahren haben wir heute symbolisch in ihrem Frühstückssackerl. Die Supremes. Es hat auch einen Auftritt in Graz gegeben. Historisch war der am 11. Mai 1999. Und da war ich damals, kann mich ganz genau erinnern, eine junge Redakteurin. Und als mir diese legendären Soul-Mädels gegenübergestanden sind, da hat das Herzerl geklopft. Die Supremes, You Can't Hurry Love. Auch einer meiner Lieblingslieder.

0: Und ich sende mir jetzt mit auf eine Reise nach Italien.
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0: Ein Dorf in Apulien, man hört und riecht das Meer. In den Gärten stehen Oliven und Zitrusbäume. Das könnte die Kulisse für ein perfektes Urlaubsidyll sein. Doch hinter diesen Kulissen spielt das richtige Leben. Und davon erzählt Andrea Grill in ihrem neuen Roman, den uns Barbara Exl-Kroniger jetzt vorstellt.
2: Auch der Titel Sonnenspiel würde noch vermuten lassen, dass es hier um unbeschwertes Sommervergnügen geht. Das hat zwar auch viel Platz, daneben geht es aber um prekäre Arbeitsverhältnisse, um eine männlich dominierte, sehr traditionelle Gesellschaft und um die Enge in einem kleinen Dorf. In diesem Dorf verbringt die amerikanische Journalistin Stella ihren Urlaub. Für 3 Wochen ist sie hierher gekommen, denn mein Leben schmeckte mir nicht mehr, erklärt sie. Auf einem ihrer Spaziergänge lernt sie Loredana kennen.
3: Sie trug ein Hochzeitskleid, als ich sie zum ersten Mal sah. Ich hatte vorgehabt, zum Strand zu gehen. Da fiel sie mir auf zwischen Zypressen und den dünneren Stellen in der Hecke, die ihren Garten von der vielbefahrenen Straße trennte, an der entlang ich von meiner Unterkunft zum Badeplatz trottete. Der Weg war heiß und staubig. Nicht nur Autos, auch Lastwagen rasten vorbei und da stand sie. Minutenlang blieb ich stehen, gebannt vom Anblick dieser Frau. Sie hielt einen Schlauch in der Hand, goss die Olivenbäume und danach ein Gemüsebeet in einem blendend weißen Kleid. An den Füßen trug sie Sportschuhe mit dicken Sohlen, deswegen blieb genug Abstand zwischen Dreck und Stoffkante, um das Textil nicht zu versauen. Ihre Bewegungen waren vorsichtig, sie achtete auf das Kleid.
2: Loredana lebt mit ihren 3 Kindern seit dem Unfalltod ihres Mannes wieder mit ihren Eltern unter einem Dach. In Heimarbeit näht sie Kleider für eine Luxusmodenmarke, sie häkelt Spitzen und bestickt die teuren Stoffe. Bezahlt wird sie schlecht, daher arbeitet sie oft ganze Nächte durch. Das macht die Journalistin neugierig. Sie will einen Artikel über diese prekären Arbeitsverhältnisse schreiben. Stella meint, so diese Arbeitsbedingungen anprangern zu können.
3: Made in Italy. Daher hatte ich bisher bei der Firma gekauft. Europa, EU. Ich hatte erwartet, da würde unter anständigen Umständen produziert. War aber nicht so. Sozialleistungen gab es keine, hatten die Eltern erzählt. Nicht einmal sonderlich aufgebracht, sie fanden es normal. Mir machte es zu schaffen. Ich wollte das Leben nicht abschreiben, ich wollte es beeinflussen. Reportagen über Mode tun das. Davon bin ich überzeugt.
2: Sehr hartnäckig verfolgt die Amerikanerin die Näherin mit ihrem Wunsch nach einem Interview. Loredana hat Angst, nach diesem Artikel keine Aufträge mehr zu bekommen und sie fühlt sich so sehr in die Enge getrieben, dass sie Stella kurzerhand in ihre Speisekammer einsperrt. Von der restlichen Geschichte möchte ich dann nicht mehr allzu viel verraten, nur so viel: zwischen den beiden Frauen bahnt sich eine überraschende Beziehung an. Und mit ihr hat auch das Sonnenspiel zu tun. Das ist nämlich eine von der Autorin erfundene Pflanze, aus deren Blütensamen sich ein sehr spezieller Stoff herstellen lässt. Damit wären wir dann beim unbeschwerten Sommervergnügen. Der Roman endet heiter und liebevoll. Andrea Grill ist gebürtige Bad Ischlerin. Sie ist nicht nur Schriftstellerin, sondern auch promovierte Evolutionsbiologin und sie übersetzt aus dem Albanischen und Italienischen. Der Roman Sonnenspiel ist im Leikam Verlag erschienen.
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0: Smokey ist doch die richtige Aufstehmusik am Sonntagmorgen.
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0: Mario macht mit und Bettina Zeyerz macht jetzt eine kurze Pause. Um 12 hören wir uns dann wieder mit ihren Musikwünschen und zwischendurch viel Spaß mit dem Gesprächsstoff, mit dem Gottesdienst und mit dem Frühshoppen.

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2: Mit Martina Kofler im Studio. Mit einem gigantischen Feuerwerk und einer patriotischen Rede von Präsident Trump sind in Washington die Feiern zum 250. Gründungsjubiläum der USA zu Ende gegangen. Trump beschwor in seiner 40-minütigen Ansprache einmal mehr die Größe der Vereinigten Staaten.
3: 250 Jahre lang waren die Vereinigten Staaten von Amerika die Hoffnung, das Versprechen, das Licht und der Glanz unter allen Nationen der Welt. Überall auf der Welt versuchen sie, wie wir zu sein. Aber niemand kann so sein wie wir. Und mit der Hilfe Gottes werden wir immer so bleiben oder noch besser werden.
2: Sagt der US-Präsident. In den Bemühungen um ein Ende des Ukraine-Kriegs hat sich Trump unterdessen neuerlich als Vermittler angeboten. Zuvor hatte er ein 90-minütiges Telefonat mit Russlands Präsident Putin geführt. Gestern hat die ukrainische Armee ihre Angriffe auf russische Ölanlagen fortgesetzt. Alexandra von Mercy berichtet.
4: Die Ukraine hat ein großes Ölterminal in St. Petersburg und einen Stützpunkt der russischen Ostseeflotte in Brand gesetzt. Das bestätigt auch der dortige Gouverneur. Wir bringen diesen Krieg dorthin zurück, wo er herkam, sagt Präsident Zelensky, auf russischen Boden, in den russischen Himmel, in seinen Heimathafen. Und er prophezeit, mit den neuartigen Drohnen aus heimischer Produktion werde man bald Ziele 3000 Kilometer hinter der Grenze erreichen können. Auch der Politikwissenschaftler Gerhard Mangott spricht von einem großen Erfolg für die Ukraine.
5: Wir müssen davon ausgehen, dass derzeit bis zu einem Viertel der russischen Raffineriekapazität zumindest vorübergehend zerstört ist.
4: Russland kauft mittlerweile Benzin aus Indien. In mehr als 20 Regionen des Landes gelten Rationierungen an Tankstellen.
2: Nach Österreich. Wenn es um den Schutz von Betroffenen geht, ist ein gutes Zusammenspiel zwischen den Behörden entscheidend. In der Steiermark setzt das dortige Gewaltschutzzentrum jedenfalls gezielt auf den persönlichen Austausch mit der Polizei, wie Anke Mandl berichtet.
6: Das Projekt heißt Tour de Police und läuft in der ganzen Steiermark. Dabei besuchen Mitarbeiterinnen und Mitarbeiter des Gewaltschutzzentrums alle 168 Polizeiinspektionen. Zuletzt waren die Grazer Inspektionen dran. Im Mittelpunkt stehen vor allem Gespräche abseits des Einsatzalltags, sagt Barbara Jauck vom Gewaltschutzzentrum Steiermark.
7: Es ist ein Austausch, es ist ein Kennenlernen, es ist Haltungen kennenlernen. Einfach Vorgehensweisen, Abläufe der jeweils anderen Berufsgruppe in so einem Feld, wo man so eng zusammenarbeiten muss.
6: Die Treffen sollen die Zusammenarbeit zwischen den Institutionen verbessern und Barrieren abbauen. Besonders eng ist die Abstimmung bei Betretungs- und Annäherungsverboten. Dort zählt jeder Schritt, weil im Ernstfall schnell gehandelt werden muss und Betroffene rasch Hilfe brauchen.
2: Anke Mandl hat informiert und das waren die Nachrichten mit Martina Kofler. Und jetzt das Wetter.
8: Windig und eher wechselhaft heute am Sonntag und auch morgen zum Start in die neue Woche. In Wien aktuell um 20 Grad, 19 in St. Pölten und Eisenstadt, 20 in Linz, 21 Grad hat Salzburg, 19 in Innsbruck, 21 in Bregenz, in Graz 18 und in Klagenfurt 17 Grad. Von Salzburg bis ins Burgenland heute immer wieder Wolken und ein paar Regenschauer. Hier lockert es nur zwischendurch auf. Mehr Sonne im Westen und teilweise im Süden. Am Nachmittag aber auch hier vereinzelt Regen. Kräftig regnen oder gewittern kann es in Richtung Abend in und rund um Salzburg. Der Nordwestwind wird lebhaft bis stark, sogar stürmische Böen sind stellenweise dabei. Und 20 bis 28 Grad die Höchstwerte heute, im Süden und Westen bis 30. Und in 2000 Meter Höhe von Nord nach Süd 9 bis 15 Grad. Morgen Montag weiter windig und unbeständig, im Lauf des Tages aber mehr sonnige Phasen. So viel zum Wetter von Katrin Ladstätter.
9: Und jetzt noch für Sie das Radio Steiermark Verkehrsservice um 9.04 Uhr. Da gibt es gute Nachrichten. Es sind uns keine Störungen gemeldet worden. Gute und vor allem sichere Fahrt.
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10: Guten Morgen beim Gesprächsstoff, sagt Lukas Meisel. Die Wahrheit ist dem Menschen zumutbar. Dieses Zitat stammt von Ingeborg Bachmann. Die gebürtig aus Kärnten stammende Schriftstellerin wäre dieser Tage 100 Jahre alt geworden. Zum 50. Mal wurde vor genau einer Woche der Bachmann-Preis in Klagenfurt verliehen. Er gilt als einer der wichtigsten Preise für Literatur im deutschen Sprachraum. Juryvorsitzender beim Bachmann-Bewerb war der Literaturkritiker und Professor an der Uni Graz sowie der Leiter des Grazer Literaturhauses, Klaus Kastberger. Er ist heute zu Gast im Radio Steiermark Gesprächsstoff. Schönen guten Morgen.
11: Vielen Dank für die Einladung. Hallo.
10: Wir werden heute natürlich über den Bachmann-Bewerb sprechen, über Ingeborg Bachmann selbst, aber natürlich auch über die Literatur, die Macht der Sprache und Klaus Kastberger. Wir wollen heute auch Sie ein bisschen näher kennenlernen. Deshalb gestatten Sie mir gleich eine Einstiegsfrage. Gibt es auch bei Ihnen, beim Literaturwissenschaftler, dieses ominöse Buch, das am Nachtkastel liegt und das man liest und weiterempfiehlt?
11: Ja, ich lese nicht am Nachtkastel eigentlich. Ich werde natürlich ab und zu gefragt, was liegt am Nachtkastel? Und das halte ich eigentlich für eine Metapher. Ja, also ich lese eigentlich nicht im Bett, sondern überall, aber nicht im Bett. Am liebsten im Zug eigentlich, wenn ich unterwegs bin. Aber am Nachtkastel liegen bei mir eigentlich Oropax und es ist der Wecker dort.
10: Klaus Kastberger, also heute bei uns im Radio Steiermark Gesprächsstoff.

0: Gesprächsstoff mit Klaus Kassberger, der Literaturprofessor und Juryvorsitzende des Bachmann-Bewerbes über die Schriftstellerin Ingeborg Bachmann.
1: Seit 2015 ist Klaus Kassberger Juror und seit 2024 Vorsitzender der Jury beim Bachmann-Preis in Klagenfurt. Der Bachmann-Preis wurde ja auch vor genau einer Woche vergeben und Ingeborg Bachmann würde dieser Tage den 100. Geburtstag feiern. Ihr wurden viele Zeitungsartikel, TV-Dokus, Filme, neue Bücher gewidmet. Klaus Kassberger, ich gebe Ihnen jetzt ungefähr 90 Minuten Zeit für einen superschnellen Crashkurs. Ingeborg Bachmann für Dummies sozusagen.
2: 90 Minuten?
1: 90 Sekunden.
2: Gut, 90 Sekunden, das geht. Also Ingeborg Bachmann, wer Malina und die anderen Romane des Todesartenprojekts noch nicht gelesen hat, der soll sich gefälligst hinsetzen und das lesen. Und wer die Gedichte nicht kennt, der soll sich hinsetzen und das lesen. Neulich war in einer österreichischen Zeitung die Schlagzeile zu lesen: Auf dem Weg in die Toskana hat Ingeborg die Straßenkarten gelesen. Also so what? Also das hätte uns eigentlich nicht interessiert. Ingeborg Bachmann ist eine der relevantesten österreichischen Autorinnen und man sollte sich mit ihrem Werk beschäftigen. Und das zeigt sich auch, dass das jetzt 55 Jahre nach ihrem Tod immer noch unglaubliche Gegenwartsrelevanz hat.
1: Verstorben 1973 in Rom, geboren 1926 in Klagenfurt. Was ist denn das Besondere an der Literatur Ingeborg Bachmanns, auch im Hinblick auf die Nachkriegsliteratur, auch im Hinblick auf Österreich nach 1945?
2: Man kann nicht vergessen, dass sie eine der ersten Frauen war innerhalb dieses österreichischen und deutschsprachigen Literaturbetriebes nach 45, die sich auch das Recht angemaßt hat, nicht nur Lyrik zu schreiben, sondern auch Prosa zu schreiben und gesellschaftlich wirksam werden zu wollen. Und sie hat dort auch den gesamten männlichen Literaturbetrieb gegen sich aufgebracht auch. Sie ist wie eine Kultfigur, wie eine Ikone behandelt worden, berühmtes Cover am Spiegel, aber sie ist auch wirklich gedemütigt worden und vor allem als die Männer, die sie groß gemacht haben, vermeintlicherweise gemerkt hat, dass sie ihnen über den Kopf wächst, da ist dann schon, hat schon die Gegenschläge gegeben.
1: Sie haben auch diesen männlichen Aspekt angesprochen, dass sie sich auch gegen Männer durchsetzen konnte im Literaturbetrieb, aber ist das nicht auch ein Thema ihrer Literatur, dass sie dieses Männliche äußerst kritisch beleuchtet, auch mit dem Faschismus gewissermaßen in Verbindung bringt?
2: Ja, das war die große Leistung. Elfriede Jelinek hat das auf den Punkt gebracht. Also sie war die erste Autorin, überhaupt der erste Autor, Autorin nach ihrer Nachkriegszeit, der ganz klar mit radikal poetischen Mitteln gesagt hat, dass der Krieg nicht zu Ende ist, sondern sich in den gesellschaftlichen, geschlechtlichen Verhältnissen, im Verhältnis zwischen Mann und Frau dokumentiert und dass dieses Verhältnis prinzipiell und grundlegend vom Faschismus geprägt ist. Und das war eine riesige Leistung und das musste man einmal in den tiefen, dumpfen 60er und 70er Jahren, die weit weg gewesen sind von heutigen Emanzipationsbewegungen. Das musste man zuerst einmal sagen und als Erste sagen.
1: Sie haben es bereits erwähnt, der Spiegel hat Ingeborg Bachmann 1954 eine Titelstory gewidmet. Sie gilt auch als meist fotografierte Autorin ihrer Zeit. Gibt es heutzutage eine vergleichbare Autorin wie Ingeborg Bachmann damals?
2: Also heute werden ja aus allen Autorinnen und Autoren Fernseh- und Medienbilder gemacht. Und wer sich da verweigert, hat ja überhaupt keine Chance mehr, auch im Kulturbetrieb vorzukommen. Damals war es noch auffällig. Peter Handke ist genauso als junge Genie gebrandet gewesen. Oft waren es österreichische Autorinnen. Heute haben wir die Social Medias dabei, eine unglaubliche Aufgeregtheit. Also ich glaube, das ist überhaupt nicht zu vergleichen, die heutige mediale Situation mit dem, was damals war und damals ist man dann sozusagen wahrscheinlich, wenn man so promotet worden ist, auch viel mehr aufgefallen und es hat sich auf einzelne Persönlichkeiten beschränkt. Heute ist das flächendeckend, aber auch insofern war die Bachmann eine Pionierin, weil sie halt auch genau gewusst hat, wie sie ankommt und wie man das bedienen muss und auch bis zu einem gewissen Grad dann gelitten hat darunter, dass sozusagen dieses Bild auch nicht mehr selbstbestimmt war, sondern von den anderen gesteuert wurde.

0: Heuer wurde also zum 50. Mal der Bachmann-Preis vergeben im Rahmen der Tage der deutschsprachigen Literatur in Klagenfurt. Klaus Kastberger, Sie waren heuer zum allerletzten Mal Juryvorsitzender. Warum gilt denn der Bewerb bzw. der Preis als einer der wichtigsten Literaturpreise im deutschen Sprachraum? Und ist das überhaupt so?
1: Naja, weil er halt 5 Tage lang die Medien dominiert. Die Feuilletons, auch das Fernsehen, auch die sozialen Medien. Also es ist plötzlich 5 Tage lang vorausgesetzt, dass Literatur eine Bedeutsamkeit hat und dass Literatur eine mediale Vermittlung hat, dass Literatur interessant ist und dass auch das Reden über Literatur interessant ist. An den restlichen 360 Tagen des Jahres glaubt man oft, dass in den Medien Literatur sorgsam versteckt wird und viele der leitenden Verantwortlichen immer das Gefühl haben, wenn wir Literatur spielen, dann ist das ein Minderheitenprogramm. Diese 5 Tage zeigen, dass das nicht so ist.
0: Kurz zum Modus, in dem Fall waren es 14 Autorinnen und Autoren aus Deutschland, Österreich und der Schweiz, die eben an diesen Tagen noch unveröffentlichte Texte gelesen haben und danach bespricht die 7-köpfige Jury den Text. Ist es auch dieses öffentliche Kritisieren, das ja selbst auch schon literarisch-poetische Züge trägt, ist das, was die Menschen so interessiert?
1: An sich ist es ja sozusagen das Gegenteil eines wirksamen Fernsehformats. Ein Autor, eine Autorin tragen 25 Minuten einen Text vor und dann gibt es eine Jury. Diskussion. Ich glaube, es trägt auch sehr zur Legitimation des Kultur- und Kunstbetriebes insgesamt bei, weil man in Klagenfurt eben dabei ist, wie das Urteil sich ausprägt. Meistens tagen Jurien hinter verschlossenen Türen und irgendjemand kommt da mit einer Entscheidung raus, dann glaubt wieder jeder, ja, der kennt den und der kennt den und das ist das eine Hinsichtel und das eine Rücksichtel und der gibt ihnen den Preis, weil er sich den erwartet. In Klagenfurt zeigt sich beim Bachmann-Preis, dass man darüber diskutieren kann, dass man da Argumente gegeneinander in Stellung bringen kann, dass das Ganze auch einen Unterhaltungswert haben kann. Literatur ist nicht etwas, was, wie wir an der Uni manchmal glauben, sich in der Begegnung eines Interpreten mit einem Text in einem luftleeren und von der Gesellschaft abgehobenen Seminarraum abspielt, sondern dieser Seminarraum hat lange schon Leitungen und ist Teil der sozialen und gesellschaftlichen Wirklichkeit und das ist sehr, sehr heilsam.
0: Das heißt jetzt im Umkehrschluss, Menschen wünschen sich auf der einen Seite Transparenz, auf der anderen Seite auch eine gewisse Diskussionskultur. Könnte man das so umlegen auf die Allgemeinheit?
1: Ja, wenn man sich so anschaut, was so weltweit passiert, eskalierende Gesellschaften, dass die puren Narzissten an der Macht sind, die sozusagen den Floor täglich mit Shit fluten und dann gibt's doch einen Raum, wo man über etwas nachdenken kann, wo man etwas erörtern kann, wo auch einmal gesagt werden kann, wir bräuchten eigentlich noch mehr Zeit. Also das Werturteil lässt sich nicht so aus dem Knie schießen. Also ich glaube, das ist etwas, was diesen Bewerb auch attraktiv macht für Leute, die es nicht unmittelbar nur Literaturfans sind, sondern die sich auch irgendwie eine Erklärung der Welt noch erwarten. Aber es ist sozusagen eine Feier der Literatur, es ist eine Feier der Urteilskraft und es ist eine Feier auch der Medien, die das Ganze tragen.
0: Gewonnen hat heuer Lena Schette. In ihrem Text geht es um die Freundschaft zweier Mädchen, die zusammenfinden, weil sie die dicksten Mädchen an der Schule sind. Bisherige Gewinner waren im Übrigen auch Ferdinand Schmalz, Naber Ebrahimi, Franz Sobel, Tex Rubinowitz, Gerd Jonke, der allererste Bachmann, Preisträger. Was bedeutet das jetzt für Literatinnen und Literaten, die dort einen Preis bekommen? Also das Werkel beginnt ja nicht automatisch zu laufen.
1: Also das ist einmal prinzipiell ein unglaublicher Boost, ein Öffentlichkeitsboost, ein Medienboost und es gibt Preisträger und Preisträgerinnen, die werden vom Literaturbetrieb nachher angenommen und es gibt welche, die werden nicht angenommen. Naber Ebrahimi ist ein Beispiel dafür, die hat einen wahnsinnigen Boost erlebt und die ist seither in einer anderen Kategorie als Schriftstellerin tätig. Die hat dann sofort einen Auftrag bekommen, die Rede zur Wiedereröffnung des Burgtheaters nach der Pandemie zu übernehmen und um im Literaturbetrieb angenommen zu werden, braucht man Bücher, im besten Fall braucht man Romane.
0: Und ob Klaus Kastberger selbst mit einem Text beim Bachmann-Bewerb erfolgreich wäre, das erfahren Sie gleich.

0: 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Gesprächsstoff mit Klaus Kasperger oder warum eine Schülerzeitung einen Polizeieinsatz ausgelöst hat.
1: Klaus Kasperger, kommen wir zu Ihren Anfängen. Geboren und aufgewachsen, soweit ich weiß, in Gmunden in Oberösterreich. Ja. Und ich habe gelesen, Sie wurden als Schüler im Unterricht festgenommen von der Polizei. Und das hat, glaube ich, auch mit Ihren ersten schriftstellerischen Tätigkeiten zu tun. Gehe ich richtig in der Annahme?
2: Naja, ich bin in Gmunden geboren, einer großbürgerlichen oder einer sich sehr bürgerlich verstehenden Stadt, da mitten im Salzkammergut. Und wir haben eine Schülerzeitung herausgegeben mit Kollegen am dortigen Gymnasium. Und plötzlich taucht mitten im Unterricht die Polizei auf und nimmt uns drei Schülerzeitungsredakteure fest. Wir haben nicht gewusst, warum und wieso. Ich weiß es bis heute nicht so recht. Also die einen sagen, wir hätten das Impressum vergessen. Die anderen sagen, und das passt vielleicht nicht ganz schlecht zu Graz, unsere Verfehlung wäre gewesen, dass wir diese Zeitung im Büro der dortigen KPÖ vervielfältigen lassen haben. Also jedenfalls hat uns das Heldenstatus verliehen. Also als Schüler im Gymnasium in der 6. Klasse von der Polizei im laufenden Unterricht verhaftet zu werden, das ist das Beste, was man sich sozusagen für das Image unter den anderen Schüler und Schülerinnen vor allem vorstellen kann. Also das war, glaube ich, einer der größten Heldentaten und seither war unser Leben in Gmunden ein anderes.
1: Der Speivogel hieß die Schülerzeitung mit einem interessanten Cover, oder?
2: Ja, das war ein Cover, das irgendwie so eine Penela gezeigt hat, dem ein Vogel auf den Kopf gegackt hat.
1: Das heißt, Sie waren damals ja ein Krawallmacher?
2: Ich war halt kritisch. Also irgendwie in meiner Familie war es nicht üblich, über irgendwas zu reden. Also da ist einfach etwas gesagt worden und dann wurde es gemacht oder es gab einen Konflikt. Und ich habe halt über den Deutschlehrer damals im Gymnasium, ich hatte das große Glück, dass damals Anfang der 70er Jahre gerade diese ganzen Kreisky-emanzipativen Leute ans Gymnasium gekommen sind. Die alten Schulmeister, die sind alle pensioniert worden und es kam eine junge Generation, die demokratisch geprägt war und emanzipatorisch. Und bei diesem Deutschlehrer habe ich gelernt, dass man über Dinge diskutieren kann. Und das hat mir wahnsinnig getaugt, natürlich über Dinge zu diskutieren. Ich kann mich erinnern, wir haben damals in Gmunden, war undenkbar die Forderung überhaupt. Ich meine, das war vor der Arena-Bewegung in Wien. Also wir haben dort zum Beispiel ein Jugendzentrum, ein autonomes Jugendzentrum gefordert. Also ich glaube, die haben nicht einmal gewusst, was ein Jugendzentrum sein soll, außer der Jungschar oder des Kolpingheims. Wir haben auch eine Kulturgruppe gegründet und haben Autoren und Autorinnen nach Gmunden gebracht. Also zum Beispiel Peter Turini war auch ein kleiner Skandal, aber auch Andreas Okopenko, das war besonders lustig. Also man kann sich nicht mehr vorstellen heutzutage, wie vor dieser gesellschaftlichen Öffnung vor Kreisky die österreichische Provinz ausgeschaut hat. Also ich kann mich erinnern, einmal hatte ich eine gelb-schwarz karierte Hose an, also mehr habe ich nicht gebraucht. Also die ganzen Nachbarn sind ausgeflippt. Aus diesen gesellschaftlichen Zusammenhängen ist auch klar, wie groß die Leistung von Ingeborg Bachmann war, in so einer Umgebung irgendwie zu sich zu kommen und irgendwie für sich selber mal zu fordern und Machtverhältnisse aufzuweisen. Also das war wirklich eine Zeit, die man irgendwie auch erlebt haben muss oder die man auch nicht vergessen sollte, weil sie ja die Grundlage für all unsere Freiheiten ist, die wir heute so empfinden und die ja jetzt von anderer Seite schon wieder bedroht sind.
1: Aber warum dann dieser Zug zur Literatur? Sie hätten ja auch sich in der Philosophie vertiefen können, in der Geschichte etc.
2: Also dieses Interpretieren und dieses Herumstöbern an Texten und irgendwie diese Bedeutungen herauszuholen, hat mir wahnsinnig Spaß gemacht. Und dann habe ich an der Uni relativ schnell einmal die Dekonstruktion kennengelernt. Und das war überhaupt meine Methode, also aus den Texten etwas herauszuziehen, was widersprüchlich ist. Also die Texte selber bei ihrer Widersprüchlichkeit zu packen. Das hat mir wahnsinnig Spaß gemacht und ich glaube, das erklärt auch meine Hinwendung zu spezifisch österreichischer Literatur, weil die österreichischen Texte halt irgendwie so verquer in sich selber ruhen. Ich würde ja sagen, Texte, die sich selber sofort erklären, die interessieren mich nicht, weil das ist Comedy und das ist Unterhaltung und ich brauche eigentlich Texte, die mir einen Widerstand entgegensetzen, den ich durchbrechen muss und auch das Gefühl mir vermitteln, ich bin selber auf dem falschen Dampfer. Also es muss komplex sein, es muss in sich widersprüchlich sein und dann ist man dieser Wahrheit nahe.

0: dass es eigentlich auch eine wahnsinnige thematische Freiheit ergibt, mit Literatur zu tun zu haben, weil ich eigentlich jedes Thema kann ich behandeln, weil Literatur prinzipiell jedes Thema auch auf den Tisch legt.
1: Jetzt interpretieren Sie Literatur, schreiben Sie selbst auch?
0: Ich habe mal geschrieben, aber das habe ich dann aufgehört. Also ich habe nicht mir vorstellen können, dass ich auf ewige Zeiten von irgendwelchen Stipendien und Anträgen abhängig werde. Ich habe in Wien dann so einen Kulturförderbeamten mal kennengelernt und der war zwar unglaublich nett eigentlich und sehr wohlwollend, aber die Art und Weise, wie die Leute, die was wollten von ihm, mit ihm umgegangen sind, das habe ich eigentlich irgendwie ein bisschen demütigend gefunden. Und ich habe mir gedacht, na, versuche es lieber als Germanist, da habe ich ein geordnetes Einkommen und Bücher kann ich immer noch schreiben. Und vielleicht kann ich auch noch einmal einen Text für den Bachmann-Preis schreiben. Nicht sicher nicht unter meinen eigenen Namen, weil da würden sicher alle gleich abgeschreckt sein und werden sie denken, ah, dem geben wir es jetzt zurück irgendwie. Aber das würde mich schon reizen, sozusagen in 10 Jahren noch einmal den dann in Amt befindlichen Juroren einen Text reinzudrucken, gegen den sie sich nicht wehren können.
1: Das heißt, das Kapitel Klaus Kastberger beim Bachmann-Preis ist vielleicht doch gar nicht abgeschlossen.
0: Also jetzt einmal 1, 2, 3, 4 Jahre. Also das wird jetzt einige Zeit dauern, bis ich da wieder halbwegs befreit bin von dem Ganzen in meinem eigenen Kopf. 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

0: Klaus Kastberger, wie sehr wird im Hause Kastberger über Literatur gesprochen? Ihre Frau ist ja auch vom Fach.
1: Also meine Frau ist auch Literaturwissenschaftlerin. Die Tochter, Gott sei Dank, die sagt, ich lese überhaupt kein einziges Buch mehr. Ja, also sie musste auch in ihrer ganzen Gymnasialzeit, die sie jetzt gerade vor einem Jahr beendet hat, eigentlich, glaube ich, nur ein einziges Buch lesen. Und sie hat dann teilweise schon, um die Deutschlehrer zu beeindrucken, hat sie, glaube ich, teilweise Bücher von uns mitgebracht. Also zum Beispiel haben wir bei Reklam auch Jugend ohne Gott von Oed und von Horvath herausgegeben. Das hat sie damals mitgehabt, um, glaube ich, bei der Deutschlehrerin besser dazustehen. Aber sie hat eine große Enttäuschung erlebt, weil ihre Mitschülerinnen einfach nicht verstanden haben, dass wir nicht die Autoren sind. Also sie haben mir gesagt, du und deine Mama, ihr habt es geschrieben. Und die Johanna hat immer gesagt, nein, die haben das nicht geschrieben. Das sind die Herausgeber. Aber Herausgeber, also die Funktion, die war für die nicht verständlich. Entweder man schreibt was oder man schreibt halt nichts irgendwie. Die Tochter ist eigentlich in jungen Jahren sehr, sehr viel mitgegangen, hat auch, glaube ich, sehr, sehr viel mitbekommen, hat auch Autoren persönlich kennengelernt, war von der Mayröcker total beeindruckt, also von dieser schwarzen Erscheinung. Jetzt hat sie ein Jus-Studium begonnen und jetzt kommt sie drauf, dass man dort eigentlich auch ziemlich viel lesen muss, was mich wieder irgendwie sehr freut. Und ich muss auch sagen, also das Jus, also das hat mich schon auch immer interessiert, das ist schon sehr faszinierend, einmal über Sprache und Texte anders zu halten. Und diese spezifische Sprache der Rechtsgelehrtheit, die hat schon auch etwas für sich. Also ich habe mal so in Wien, da haben wir zeitlang in einer Mietwohnung gewohnt und ich hatte mein Fahrrad immer unten im Gang abgesperrt. Und dann ist ein Rechtsanwalt eingezogen und der hat gemeint, es stünde ihm mein Fahrradabstellplatz zu. Und da hat man sofort irgendwie so einen Schrieb geschrieben, dass das irgendwie allgemeiner Raum sei und das ihm zusteht, und ich habe dann mit ihm das Gespräch gesucht und habe mir gesagt, er braucht nicht anfangen, mit mir zu diskutieren, weil ich bin nämlich ein Interpret von Texten und ich bin einfach besser in diesen Sachen als er. Es ist dann Gott sei Dank nicht zu einem wirklichen Prozess gekommen. Wahrscheinlich hätte ich auch wirklich den Kürzeren gezogen. Ja.
0: Das heißt, Sprache formt unser Denken und unseren Alltag.
1: Ja, und es ist auch nicht schlecht, wenn man sich ausdrücken kann. Ja, also, und wenn man ein bisschen differenzierter sprechen kann. Das sieht man ja auf den sozialen Medien auch immer, was da für wahnsinnige Floskelhaftigkeit herrscht und wie wenig die Leute überhaupt in der Lage sind, einmal Dinge auf einen sprachlichen Punkt zu bringen. Und wenn sie das nicht verstehen, sondern irgendwie alles nur noch ein einziges Ressentiment ist und Wut und Hass ist, dann braucht es einen nicht wundern, wie die Gesellschaft ausschaut. Also wenn man sozusagen die sprachlichen Möglichkeiten nicht hat, über Dinge differenziert zu sprechen, dann hat man auch keine differenzierte Meinung, auch im politischen Sinn nicht und überhaupt in keiner gesellschaftlichen Relation.
0: Heißt das auch, dass sich dann quasi ein gesellschaftlicher Niedergang, wie er immer wieder prognostiziert wird, auch im Niedergang der Sprache manifestiert?
1: Ja, ich weiß jetzt nicht genau, ob das Niedergang und Hochblüte die richtigen Begriffe sind, weil ich auch überhaupt nicht glaube, dass wir in einem Niedergang uns insgesamt befinden, aber diese Social Medias, die lassen halt das, was lange Zeit unbemerkt von uns passiert ist, jetzt auch manifest werden. Und da sieht man dann auch diese ganzen Wirkungsweisen auch von rechten und rückwärtsgewandten Ideologien, die halt irgendwie auch ihre sprachlichen Formen haben. Aber wenn ich mir so ab und an so Politiker Auftritte auf Facebook anschaue und dann die Art und Weise, wie dann irgendwie speziell über emanzipierte Frauen hergefallen wird. Also es gibt so einige Fälle von wirklich tollen österreichischen Politikerinnen, wo man sich denkt, wie haben sich diese Hetzmassen, die sich da auf sie setzen, verdient. Also das ist wirklich fürchterlich und das ist eigentlich fast beängstigend. Aber auch, der Standard ist einer der besten Tageszeitungen Österreichs, aber die Art und Weise, wie dort kommentiert wird im digitalen Raum, da zieht es dann manchmal die Schuhe aus. Ich würde ja überhaupt mein Leben ohne Kunst und Kultur nicht aushalten. Also wenn man sich vorstellt, man hätte nur den ganzen Tag den Trump und seinen Narzissmus vor Augen und sonst nichts, da würde man ja verrückt werden.
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1: Der Gesprächsstoff heute mit Lukas Meisel. Ich freue mich sehr, dass Klaus Kastberger heute bei mir im Studio ist. Er ist seit 2015 Professor für neuere deutschsprachige Literatur am Franz-Nabel-Institut der Universität Graz und Leiter des Literaturhauses in Graz. Herr Kastberger, was möchten Sie denn Ihren Studierenden vermitteln?
2: Also Begeisterung für Literatur. Also ich bin eigentlich sehr angetan von der jetzigen Studierendengeneration. Dort ist es nicht unbedingt so, dass die Liebe zur Literatur der erste Grund ist, warum man Deutsch und Germanistik studiert, sondern es gibt im Augenblick in Graz so eine ganze Generation von Studierenden, die so das Gefühl mir vermitteln, dass sie mit einer unglaublich großen Freude in die Schule gehen werden. Also es gibt eine große Freude, in die Schule zu gehen. Als ich studiert habe, gab es einen unglaublichen Drang zur Wissenschaft. Also das ist jetzt eigentlich fast erlahmt. Da wird es mir auch um die Schulsituation nicht bange. Also ich versuche auch immer, also eine Brücke zu schlagen zwischen den Lehrveranstaltungen und dem, was im Literaturhaus passiert. Sie lernen Autoren und Autorinnen unmittelbar kennen und eigentlich gibt es kaum jemanden, der dem nicht erliegt. Und ich arbeite aber auch mit Mitteln des Zwanges. Also die da dürfen sich nicht aussuchen, ob sie kommen, sondern die werden einfach gezwungen. Einmal gab es eine Veranstaltung, da war voll, 300 Leute drinnen und ganz am Ende kam dann eine Studierende von hinten nach vorne. Die Leute waren noch da und die hat wirklich begeistert folgenden Satz gesagt: Danke, Herr Professor, dass wir heute kommen haben müssen. Und das war eigentlich das größte Lob, was ich jemals bekommen habe. Das Saal hat gelacht und das ist wirklich eine große Freude, dort zu arbeiten. Und auch dort, wenn man sozusagen im Jahr 100 Veranstaltungen hat und wenn da 15.000 Leute kommen, dann kann man schon auf die verwegene Idee kommen, dass Literatur etwas ist, was die Leute interessiert.
1: Bevor wir auf die 140 bis 150 Gäste pro Veranstaltung im Literaturhaus kommen, noch eine Zwischenfrage zum Thema Schule. Ist es noch zeitgemäß, dass heute jede Schülerin, jeder Schüler Goethes Faust lesen muss?
2: Müssen ja nicht. Also es gibt ja überhaupt keinen Stoff mehr. Ganz im Gegenteil. Die ganzen Lehrpläne sind ja auf Kompetenzen umgemodelt worden. Wenn man es ernst nimmt, also wenn man es genau nimmt, sind ja Fragen wie, wann ist Goethe geboren, gar nicht mehr erlaubt, weil das sozusagen Sachfragen sind. Aber es geht heute um Kompetenzen. Aber es ist lustig, dass einem sofort Goethes Faust immer einfällt. Konrad Paul Liessmann hat erzählt, er war vor vielen Jahren in einer Kommission in Bayern, die dort über die Reform der Lehrpläne beraten haben. Und dort hat man auch gesagt, ja, nur mehr Kompetenzen, das und das, die Kompetenz Texterfassung und die Kompetenz Kolumnen schreiben und die Kompetenz so und so. Aber eines haben sie nicht gewagt, den Faust abzuschaffen. Also in ihren super kompetitiven Kompetenzlehrplänen war eins drinnen: Die Schüler in Bayern im Gymnasium müssen ihren Faust kennen, ausgerechnet in Bayern. Also das ist wirklich schon spannend, dass man dann doch ein schlechtes Gewissen vor diesen Göttern der Kultur hat. Nicht? Es ist ja sozusagen für einen Lehrplanplaner egal, ob er die Kronenzeitung liest oder ob er Faust, Hauptsache er hat die richtigen Kompetenzen. Nicht? Aber dass auch Bildung etwas ist, was sozusagen irgendwie ein höheres Bildungsgut vermittelt, das weiß man auch. Und ich glaube auch gar nicht, dass es in der Schule alles so viel schlechter ist, sondern die Möglichkeiten sind größer als je zuvor und es kommt individuell drauf an. Und wir sind weit davon entfernt, dass Literatur kein Thema mehr wäre in den Schulen.
1: Literatur ist ein großes Thema, das zeigt auch das Grazer Literaturhaus, worüber wir in Kürze sprechen werden.

0: 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Er leitet das erfolgreichste Literaturhaus in Österreich, das Literaturhaus Graz.
1: 140 bis 150 Gäste pro Veranstaltung sind im Literaturhaus zu Gast, beinahe täglich, möchte man sagen, mit Ausnahme der Sommermonate. Klaus Kasperger, was machen Sie denn besser als andere Literaturlocations in Österreich?
2: Also erstens einmal kann ich in Graz arbeiten und Graz war immer berühmt dafür, eine Literaturstadt zu sein und begreift sich auch bis heute als Literaturstadt. Und ganz, ganz wichtig, glaube ich, das habe ich gelernt in diesen 10 Jahren, ist, dass irgendwie bei uns Lesungen nicht 90 Minuten Vorlesen ist, sondern dass die Gesprächsanteile genauso groß sind, dass es spannende Moderatoren gibt und dass wir insgesamt aufs Publikum achten. Und wenn ich wir sage, dann ist das das ganze Team. Und ich glaube, es ist sehr, sehr wichtig, dass das Publikum das Gefühl hat, nicht allein zu sein. Also ich habe eins gesagt, als ich angetreten bin, bei uns gibt es den Satz nicht, den ich fürchterlich fand, immer in Literaturhäusern, es tut uns leid, dass niemand da ist, weil heute wieder der ORF das hat und weil heute ein Fußballmatch ist. Wir entschuldigen uns nicht. Wir entschuldigen uns nicht für das Publikum, das da ist. Also man muss über so eine Schwelle drüber kommen und es ist sehr, sehr angenehm, Leute zu treffen bei Veranstaltungen, mit denen noch ein bisschen reden zu können nachher. Das ist ganz, ganz wichtig und all das braucht so eine Grundausstattung und das kann man dann verstärken. Und ein volles Haus ist das Beste, was sich machen lässt. Also wir haben einen sehr weiten, erweiterten Literaturbegriff. Wir versuchen auch andere Formate anzubinden, Literaturshows, ein Format, wo Wissenschaftler gegen Autoren antreten, also spielerische Elemente, Sachbuchprogramme, politische Programme. Konrad Paul Liessmann war mit Michael Köhlmeier hier und die beiden hatten also knallevollen Saal, also 300 Leute und beide haben gesagt, nachher beim Essen, wir möchten wiederkommen, aber nicht nur mit unserem nächsten Buch, sondern einfach, weil das so toll ist. Und dann haben sie lange Zeit beim der Vorspeise haben sie noch gesprochen, na, machen wir was Gemeinsames. Und dann langsam hat sich rauskristallisiert, na, eigentlich will jeder was Einzelnes machen. Und dann hat jeder auch sofort einzeln eine Programmschiene entworfen. Konrad Paul Liessmann hat gesagt, er ist ein unglaublicher Opernfan. Also wir könnten doch den Konrad Paul Liessmann eine philosophische Einführung zu Opern machen lassen, die wenig später, eine Woche später, Premiere haben in Graz. Ein riesiger Erfolg. Also Opernpublikum kommt zu uns und Literaturhauspublikum kommt in die Oper. Ein riesiger Erfolg, machen wir jetzt 3-4 Mal im Jahr. Und Michael Köhlmeier hat gesagt, ich habe immer schon gedacht, ich muss eine Klassikerreihe machen. Also ich erzähle über einen Klassiker, haben wir jetzt mit der Odyssee begonnen und das Publikum ist total dankbar dafür.
1: Klaus Kasperger, welchen Sinn hat es denn, Germanistik oder Literaturwissenschaft zu studieren?
2: Ja, soll man das jetzt raten, dass das gemacht wird?
1: Obliegt Ihnen.
2: Also mir haben ja alle gesagt, ich soll Mathematik studieren, weil ich war so glänzend in der Oberstufe dann im Gymnasium und ich, wenn man mir was sagt, mache ich immer das Gegenteil. Also ich ticke ganz einfach. Also ich glaube, dass das ein unglaublich offenes Fach ist, also dass man eigentlich alle gesellschaftlichen und auch andere Problematiken in Literatur immer wieder findet. Also ich schätze das wahnsinnig, dass ich mit jedem Buch eigentlich auf neue Bahnen gebracht bin und eigentlich mich mit der gesamten Welt beschäftigen kann, weil es um Literatur geht. Und ich schätze auch sehr, dass es diese klassischen Werke gibt, dass es diese Traditionen gibt. Und ich schätze auch sehr, dass Lesen natürlich etwas ist, was einfach Konzentrationsmöglichkeiten eröffnet, jenseits dieser Kurzschnelllebigkeit der sozialen Medien. Wer noch lesen kann, der braucht sich keine großen Sorgen machen, dass er zu aufgeregt ist und dass er zu wenig auf einen Punkt konzentriert ist, sondern Lesen ist wirklich für mich auch immer wieder eine Yogi-Übung sozusagen, ja, und eine Konzentrationsübung. Und auch, glaube ich, dass doch ein großer Unterschied ist, ob ich das jetzt als Film oder als Videospiel oder im Fernsehen oder als bewegte Bilder vor Augen geführt bekomme oder ob ich in fiktionale Welten in meiner Fantasie einsteige. Und ich glaube, das gehört schon ganz wesentlich zum Menschsein dazu, dass wir diese selbst erzeugten Fantasiewelten, die ja nur entstehen, weil ich was dazugebe. Nicht? Also die Literatur ist ja eine extreme Kunst, wo etwas von mir nötig ist, um das überhaupt lebendig und entstehen lassen zu können. Und das finde ich ganz, ganz wesentlich, dass das eigentlich ein sehr, sehr kreativer Prozess ist, mit Literatur sich zu beschäftigen, wenn es nicht nur reine Berieselungsliteratur ist.
1: Das ist ein gutes Stichwort. Greifen Sie auch manchmal zu einem Schundheftel?
2: Nein, überhaupt nicht. Also ich habe das immer gehasst eigentlich. Ich hasse Krimis, ja. Ich hasse echt Krimis und wenn ich mit Schund zu tun haben will, dann drehe ich den Fernseher auf.

0: Kulturbudget ist auch das Budget der Unis, ist ja mehr oder minder bedroht. Auch in der Steiermark droht ein großer Kahlschlag der Kultur, wie das auch immer wieder aus der Kulturszene heißt, da auch die Landesabgabe auf den ORF-Beitrag abgeschafft werden soll. Es gibt nach wie vor noch nichts Fixes dahingehend von der Landesregierung. Die FPÖ hat zumindest angekündigt, das abschaffen zu wollen. Es würden ja knapp ein Drittel der Kulturmittel für die Steiermark fehlen. Haben Sie Angst, dass die Kulturszene hier einbricht?
1: Die gesamte Kulturszene hat von sich aus Angst und das ist sehr gut so. Das ist auch seit ein, zwei Jahren, eigentlich seit es hier diese neue Regierung gibt. Eingespart wird aber auch anderswo, das muss man auch gerechterweise sagen. Und nur der Kahlschlag, der hier droht, wäre einzigartig. Also dass plötzlich ein Drittel des gesamten Kulturbudgets fehlt, das ist schon einzigartig und das kann man sich im Augenblick auch noch nicht so genau vorstellen. Und das würde ja auch heißen, dass nicht nur die freie Szene bedroht ist, sondern auch die ganz klassischen Oper, das Joanneum. Und da hat schon auch diese Kulturstrategie von Christoph Drexler damals sehr viel geleistet und vor allem auch die Heidrun Primas, die ja diesen Prozess moderiert hat. Das sieht man jetzt auch, dass der Protest gegen diese Kürzungen sehr, sehr solidarisch vorgetragen wird. Das ist absolut einzigartig. Ich war jetzt gerade vor zwei Wochen in Berlin. Also dort gibt es ein Hickhack und absolut keine Solidarität. Und man muss aber schon betonen, dass ja zwei Beteiligte es gibt. Einerseits die FPÖ, die klare Ansagen hat in diese Richtung und wo man weiß, wie das Kulturprogramm läuft, aber vollziehen und mitspielen muss ja auch die ÖVP und eines habe ich schon gelernt, die hat ja auch die Kulturverantwortlichkeit, die müssen da mitmachen. Nicht? Und was ich gelernt habe hier, ich hatte es dann meistens mit ÖVP-Kulturstadträten zu tun oder Stadträtinnen wie jetzt und ich habe das noch nie erlebt, dass eine Partei wie die ÖVP hier in der Steiermark sich derartig für die Kultur gekümmert hat und auch so eine lange Tradition einer liberalen Kulturpolitik hatte. Das ist natürlich jetzt eine Situation, die sehr unangenehm ist, weil de facto ja auch niemand mehr planen kann. Nur man müsste halt jetzt aufpassen, dass jetzt nicht etwas so zerstört wird, auch an der Kultur, dass es unwiederbringlich weg ist. Also wir brauchen eine Notstandsgesetzgebung, die möglichst viel bewahrt an den Beständen und das dann wieder reaktiviert werden kann, wenn es wieder einmal besser wird und es wird besser werden. Also das bin ich mir auch ganz sicher.

0: Klaus Kastberg, am Ende unserer Gesprächsstoffsendung habe ich noch einige Fragen an Sie mit der Bitte um kurze Antworten, auch wenn es vielleicht nicht so einfach fällt. Ich möchte Ihnen ein Zitat von Ingeborg Bachmann vorlesen. Vor der Literatur als Beruf fürchte ich mich sehr, aber probieren möchte ich es trotzdem. Würden Sie jungen Menschen raten, Schriftstellerin oder Schriftsteller zu werden?
1: Nein, ich würde niemandem irgendetwas raten, was die Berufswahl betrifft. Ich würde nur jeden raten, sich genau zu überlegen, ob man es mit diesem Beruf dann 40, 50 Jahre aushält. Und man sollte sich in ein Feld setzen, wo man Freude haben kann, auch über diese Routinen hinweg.
0: Wann ist ein Buch ein schlechtes Buch?
1: Wenn es etwas vorgibt zu sein, was es nicht ist.
0: Wann ist ein Buch ein gutes Buch?
1: Wenn es auf den ersten Blick nicht zu verstehen ist für mich.
0: Können Sie Schriftstellerinnen oder Schriftsteller empfehlen? Was muss jeder Mensch gelesen haben?
1: Boah, das ist ganz schwierig. Also da setze ich mich jetzt in die Nesseln, aber ich bin selber geprägt. Also jeder muss Ingeborg Bachmann kennen, jeder muss Friederike Mayröcker kennen und jeder sollte auch Peter Handke kennen.
0: Deutschland oder Österreich?
1: Österreich, natürlich.
0: Rapid oder Sturm?
1: Rapid.
0: Sie sind Fußballfan, soweit ich weiß. Gibt es Parallelen zwischen der Literatur und dem Fußball?
1: Ja, Messi gewinnt immer im Sport. In der Literatur gibt es keinen Messi eigentlich. Also Literatur ist auch ein Einzelsport und kein Mannschaftssport. Und es gibt aber schon Parallelen, glaube ich, die man sehen kann. Also ich habe ja auch diese spielerischen Elemente in der Literatur wahnsinnig gern.
0: Wenn Sie eine Buchhandlung betreten, wo gehen Sie als allererstes hin?
1: Ich schaue mir zuerst einmal das an, was da rund um die Kasse liegt, also um zu checken, was die Leute jetzt gerade wirklich lesen.
0: Goethe oder Schiller?
1: Goethe.
0: Graz, Wien oder Gmunden?
1: Ach, das ist jetzt ganz schwer. Also ich würde sagen Graz und Wien. Also ich muss auch Graz alle 2-3 Wochen verlassen und nach Wien fahren. Also weil sozusagen das ist immer sehr gut für mich aus der Ferne auch ein bisschen auf das reflektieren zu können, was hier läuft.
0: Und zuletzt Heimat oder Anti-Heimat?
1: Anti-Heimat natürlich. Also ohne Anti-Heimat wäre ja die ganze österreichische Literatur gar nicht vorhanden.
0: Dann sage ich vielen herzlichen Dank, lieber Klaus Kastberger. Wir sehen Sie auch im Laufe des Sommers bei der ORF Hör- und Sehbühne, wo wir dann ab Anfang Juli bis hinein in den August 8 literarische und musikalische Abende haben. Darauf freuen wir uns schon sehr. Vielen Dank, Klaus Kastberger.
1: Danke sehr, vielen Dank.
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0: Das möchte ich an mir ändern.
1: Mehr Geduld haben.
0: Geweint habe ich zuletzt.
1: Beim Gewinn des Bachmann-Preises durch Kinga Todt, weil es dort alle geweint haben.
0: Der Sinn des Lebens ist für mich?
1: Monty Python.
0: Das entspannt mich?
1: Oh, blöd, Fernsehen am Abend.
0: Das lese ich gerade.
1: Ah, tatsächlich lese ich noch gar nichts, weil ich jetzt so beschäftigt war mit diesen Bachmann-Texten und ich jetzt einmal ordnen muss, was das nächste ist.
0: Die wichtigsten Menschen oder Dinge in meinem Leben?
1: Also sicherlich die Family.
0: Meine beste Entscheidung bisher?
1: Nach Graz gegangen zu sein.
0: Mein Wunsch für die Zukunft?
1: Dass alles besser wird.
0: Was ich noch sagen wollte?
1: Vielen Dank fürs Zuhören.

Einen wunderschönen guten Morgen und ein herzliches Willkommen hier aus Kärnten mit den Kirchenglocken der Stiftskirche Ossiach, die demnächst läuten werden. Hier wurde 1969 der Karinthische Sommer gegründet. Mein Name ist Nadia Kajali, ich bin die Intendantin des Karinthischen Sommers und darf Sie sehr herzlich hier begrüßen. Bei dieser Live-Übertragung des Festgottesdienstes zur Eröffnung des 58. Karinthischen Sommers in Österreich sind Sie dabei an den Radiogeräten über die Regionalradios des ORF. Die wunderbare Company of Music unter der Leitung von Johannes Himmelsberger wird die Missa Brevis in G-Dur von Wolfgang Amadeus Mozart singen. Und begleitet wird sie dabei von Paulina Winkler und Linnea Hurtia an den Violinen und Sebastian Stingl, der Kontrabass spielt. Sie hören aber auch Wolfgang Kogert, unseren Orgelkurator, der Orgel spielen wird. Bei der Gabenbereitung gibt es eine Uraufführung, ein Auftragswerk des Karinthischen Sommers. Geschrieben wurde das Stück Lotus von der australisch-österreichischen Komponistin Tamara Friebel, die auch hier zu Gast ist heute. Zelebrant des Gottesdienstes ist Stiftspfarrer Erich Eichholzer.

0: Im Namen des Vaters und des Sohnes und des Heiligen Geistes. Amen. Amen. Die Gnade unseres Herrn Jesus Christus, die Liebe Gottes des Vaters und die Gemeinschaft des Heiligen Geistes sei mit euch.
1: Und mit deinem Geist.
0: Liebe Schwestern und Brüder im Herrn, als große Gemeinde sind wir heute versammelt und feiern den festlichen Gottesdienst zur Eröffnung des karinthischen Sommers 2026. Ein herzliches Grüß Gott sage ich Ihnen, liebe Schwestern und Brüder, im Glauben hier in der Stiftskirche in Ossiach und allen, die mit uns über den Rundfunk in ganz Österreich und darüber hinaus verbunden sind. Wir alle aber sind mit Gott verbunden und mit Gott auch mit jenen, die uns vorausgegangen sind. An dieser Stelle denken wir heute auch ganz besonders an die verstorbene Ehrenintendantin Dr. Gerda Fröhlich. Wir denken an Dr. Thomas Daniel Schlee, den Intendanten, der auch über 10 Jahre lang den karinthischen Sommer mitgetragen und geleitet hat. Jesus lädt uns heute auch ganz persönlich ein, zu ihm zu kommen mit den Worten: Kommt her zu mir, alle, die ihr euch plagt und schwere Lasten zu tragen habt. Diese Lasten können eine Krankheit sein, Einsamkeit, Sorge und vieles mehr. Nehmen wir all das, was uns bewegt und belastet, mit hinein in unser Singen, Musizieren und Beten. Öffnen wir nun unsere Herzen für seine heilende Nähe.

Der allmächtige Gott erbarme sich unser, erlasse uns die Sünden nach und führe uns zum ewigen Leben. Amen.

Lasset uns beten. Barmherziger Gott, durch die Erniedrigung deines Sohnes hast du die gefallene Menschheit wieder aufgerichtet und aus der Knechtschaft der Sünde befreit. Erfülle uns mit Freude über die Erlösung und führe uns zur ewigen Seligkeit. Darum bitten wir durch Jesus Christus, deinem Sohn, unserem Herrn und Gott, der mit dir lebt und herrscht in der Einheit des Heiligen Geistes,

0: Siehe, dein König kommt zu dir auf einem Esel, demütig ist er. Lesung aus dem Buch Sacharja. So spricht der Herr: Juble laut, Tochter Zion, jauchze, Tochter Jerusalem. Siehe, dein König kommt zu dir. Gerecht ist er und Rettung wurde ihm zuteil. Demütig ist er und reitet auf einem Esel, ja, auf einem Esel, dem Jungen einer Eselin. Ausmerzen werde ich Streitwagen aus Ephraim und die Rosse aus Jerusalem. Ausgemerzt wird der Kriegsbogen. Er wird den Nationen Frieden verkünden und seine Herrschaft reicht von Meer zu Meer und vom Strom bis an die Enden der Erde. Wort des lebendigen Gottes.
1: Amen.

0: Lesung aus dem Brief des Apostel Paulus an die Gemeinde in Rom. Schwestern und Brüder, ihr seid nicht vom Fleisch, sondern vom Geist bestimmt, da ja der Geist Gottes in euch wohnt. Wer aber den Geist Christi nicht hat, der gehört nicht zu ihm. Wenn aber der Geist dessen in euch wohnt, der Jesus von den Toten auferweckt hat, dann wird er, der Christus von den Toten auferweckt hat, auch eure sterblichen Leiber lebendig machen, durch seinen Geist, der in euch wohnt. Wir sind also nicht dem Fleisch verpflichtet, Brüder und Schwestern, so dass wir nach dem Fleisch leben müssten. Denn wenn ihr nach dem Fleisch lebt, müsst ihr sterben. Wenn ihr aber durch den Geist die sündigen Taten des Leibes tötet, werdet ihr leben. Wort des lebendigen Gottes.
1: Danke sei Gott.

In jener Zeit sprach Jesus: Ich preise dich, Vater, Herr des Himmels und der Erde, weil du das vor den Weisen und Klugen verborgen und es den Unmündigen geoffenbart hast. Ja, Vater, so hat es dir gefallen. Alles ist mir von meinem Vater übergeben worden. Niemand kennt den Sohn, nur der Vater. Und niemand kennt den Vater, nur der Sohn und der, dem es der Sohn offenbaren möchte. Kommet alle zu mir, die ihr mühselig und beladen seid. Ich will euch erquicken. Nehmt mein Joch auf euch und lernt von mir. Denn ich bin gütig und von Herzen demütig. Und ihr werdet Ruhe finden für eure Seele. Denn mein Joch ist sanft und meine Last ist leicht. Evangelium.

Liebe Schwestern und Brüder im Herrn, Rom im Jahre 1770. In der Sixtinischen Kapelle erklingt das Miserere Mei Deus von Gregorio Allegri. Ein mystisches, wunderbares Musikstück. Das Besondere daran, es ist streng geheim. Der Papst hat verboten, die Noten zu kopieren oder zu verbreiten. Und wer es tut, dem droht die Exkommunikation, der Ausschluss aus der Kirche. Die Musik soll exklusiv, unerreichbar und verborgen bleiben. Da sitzt ein 14-jähriger Junge in den Kirchenbänken. Er lauscht, gebannt. Er schreibt nichts auf. Er geht nach Hause, setzt sich an den Tisch und schreibt das komplette vielstimmige Werk fehlerfrei aus dem Gedächtnis auf. Dieser Junge war Wolfgang Amadeus Mozart. Er hat das Geheimnis gelüftet. Er hat das, was unter Verschluss gehalten wurde, für die ganze Welt hörbar gemacht. Wie der junge Mozart in Rom das Geheimnis gelüftet hat, so bleibt auch Gott für uns nicht verborgen. Die Lesungen und das Evangelium erzählen uns heute wieder von einem Gott, der nicht unerreichbar ferne ist. Sie erzählen von einem Gott, der die Distanz zu uns überwindet. Ja, der uns einlädt, zu ihm zu kommen und uns aufatmen lässt. Der Prophet Zacharia kündigt uns in der Lesung einen König an, der eben nicht in unnahbarer Distanz auf einem Streitross daherreitet. Er kommt auf einem Esel, sanftmütig, greifbar, uns Menschen ganz nahe. Dieser König herrscht nicht durch Druck, sondern er zerbricht die Kriegsbogen und schenkt Frieden. Er nimmt die Last des ständigen Kampfes ab. Und wie diese göttliche Nähe in uns wirkt, beschreibt der Apostel Paulus im Römerbrief. Gottes Geist ist uns nicht fern. Er wohnt mitten in uns.

Ja, auf. Er fordert uns auf, von ihm zu lernen, weil er gütig und von Herzen demütig ist. Und er spricht Worte, die wie Balsam für die müde Seele wirken. Kommt alle zu mir, die ihr mühselig und beladen seid, ich will euch erquicken. Wie oft spüren wir das Gegenteil in einer Welt, die von Leistung, Tempo und ständiger Erreichbarkeit geprägt ist. Wir tragen viele Lasten mit uns herum, Sorgen um die Zukunft, den Druck im Arbeitsalltag oder persönliche Enttäuschungen. Die Liturgie dieses Sonntags lädt uns ein, all das Schwere abzulegen. Sie zeigt uns, Gott ist kein ferner Weltenherrscher, der Leistung fordert. Er ist der nahe Gott, ja der Gott mit uns, der uns aufrichten und erquicken will. Dieses Aufatmen der Seele dürfen wir heute auf eine ganz besondere Weise erleben. Denn diesen Festgottesdienst verbinden wir mit einem großen kulturellen Ereignis, der feierlichen Eröffnung des karinthischen Sommers 2026. Das diesjährige Festival steht unter dem Leitgedanken fern und nah. Glaube und Musik teilen ein wunderbares Geheimnis. Sie überschreiten Grenzen, sie verbinden Menschen nah und fern. Glaube und Musik schaffen aus Distanz Nähe. In der Musik wird und im Glauben gibt es kein zu weit weg. Heute spüren wir diese Verbindung auch in den Klängen, die diesen sakralen Raum erfüllen. Wir hören die zeitlose, wunderbare Musik von Wolfgang Amadeus Mozart, die seit Jahrhunderten die Herzen der Menschen erhebt. Und wir dürfen Zeugen eines ganz besonderen Moments werden, wenn wir zur Gabenbereitung die Uraufführung des Auftragswerks Lotus der Komponistin Tamara Friebel hören werden. Der Lotus ist ein faszinierendes Symbol, das sich wunderbar mit dem schönen Ossiacher See verbindet. Diese Pflanze wächst aus der Tiefe des Sees heraus. Sie bricht durch das dunkle Wasser nach oben, um an der Oberfläche in vollkommener Leichtigkeit und Schönheit aufzublühen. Ja, ist das nicht ein wunderbares Bild für unser eigenes Leben und für das, was Jesus uns im Evangelium verspricht? Wir dürfen aus den Tiefen unserer Sorgen und Belastungen emporsteigen. Gott will uns nicht am Boden sehen, in den dunklen Abgründen unseres Lebens. Er will, dass unser Leben in seinem Licht aufblüht. Nehmen wir diese Zusage mit in die kommende Woche. Egal, ob wir uns einander nah oder fern sind, wir sind getragen von derselben Liebe und derselben Hoffnung, die uns Gott schenkt. Und der möchte, dass auch wir wie der Lotus aus der Tiefe emporsteigen und unbeschwert in seinem Licht aufblühen. Der junge Mozart hat damals in Rom das Geheimnis der Musik nicht für sich behalten. Er hat es aufgeschrieben und in die Welt getragen. Er hat das Verborgene für alle hörbar gemacht. Genau das, liebe Schwestern und Brüder, dürfen auch wir tun. Das Geheimnis eines nahen, entlastenden Gottes ist kein Privileg für wenige. Es ist für uns alle da. Tragen wir
diese Melodie.

Melodie der Hoffnung und diesen göttlichen Frieden mit hinein in unseren Alltag und in die vor uns liegenden Wochen des Festivals und machen wir Gottes Nähe hörbar und spürbar in dieser Welt. Amen.

0: Guter Gott.
1: Musik verbindet Menschen über alle Grenzen hinweg. Mit unseren Sehnsüchten, Sorgen und Hoffnungen kommen wir zu dir und bitten dich.
2: Lass den karinthischen Sommer unter seinem diesjährigen Motto Fern und Nah Brücken zwischen Menschen, Kulturen und Traditionen bauen. Schenke ein gutes und segensreiches Gelingen, damit Musik und Wort das Ferne nahebringen und zur Quelle neuer Kraft und Lebensfreude werden.
1: Wir bitten dich, erhöre uns.
3: Wir bitten für alle, die unter der Last ihres Alltags und unter Leistungsdruck leiden. Schenke ihnen Zeiten der Stille. Lasse einen Rhythmus finden, der ihnen Atempausen, Erholung und neue Kraft schenkt.
1: Wir bitten dich, erhöre uns.
2: Wir bitten dich in turbulenten Zeiten um eine Kraft, die wir auch der Musik zuschreiben. Gib Harmonie und Sinfonie in der Welt. Gib Frieden und Einigkeit, wo Misstöne und Krieg herrschen, damit wir miteinander in Einklang leben können.
1: Wir bitten dich, erhöre uns.
3: Wie in der Musik ist es auch in unserem Leben wichtig, Pausen einzulegen. Schenke allen, die in diesen Tagen und Wochen Urlaub machen, Erholung an Körper, Geist und Seele.
1: Wir bitten dich, erhöre uns.
2: Wir beten für alle, die ein Leid zu tragen haben und deren Leben durchkreuzt ist. Lass sie nicht untergehen in Mutlosigkeit, sondern lass sie Menschen finden, die ihnen Halt und Hoffnung geben.
1: Wir bitten dich, erhöre uns.
3: Musik ist eine Sprache der Engel. Lass unsere lieben Verstorbenen eintauchen in die unvergleichbare Schönheit und Harmonie der himmlischen Musik. Lass sie teilhaben am ewigen Fest der Freude.
1: Wir bitten dich, erhöre uns.
4: Denn du bist der Schöpfer allen Lebens. Du bringst unsere Seelen zum Klingen. Bei dir finden wir Heimat und Geborgenheit heute und alle Tage unseres Lebens.
5: Amen.

0: Betet, Schwestern und Brüder, dass mein und euer Opfer Gott, dem allmächtigen Vater, gefalle.
1: Der Herr nehme das Opfer an aus deiner Hand, zum Lob und Ruhme seines Namens, zum Segen für uns und seine ganze heilige Kirche.
0: Herr, zu deiner Ehre feiern wir dieses Opfer. Es befreie uns vom Bösen und helfe uns Tag für Tag, das neue Leben sichtbar zu machen, das wir von dir empfangen. Darum bitten wir durch Christus, unseren Herrn. Amen. Der Herr sei mit euch.
2: Und mit deinem

In Wahrheit ist es würdig und recht, dir, allmächtiger Vater, zu danken und dich mit der ganzen Schöpfung zu loben. Denn du hast die Welt mit all ihren Kräften ins Dasein gerufen und sie dem Wechsel der Zeit unterworfen. Den Menschen aber hast du auf dein Bild hin geschaffen und ihm das Werk deiner Allmacht übergeben. Du hast ihn bestimmt, über die Erde zu herrschen, dir, seinem Herrn und Schöpfer, zu dienen und das Lob deiner großen Taten zu verkünden durch unseren Herrn Jesus Christus. Darum singen wir mit den Engeln und Erzengeln, den Thronen und Mächten und mit all den Scharen des himmlischen Heeres den Hochgesang.

Ja, du bist heilig, großer Gott. Du bist der Quell aller Heiligkeit. Darum kommen wir vor dein Angesicht und feiern in Gemeinschaft mit der ganzen Kirche den ersten Tag der Woche als den Tag, an dem Christus von den Toten erstanden ist. Durch ihn, den du zu deiner Rechten erhöht hast, bitten wir. Sende deinen Geist über diese Gaben herab und heilige sie, damit sie uns werden, Leib und Blut deines Sohnes, unseres Herrn, Jesus Christus. Denn am Abend, an dem er ausgeliefert wurde und sich aus freiem Willen dem Leiden unterwarf, nahm er das Brot und sagte Dank, brach es, reichte es seinen Jüngern und sprach: Nehmet und esset alle davon, das ist mein Leib, der für euch hingegeben wird. Ebenso nahm er nach dem Mahl den Kelch, dankte wiederum, reichte ihn seinen Jüngern und sprach: Nehmet und trinket alle daraus. Das ist der Kelch des neuen und ewigen Bundes, mein Blut, das für euch und für alle vergossen wird, zur Vergebung der Sünden. Tut dies zu meinem Gedächtnis. Good.

0: Darum, gütiger Vater, feiern wir das Gedächtnis des Todes und der Auferstehung deines Sohnes und bringen dir so das Brot des Lebens und den Kelch des Heiles dar. Wir danken dir, dass du uns berufen hast, vor dir zu stehen und dir zu dienen. Wir bitten dich, schenke uns Anteil an Christi Leib und Blut und lass uns eins werden durch den Heiligen Geist. Gedenke deiner Kirche auf der ganzen Erde und vollende dein Volk in der Liebe, vereint mit unserem Papst Leo, unserem Bischof Josef und allen Bischöfen, unseren Priestern, Diakonen, Ordensschwestern und Brüdern und mit allen, die zum Dienst in der Kirche bestellt sind. Gedenke aller unserer Brüder und Schwestern, die entschlafen sind, in der Hoffnung, dass sie auferstehen. Nimm sie und alle, die in deiner Gnade aus dieser Welt geschieden sind, in dein Reich auf, wo sie dich schauen von Angesicht zu Angesicht. Vater, erbarme dich über uns alle, damit uns das ewige Leben zuteil wird in der Gemeinschaft mit der seligen Jungfrau und Gottesmutter Maria, ihrem Bräutigam, dem heiligen Josef, mit deinen Aposteln und mit allen, die bei dir Gnade gefunden haben, von Anbeginn der Welt, dass wir dich loben und preisen durch deinen Sohn Jesus Christus. Durch ihn und mit ihm und in ihm ist dir Gott, allmächtiger Vater, in der Einheit des Heiligen Geistes, alle Herrlichkeit und Ehre, jetzt und in Ewigkeit. Amen. Amen. Wir heißen Kinder Gottes und wir sind es. Darum beten wir nun voll Vertrauen. Vater unser im Himmel, geheiligt werde dein Name. Dein Reich komme, dein Wille geschehe, wie im Himmel so auf Erden. Unser tägliches Brot gib uns heute und vergib uns unsere Schuld, wie auch wir vergeben unseren Schuldigern. Und führe uns nicht in Versuchung, sondern erlöse uns von den Bösen. Erlöse uns, Herr, allmächtiger Vater, von allem Bösen und gib Frieden in unseren Tagen. Komm uns zu Hilfe mit deinem Erbarmen und bewahre uns vor Verwirrung und Sünde, damit wir voll Zuversicht das Kommen unseres Erlösers Jesus Christus erwarten. Der Herr hat zu seinen Aposteln gesagt, Frieden hinterlasse ich euch, meinen Frieden gebe ich euch. Deshalb bitten wir, Herr Jesus Christus, schau nicht auf unsere Sünden, sondern auf den Glauben deiner Kirche und schenke ihr nach deinem Willen Einheit und Frieden. Und dieser Friede des Herrn sei allezeit mit euch.
1: Geben wir einander ein Zeichen dieses Friedens und der Versöhnung.
2: Der Friede sei mit dir.
0: Lamm Gottes, du nimmst hinweg die Sünde der Welt. Erbarme dich unser. Lamm Gottes,
3: du nimmst hinweg die Sünde der Welt. Erbarme dich unser.
0: Lamm Gottes,
3: du nimmst hinweg die Sünde der Welt. Gib uns deinen Frieden.
0: Seht, Christus, das Lamm Gottes, das hinwegnimmt die Sünde der Welt. Herr, ich bin nicht würdig, dass du eingehst unter mein Dach. Aber sprich nur ein Wort, so wird meine Seele gesund. Selig, die zum Tisch des Herrn geladen sind.

0: Lasset uns beten. Herr, du hast uns mit reichen Gaben beschenkt. Lass uns in der Danksagung verharren und einst die Fülle des Heils erlangen. Darum bitten wir durch Christus unseren Herrn. Wort und Musik haben uns heute wieder spüren lassen. Gott ist uns nahe und er schenkt unseren Seelen Raum und Zeit zum Aufatmen. Ein herzliches Danke allen, die diese Feier musikalisch und liturgisch so lebendig gestaltet haben. Und danke Ihnen allen für das gemeinsame Beten, ob fern oder nah. Nehmen wir die Leichtigkeit und die Freude dieses Tages mit in unseren Alltag. Gehen wir als Menschen, die aufatmen dürfen und die wie der Lotus im Lichte Gottes aufblühen. Und so erbitten wir nun Gottes Segen, Schutz und Geleit für die kommende Woche und den karinthischen Sommer 2026, für alle Künstlerinnen und Künstler und alle Besucher des Festivals. Der Herr sei mit euch. Es segne und behüte euch und alle, die euch nahe sind, die mit uns hier gefeiert haben oder vor dem Radio, der allmächtige und barmherzige Gott, der Vater, der Sohn und der Heilige Geist.
1: Geht hin und lebt in Frieden.
2: Amen.

0: Sie hörten die Live-Übertragung des feierlichen Eröffnungsgottesdienstes des diesjährigen karinthischen Sommers. Die Heilige Messe feierte Dechant Erich Eichholzer, assistiert von Diakon Wolfgang Putzinger. Musikalisch mitgestaltet wurde der Gottesdienst vom Orgelkurator des karinthischen Sommers Wolfgang Kogert, dem Gesangsensemble Company of Music unter der Leitung und dem Dirigat von Johannes Himmelsberger, von Polina Winkler und Linnea Hortia an den Violinen sowie Sebastian Stingel am Kontrabass. Zur Aufführung kamen die Missa Brevis in G-Dur von Wolfgang Amadeus Mozart sowie zur Gabenbereitung das Offertorium Lotus, komponiert von der australisch-österreichischen Komponistin Tamara Friebel als Auftragswerk des karinthischen Sommers. Tontechnik Kevin Haas, Udo Dörflinger und Tonmeister Bernhard Engel. Übertragungsleitung Alexandra Braster. Das Team der Stiftspfarre Ossiach ist von 11.15 Uhr bis 12.15 Uhr telefonisch erreichbar unter der Telefonnummer 042 43 22 80. Ich wiederhole 042 43 22 80. Damit wünscht Ihnen das gesamte Übertragungsteam noch einen leichten und vor allem stimmungsvollen Sonntag aus Ossiach.
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2: Mit Martina Kofler im Studio. In Wien-Floridsdorf sind bei einer Explosion in einem Einfamilienhaus heute Nacht 9 Personen verletzt worden. Laut Polizei dürfte der 93-jährige Bewohner des Hauses die Gasexplosion mutwillig herbeigeführt haben. Nicole Corazza mit ersten Einzelheiten.
3: Um 0.40 Uhr erschütterte die immense Explosion die Einfamilienhaussiedlung in Großjedlersdorf. Ein Großaufgebot von Feuerwehrrettung und Polizei war im Einsatz. Vom explodierten Haus blieb nur mehr ein Schutthaufen. Laut Polizei liegt der Verdacht der vorsätzlichen Gemeingefährdung vor, so Sprecher Philipp Haslinger.
4: Im Zuge des Einsatzes haben sich Erkenntnisse ergeben, dass hier mutmaßlich Manipulationen an Gasleitungen vorgenommen wurden in diesem Einfamilienhaus. Im Keller selbst wurde dann der 93-jährige Bewohner mit Verletzungen aufgefunden. Er ist jetzt auch dringend tatverdächtig, hier diese Tat begangen zu haben.
3: Der Mann liegt mit Brandverletzungen von Polizisten bewacht in einem Spital. Weitere Einfamilienhäuser wurden schwer beschädigt. Laut Rettung gibt es 9 Verletzte. 2 Nachbarn liegen im Spital.
2: In Teheran gehen die Trauerfeierlichkeiten für den im Februar im Krieg getöteten obersten Führer Ayatollah Ali Khamenei weiter. Beim Totengebet, das live vom iranischen Staatsfernsehen übertragen wurde, nahmen auch 3 Söhne Khameneis teil. Nicht zu sehen war dagegen sein Sohn und Nachfolger Mojtaba. Zehntausende Menschen haben gestern in Albanien erneut gegen ein geplantes Luxusbauprojekt des Schwiegersohns von US-Präsident Trump, Jared Kushner, protestiert. Albanien steht nicht zum Verkauf, war auf Schildern bei der Kundgebung in der Hauptstadt Tirana zu lesen. Die Demonstranten werfen der Regierung von Edi Rama Korruption vor und fordern Ramas Rücktritt. Die großen US-Tech-Konzerne bauen ihre Vormachtstellung an den Börsen weiter aus. Das zeigt eine aktuelle Studie des Beratungsunternehmens Ernst & Young. Dafür verantwortlich ist vor allem der KI-Boom, berichtet Volker Obermeier.
5: Der Börsenwert der größten Technologieunternehmen ist seit Jahresbeginn um annähernd 30% gestiegen, auf mehr als 35 Billionen US-Dollar. 8 der 10 wertvollsten börsennotierten Unternehmen der Welt stammen aus den USA, angeführt vom Chip-Hersteller Nvidia, gefolgt von Google Mutter Alphabet sowie Apple und Microsoft. Getrieben wird diese Entwicklung vor allem vom Boom rund um die künstliche Intelligenz, sagt Gunter Reimoser von Ernst & Young.
6: Langfristig glaube ich, dass die KI eine Technologie ist, die bleiben wird. Kurzfristig kann es zu Korrekturen kommen, wenn die Erwartungshaltungen nicht getroffen werden.
5: Bei den Börsebewertungen weltweit spielt Europa nur eine vergleichsweise kleine Rolle. Unter den 100 wertvollsten Unternehmen finden sich nur 16 europäische Konzerne.
2: In Südfrankreich ist ein neuer Waldbrand ausgebrochen. Betroffen ist ein schwer zugängliches Gebiet rund 35 Kilometer westlich der Stadt Perpignan. Mehr als 500 Feuerwehrleute sind im Löscheinsatz. Die Bewohner wurden aufgefordert, die Anweisungen der Behörden zu befolgen. Das waren die Nachrichten mit Martina Kofler. Und jetzt das Wetter.
7: Regenschauer aktuell vom Tiroler Unterland bis ins Mittelburgenland und kurze Schauer sind im Lauf des Sonntags nirgends ausgeschlossen. Gegen Abend werden sie vor allem im Westen häufiger und können teilweise gewittrig werden. Zwischendurch zeigt sich in den meisten Regionen auch die Sonne heute und der Nordwestwind legt gerade merklich zu, er wird am Nachmittag kräftig. Die Temperaturen erreichen heute zwischen 20 Grad im Mariazellerland und 30 in Kärnten. Morgen Montag ein bisschen kühler, windig und unbeständig. So viel zum Wetter von Katrin Ladstätter.
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Einen wunderschönen Vormittag, einen wunderschönen Sonntagvormittag, liebe Damen und Herren, an den Radiogeräten, wo immer Sie uns zuhören. Und vor allem auch da in St. Bartholomä in der Weststeiermark. Sage ich immer, wir sind da im Bezirk Graz-Umgebung, aber da hinten beim Wald oben, da kommen schon die Vogtsberger zu, weil wie der Steirer sagt, also der Bezirk Vogtsberg beginnt da schon. Wir melden uns heute da von der 45. Steirischen Rohrs, da haben wir heute Station gemacht. Und St. Bartholomä, wer mich ein bisschen kennt, der weiß, das ist schon ein bisschen eine besondere Station für mich, weil da bin ich aufgewachsen, da sind tatsächlich meine Wurzeln und ich freue mich sehr, dass wir da sein dürfen. Der Spielmannsgruß vom Musikverein St. Bartholomä war tatsächlich mein allererster Marsch, den ich als kleiner Bub mit 8 Jahren gespielt habe bei einer Musikprobe. Ich weiß noch, neben mir ist der Hochstrasser Robert gesessen, auf der dritten Trompete haben wir um und um gesucht und wir haben herzhaft mitgespielt und es ist rund gegangen und auf einmal haben die aufgehört zum Spielen und wir waren in der dritten Zahl, also im zweiten Teil. Bis wir draufgekommen sind, wir haben das Ganze ums Halberte langsamer gespielt wie der Rest der Truppe, die waren ganz einfach schon fertig und da haben wir mal schon die erste Lehrstunde erhalten. Da sind wir heute in Bartholomä bei herrlichstem Kaiserwetter, wir feiern diese Frühschoppenstunde mit Ihnen gemeinsam, mit dem Musikverein, den wir gerade gehört haben, die Liebuchtaler Tanzgeiger sind dabei, die Steirermusi, also urweststeirisch, Muskirchner altsteirerisch und kernburmmäßig. Und viele, viele Gäste haben wir auch uns eingeladen für diese Stunde. Ich wünsche Ihnen einen schönen Frühschoppen. Und jetzt geht's schon weiter mit der Partie, mit der ich meine erste Bühnenerfahrung sammeln habe dürfen. Unglaublich, was da heute passiert. Die Liebuchtaler Tanzgeiger mit der Turnierpolka, bitte.

0: Vielen herzlichen Dank den lieben und tollen Tanzgeigern für die Turnierpolka aus dem Spielgut vom 20er Pferdl. Auch darüber werden wir in dieser Stunde noch reden. Der 20er Pferdl, eine Musikantenlegende aus dem Nachbarort Stivul. Wie gesagt, ein großer Teil des Programmes der Liebhochtaler setzt sich aus diesen Stücken zusammen. Aus was sich die steirische Roars zusammensetzt, das weiß einer ganz besonders, der Geschäftsführer Christoph Wegscheider. Vor allem aus Zutaten, die anscheinend unverrückbar sind, nämlich ein gutes Wetter. Und ganz, ganz viele Leute, die gern zu Roars kommen. Wir sind heute in der Nähe von Graz so nah mit St. Bartholomä wie kaum.
1: Ja, genau. Lieber Pauli, wir haben heute die 45. steirische Roars hier in St. Bartholomä anlässlich des Auf-Bartholomäans. Es ist ein wunderschöner Tag. Wir haben wieder mal Glück mit dem Wetter, wie du gesagt hast. Das ist sicher auch dein Verdienst, nehme ich an. Und die steirische Roars bietet die ganze Bandbreite der steirischen Volkskultur. Die Sänger, die Tänzer, die Chöre, die Musikanten, die Plattler, alles, was die Steiermark zu bieten hat. Und dazu gehört natürlich auch das gute Essen und Trinken.
0: Das gehört alles dazu, unbestritten. Aber jedes Mal gelingt es der Roars auch, etwas dazu zu bringen, das vielleicht noch gar nicht dabei war. Ich nehme an, Kinderstationen und die Kulinarik hast du schon erwähnt, das gibt es alles. Was ist das Besondere diesmal?
1: Naja, trotzdem ist heute auch wieder das Besondere die Kulinarik. Aber wir haben heute einen Rekord. Wir haben über 20 verschiedene Stände, wo man Köstlichkeiten, warme Speisen aus der Steiermark genießen kann, hergestellt und produziert von unseren Bäuerinnen und Bauern und bestens zubereitet von den Vereinen und den Wirtsleuten aus Bartholomä.
0: Und das werden wir auch nachher vom Herrn Bürgermeister noch erfahren, weil das ist wirklich ein Wesenszug da dieses Festes auf Bartholomäern genannt. Wer da ein bisschen Ähnlichkeit außerhört mit etwas, was es ganz groß auch gibt, das ist nicht zufällig, aber darüber werden wir gleich käppeln. Wir haben da wunderbare Kirtag-Stimmung. Christoph, vielen herzlichen Dank. Und Kirtag-Stimmung ist natürlich ein Stichwort für die Steirermusi und die steirische Kirtagspulka. Los geht's!

0: Dankeschön, der Steirer Musi, für das flotte Burkhard. Es ist eine schöne Erinnerung. Normalerweise waren die Schuhe schon voll mit Federn, weil sie jetzt vor lauter umgetragen. Und so hat Adi Musi seinerzeit gelungen beim Gasthaus Kogler unten am Bartelmeersonntag. Aber es gibt, so wie die Zeit das mit sich bringt, auch Veränderungen. Das Bartelmeersonntag hat sich geändert, ist auch da herum. Lieber Herr Bürgermeister Birnstink, jetzt herum, aber mir auf der Bühne. Das Aufbartelmeeren ist, ich sag's einmal kurz, das Fest der Vereine, so kann man sagen.
1: Genau, das ist das Fest der Vereine der besonderen Art. Wir haben 2009 damit begonnen und 20 Vereine machen hier wirklich ein außergewöhnliches Fest, weil alle zusammenarbeiten, alle mittun und vor allem, wie es ja früher schon angesprochen ist worden, jeder bietet auch was anderes zum Essen und zum Trinken an und die Vielfalt macht es im Endeffekt aus. Kulinarik ist ganz, ganz wichtig und das Zusammenkommen, das Zusammenbleiben, natürlich das Zusammenstehen steht bei uns im Mittelpunkt.
0: Und was natürlich auch ist, eine Umlandgemeinde, so könnte man es auch nennen, von Graz. Das heißt natürlich auch, es gibt Herrschaften, die haben Graz als Wohnort auserkoren, weil sie auch dort leben oder arbeiten viel mehr und jetzt inzwischen dort leben. Und das Zusammenkommen, wieder mal nach Bartelmeer kommen, ist dann gerade bei dem Fest ein ganz großer Aspekt.
1: Genau. Und noch was, wir haben eine Gemeinde mit 1500 Einwohnern. Also es sind eher eine kleine Gemeinde, aber es sind stetig jetzt wachsend, weil wir heute halt im Bezirk Graz Umgebung sein dürfen. Wir sind ja die westlichste Gemeinde, ganz in der Nähe fängt ja bereits der Bezirk Volzberg an. Und was uns besonders freut, wir sind auch die jüngste Gemeinde des Bezirkes Graz Umgebung. Das bedeutet, dass der Anteil der unter 20-Jährigen an der Gesamtbevölkerung nirgends so hoch ist als in St. Bartholomä. Und darauf sind wir ganz besonders stolz.
0: Danke vielmals, lieber Sepp. Wir kennen uns längst natürlich und verklar auf, so kannst du eigentlich sagen. Eine kleine Gemeinde mit einem großen Bürgermeister, kann man auch sagen, sage ich ganz bewusst jetzt, weil es gibt nicht so viele Gemeinden, wo der Bürgermeister einen eigenen Marsch hat. In diesem Fall ist das sehr wohl so. Der Breitler Arnold, Tenorspieler der Musikkapellen, hat diesen Marsch geschrieben. Und da hören wir jetzt den Musikverein St. Bartholomä und der Melanie Eisel mit dem Sepp Birnstinkel-Marsch. Möge das Werk gelingen. Bitte.

0: Der Musikverein St. Bartholomä mit dem Sepp Birnstengel-Marsch von Arnold Breitler. Wenn Sie da zugehört haben, das ist ja eine Klangmalerei gewesen. Ich hätte gesagt, da im Trio des Furiose, der Holzbläser. Fast könnte man glauben, da ist auch die Liboch beschrieben, die sich da durchaus erschlängelt. Warum mache ich das jetzt so blumig formuliert? Weil neben mir steht der Franz Gollner, der das ja vielfach besser kann als ich. Du bist der Reiseleiter der Steirischen Rohrs, was die literarische Wanderung betrifft. Was kann man sich da vorstellen?
1: Ja, eine gute Frage, ein gutes Wort. Am Anfang war das Wort und das Wort war in dem Fall bei mir. Ich bin seit dem ersten Jahr 2019 in Aldersee, da war der erste Rohrs. Da war es eine musikalische Rohrs, es hat eine Wanderung gegeben, aber jeder für sich. Und ich war zwar dabei, habe damals den Erzherzog Johann gemacht und habe im Jahr drauf zum Rudi Dischhardt gesagt, wenn schon Rohrs und wenn sich das Ganze Rohrsen nennt, dann machen wir eine literarische Rohrs, weil

0: Ist heute ein besonderer Tag, es ist heuer ein besonderes Jahr, Hans Korens 120. Geburtstag. Wir werden da gleich hinter der Halle beginnen und es klingt zwar ein bisschen kurios, aber wir machen beim Friedhof die erste Station und zwar, das sind wir ihm schuldig, dem großen Steirer, dem Hans Koren bei seinem Grab, dort mache ich die erste Station, dann geht es durch den Wald um zur Volksschule über, zum Hubertuskreuz, dann runter zu den Eisschützen, dann über die Pfarrkirchen und das Gemeindeamt runter zum Kirchenwirt, wie es sich am Sonntag hört. Und dann machen wir noch eine schöne Naturrunde um die alte Kirche herum, die ja, so wie sie heute ausschaut, nicht umsonst so ausschaut, sondern die wurde ja 1970 von Hans Koren ja eigentlich auf seinen Wunsch hin wieder restauriert.
1: Das wird auch noch Thema sein in dieser Stunde, weil er wirklich ein sehr verdienstvoller Mann ist um diesen schönen Ort da, St. Bartholomä. Da sind wir heute mit unserem Frühschoppen, lieber Franz. Ich halte ihn immer auf, weil das, die Luftreserven angrenzen musst, wenn du noch unterwegs bist. Vielen herzlichen Dank und die nächste Musik, lieber Herren, das ist jetzt wieder ein Stückchen von den Liebuchtaler Tanzgeigern aus dem Vermächtnis vom 20er Ferl, der Rekurswalzer. Bitte.

0: Ein wunderschönes Walzern war das jetzt von den Liebertaler Tanzgeigern gespielt und ich habe inzwischen charmanten Besuch gekriegt. Da auf der Bühne heroben die Vorsitzende der Erlebnisregion Graz, Silvia Leudold, und die Geschäftsführerin Susanne Haubenhofer, meine Damen. Sie verkörpern mit der Erlebnisregion Graz, mit der Institution, einen sehr, sehr verlässlichen und treuen Partner der Steirischen Roars.
1: Genau, und wir machen das sehr, sehr gerne. Es ist uns eine Herzensangelegenheit. Die Steirische Roars verbindet unsere Gastlichkeit, Kulinarik, unsere Sehenswürdigkeiten, die wunderschönen Plätze, unser Brauchtum, unser Handwerk, also alles, was das Steirer Herz ausmacht.
0: Jetzt ist es ja, hätte ich jetzt vermutet, bitte korrigiert es mich, keine ausgewiesene Tourismusregion in dem Sinne, wie man es vielleicht aus Skigebieten kennt oder den großen Touristen-Hotspots, aber das ist beileibe kein Nachteil.
2: Abgesehen davon, Tourismusregion Graz von Stadt auf Land in 10 Minuten mit der Landeshauptstadt in der Mitte. Ja, vielleicht nicht so ausgewiesen wie Schladming-Dachstein, aber dennoch zweitstärkste Region in der Steiermark und mit ganz, ganz viel Herz.
0: Ganz persönlich gefragt jetzt, was ist das, was für euch selber die Steirische Roar

0: ausmacht im Besonderen?
1: Genau das, was ich vorher genannt habe, dass sie einfach unsere Kultur, unseren Brauchtum widerspiegelt. Sie sehen die Geselligkeit, sie sehen die Herzlichkeit, sie sehen den Genuss. Alles, was uns Steirer ausmacht. Die Tracht.
0: Schön, dass Sie das ansprechen, weil ich wollte es nämlich gerade tun. Sehr, sehr fest benannt, wenn man das noch sagen darf. Die Wanderschucherler hätte ich jetzt noch nicht gesehen. Der Franz Goldner muss noch ein bisschen Überredungskunst aufbringen.
2: Man muss ja ein bisschen Luft nach oben lassen, deswegen die Wanderschuhe folgen dann nächstes Jahr. Aber die Steirische Roas, wir dürfen Partner der ersten Stunde sein und wir sagen wirklich Danke für diese außergewöhnliche Partnerschaft und Kooperation. Ganz, ganz großartig.
0: Meine Damen, vielen herzlichen Dank und wir machen weiter mit der nächsten Musi. Wenn es mit dem Wandern nichts wird, dann vielleicht mit dem Tanzen. Und da passt die Steirer Musi wunderbar dazu. Mit der Auf- und Ab-Polka, das ist ein Stickel von Manfred Pignitter Senior. Ja, auch eine Legende. Großen Applaus bitte für die Damen. Danke vielmals.

0: So pfiffig klingt der Frühschoppen aus St. Bartholomä, wo wir heute sind. Und in dem Zelt, liebe Damen und Herren, an den Radiogeräten daheim, Sie haben sicher schon gemerkt, an der Atmosphäre, da müssen viel Leute sein. Es sind wirklich viel Leute da. Ich hätte jetzt gesagt, wenn ich ganz durchschaue bis zur Kirche, sind es gute 3000 Leute. Ist kein Decker gelogen. Wirklich jetzt. Und ich stehe jetzt da herum, nach wie vor auf der Bühne, neben dem aktuellen Obmann der Musik. Ich darf das so sagen, weil ich habe einige Obmänner schon bei dieser Kapelle erlebt, weil ich selber da lang spielen habe dürfen. Manfred Graupner. Die Musikkapelle St. Bartholomä im Bezirk oder Musikbezirk Graz-Nord ist eine der jüngsten Kapellen.
1: Ja, das dürfte so sein. Wir haben letztes Jahr unser 50-jähriges Bestehen gehabt. Und ja, wir sind 35 Musikanten, 4 Markadenterinnen. Und es macht einfach Spaß, mit den Haufen zum Spielen zu.
0: Und wenn der Manfred das sagt, liebe Damen und Herren, jetzt schaut einmal bitte in der Auffahrt. Weil, was macht denn so einen Verein aus? Oder gerade ein Kapellen, wie kann sowas funktionieren, indem alle zusammenhalten? Und das kann natürlich auch bedeuten, dass es eine Familie gibt, die den ganzen Haufen zusammenhalten. Und wenn Sie da jetzt aufschauen, und ich bitte euch einmal jetzt alle, die zur Familie Graupner kehren, steht einmal alle auf, damit ihr mal schaut, wie viele Säulen da in der Kapellen sind. Lauter Graupnerische. Einen großen Applaus, bitteschön. Passt natürlich auch, du jetzt immer gut umgehen mit den Graupnerischen, weil wenn die daheim bleiben, dann steht der Garten.
1: Ja, so, ich will es jetzt so direkt.
0: Der Manfred schaut sehr milde. Was eine ganz besondere, eine große Besonderheit einfach da ist, und der Name Koren ist schon gefallen, das war dem Hans Koren auch sehr, sehr wichtig, das ist das Neujahrgang.
1: Das ist das Neujahrgang. Wir machen das alle Jahr im Dezember. Wir gehen durchs Ortsgebiet, suchen uns immer 2 Tage aus, wo wir unterwegs sind, besuchen dort Haushalte, werden immer wieder perfekt kulinarisch versorgt und bitten um eine kleine Spende, und das ist wirklich jedes Jahr eine super Sache.
0: Und wenn dann das Schweinterl auf der großen Trommel satt ist, dann geht die Kapelle wieder heim. Dann hat sie genug gehabt, und die Kapelle hat dann üblicherweise auch wieder genug für die Weihnachtskeks, weil die kannst du dann schon wirklich nie mehr sehen. Aber das ist vielleicht meine persönliche Wahrnehmung, dass es nicht heißt, ja, dann stellen wir halt keine mehr aus, gell, in Zukunft. Also, Sie sind dann in den Dezembertagen nach Weihnachten wieder unterwegs. Die Bartholmäer gehen wieder neu angeigen, wenn es wieder heißt, ein Kindelein geboren zu Bethlehem und so weiter und so weiter. Für die, die daheim bleiben zu Weihnachten, weil sie Urlaub haben und weil es vielleicht gemütlich ist, die haben gar sogar Zeit zum Kuscheln. Und dazu passend haben wir jetzt schon die Kuschelpolka gespielt vom Musikverein St. Bartholomä unter der Melanie Eisel. Danke, Manfred, das ist dein Applaus.

0: Jim Bomb am Schluss, der Bruno Franz auf die große Trommel den Schlusspunkt gesetzt. Wir sind da in St. Bartholomä und das heißt, wir sind da zugleich auch im Seelsorgeraum rein und der Pater Paulus, der dem jetzt steht auf der Bühne, ist da bei uns in Bartholomä, ich sage jetzt bei uns, schon seit vielen Jahren Pfarrer. Lieber Pater Paulus, wenn man nach Bartholomä auffährt, das ist ein sehr markanter Blick, da sind zwei Kirchen. Was hat es damit auf sich?
1: Ja, mit diesen zwei Kirchen hat es Folgendes im Sinn. Die erste Kirche, die alte, ist im 13. Jahrhundert entstanden, hat sich durch die Jahre hindurch immer weiterentwickelt, ist aber Mitte 1830 ist der Friedhof neben der Kirche abgerutscht und in der Kirche sind auch Sprünge entstanden, die notdürftig saniert wurden. Aber es ist zugleich der Wunsch entstanden, eine neue Kirche zu bauen. Nach über 20 Jahren Diskussionen und Vorbereitungen ist dann etwa 200 Meter entfernt auf dem Hügel oben die neue Pfarrkirche erbaut worden und 1867 eingeweiht.
0: Und das sind zwar sehr markante Blickfänge, sage ich jetzt einmal, wenn man nach Bartholomä kommt. Die alte Kirche hat aber sich doch als eher rutschfest erwiesen. Sie steht sehr, sehr stabil da und so hat man sie jetzt als Kulturort auch nutzen können und so wird sie auch genutzt. Das ist die Erklärung dafür, lieber Pater Paulus. Du verzeihst mir, wenn ich sage, so viel Leid hätte man sich jeden Sonntag wünschen, gell?
1: Nein, das geht nicht, auf einem Platz haben wir nicht, gell?
0: Auch wenn wir zwei Kirchen haben, das wollte ich heute. Lieber Pater Paulus, vielen herzlichen Dank für deine Erklärung und jetzt geht's weiter, weil die Kirchen, von der wir gerade geredet haben, die alte Kirchen, eignet sich auch sehr dafür, wenn man jemanden das Ja-Wort geben möchte. Die Musi hätten wir schon dazu, nämlich den Mooskirchener Hochzeitsmarsch von der Liebuchtaler Tanzgeiger. Bitte.

0: Die Limburg Toller Tanzgeiger mit dem Moskirchner Hochzeitsmarsch. Sie spielen uns gleich noch ein Stückchen drauf, nämlich einen Francais. Ich bin jetzt da beim Hofer Ernstl, der Hochbretterspüler, der gerade zur Gitarre wechselt. Ernst, der Francais ist ja ganz was Spezielles. Der braucht ein ganz spezielles Tempo. Was will das, das beschreiben?
1: Ja, der ist zwischen Bayerischen und Polka daheim, mittendrin. Und schnell ist nichts und langsam ist auch nichts.
0: Würdest du sagen, das hat ein bisschen sowas wie den Charakter des Schilchers unter den Weinen?
1: Ja, genau, zuerst schmeckt er nicht und dann wird es immer besser.
0: So ist es. Und eine, die da jetzt mittanzen, wird im Geiste, sage ich mal, sie schaut scharf. Die Malchi Hochstrasser, sie hat mit ihrem Hans immer ein wunderschönes Bild abgegeben, wann sie einen Francais tanzt haben. Da vorne ist übrigens Platz zum Tanzen und Birg Freinert jetzt auf euer Stickel. Da ist die Ligister Francais und die Limburg Toller Tanzgeiger nochmal.

0: lieber toller Tanzgeiger waren das mit der Ligiste Francais in diesem wunderbar gesetzten Tempo, wie wir es gerade gehört haben früher vom Hofer Ernstl, wer das erklärt hat. Wir sind da überhaupt in einer Gegend, man kann sie als Musikantenhochburg bezeichnen, wenn man da über die Waldgrenze drüber umschaut, am nächsten Hügel drüben fängt an Stolhofen, also Bezirk Pfalzberg. Ich stehe da jetzt bei der Steirer, muss ich beim Clemens Wiesenhofer. Du wirst mir das bestätigen, euer Spielgut setzt ja auch aus dem zusammen. Wenn wir weiter umschauen nach Kernburben, Big Mitter haben wir jetzt schon gehört.
1: So ist es, genau. Wir spielen in dieser Tradition, wie es die Kernburm, die Kapelle Kager gemacht haben, in diesem Klang, weil das wird immer weniger in der heutigen Zeit und wir haben uns schon damals vor, hat der Fredi die Steirer Musik gegründet und haben wir da dann gesagt, wir wollen diesen Klang der Kernburm, dieser weststeirischen Klänge eben weitertragen und deswegen stehen wir heute da und dürfen bei der Steirischen Ross mitwirken.
0: Wir freuen uns sehr, dass du da seid und euch ein nächstes Stückchen, wir hören ja nachher noch eins, aber jetzt mit großem Tiefgang, den ich sagen und bitte aufmerksam zuhören, da gehen wir jetzt um was, nämlich das Lied heißt, es gibt gute Menschen, gut aufpassen, die Geschichte ist es wert. Bitte.

0: Am Schluss wie angeschnitten, haben sie früher gesagt, wenn so ein Stückchen so gar geworden ist. Ja, wenn man nicht aufpasst, dann erwischt es. Ich freue mich jetzt sehr, sehr, sehr. Auf der Bühne neben mir stehen sie haben meinen lieben Chef. Und ich hätte ihn bald nicht aufgekriegt, weil er ist ja auch sehr tanzbegeistert, sage ich mal so. Und er ist immer auf der Ausschau nach einer fashion Tanzpartnerin, die hat sie jetzt gerade nicht angeboten, lieber Gerhard Koch. Der ORF Steiermark und die Steirische Roars, das ist inzwischen auch eine Zusammenarbeit, die nicht nur floriert, sondern wo wirklich beide Seiten schauen, dass wir das auch in der Zukunft erhalten.
1: Wir machen das seit 3 Jahren und mit großem Erfolg und mit großer Ambition. Und diese Frühschoppen, wenn man sich das anschaut, das tolle Publikum, wie viele Menschen jetzt noch während des Frühschoppens hier mit dem Auto hierher gekommen sind, in dieses wunderschöne St. Bartholomä. Wir sind gerne dabei, wir machen 3 Frühschoppen live und die anderen der Steirischen Roars übertragen wir auch, natürlich im Programm von Radio Steiermark.
0: Gerhard, du als Landesdirektor der ORF Steiermark ist natürlich nicht nur, was die Volksmusik betrifft, sehr aktiv, deckt andere Dinge auch ab und gerade da in Bezug auf Hans Koren, haben wir jetzt schon gehört, Alte Kirche, auch da gibt es einen sehr engen Bezug.
1: Was der ORF natürlich hat, das ist ein großartiges Archiv seit den 50er Jahren. Und da hatten wir natürlich auch sehr viele Reden, Ansprachen des Hans Koren, des großartigen Landespolitikers, Landtagspräsident, Kulturreferenten, der ja den Steirischen Herbst gegründet hat, beim Musikprotokoll dabei war. Da hat es viele Freundschaftsbeziehungen mit dem ORF gegeben, auch mit unserem Landesintendanten Emil Breisach damals. Und wir haben für dieses Hans-Koren-Museum sehr viel Material zur Verfügung gestellt. Es ist ein sehr spannendes, audiovisuelles Museum, das man sich anschauen kann. Und da haben wir natürlich auch viel geliefert.
0: Und dieses Museum ist heute natürlich auch geöffnet, liebe Damen und Herren. Wenn Sie zuhören, man braucht ungefähr 20, 25 Minuten außer von Graz, beispielsweise, wenn man für den Sonntagnachmittag noch nicht wirklich was geplant hat. Ich wünsche dir noch einen schönen Aufenthalt in St. Bartholomä. Danke vielmals fürs Kommen, fürs Dasein. Und jetzt gibt's, jetzt gehen wir zwar was trinken, nämlich zur Wirtin da drüben. Passt auch das Stickel von der Steirermusi dazu. Grüß dich Gott, Frau Wirtin, los geht's.

Die Steirer Musi war das mit am Stickel, da der Tiroler Wirtshausmusi vom Gustl Reschizecker. Grüß dich, Gott, Frau Wirtin. Und wir haben es da wunderbar in Bad Lmeh. Wir haben 20 Vereine, liebe Damen und Herren, die da links und rechts vom Zelt oben ihre Standeln aufgebaut haben. Radio kann sehr, sehr vieles vermitteln, auch Bilder, wenn man so möchte. Bilder im Kopf natürlich. Geruch tut uns ein bisschen schwer, aber die Gerüche, die Düfte, die da von den Kochgelegenheiten her schon einströmen, die sind großartig und fast unbeschreiblich. Also ich sage es noch einmal, wenn Sie wirklich die Möglichkeit haben, Sie am Nachmittag auf den Weg zu machen, kommen Sie nach St. Bartholomä. Bei Hitzendorf vorbei, bleiben wir nicht stehen. Wir fahren über den Starnberg oder wie man ich auch immer her sucht. Der Herr Bürgermeister wird Sie höchstpersönlich empfangen. Er nickt gerade. Wir freuen uns jetzt, weil es ja schon flott dahin geht mit der Zeit auf das letzte Stickel. Der Liebhochtaler Tanzgeiger, das ist aus dem Spielgut des 20er Pferdels, hat er sicher gespürt, kennt hat das ganz bestimmt. Ein Flotz. Der Bienski-Galopp. Tut's aufpassen.

Der Bienski-Galopp, im Galopp haben sie sich verabschiedet, die Liebachtaler Tanzgeiger. Bitte nochmal einen großen Applaus an der Steirer Mosi, der heute bei uns am Frühschoppen war. Großen Applaus für den Musikverein, die werden uns gleich die Schlussstücke spielen dann. Ich bedanke mich bei meinem Team, das ist der Tonmeister Daniel Gärtner, assistiert von Robert Winertz und Markus Krasser. Das war unser Frühschoppen von der 45. Steirischen Roars in St. Bartholomä. Ich habe es eh schon mehrfach gesagt, wenn Sie die Möglichkeit haben, wenn Sie die Lust haben, kommen Sie da noch her, es zahlt sich aus. Vielen herzlichen Dank fürs mit dabei sein. Der Pauli Reicher sagt vielen Dank für die gute Stimmung. Wünscht Ihnen allen noch einen schönen Sonntag, entweder da in Bartholomä oder wo immer auch Sie Ihren Sonntag genießen. Es war mir eine Ehre, es war mir ein Volksfest. Vielen herzlichen Dank. Die Polka für dich und mich vom Musikverein schließt uns jetzt diesen Frühschoppen ab. Danke vielmals.

0: Die Gemeinde Schnepfau befindet sich im hinteren Bregenzer Wald in Vorarlberg. Rund 500 Menschen leben hier. Das Gemeindewappen zeigt einen Schnepfenvogel und das soll ein Hinweis auf die für die Schnepfen- und Hirschjagd ergiebige Gegend sein. Mitte des 15. Jahrhunderts wurde in Schnepfau eine Kapelle errichtet. Rund 300 Jahre später wurde anstatt ihr dann eine Barockkirche gebaut und prächtig ausgestattet. Im späten 19. Jahrhundert erfolgte eine Erweiterung im neuromanischen Stil. Der Kirchenpatron ist der heilige Wolfgang. Im Turm der Kirche in Schnepfau in Vorarlberg läuten 4 Stahlglocken aus dem 20. Jahrhundert und zudem ist eine kleine Glocke aus der Erbauungszeit der allerersten Schnepfauer Kapelle erhalten geblieben.
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2: Herzlich willkommen zum Mittagsjournal. Das sind die Themen. Staatsanwaltschaft Leoben ermittelt gegen Identitäre und Ex-FPÖ-Mitarbeiter wegen Wiederbetätigung und Opferzahl nach Erdbeben in Venezuela steigt weiter an. Im Studio Eva-Maria Fohn. Ein Treffen einer Burschenschaft in Leoben hat jetzt ein strafrechtliches Nachspiel. Am Rande der Veranstaltung sollen mehrere Burschenschafter eine Gewalttat an einem Taxifahrer verübt haben, darunter auch führende Vertreter der rechtsextremen Identitären und ein ehemaliger Mitarbeiter des FPÖ-Parlamentsklubs. Auch Heil Hitler soll gerufen worden sein. Jetzt ermittelt die Staatsanwaltschaft. Viktoria Waldhäusel berichtet.
3: Im Raum steht der Verdacht der versuchten schweren Körperverletzung und nationalsozialistischer Wiederbetätigung durch mehrere Täter. Das bestätigt die Staatsanwaltschaft Leoben gegenüber der Austria Presseagentur. In der Nacht auf den 20. Juni sollen mehrere Burschenschafter, davon 2 führende Mitglieder der Identitären, Nazi-Parolen und Heil Hitler gerufen haben. Ein Taxifahrer habe sich daher geweigert, sie mitzunehmen und es kam zu einer Auseinandersetzung, bei der der Taxifahrer gewürgt, zu Boden gebracht und getreten worden sein soll. Das Ganze hat auch eine politische Dimension, denn einer der Tatverdächtigen soll ein ehemaliger parlamentarischer Mitarbeiter der FPÖ sein, wie die SPÖ und die Grünen kritisieren. Von der FPÖ heißt es dazu auf Anfrage nur, dass es sich derzeit um keinen parlamentarischen Mitarbeiter der FPÖ handle und man keine weiteren Details nennen könne.
2: 11 Tage nach dem schweren Erdbeben in Venezuela ist die offizielle Zahl der Toten auf mehr als 2.900 gestiegen. Die US-Erdbebenwarte schätzt, dass bei der Naturkatastrophe bis zu 10.000 Menschen ums Leben gekommen sein könnten. Noch immer werden Tausende vermisst und die Kritik an der venezolanischen Regierung wächst. Alexandra von Mersi informiert.
4: Die Hoffnung, noch Überlebende zu finden, schwindet. Trotzdem suchen sie in Caracas weiter nach Verschütteten, mit bloßen Händen oder einfachen Werkzeugen wie Winkelschleifern. Es ist einfach unmöglich, sagt ein freiwilliger Helfer. Wir bekommen auch die Toten nicht heraus. Wir brauchen Maschinen, sonst haben wir keine Chance. Wie viele Menschen noch vermisst werden, ist unklar. Laut den Vereinten Nationen könnten es bis zu 50.000 sein. Zwar gibt es internationale Hilfe, aber Überlebende und Hilfsorganisationen werfen der Regierung mangelnde Koordination und Korruption vor. Es gibt Berichte von hunderten Soldaten, die untätig neben den Trümmerbergen stehen. Übergangspräsidentin Rodriguez weist alle Vorwürfe zurück.
2: Bei einer Gasexplosion in einem Einfamilienhaus in Wien-Floridsdorf sind 9 Menschen verletzt worden. Im Verdacht steht der 93-jährige Bewohner. Er soll die Explosion mutwillig herbeigeführt haben. Sein Wohnhaus wurde völlig zerstört. Auch angrenzende Einfamilienhäuser wurden teilweise schwer beschädigt. Der 93-jährige wurde im Keller des Hauses gefunden. Er wird jetzt im Spital bewacht. Der Sommerurlaub wird überwiegend zum Einkaufen genutzt. Das zeigt jetzt ein aktueller Konsumentencheck des Handelsverbands. Adam Michalech mit Einzelheiten.
5: Urlaub bedeutet für viele nicht nur Erholung, sondern auch shoppen gehen. Für rund die Hälfte der Österreicherinnen und Österreicher gehören Einkäufe ganz selbstverständlich zum Reiseerlebnis. Mehr als 8 von 10 Personen kaufen im Urlaub zumindest ab und zu Sachen, die sie sich zu Hause nicht gönnen würden. Im Durchschnitt werden dafür pro Jahr insgesamt knapp 300 Euro ausgegeben. Auf Platz 1 der besonders beliebten Mitbringsel sind dabei regionale Spezialitäten wie etwa Wein- oder Handwerksprodukte, gefolgt von Souvenirs und Geschenksartikel sowie Kleidung. Und die werden überwiegend direkt am Urlaubsort gekauft, vor allem in Lebensmittelgeschäften, Boutiquen oder Touristenshops. Online-Shopping spielt während des Urlaubs hingegen kaum eine Rolle.
2: Das war das Mittagsjournal mit Eva-Maria Fuhn. Zum Wetter.
6: Mit einer kräftigen Nordwestströmung gelangt heute und morgen wolkenreiche und mäßig warme Nordseeluft zu uns. Ab Dienstag wird es dann wieder im ganzen Land sonniger und zum Teil heiß. Der Wind wird aber erst in der zweiten Wochenhälfte überall nachlassen. Heute Mittag ist es in den meisten Landeshauptstädten wolkig. Die Temperaturen liegen zwischen 20 Grad in Linz und 25 Grad in Innsbruck und Bregenz. Der Nachmittag ist insgesamt wechselhaft. Am meisten Sonne gibt es in Vorarlberg und Kärnten, die meisten Regenschauer vom Salzburger Land bis ins südliche Niederösterreich. Fast überall weht lebhafter bis kräftiger Wind aus West bis Nordwest und die Temperaturen erreichen zwischen 20 Grad im eher regnerischen Mariazell und bis zu 30 Grad im Süden, etwa in Kärnten. Die neue Woche beginnt morgen unbeständig und mit eher gedämpften Temperaturen. Ab Dienstag gibt es insgesamt wieder mehr Sonne, nur noch einzelne Schauer und immer häufiger Höchstwerte um 30 Grad. So viel zum Wetter von Gerald Holzinger.
7: Und dann schauen wir auf die Straßen. Für Sie ist das Radio Steiermark Verkehrsservice. Im Osten von Österreich gibt es ja schon Schulferien. Deswegen haben wir vielleicht ein bisschen Stau auf den Straßen. Am Autobahn-Grenzübergang Spielfeld derzeit 10 Minuten Wartezeit bei der Ausreise nach Slowenien. Und wir schauen auch noch nach Kärnten ins Grenzgebiet A2 Südautobahn Richtung Wien. Bei Packsattel vor dem Kalkerkogeltunnel wird der Verkehr blockweise abgefertigt. Ihr Zeitverlust hier 15 Minuten. Und Sie sollten auch nie zu schnell unterwegs sein. Geblitzt wird gerade auf dem A2-Zubringer Graz-Ost stadtauswärts. Gute und vor allem sichere Fahrt.
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7: Ja, wir haben gerade gehört, das Wetter ist jetzt abwechslungsreich, aber so abwechslungsreich wie das Programm von Radio Steiermark kann es nicht sein. Neues dabei von Berenice. Und Falcom auch dabei. Good Old America. Jetzt tauchen wir gleich einmal ein in die 1970er Jahre mit der Steve Miller Band und wir grüßen natürlich auch gleich Seiersberg, Bad Gleichenberg und Stadl an der Mur.

Ja, da gibt's ja einiges zu feiern in der Steiermark in diesem Wochenende. Und da haben wir gleich ein Geburtstagskind, den Gerhard. Gemeint ist der Gerhard Urdl aus Stadl an der Mur. Er hatte seinen 50. Geburtstag dieses Wochenende. Und da wünschen alles, alles Gute, viel Gesundheit und Glück im neuen Lebensjahr. Die Michaela Kreutler und noch ein bisschen eine Leute. Viel Energie und Freude bei den Sport- und Theaterprojekten mit der Lebenshilfe Murau. Wir sind froh, dass es dich gibt. Die Cousine Michaela mit Peter und Paul und Marie sagen noch einmal alles, alles Gute und natürlich auch das gesamte Team von Radio Steiermark. Gerhard Urdl, feiert schön!

0: Weltklasse. Musik aus der Steiermark klingt, als würde es eine Amerikanerin oder Engländerin sein. Aber nein, es ist Berenice. 12:20 Uhr ist es und dieser Juli ist schon 5 Tage alt und es dreht sich alles um das runde Leder derzeit. Die Fußball-WM hat auch unseren Sepp Oberdengler vor den Fernseher gelockt.
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2: Liebe Steiner und Ihnen, es grüßt euch herzlich Sepp Oberdengler in einer Hasenzeit. Danke an unsere Burschen für 3 spannende Spiele. Mehr geht heute nicht. Und Logo, unser Bundeskanzler muss dabei sein und das muss aus dem Budget bezahlt werden. Sind wir Graupler? Etwaige zukünftige Kanzler können gern auf Privatkosten fliegen. Der US-Psychopath, laut seiner Nichte, schießt nicht aufs Tor, sondern sich selbst ins Knie. So viel Dummheit, Lügen, Unvermögen. Die Steinzeit-Iraner zagen ihrem Grat, wo der Bartel im Most holt. Und dem Putin geht der Benzin aus und die Zustimmung seines Volkes. Eine leichte Morgenröte des Untergangs zweier Gröfatze zieht auf. Beide sind in einem kritischen Alter. Nur was kommt danach? Ich hoffe, die EU verhandelt schon längst geheim mit Verantwortlichen, wie es danach weitergehen könnte. Endlich widerspricht jemand Trump ganz klar und deutlich wie Papst Leo. Giorgia Meloni zeigt allen, was EU-Staatschefs fehlt. Selbstbewusst für ein starkes Europa einzutreten. Inzwischen kratzt der Orban sein Korruptionsgerstel für einen Umzug nach New York zusammen und Frau Weidel von der AfD lädt den Volkskanzler ins B zu sich und ihrer Lebensgefährtin in die Schweiz. Warum lebt sie eigentlich als deutsche Politikerin nicht in Deutschland? Zurück zu uns. Der steirische Kulturhammer schlagt gerade zu. Für viele wertvolle kleinere Kultureinrichtungen ist das der Tod. Die Großen sichern sich den Hauptteil, die Kleinen sind ohne Lobby. Dabei sind gerade die das Salz unserer Gesellschaft. Gut, die FPÖ muss mit der schmalen Kasse umgehen, die ihnen die Vorgänger hinterlassen haben. Aber bitte offen und kommunikativ, redet mit den Leuten, erklärt warum. Ihr seid eh demokratisch gewählt, also reden und Kompromisse finden. Landesrat Kornhäusl und auch andere bemühen sich sehr. Denn wenn einmal kulturelle Einrichtungen weg sind, dann sind sie weg. Man stelle sich das bei der Freiwilligen Feuerwehr vor. Unmöglich und das mit Recht. Freiwillige Feuerwehren zeichnen sich durch ihre ehrenamtlichen, vielfältigen Einsätze für Leib und Leben aus. Kultureinrichtungen arbeiten ebenso meist ehrenamtlich nachhaltig für Seele und Geist unserer Gesellschaft. Beides scheinbar gegensätzlich, hat aber doch ein klares gemeinsames Ziel. Eine freie, sichere Gesellschaft, die trotz gegensätzlicher Ansichten zur Gemeinsamkeit findet. Deshalb müssen wir trotz aller Verschiedenheit miteinander reden und mögliche Lösungen finden. Populismus

So soll es sein, ein gemütlicher Sonntagmittag mit Radio Starmark. Jetzt vor dem Journal haben wir noch Zeit für einen Welthit von Udo Jürgens. Heute beginnt der Rest deines Lebens. 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

0: 12.30 Uhr ist es. Vielleicht sitzen Sie gerade beim Mittagessen. Jetzt gibt's Information.
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2: Nach einem brutalen Übergriff auf einen Taxilenker am 20. Juni in Leoben ermittelt die Staatsanwaltschaft gegen zwei führende Mitglieder der Identitären Bewegung und weitere noch unbekannte Verdächtige. Unter anderem soll der ehemalige Mitarbeiter eines FPÖ-Parlamentsabgeordneten im Fokus der Ermittlungen stehen. Details von Michael Pendl.
3: Zu dem Vorfall ist es vor etwa zwei Wochen am Rande eines Treffens der Burschenschaft Leder im Kongresszentrum in Leoben gekommen. Ein Taxifahrer hatte sich geweigert, drei Burschenschafter zu chauffieren, die Nazi-Parolen von sich gegeben haben sollen. Der Taxler verständigte den Notruf und wollte die Burschenschafter an der Flucht hindern. Daraufhin sollen mehrere Personen auf den Taxler losgegangen sein, ihn gewürgt und mehrmals auf ihn eingetreten haben. Unter dringendem Tatverdacht stehen jetzt unter anderem zwei führende Mitglieder der rechtsextremen Identitären Bewegung, darunter auch der ehemalige Mitarbeiter eines FPÖ-Parlamentsabgeordneten, dessen Dienstverhältnis mittlerweile beendet worden sein soll. Laut Rechercheplattform Stoppt die Rechten soll der Mann kein Unbekannter sein und etwa auch an einer Störaktion der Identitären gegen die Vienna Pride beteiligt gewesen sein, sowie Aufmärsche der Identitären organisiert haben. Den Männern und weiteren noch unbekannten Verdächtigen wird NS-Wiederbetätigung und versuchte schwere Körperverletzung vorgeworfen. Aktuell wartet die Staatsanwaltschaft Leoben auf einen weiteren Bericht des Landesamts für Staatsschutz und Extremismusbekämpfung. Mit neuen Erkenntnissen wird spätestens Ende Juli gerechnet.
2: Wegen Verdachts des versuchten Mordes und Vergewaltigung wird indessen gegen einen 34-Jährigen in Graz ermittelt. Der Mann soll, wie erst jetzt bekannt wurde, bereits vor einer Woche seine Partnerin missbraucht und mit einem Messer attackiert haben. Die Staatsanwaltschaft Graz bestätigt einen entsprechenden Bericht der Kronenzeitung. Die Frau wurde bei dem Angriff schwer verletzt. Der Verdächtige selbst, der zum Tatzeitpunkt unter Drogen und Alkohol gestanden sein soll, sitzt derzeit in Untersuchungshaft und schweigt zu den Vorwürfen. Bei einem Frontalzusammenstoß mit einem Pkw ist gestern in Anger bei Weiz ein Motorradlenker ums Leben gekommen. Die 48 Jahre alte Pkw-Lenkerin wollte links auf einem Parkplatz abbiegen und dürfte dabei den entgegenkommenden Biker übersehen haben. Der 65-Jährige wurde auf das Pkw-Dach geschleudert und starb noch an der Unfallstelle. Seine Ehefrau auf dem Sozius wurde mit dem Hubschrauber ins Spital geflogen. Die Pkw-Lenkerin wurde leicht verletzt, ihre 8-jährige Tochter blieb unversehrt. In Graz sind gestern zwei Temposündern die Autos abgenommen worden. Ein 22 Jahre alter Rumäne und ein 25-Jähriger aus dem Kosovo waren laut Polizei mit 123 km/h über die Triester Straße gerast, konnten kurz darauf aber gestoppt werden. Neben den Fahrzeugen wurden ihnen auch die Führerscheine abgenommen. Nur etwa eine Stunde später raste an derselben Stelle ein 19-Jähriger aus dem Kosovo mit 100 km/h an den Polizisten vorbei. Auch er ist seinen Probeführerschein los. Um eine noch gute Platzierung kämpfen beim Beachvolleyballturnier im schweizerischen Gstaad heute der Steirer Moritz Pristauz und sein Spielpartner Philipp Waller. Das Duo hatte sich tapfer bis zum Halbfinale durchgeschlagen, scheiterte gestern aber gegen die US-Amerikaner Crabb und Budinger. Das heutige Spiel um Platz 3 startet in einer halben Stunde. Gegner ist das Brasilien-Duo Evandro Lanci. Das Wetter in der Steiermark bringt heute spürbar kühlere Luft, vor allem in die Obersteiermark, wo es immer wieder auch leicht regnen kann. Aktuell ist das etwa im Riazell oder in Bruck an der Mur der Fall. Hier kommen die Temperaturen kaum über 20 Grad hinaus. Etwas freundlicher und jedenfalls wärmer ist es im Süden, mit aktuell 26 Grad etwa in Köflach und Feldbach. Die neue Woche beginnt vor allem im Norden trüb und nass, aber auch nach Süden hin ist von Sonne über Wolken bis hin zu Schauern alles mit dabei. Die Höchstwerte morgen daher nur 18 bis 27 Grad.
0: Ob eh schon ein Sonnenbrand. Hier ist das Radio Steiermark Verkehrsservice um 12.34 Uhr. Da schaut es gar nicht einmal so schlecht aus auf den steirischen Straßen. Wir haben nur ein bisschen einen Stau zwischen Kärnten und der Steiermark, nämlich auf der A2 der Südautobahn Richtung Wien. Beim Packsattel vor dem Kalkerkogeltunnel wird der Verkehr blockweise abgefertigt. Gute und vor allem sichere Fahrt. Und wenn Sie von weiteren Verkehrsbehinderungen an diesem Sonntag wissen, einfach gratis anrufen bei uns in der Radio Steiermark Verkehrsredaktion. Stern 300 ist die Nummer.
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0: Ja, was war denn für Sie das Beste der Woche? Ich kann mir vorstellen, dass viele, viele vor dem Fernseher gesessen sind und auf ein Wunder gewartet haben im Fußball.
4: Ja, werden wir hoffentlich gewinnen. Gute Leistung gegen Argentinien grundsätzlich und den amtierenden Weltmeister. Daher gehe ich davon aus, dass wir die Spanier auch besiegen werden.
0: Ja, von der Euphorie zur Trauer, aber es war wirklich eine spannende Woche. Schlecht waren es nicht, die Jungs. Das werden wir jetzt auch gleich zum Thema nehmen und vor allem auch den Abschied von Marco Arnautović. Am Mikrofon für Sie, Bettina Zajac.

0: Ja, ganz ohne Fußball, da gibt es einfach kein Leben derzeit, oder?
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0: Ja, jetzt müssen wir uns halt aussuchen, mit wem wir mithalten, gell? Der WM-Traum für Österreich, der ist vorbei. Nach einem 0:3 gegen Spanien ist im 16-Finale Endstation. Aber lustig war es schon, so eine Euphorie hat man überall gespürt. Und für unseren Studiohund, unser WM-Orakel, gab es extra viele Leckerlis.
2: Balu, also ich würde sagen Tapas oder Brettljausen, alles ist angerichtet für dich. Auf geht's. Und er hat's ganz ehrlich, diesmal läuft er gleich Richtung Futterschüssel von Spanien. Mein Gott, na das gibt's ja nicht. La Furia Roja, die rote Furie hat unser Balu ausgewählt.
3: Waren halt einfach besser, die Spanier.
4: Die Enttäuschung war eigentlich schon sehr groß. In der ersten Halbzeit haben wir Chancen gehabt, aber grundsätzlich muss man sagen, es war Spanien. Spanien ist nicht irgendwer.
5: Spanien ist schon eine große Macht gegen Österreich. Wir haben heute mit Stolz und Würde verloren.
6: Nächstes Mal schaffen wir es.
0: Ja. Das ÖFB-Team das nächste Mal, aber ohne ihn. Der Spieler mit dem größten Mundwerk, der war ganz, ganz traurig. Marko Arnautović hat man zu seinem Karriereende sehr emotional erlebt.
7: Für mich war das ein unglaubliches Erlebnis, was jetzt leider vorbei ist.
8: Katastrophe.
7: Sehr, sehr viele schöne Momente erlebt, sehr viele auch nicht so schöne Momente erlebt. Will man natürlich bei allen bedanken. Auch die was mich schon lange raushaben wollten. Und ja, jetzt tut es umso mehr weh, weil ich habe hier Kameraden gehabt am Anfang. Das ist zu meiner Familie geworden. Bis zum Ende ihres Lebens werde ich immer ein großer Bruder sein für die.
9: Ich will mich auch bei euch bedanken, bei allen anderen Österreicher. Danke vielmals, dass ihr mich unterstützt habt, 19 Jahre lang. Danke vielmals, dass ihr hinter dem Nationalteam so stark wart. Und vielleicht sehen wir sich irgendwann im Stadion und dann verabschiede ich mich gescheit.
0: Und mit 137 Spielen und 49 Toren zieht sich der 37-Jährige zurück. Aber ganz leise treten wird er sicher nicht. Und vielleicht hat er sich ja auch einen Kolberhut als Souvenir gekauft, wie viele mitgereiste Fans aus der Steiermark als Erinnerung.

0: Das bringt Schwung in Ihren Sonntag. Das sind die Hits aus den 80er Jahren, aber auch aus den 70er Jahren. Und am Abend haben wir auch noch sehr viel Abwechslung für Sie musikalisch.
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0: Jetzt ist es kurz vor 1, genauer gesagt um 12.50 Uhr. Und jetzt nehme ich einmal Haltung an und spreche ein bisschen langsamer als sonst. Es gibt nämlich eine 90erin zu feiern. Liebe Anna Krämer, 90 Jahre gelten in Seiersberg als sehr selten. Alt zu werden ist ein Glück, dabei hilft dir deine Familie auch ein Stück. Und jeden Tag ein gescheites Essen und auf Schnapserl wird auch nicht vergessen. Liebe Anna, die Daniela Böhm hat uns geschrieben, alles Gute zum 90er, das wünscht dir von Herzen deine ganze Familie. Und vielleicht kann die Anna jetzt auch ein bisschen mitsingen und mittanzen, das tut sie nämlich gern. Bei Edmund, als Freund wirst bleiben.

0: Dolly Parton begleitet Sie durch diesen Sonntag. In der nächsten Stunde haben wir die Mamas und Papas, Chris Watzig und auch Diana Ross.
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5: Im Studio Eva-Maria Fuhn. Eine heftige Explosion hat in der Nacht in einer Siedlung in Wien-Floridsdorf ein Einfamilienhaus komplett zerstört. Der 93-jährige Bewohner hat überlebt. Er steht laut Polizei im Verdacht, die Gasexplosion selbst herbeigeführt zu haben. Umliegende Häuser wurden beschädigt und weitere 8 Personen verletzt. Nicola Corazza berichtet.
6: Das Einfamilienhaus am Karl-Benz-Weg ist nur mehr ein Trümmerhaufen. Fast ein Wunder, dass der Bewohner überlebt hat, so Gerhard Rodler, Sprecher der Rettung, die sowie Feuerwehr und Polizei mit einem Großaufgebot vor Ort war.
7: Buchstäblich musste er freigeschaufelt werden, weil der unter den Trümmern quasi begraben worden ist.
6: Der 93-Jährige wurde in ein Spital gebracht. Dort wird er von der Polizei bewacht, denn er steht im Verdacht, das Haus mutwillig in die Luft gesprengt zu haben, so Polizeisprecher Philipp Hasslinger.
8: Im Zuge des Einsatzes haben sich Erkenntnisse ergeben, dass hier mutmaßlich Manipulationen an Gasleitungen vorgenommen wurden in diesem Einfamilienhaus.
6: Von den 8 verletzten Personen aus der Nachbarschaft wurden ein Mann und eine schwangere Frau ins Spital gebracht.
5: Die Staatsanwaltschaft Leoben ermittelt wegen nationalsozialistischer Wiederbetätigung und versuchter schwerer Körperverletzung. Im Visier stehen laut Austria Presseagentur 2 Mitglieder der rechtsextremen identitären Bewegung und ein ehemaliger FPÖ-Parlamentsmitarbeiter. Sie sollen am Rande eines Burschenschaftstreffens einen Taxifahrer misshandelt und Heil Hitler gerufen haben. Auf die US-Außengebiete Guam und nördliche Marianen im Pazifik steuert ein Super-Taifun zu. Experten bezeichnen Taifun Bawi als sehr gefährlich und rechnen mit sintflutartigen Regenfällen, erheblichen Überschwemmungen und 10 Meter hohen Wellen. Windgeschwindigkeiten von bis zu 315 Kilometern pro Stunde werden erwartet. Die Behörden haben den Notstand ausgerufen. Betroffen sind mehr als 200.000 Menschen. Kommende Nacht werden die nächsten beiden Viertelfinalisten bei der Fußball-Weltmeisterschaft ermittelt. Einer der absoluten Achtelfinalschlager ist Brasilien gegen Norwegen ab 22 Uhr in New Jersey bei New York. Wolfgang Eichinger, Norwegen ist gegen den 5-fachen Weltmeister für die Sensation bereit.
9: Ja, geht es nach den norwegischen Fans dann auf jeden Fall. Die haben in den letzten Tagen den Times Square in New York besetzt und sicherheitshalber einmal für die siegreiche Rudereinlage nach dem Duell mit Brasilien geprobt. Also die Fans sind vom Viertelfinaleinzug überzeugt und Torhüter Örjan Nyland bestätigt: Wir können uns verbessern, wir können uns steigern und Brasilien besiegen. Brasilien hingegen hat bei dieser Weltmeisterschaft noch nicht richtig überzeugt. Trotzdem, die Brasilianer stehen unter Druck, der 6. WM-Titel wird erwartet. In der Nacht ab 2 Uhr unserer Zeit kommt es dann zum nächsten Spitzenspiel, Mexiko gegen England, und das im Aztekenstadion von Mexico City vor 83.000 fanatischen Fans.
5: Beide Spiele live in ORF 1. Das waren die Nachrichten mit Eva-Maria Fuhn. Zum Wetter.
10: Mit einer kräftigen Nordwestströmung gelangt derzeit wolkenreiche und mäßig warme Nordseeluft zu uns. Ab übermorgen Dienstag wird es wieder im ganzen Land sonniger und hochsommerlich warm. Der Wind wird aber erst in der zweiten Wochenhälfte überall nachlassen. Aktuell ist es in den meisten Landeshauptstädten wolkig, bei Temperaturen zwischen 21 Grad in St. Pölten, Linz und Salzburg und 27 Grad in Innsbruck. Der Nachmittag ist insgesamt wechselhaft. Am meisten Sonne gibt es in Vorarlberg und Kärnten, die meisten Regenschauer vom Salzburger Land bis ins südliche Niederösterreich. Fast überall weht lebhafter bis kräftiger Wind aus West bis Nordwest und die Temperaturen erreichen zwischen 20 Grad im Mariazellerland und 30 Grad im Süden von Lienz bis Güssing. Die neue Woche beginnt morgen unbeständig und mit eher gedämpften Temperaturen. Ab Dienstag gibt es mehr Sonne, nur noch einzelne Schauer und immer häufiger Höchstwerte um 30 Grad. Extreme Hitze wie vor einer Woche zeichnet sich aber bis auf Weiteres nicht ab. So viel zum Wetter von Gerald Holzinger.
0: Es wird ja eine angenehme letzte Schulwoche für alle Schülerinnen und Schüler in der Steiermark. Hier ist das Radio Steiermark Verkehrsservice um 13.04 Uhr. Da gibt es auch ein bisschen einen Urlauberreiseverkehr auf der A2 der Südautobahn Richtung Wien bei Packsattel vor dem Kalkerkogeltunnel. Mit dem Verkehr, der ist derzeit blockweise abgefertigt. Gute und vor allem sichere Fahrt.
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0: Ja, und da gehen die nächsten Grüße gleich nach Bad Gleichenberg zur Hertha Lubinski. Die Hertha Lubinski hat viel erlebt in ihrem Leben und jetzt wünschen die Maria und der Heribert Rauch viel Gesundheit, Glück und Gottes Segen. Und die Grüße kommen von der gesamten Familie und auch von uns vom Team von Radio Steiermark. Alles, alles Gute!
11: Alles Gute!

0: Ja, Kalifornien ist auch nicht schlecht, aber zu Hause ist auch lustig. Es ist Urlaubszeit und sollte sich in Ihrer Firma deswegen eine Lücke auftun und Sie ganz schnell einen neuen Kollegen brauchen. Wir können manchmal einen entbehren.
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0: Ja, da kennen wir gar nichts. Auch vergangene Woche haben wir ihn glatt vom Mikrofon im Studio weggeschickt.
2: Du, wir haben heute schon jemanden, der das Wetter ansagt. Du musst was anderes machen.
3: Das ist richtig. Nämlich wirklich arbeiten, Claudia.
2: Okay.
4: Wir sind in Groß-Wilfersdorf und zwar in der Gartenbauschule. Freddy, da ist jetzt richtig knackig von der Temperatur her.
5: Ja, ich schwitze schon her.
4: Irina komplett aus.
5: Aber das ist einfach in unserem Beruf so. Aber es ist, Schwitzen ist gesund, man muss das einfach positiv sehen.
4: Achtung, jetzt heben wir den Pflasterstein einmal hoch. Jasmin, passt das?
6: Nein, musst umgreifen.
4: Ingrid Niederl, ich darf dir helfen beim Blumenstrauß machen.
6: Wir werden jetzt alle unsere Schnittblumen oder all unser Material einmal zuerst ab der Hälfte abwärts sauber machen. Das heißt, wir werden alle Blätter, alle Seitentriebe entfernen.
4: Was ist das Violette da hinten?
7: Das sind Hortensien.
4: Was ist das Fliederfärbige da?
7: Das sind Funkchen, die gerade blühen.
4: Zack.
6: Genau, das ist eine Zange zum Binden. Wir wollen ja einen schönen geraden Wuchs haben.
4: Meinst du aber fast schöner als deins, oder?
6: Nein.
7: Mein Chef, meine Chefin möchte ich ganz herzlich grüßen.
4: Du hast mir gesagt, die hören immer Radio Steiermark.
7: Oft, ja.
4: Du musst jetzt immer sagen.
7: Immer.
4: Danke.
0: Und Sie sollten morgen Radio Steiermark hören. Ab 9 Uhr ist der Mario Fellner wieder unterwegs und wird in Bremstetten wieder käppeln und auch ein bisschen mitarbeiten. Ob er pünktlich seinen Dienst im Supermarkt antritt, Sie werden es hören.
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0: Und nicht vergessen, auch rechtzeitig zu Ferienbeginn startet wieder unser Radio Steiermark Heimatsommer. Am Freitag sind wir in Schladming. Wir, das sind die Conny Kreins und der Werner Ranacher. Die können zwar auch gut singen, aber sie bekommen dort Unterstützung von Betty O und Sterzog. Großprobe gefällig? Warum bleibst du heute nicht da? Schönen Sonntag und schöne Ferien mit Radio Steiermark.

0: Jetzt muss ich fragen, tut er grillen oder stehen Sie am Griller?
1: Nein, er grillt.
0: Ja, das passt.
1: Ich bereite vor, aber grillen tut er und er macht es sehr, sehr gut.
0: Und weggeräumt wird gemeinsam, gell?
1: Ja, er hat jetzt tatsächlich schon weggeräumt.
0: Super, na, ein Traummann. Er will ihn auf jeden Fall gratulieren. Mann, ja. Zum heutigen Geburtstag alles erdenklich Gute. So viel Gesundheit und er dankt Ihnen für alles und ist er sehr, sehr froh, mit Ihnen verheiratet zu sein. Und jetzt wird's kitschig, gell? Ich liebe dich, dein Robert.
1: Oh mein Gott.
0: Länger wollen wir nicht stören. Jetzt gibt's die Maite Kelly. Ein Kuss in Paris. Und jetzt gibt's Küsse in Greinbach. Alles Liebe.
1: Danke. Dankeschön. Danke.

Neu auf Radio Starmark, Maite Kelly. Und jetzt bremsen wir uns ein und machen Station im Jahr 1964 mit Sam Cooke, Sweet Soul Music. Und dann ist es wieder Zeit, auf die Nachrichten zu schauen und wie es mit dem Wetter weitergeht, vor allem wo dann die Gewitter kommen.

0: Es ist 13.30 Uhr.
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2: Wegen Verdachts des versuchten Mordes und Vergewaltigung wird gegen einen 34-Jährigen in Graz ermittelt. Wie erst heute bekannt geworden ist, soll der Mann vor einer Woche seine Partnerin missbraucht und mit dem Messer attackiert haben. Die Staatsanwaltschaft bestätigte einen entsprechenden Bericht der Kronenzeitung. Die Frau wurde bei dem Angriff schwer verletzt. Der Verdächtige, der zum Tatzeitpunkt unter Drogen und Alkohol gestanden sein soll, sitzt derzeit in Untersuchungshaft und schweigt zu den Vorwürfen. Lebensgefährliche Verletzungen hat ein alkoholisierter Pkw-Lenker erlitten, der in der Nacht an einem Unfall im Bezirk Hartberg-Fürstenfeld beteiligt war. Der 27-Jährige, der laut Polizei auch keinen gültigen Führerschein besitzt, war auf der Schlofferreckstraße in Flattendorf frontal gegen einen entgegenkommenden Pkw geprallt und wurde dabei im Fahrzeug eingeklemmt. Er wurde mit dem Hubschrauber ins LKH Graz überstellt. Auch die andere beteiligte Pkw-Lenkerin wurde schwer verletzt. Eine weggeworfene Zigarette hat gestern Abend in einem Privatgarten in St. Michael in der Obersteiermark eine Thujenhecke in Brand gesetzt. Die anwesenden Personen rückten sofort mit dem Gartenschlauch und Feuerlöschern an, sodass sich das Feuer nicht weiter ausbreiten konnte. Löschen musste den Brand letztlich aber die Feuerwehr. Eine 44 Jahre alte Frau dürfte durch die Rauchentwicklung verletzt worden sein. Sie wurde ins LKH Leoben eingeliefert. Das Wetter heute kühl und stellenweise regnerisch in der Obersteiermark. Zumindest ist es hier meist bewölkt bei Temperaturen von meist nur 20 Grad. Oft bedeckt, aber etwas freundlicher und wärmer ist es in den südlichen Teilen des Landes. 27 Grad hat es aktuell etwa in Graz. Die neue Woche beginnt vor allem im Norden trüb und nass, aber auch nach Süden hin ist morgen von Sonne über Wolken bis hin zu Schauern alles mit dabei. Die Höchstwerte morgen daher nur 18 bis 27 Grad.
0: Und jetzt schauen wir auf die steirischen Straßen. Hier ist das Radio Steiermark Verkehrsservice am ersten Sonntag im Juli, am 5. Juli. Und da haben wir gar nicht viel zu sagen. Es sind uns keine Störungen bekannt. Gute und vor allem sichere Fahrt.
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0: Wie nennt man eine Band, wenn man aus der Weststeiermark ist? Westwind. Apropos Zeit, es ist 13.40 Uhr. Hätten Sie jetzt auch gerade Lust auf einen Aperol Spritz? Da hat auch ein anderer, eine Pop-Ikone, die Leidenschaft entdeckt für dieses Getränk. Mehr dazu gleich.
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0: Am Canale Grande einen Aperol Spritz trinken? Ja, vielleicht teilen Sie diese Leidenschaft mit der Pop-Ikone Madonna. Die wurde ja vor kurzem in Venedig gesichtet. Sie ist 67 und sie hat einen neuen Freund. Der ist 29, Aki Morris. Und sie hatten so eine Date-Night in Venedig und sie kann sich wahrscheinlich einige Aperol Spritz leisten, denn bei schätzungsweise 350 bis 400 Millionen Tonträgern ist sie ein bisschen reicher als unser einer und ist sozusagen auch in die Musikgeschichte eingegangen im Guinness Buch of Record, weil sie einfach die kommerziell erfolgreichste Sängerin ist. Jetzt der Freude Steiermark, Into the Groove. Viel Spaß, wenn sie wieder nach Venedig kommt, mit welchem Freund auch immer.

lassen wir es doch ganz aussingen. Weil jetzt haben wir wieder eine Dame, der mal gratulieren dürfen. Sie ist zu Hause in Rosenthal und das ist die Stefanie. Und da gibt es jemanden, der es ihr ganz lieb heimzahlen will. Liebe Steffi, heute drehen wir den Spieß einfach mal um. Heute bist du nicht die Person, die die Wünsche weitergibt. Diesmal bist du diejenige, die gefeiert wird. Alles, alles Gute zum 60. Geburtstag. Bleib so, wie du bist, denn so bist du perfekt. Das wünschen dir dein Günther, deine große Familie, deine Freunde und Bekannte. Also ich hoffe, es wird gefeiert oder es ist schon gefeiert worden. Die Stefanie Schmidt-Buffing ist diese Woche 60 geworden. Ja, vielleicht hat es eine Hausparty gegeben.

0: Jetzt kann ich Ihnen ein cooles Duett bieten. Er war heuer 80 und hat nach wie vor so eine tolle blonde Föhnwelle. Und der andere ist erst 47 und hat typisch immer einen Hut auf. Wer kann das sein? Howard Carpendale im Duett mit Gregor Meile. Fremde oder Freunde. Schönen Sonntag.
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0: Ein bisschen melancholisch darf es auch sein auf Radio Starnberg am Sonntag. Aber in der nächsten Stunde werden wir wieder ein bisschen lauter. Randy Crawford ist dabei. Dann auch die steirische Durchstarterin. Caro Fuchs und die Beach Boys werden auch Gas geben. Ich hoffe, wir hören uns in der nächsten Stunde.
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2: Im Studio Eva-Maria Fohn. Der Einbau einer Klimaanlage in eine Mietwohnung scheitert sehr oft am Mietrecht und Wohnungseigentumsgesetz. Vizekanzler Andreas Babler, SPÖ, hat gestern angekündigt, das ändern zu wollen. Heute bekam er dafür Unterstützung vom Regierungspartner ÖVP in Person von Umweltminister Norbert Totschnig.
3: Eine Maßnahme, die ich anführen möchte, die sehr wichtig, der Vizekanzler hat es angesprochen, nämlich, dass man im Bereich des Wohnungseigentumsgesetzes, im Bereich des Mietrechtsgesetzes hier Maßnahmen setzen will, um beispielsweise die Möglichkeit zu schaffen, eine Klimaanlage mehrgeschossig im Wohnbau einzurichten. Das ist auch aus meiner Sicht sehr wichtig, weil wir auch dort beim Thema Heizkesseltausch, Öl und Gas raus, erneuerbare Heizsysteme einbauen, auch Fortschritte brauchen. Wir brauchen hier mehr Flexibilität und dafür ist diese Novelle notwendig. Und deswegen unterstütze ich hier diesen Vorschlag des Vizekanzlers.
2: Sagt Umweltminister Totschnig in der ORF-Pressestunde. Die Verlängerung der staatlichen Gasreserve bis 2029 soll morgen im Hauptausschuss des Nationalrats beschlossen werden. Die Regierung braucht dafür eine Zweidrittelmehrheit. Der zuständige Wirtschaftsminister Hartmannsdorfer von der ÖVP appellierte heute per Aussendung an die Opposition, Parteien FPÖ und Grüne zuzustimmen. Die Reserve soll dafür sorgen, dass auch bei einem internationalen Lieferausfall genug Erdgas in Österreich gelagert ist. Die Verlängerung bis 2029 kostet 240 Millionen Euro. In Erfurt geht heute der Bundesparteitag der AfD zu Ende. Begleitet wurde das zweitägige Treffen von Großdemonstrationen. Das Protestbündnis Widersetzen spricht von rund 50.000 Teilnehmerinnen und Teilnehmern. Die Polizei zählte etwa 31.000 Menschen. Nach Angaben der Behörden verliefen die Proteste weitgehend friedlich. Der Ätna auf Sizilien rumort wieder. In der Früh hat der Vulkan eine Aschewolke ausgestoßen. Der Flughafen von Catania musste geschlossen werden. Der rund 3.350 Meter hohe Ätna ist Europas größter aktiver Vulkan. Viel zu tun hatte die Bergrettung gestern in Oberösterreich. Ein Vorarlberger aus dem Bezirk Bludenz musste in Sicherheit gebracht werden. Der es betrunken über den Klettersteig bis auf den Gipfel der Drachenwand geschafft hatte. Thomas Wolp mit den Details.
4: Wer in Oberösterreich gerne Bergsteigen geht, der weiß, die Drachenwand ist nichts für Anfänger. Der Weg auf den Gipfel führt über einen anspruchsvollen Klettersteig, bei dem man in mehreren hundert Metern stellenweise senkrechte Steinwände entlang klettern muss. Diese Strecke hat gestern auch ein 57-jähriger Vorarlberger absolviert, und zwar völlig ohne Ausrüstung, aber dafür mit mehreren Gläsern Bier intus. Tatsächlich hat er es sogar bis an den Gipfel geschafft, wo er aber dann so stark herumgestolpert ist, dass ein anderer Wanderer die Bergrettung alarmiert hat. Als diese eintrifft, stellt sich heraus, dass der Vorarlberger vor der Drachenwand am selben Tag schon zwei andere Klettersteige bezwungen hat. Er hat unverletzt ins Tal zurückgebracht werden können.
2: Das waren die Nachrichten mit Eva-Maria Fohn. Zum Wetter.
5: Wechselhaft ist der heutige Nachmittag. Mit teils kräftigem Nordwestwind ziehen weiterhin dichte Wolken und einige Regenschauer durch. Dabei hat es von Salzburg bis in den Wiener Raum meist nur 18 bis 26 Grad. Länger sonnig und wärmer ist es im Süden und teilweise auch im Westen des Landes. Stellenweise sogar mit 30 Grad, wie aktuell in Ferlach in Kärnten. Ähnlich wie heute wird der morgige Montag. Ab Dienstag wird es dann wieder überall sonniger und wärmer. So viel zum Wetter von Gerald Holzinger.
0: Und dann schauen wir gleich für Sie auf die steirischen Straßen. Hier ist das Radio Steiermark Verkehrsservice um 14.04 Uhr. Und da haben wir keine Meldungen. Ich habe auch gerade auf die Asfinag Verkehrskameras geschaut. Keinen Stau und auch im öffentlichen Verkehr geht's flott voran. Gute und vor allem sichere Fahrt mit Radio Steiermark.
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0: Was war denn für Sie das Beste der Woche? Vielleicht Fußball? Ja, Die Österreicher sind leider nicht weitergekommen, aber wir haben auch gemeinsam feiern dürfen. Einen großen Geburtstag von der Grande Dame des Austropop, nämlich Stefanie Werger. Die hat gemeinsam mit uns ihren 75. Geburtstag gefeiert und da gab es natürlich viel, viel zu erzählen. Da hören wir gleich noch einmal rein. Ich wünsche einen schönen Sonntag. Am Mikrofon für Sie, Bettina Zajac. Go!

0: 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Naja, sie war nie um eine Pointe verlegen. Aus ihr sprudelten die Worte und Liedtexte auch nur so heraus. Stefanie Werger hat diese Woche gemeinsam mit uns ihren 75. Geburtstag gefeiert. Am 2. Juli 1951 wurde sie in der Weststeiermark geboren und am Dienstag gab sie Erich Fuchs im Studio von Radio Steiermark die Ehre und auch viele Fans und Wegbegleiter haben da gratulieren wollen.
1: Stefanie Werger, willkommen im Studio und zu einem besonderen Anlass. Heute wird Geburtstag gefeiert. Steffi, was für eine Ehre auch für uns, dass wir gemeinsam mit dir Geburtstag feiern.
2: Danke, das ist ganz lieb. Für mich ist es auch eine Ehre.
1: Wer hat denn schon alles so angerufen?
2: Oh, das kann ich dir jetzt nicht sagen.
1: Viele.
2: Das halbe Telefonbuch. Ja. Mir hat sogar der Bundespräsident einen sehr persönlichen Brief geschrieben, in dem er mir gratuliert und seine Frau. Ja, und
1: das, danke. Ja, du wirst ja sehen, was wir in der Stunde alles vorbereitet haben für dich.
2: Was? Vor allem, muss ich mich fürchten?
1: Nein, musst du nicht fürchten.
3: Ich bin ja aufgewachsen mit dir, und zwar in Beverstein.
2: So ist es, dort bin ich geboren.
3: Ja.
2: Dort bin ich geboren, aber ja, gewohnt genau. Habe ich in Bichling bei Köflach. Ich habe immer Musik gemacht, auch vorher schon, als ich gedingelt bin durch Deutschland, war halt Tanzmusik. Aber der große Traum war natürlich, was Eigenes zu machen. Und das ist mir Gott sei Dank gelungen. Es waren aber auch Löcher drin. Manchmal ist halt was ausgefallen. Ja. Oder man hat einmal 2 Monate keinen Job gehabt. Das hat es auch gegeben. Dann bin ich halt heimgefahren zur Mama und habe mich von ihr bekochen lassen.
1: Ja. Und darauf gewartet, dass es irgendwie doch einmal einfach, ja, dass es einen Entdecker gibt. Und jetzt hör mal zu. Dein Entdecker, Herbert Gefeder.
4: Und das war eben eine Sängerin, eine sehr wuchtige, aber mit einer genialen Stimme. Dann haben wir uns gegenseitig schon umarmt und festgestellt, wir könnten was miteinander umsetzen.
1: Schön ist es natürlich, wenn man dann zurückblicken kann auf 50 Jahre voller Hits. Du hast ja im Endeffekt alle Auszeichnungen bekommen, die man so in Österreich bekommen kann. Sprechen denn eigentlich all diese Auszeichnungen für ein erfülltes Leben?
2: Nein, also Auszeichnungen sind der Dank dessen, was ich geschafft habe. Aber das Leben muss ich selber leben und schauen, dass es auch erfüllt ist. Und ich habe ein wunderbares Leben gehabt. Der Geburtstag an sich ist ja keine Aufgabe, das ist ja keine Leistung. Das Leben zuvor ist die Leistung und ich habe eine ganze Menge Leben gehabt,
1: ja.
2: Wirklich.
0: Ja, und eine Leistung ist es jetzt, das richtige Lied auszusuchen von den unzähligen Titeln, die wir auf Radio Steiermark haben. Ich habe mich jetzt für eines entschieden. Kummer du haben, Stefanie Werger.
1: Alles Gute.
0: Zum 75. Geburtstag.

0: Das ist Ihr Nachmittag mit Radio Starmark. Und die nächsten Grüße, die gehen nach Rudersdorf. Ich nehme an, das ist im Burgenland gemeint, im Bezirk Jennersdorf. Und vielleicht erklingt dort auch etwas aus der Starmark.
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0: 14.24 Uhr ist es und ich kann aus eigener Erfahrung sagen, es ist schon ganz cool, Neffen und Nichten zu haben, die zwischen noch aushelfen. Ich muss heute noch einmal zu meinem Neffen, weil der hilft mir beim Rasenmäher reparieren. Die Lisa Oswald, die hat auch so eine Verwandtschaft, nämlich den Christoph und die Lisa Oswald. Und da dürfen wir jetzt gratulieren zum 60. Geburtstag.

Man hat schon den Eindruck, dass er auch ein Leben lang auf der Bühne gestanden ist. Phil Collins, wenn man zusammenzählt, wie oft er auf der Bühne gestanden ist, da kann man ungefähr von 1000 Live-Konzerten ausgehen. Entweder Solokünstler oder bei der Band Genesis. Jetzt gibt's Phil Collins mit Two Hearts. 14.27 Uhr ist es und dann gibt's wieder für Sie die Nachrichten.

0: Jetzt ist es 14.30 Uhr.
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2: Einen aufsehenerregenden Unfall hat gestern ein alkoholisierter Lenker auf der Gesäusestraße im Bezirk Liezen verursacht. Der 58-Jährige war vor einem Bahnübergang von der Fahrbahn abgekommen. In der Folge überfuhr er die Leitschiene, prallte gegen einen Baum und überschlug sich mit seinem Wagen, ehe dieser auf dem Dach zum Stillstand kam. Der 58-Jährige kam mit leichten Verletzungen davon, musste nach einem Alkotest aber seinen Führerschein abgeben. Glimpflich ausgegangen ist gestern ein Fahrzeugbrand auf der A2 der Südautobahn bei Lassnitztal. Die drei Insassen, die in Richtung Villach unterwegs waren, hatten noch während der Fahrt Geräusche und Rauch bemerkt und blieben sofort auf dem Pannenstreifen stehen. Sie blieben unverletzt. Bei Eintreffen der Feuerwehr stand der PKW aber bereits in Vollbrand. Brandursache dürfte ein technisches Gebrechen gewesen sein. Eine groß angelegte Einsatzübung der steirischen Bergrettung ist gestern in Jonsbach im Gesäuse über die Bühne gegangen. Geübt wurde die Rettung mehrerer Personen aus einem Klettersteig, ein Fall, der auch in der Praxis immer wieder vorkommt. Laut Bergrettung oft deshalb, weil die Betroffenen nicht ausreichend ausgebildet sind. Die Bergrettung empfiehlt vor Klettertouren daher dringend Schulungen, aber auch sich rechtzeitig über das Wetter zu informieren, zumal ein Blitzschlag im Klettersteig mitunter auch tödlich enden kann. Zum Wetter aktuell. In den meisten Regionen ist es derzeit trocken. Einzelne Schauer sind in der Obersteiermark aber jederzeit möglich, während es im Süden meist bewölkt bleibt. Entsprechend unterschiedlich auch die Temperaturen. Sie liegen derzeit zwischen 16 Grad in Mariazell und 29 Grad in Bad Radkersburg. Die letzte steirische Schulwoche startet dann eine Spur kühler als heute. Im Norden ist es morgen meist trüb und nass, sonst wechseln meist Sonne und Wolken, gespickt mit dem einen oder anderen kurzen Schauer, auch im Süden.
0: Und jetzt kommen wir zum Radio Steiermark Verkehrsservice um 14.32 Uhr. Weiterhin ist es ruhig auf den Straßen. Gute und vor allem sichere Fahrt.
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0: Ja, am Samstag gestern sind wir wieder ausgeschwärmt mit dem Radio Steiermark Wurlitzer, aber auch heute haben wir uns Zeit genommen für Ihre Wünsche. Wenn Sie es einmal probieren wollen, einfach unter steiermark.orf.at im Internet schauen und Ihre Grüße oder Glückwünsche und die Musikwünsche abgeben. Das haben auch gemacht die Lisa und der Felix Pendel. Dieser Wunsch ist für den Fritz Pendel zu Hause in Neudorf und sie wünschen einfach die ganzen Mitbewohner vom 15er Haus, dem Fritz Pendel, alles Gute zum 88. Geburtstag. Kurz und bündig, aber es kommt von Herzen.

auch so klingt die Steiermark Körrigas im Duett mit Robby Musenbichler. Jetzt gibt's Austropop, bisschen gemütlicher, Peter Cornelius. Du entschuldige, Candy. Mitsingen!

0: Und haben es mitgesungen? Ja, dann können Sie heute am Abend vielleicht auch mitjubeln oder schreien oder fluchen.
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0: Ja, es geht weiter. Leider ohne Österreicher, aber die kommende Nacht, die werden die nächsten beiden Viertelfinalisten ermittelt. Einer der absoluten Achtelfinalschlager ist Brasilien gegen Norwegen ab 22 Uhr in New Jersey bei New York. Wolfgang Eichinger, Brasilien träumt vom 6. WM-Titel, aber die rudern ein bisschen. Der Gegner aus dem hohen Norden flößt den heißen Brasilianern Respekt ein.
2: Ja, geht es nach den norwegischen Fans dann auf jeden Fall. Die haben in den letzten Tagen den Times Square in New York besetzt und sicherheitshalber mal für die siegreiche Rudereinlage nach dem Duell mit Brasilien geprobt. Also die Fans sind vom Viertelfinaleinzug überzeugt und Torhüter Örjan Nyland bestätigt: Wir können uns verbessern, wir können uns steigern und Brasilien besiegen. Brasilien hingegen hat bei dieser Weltmeisterschaft noch nicht richtig überzeugt. Trotzdem, die Brasilianer stehen unter Druck, der 6. WM-Titel wird erwartet. In der Nacht ab 2 Uhr unserer Zeit kommt es dann zum nächsten Spitzenspiel, Mexiko gegen England, und das im Aztekenstadion von Mexico City vor 83.000 fanatischen Fans.
0: Beide Spiele sind übrigens live in ORF 1 und die beiden Herren, die jetzt kommen, die spielten 1983 auch ein legendäres, ausverkauftes Konzert im damaligen Giant Stadium in East Rutherford, New Jersey, dem Vorgängerbau auf demselben Gelände, wo heute Fußballgeschichte geschrieben wird.

0: Ganz nachdenklich Musik von Jalina auf Radio Steiermark. I have never been to me. Jetzt gibt's auch paradiesische Grüße an den Alois Pucher. Der feiert nämlich auch Geburtstag oder hat Geburtstag gefeiert. Er ist zu Hause in Oberrosenberg bei St. Peter-Mottersbach. Lieber Alois, zu deinem 80. Geburtstag alles erdenklich Gute. Vor allem Gesundheit wünschen dir deine Schwägerinnen und Schwager der Familie Kern mit ihren Familienangehörigen. Die Waltraud Lederhaus hat die Möglichkeit genommen und bei uns bei Radio Steiermark diese Glückwünsche untergebracht. Alles, alles Gute auch vom Team. Ja, und ich darf ihn verabschieden. Mein Name ist Bettina Zeyertz. Und jetzt da kommen wir bei Daniel Neuhauser in der nächsten Stunde dann auf die männlicheren Themen. Es geht nicht nur um Fußball, es geht auch um Football, es geht auch um Bier und es geht um Segeln. Ich wünsche Ihnen auf jeden Fall noch einen schönen, angenehmen Sonntag und für alle, die mit der Schule zu tun haben, mit Schülerinnen, Schülern, Lehrer, Lehrerinnen, eine angenehme letzte Schulwoche.
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1: Im Studio Eva-Maria Fohn. Im Iran werden die Trauerfeierlichkeiten für den ehemaligen obersten geistlichen Führer fortgesetzt. Ayatollah Ali Khamenei war vor 4 Monaten bei einem US-Angriff getötet worden. Millionen Menschen nehmen an den Trauerfeiern teil, einer aber fehlt. Der neue oberste Führer des Iran, Ali Khameneis Sohn Mojtaba. Mehr von Teresa Kulowitz.
2: Tag 2 der Trauerfeierlichkeiten in der iranischen Hauptstadt Teheran. Auf Aufnahmen sind tausende Menschen zu sehen, die zum Aufbahrungsort Khamenei strömen und gemeinsam beten. Videos, die nach draußen dringen, zeigen Menschen, die noch immer fassungslos über den Tod des mit eiserner Faust regierenden Ayatollahs sind. Als ich es damals erfahren habe, bin ich aufs Dach gegangen, habe geweint und mich selbst geschlagen, sagt diese Iranerin. Khamenei wird als Märtyrer gefeiert, eine Erzählung, die auch das iranische Regime vorantreibt. Auch die noch lebenden Spitzen des Regimes sind heute anwesend. Wer allerdings fehlt, ist Khameneis Nachfolger, sein Sohn Mojtaba. Eine Abwesenheit, die neuerlich Fragen nach seiner Gesundheit aufwirft. Denn seit er Anfang März zum obersten geistlichen Führer gewählt wurde, hat ihn die Öffentlichkeit nicht zu Gesicht bekommen.
1: Die Behörden in der Türkei haben wenige Tage vor Beginn des NATO-Gipfels bei Razzien zahlreiche Menschen festgenommen. In mehreren Provinzen wurden Journalisten, Wissenschaftler und Mitglieder linker Gruppierungen verhaftet, wie türkische Medien und Gewerkschaften berichten. Die Behörden argumentieren mit Terrorismusbekämpfung. Kritiker sprechen von gezielter Unterdrückung. Der NATO-Gipfel findet am Dienstag und Mittwoch in der Hauptstadt Ankara statt. Papst Leo XIV. Geht in Sommerpause. Der Papst verbringt von heute bis zum 27. Juli seine Zeit im apostolischen Palast von Castel Gandolfo. Sämtliche Audienzen entfallen. Die sonntäglichen Angelusgebete wird der Papst auf der Piazza della Libertà in Castel Gandolfo sprechen. Zum Sport. In der Formel 1 WM geht es heute in Silverstone weiter. Jungster Kimi Antonelli könnte seinen 6. Saisonsieg feiern, ORF-Sportreporter Gerhard Prohaska.
3: Ja, bis jetzt hat in Silverstone alles im Griff. Sprintsieg, Pole Position, da kann man leicht lachen.
4: Yeah, no, I'm very happy. Very happy. Try to finish the job.
3: Und damit biegt Antonelli bei den Konkurrenten die Mundwinkel weit nach unten. Sein Teamkollege George Russell, der hadert auf seiner Lieblingsstrecke mit Rang 4.
5: It's not where I want to be. We've been struggling a lot this weekend with straight line speed. We don't know why.
3: Max Verstappen sieht sich aussichtslos auf Rang 7.
6: Ja, ohne viel Hoffnung eigentlich.
3: Damit droht Antonelli heute die einzige Gefahr von Ferrari. Charles Leclerc auf Rang 2 ortet einen Aufwärtstrend.
7: We've worked, I think, really, really well.
3: Und auf Startplatz 3 lauert Lewis Hamilton, der seinen 10. Sieg in Silverstone im Fokus hat.
1: ORF 1 überträgt das Rennen ab 16 Uhr live. Das waren die Nachrichten mit Eva-Maria Fohn. Zum Wetter.
8: Sehr unterschiedlich ist der heutige Nachmittag. Von Salzburg ostwärts unbeständig und eher frisch. 17 Grad aktuell in Abtenau, Bad Mitterndorf und Windischgarsten. 23 Grad in Melk und Wien. Im Westen und Süden gibt es mehr Sonne, nur einzelne Schauer und sommerliche 28 Grad jetzt in Dornbirn und Innsbruck. 30 Grad sogar in Ferlach und Bad Radkersburg. Windig ist und bleibt es in der nächsten Zeit fast überall. Dazu wird der morgige Montag generell unbeständig, der Dienstag überall sonnig und wärmer. So viel zum Wetter von Gerald Holzinger.
9: 15:04 hier ist noch das Radio Steiermark Verkehrsservice. Da gibt es ein Problem, S35 Brucker Schnellstraße, Fahrtrichtung Graz, bitte aufpassen. Radio Steiermark-Hörer melden uns bei Peckau Mitte ein defektes Fahrzeug auf der rechten Fahrspur. Fahren Sie bitte vorsichtig, der Streckendienst ist unterwegs. Ich wiederhole, bitte aufpassen, S35 Brucker Schnellstraße, Fahrtrichtung Graz. Radio Steiermark-Hörer melden uns bei Peckau Mitte ein defektes Fahrzeug auf der rechten Fahrspur. Bitte um Vorsicht, wenn Sie sonst noch irgendein Problem entdecken, irgendwo im Stau stehen oder wissen, wo es gefährlich ist, Stern 300 ist unsere Nummer für Ihre Verkehrsmeldungen. Vielen Dank, eine gute Fahrt und kommen Sie immer gesund an.
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9: Sagen Sie, würden Sie sich trauen, alles hinter sich zu lassen? Das Haus, den Job, den Alltag? Und einfach mit einem Segelboot um die Welt aufzubrechen. Genau das macht gerade ein Ehepaar aus der Steiermark. Warum die beiden diesen Schritt gewagt haben und wie man ein solches Abenteuer überhaupt plant, das erzähle ich Ihnen gleich nach Gilbert O'Sullivan, der Meierin und Barry Manilow. Schönen Sonntagnachmittag. Freue mich, dass Sie da sind. Machen wir es gemeinsam. Eine feine Zeit.

0: Ubaka Dubaka Day. Gilbert O'Sullivan, Radio Steiermark, am Sonntagnachmittag. Einfach lossegeln, gell? Den Alltag komplett hinter sich lassen und die Welt vom Wasser aus entdecken. Genau den Traum erfüllen sich Christian und Doris Steinscherer aus Gradkorn. Vor 4 Wochen haben sie mit ihrer 13 Meter langen Segeljacht Feel Good die Leinen losgemacht und sind, man muss es sagen, zur Reise ihres Lebens aufgebrochen.
1: Ja, wir sind jetzt einen Monat unterwegs und momentan in Italien, also in Brindisi in Süditalien, circa 410 Meilen oder in Kilometer wären das 720 Kilometer haben wir jetzt da am Wasser verbracht. Jetzt geht es nachher in Kürze weiter Richtung Sizilien und Sardinien. Wir sind in unserem Zeitplan drinnen, weil der große Plan ist ja, im Ende September auf Gibraltar zu sein und dann die Überfahrt zu den Kanaren und weiterer Folge nach Kapverden und in die Karibik zu meistern.
0: Für Doris ist die Reise übrigens kein kompletter Urlaub. Die Gründerin einer Management-Akademie begleitet ihre Kundinnen und Kunden auch unterwegs, online, und sie merkt, ja, so eine Weltumsegelung ist nicht nur Freiheit und Abenteuer.
2: Ja, ich glaube, mental kann man sich auf so eine Reise nur sehr, sehr bedingt vorbereiten. Natürlich klingt alles von außen nach Urlaub, nach Segelschiff, Meer, Freiheit, Abenteuer, neue Orte. Und es gibt sicher, ja, diese wunderschönen Momente, aber es ist nicht nur Urlaub. Das haben wir jetzt in den letzten 3-4 Wochen schon entdecken dürfen. Am Schiff ist man, ich sage einmal, sehr nah an allem dran. Am Wetter, wir haben es jetzt schon entdecken dürfen, an technischen Problemen, an Unsicherheit, aber auch aneinander. Man kann nicht einfach aussteigen oder sich aus dem Weg gehen. Wenn etwas nicht funktioniert, dann muss man ja gemeinsam eine Lösung finden, sage ich einmal.
0: Dann wünschen wir Christian und Doris Steinscherer immer handbreit Wasser unter dem Kiel, einen günstigen Wind. Und wir freuen uns natürlich schon auf die nächsten Geschichten ihrer großen und großartigen Reise.

Radpilgern? 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

Gerd Steinbecker hat einmal gesungen, das Leben muss man lernen, Schritt für Schritt. Da kommen aber feste Watschen mit. Und ja, wahrscheinlich ist das Erwachsenwerden genau das, zu erkennen, dass man nicht alles festhalten kann. Und dass manche Erinnerungen durchaus ihren Platz behalten dürfen, ohne einen traurig zu machen. Hier sind Truppi mit Sereno E. Bis zu den Nachrichten um 3:30.

0: Sereno E. Der Sonntagnachmittag, 15.30 Uhr, wieder in die Nachrichtenredaktion.
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2: 16 Feuerwehren stehen derzeit bei einem großen Brand in von Leithen im Bezirk Graz Umgebung im Einsatz. Seit gestern Abend brennt es hier auf dem Gelände einer Mülldeponie. Betroffen war eine Fläche von rund 5000 Quadratmetern. Mittlerweile konnte die Feuerwehr das Feuer eindämmen. Seither ist sie damit beschäftigt, die 25 bis 50 Meter hohen Müllberge zu kühlen, um ein neuerliches Ausbreiten der Flammen zu verhindern. Auch Drohnen sind im Einsatz. Im nächsten Schritt soll der Müll jetzt Schicht für Schicht mit Spezialpackern abgetragen werden, um auch letzte Glutnester löschen zu können. Wegen Verdachts des versuchten Mordes und Vergewaltigung wird gegen einen 34 Jahre alten Mann in Graz ermittelt. Wie erst jetzt bekannt wurde, soll er bereits vor einer Woche laut einem Bericht der Kronenzeitung seine Partnerin missbraucht und mit einem Messer attackiert haben. Die Frau wurde bei einem Angriff schwer verletzt, bestätigt die Staatsanwaltschaft Graz. Der Verdächtige, der zum Tatzeitpunkt unter Drogen und Alkohol gestanden sein soll, sitzt jetzt in Untersuchungshaft. Er schweigt zu den Vorwürfen. Oft wächst im eigenen Garten mehr Obst und Gemüse, als man selbst brauchen kann. Und wenn dann auch schon alle Nachbarn mit der überschüssigen Ware versorgt sind und noch immer etwas übrig ist, wissen so manche nicht mehr, wohin damit. Dafür gibt es jetzt die sogenannte Online-Plattform Erntbar, ein Marktplatz für überschüssiges Obst und Gemüse in der Steiermark. Die Plattform kann per kostenloser App einfach auf das Handy geladen werden. Anhand von Fotos wird mittels künstlicher Intelligenz dann automatisch ein Inserat erstellt, das dann von den Nutzern abgerufen werden kann. Die Wetteraussichten. Der Nachmittag verläuft zeitweise sonnig, zeitweise auch mit dichteren Wolken. Vor allem in der nördlichen Obersteiermark ziehen auch ein paar gewittrige Regenschauer durch. Die Temperaturen zwischen 20 Grad rund um Mariazell und bis zu 30 in Leibnitz. Morgen im Norden der Obersteiermark meist trüb und regnerisch. Hier lockert es erst am Abend auf. Sonst gibt es zwischendurch ein paar sonnige Phasen. Die Tageshöchstwerte 18 bis 27 Grad.
0: 15 Uhr und 33 Minuten, ich bringe Sie noch gut durch den Sonntagnachmittag. Da haben wir ein Problem, A2 Südautobahn in beiden Fahrtrichtungen. Zwischen Modriach und Steinberg wird vor dem Herzogbergtunnel der Verkehr blockweise abgefertigt. Grund ist Überlastung. Ansonsten soll es ganz gut gehen, wenn Sie trotzdem irgendwo im Stau stecken oder wissen, wo es gefährlich ist. Stern 300, unsere Nummer für Ihre Verkehrsmeldungen. Vielen Dank, eine gute Fahrt und kommen Sie immer gesund an.
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0: Hallo allerseits, schön, dass Sie da sind.

wunderbaren Carpenters am Sonntagnachmittag. Sie sitzen beim Hotelfrühstück und am Nebentisch kommt jemand im Bikini oder in der Badehose zum Frühstück. Ist das im Urlaub völlig in Ordnung oder ein absolutes No-Go? Das klären wir gleich mit dem Etikette-Experten jetzt. Ganz neu, der Volks-Rock'n'Roller.

0: Ja, Andreas Gabalier schafft's wie kein zweiter, einen nach dem anderen Song rauszuschnalzen, der sofort ins Ohr geht und dem einfach gern hat und sofort mitsingen kann. Klingt irgendwie nach Urlaub, dauert ja noch eine Woche bei uns, eine Woche noch Schule, dann sind sie da, die großen Ferien und auch der Urlaub. Und damit stellt sich natürlich die Frage, was ziehe ich denn eigentlich an? Mit der Badhosen zum Hotelfrühstück, Flipflops in der Kirche oder oben ohne durch die Altstadt am Urlaubsort? Für den Etikette-Experten Thomas Schäfer-Ellmeier sind es ganz klare No-Gos. Elisabeth Hess und Barbara Maras-Egermann haben mit ihm darüber gesprochen, worauf es im Urlaub wirklich dresscode-mäßig ankommt.
1: Mit Badeschlappen und Bademantel beim Frühstücksbuffet keine gute Idee.
2: Beim Frühstück ist das natürlich nicht ästhetisch, muss man schon sagen, dass man sich dort ein bisschen anziehen sollte, wenigstens ein T-Shirt und eine kurze Hose. Im Restaurant muss man angezogen sein, sodass es ästhetisch wirkt, dass man nicht eben zum Beispiel im Bikini oder Badehose die Sonnencreme auf die Sessel überträgt.
1: Die Sonnencreme sollte ja lieber auf der Haut sein. Wichtig ist, wann und wo man Haut zeigt.
2: Ja, also sowohl in der Innenstadt überhaupt finde ich das völlig unpassend, wenn Herren da mit bloßem Oberkörper herumgehen. Sie sind ja Teil dieser Innenstadt und das passt halt an den Strand oder vielleicht auf den Balkon, wo man irgendwo sich sonnenbräunt, aber bestimmt nicht in die City.
1: Kirchen und andere Gotteshäuser haben weltweite klare Vorgaben, wie man gekleidet sein sollte.
2: Ich würde empfehlen, dass man da auf jeden Fall dezent gekleidet sein sollte. In den christlichen Kirchen sollte man als Herr keine Kopfbedeckung aufhaben. Zum Beispiel in den Synagogen muss man eine aufhaben. Also da gibt es verschiedene Vorschriften, sodass man dann nicht dort irgendwelche Gefühle verletzt.
1: Auch im Urlaub sollte man also immer dem Anlass entsprechend gekleidet sein.
2: Im Musikverein, wenn ich dort ein Konzert mir anhöre, sitzen dort Touristen, die noch schnell ein Ticket bekommen haben, aber womöglich nicht die entsprechende Kleidung dabei haben und das passt natürlich oft überhaupt nicht zusammen. Die sitzen dann dort in irgendwelchen Freizeitkleidung neben den Wiener Philharmonikern im Frack.
1: Da kann seinem Thomas Schäfer-Ellmeier schon mal die Nackenhaare aufstellen. 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

0: Joe Cocker. Anfang der 90er war es Unchain My Heart. Mit einem spitzenmäßigen Musikmix für den Sonntagnachmittag machen wir nach den Nachrichten weiter. Village People, die Pox Rocker Sisters und Toto Cutugno. Freuen Sie sich drauf. Ich freue mich auf Sie.
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2: Im Studio Eva-Maria Fohn. Die strategische Gasreserve in Österreich soll um 2 Jahre verlängert werden. Das hat die Regierung beschlossen. Morgen berät dazu der Nationalrat. Die Gasreserve gibt es seit Beginn des Ukraine-Kriegs im Jahr 2022. Sie soll sicherstellen, dass in Österreich genug Erdgas gelagert ist, wenn internationale Lieferungen ausfallen. Mehr von Peter Dasser.
3: Im Vergleich mit anderen Ländern Europas hat Österreich besonders große Gasspeicher. Das sind in der Regel leer geförderte ehemalige Gasfelder im Boden, etwa in Oberösterreich oder in Niederösterreich. In solchen Lagerstätten befindet sich derzeit die strategische Gasreserve der Republik. Sie umfasst 20 Terawattstunden, was ungefähr dem Verbrauch von 2 Wintermonaten entspricht. Allerdings kostet diese Einlagerung laufend Geld, pro Jahr etwa 120 Millionen Euro. Bisher war die Lagerung bis April 2027 gesichert, nun wird sie um 2 Jahre bis ins Jahr 2029 verlängert. Die Kosten dafür sind auch bereits im Doppelbudget veranschlagt.
2: Im Iran findet heute der 2. Tag der Trauerfeierlichkeiten für den getöteten Machthaber Ayatollah Ali Khamenei statt. Zehntausende Menschen haben bereits von dem obersten geistlichen Führer Abschied genommen. Sein Sarg ist im Mosalla-Moscheenkomplex in Teheran aufgebahrt. Khamenei war vor 4 Monaten bei einem US-Angriff getötet worden. Seit Wochen beschäftigt eine PFAS-Verunreinigung die Bewohnerinnen und Bewohner von Mannswörth im Bezirk Bruck an der Leitha in Niederösterreich. Die sogenannten Ewigkeitschemikalien waren zunächst in Hausbrunnen nachgewiesen worden. Jetzt wurden sie bei einer privaten Untersuchung auch im Leitungswasser eines Anrainers gefunden. Thomas Koppensteiner informiert.
4: Die Ewigkeitschemikalien dürften aus Feuerlöschschaum stammen, der auf dem Gelände der OMV-Raffinerie in Schwechat verwendet und ins Grundwasser gelangt sein soll. Den betroffenen Anrainern wurde geraten, ihr belastetes Brunnenwasser nicht mehr zu verwenden und auf das öffentliche Leitungswasser umzusteigen. Ein Bewohner von Mannswörth hat dieses Leitungswasser nun auf eigene Kosten untersuchen lassen. Das Ergebnis? Knapp 20 Nanogramm PFAS pro Liter. Das liegt zwar deutlich unter dem EU-Grenzwert von 100 Nanogramm. Umweltchemiker Helmut Burtscher-Schaden von der Umweltschutzorganisation Global 2000 verweist aber auf deutlich strengere Richtwerte in Ländern wie Schweden und Dänemark. Er warnt vor möglichen Gesundheitsrisiken bei einer langfristigen Belastung. Die OMV betont hingegen, dass das öffentliche Trinkwassernetz nach den bisherigen Untersuchungen nicht betroffen sei. Ein vom Unternehmen beauftragter Umweltmediziner sieht derzeit keine akute Gesundheitsgefahr.
2: Das Ölkartell OPEC Plus will mehr Öl in den Markt pumpen. Im August werde die Produktion um täglich 188.000-fach ausgeweitet, teilte die Staatengruppe mit. Zugleich behielten sich die 7 Länder vor, den Produktionszuwachs je nach Marktsituation zu beschleunigen, auszusetzen oder rückgängig zu machen. Das waren die Nachrichten mit Eva-Maria Fohn. Zum Wetter.
5: Mit teils kräftigem Nordwestwind ziehen weiterhin Wolken- und Regenschauer übers Land. Dabei gibt es von Salzburg ostwärts Temperaturen meist nur um oder knapp über 20 Grad. Wärmer ist es mit längeren sonnigen Phasen im Westen und im Süden. 30 Grad jetzt etwa stellenweise in Kärnten. Und vor allem hier ist auch der Wind zum Teil nur schwach. Generell bleibt es in den nächsten Tagen aber windig. Der morgige Montag wird dazu unbeständig, der Dienstag überall sonniger und wärmer. So viel zum Wetter von Gerald Holzinger.
0: Es ist 16 Uhr und 4 Minuten. Hier ist noch das Radio Steiermark Verkehrsservice. Da gibt's Probleme. Auf der A2, der Südautobahn, in beiden Fahrtrichtungen zwischen Modriach und Steinberg gibt's Blockabfertigung vor dem Herzogbergtunnel. Grund ist Überlastung. Wenn Sie sonst noch irgendwo im Stau stecken, wissen, wo es gefährlich ist, Stern 300 ist unsere Nummer für Ihre Verkehrsmeldungen. Vielen Dank. Eine gute Fahrt und kommen Sie immer gesund an.
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0: Welches Urlaubsland würden Sie als Bierparadies bezeichnen? Deutschland, also Bayern, Irland, Belgien? Oder liegen es damit völlig daneben? Der Bierpapst weiß mehr und gibt eine ganz überraschende Antwort. Gleich nach den Foxrocker Sisters, Gary Puckett und Toto Cutugno.

0: dabei. Wenn Sie an Italien denken, woran denken Sie denn zuerst? Pizza, Pasta, vielleicht ein gutes Glas Rotwein? Der Bierpapst Konrad Seidel sagt, ausgerechnet Italien gehört zu den spannendsten Bierländern Europas. Warum das so ist und welches Urlaubsland Bierfans sonst noch überraschen könnte, hat Barbara Türschmidt für uns herausgefunden.
1: Es gibt sehr viele kleine Brauereien in Umbrien, in der Toskana, dort wo es Wein gibt, sind ja auch Leute, die den Geschmack schätzen. Und daher findet man in Italien viele kleine Brauereien, die sehr ausgefallene Biere mit sehr viel Hopfenaroma, mit hoher Bittere oder hoher Süße, mit viel Alkohol, mit wenig Alkohol, eine irre Vielfalt.
2: Berühmt für seine Biere ist Belgien. Dort trinkt man im Café keinen Kaffee, sondern ein kühles Blondes. Manchmal sogar süß als Kirschbier zum Beispiel.
1: Was die Belgier halt machen, ist, dass sie kombinieren relativ hohe Restzuckergehälter mit relativ viel Alkohol. Na, das schmeckt natürlich gut. Es gibt auf der anderen Seite in Belgien sehr saure Biere. Unglaublich erfrischend. Flanders Red ist ein Bierstil, wo also die Biere in Fudern, in großen Bottichen über ein Jahr und länger reifen und dabei sauer werden, dabei sehr spezielle Aromen entwickeln.
2: Passt übrigens laut Konrad Seidel herrlich zu Fisch und Meeresfrüchten. Sehr spannend ist die japanische Bierkultur.
1: Die japanische Bierkultur ist vor allem dadurch geprägt, dass im späten 19. und frühen 20. Jahrhundert sehr viele japanische Braumeister in Deutschland ausgebildet worden sind. Und die haben damit sehr diesen deutschen Biergeschmack nach Japan gebracht, vollmundige, helle Biere.
2: Und in Südamerika trinken sie ihr Bier gern sehr kalt, was natürlich erfrischt. Mehr Aroma erreichen sie aber bei Spezialgebrautem.
1: Wo man dann, ich weiß nicht, ein starkes Bier in einem Holzfass reifen lässt, wo vorher Cachaça drin gereift hat. Dann zieht es also von diesem Schnaps ein bisschen was an und kriegt ein ganz spezielles Aroma. Oder sie verwenden Tonkabohnen im Bier. Das gibt dann so eben einen sehr typischen Geschmack, der kaffeeartig oder lakritzeartig ist.
0: Na dann, Prost und bei diesen Temperaturen vielleicht doch lieber alkoholfrei oder einfach mit einem großen Glas Wasser dazu, dann schmeckt es genauso gut und tut Ihrem Körper einfach besser.

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1: Da haben wir jetzt zwei Probleme, die aktuell dazugekommen sind. Wir beginnen auf der B114 der Triebener Straße. Aktuell Sperre zwischen Trieben und Hohentauern nach einem Unfall. Es gibt dort keine Umleitung. Der Verkehr muss abwarten. Wir behalten das natürlich im Auge. Und B317 Friesacher Straße. Sperre zwischen Wildbad Einöd und Dürnstein in der Steiermark nach einem Unfall. Eine Umleitung ist dort allerdings eingerichtet, könnte aber ein bisschen länger dauern. Gute Fahrt weiterhin.
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1: Es gibt ja so viele Helden im Land. Und ich meine, die stehen selten auf einer Bühne, die Helden. Die Helden, das sind sie alle. Ja, sie an der Supermarktkasse, sie im Krankenhaus, sie im Hotel, sie im was weiß ich, Einsatzfahrzeug oder hinter dem Lenkrad einer Straßenbahn oder eines Busses. Der nächste Song bis zu den Nachrichten sagt ganz einfach Respekt an Sie alle. Hier ist Donna Summer mit She Works Hard for the Money. 16:27 Uhr, 3 Minuten vor 4:30.

0: Zu einem tragischen Unfall ist es nach einem Fest im Bezirk Weiz gekommen. In St. Kathrein am Hauensteig wollte ein 52-jähriger alter Mann laut Polizei zu Fuß gestern Abend von der Veranstaltung nach Hause gehen, vermutlich in alkoholisiertem Zustand. Beim Verrichten der Notdurft auf einer Brücke stürzte er, bekam Übergewicht und fiel dann in das darunterliegende Bachbett. Dort ertrank der Mann. Die Leiche des Mannes wurde heute in der Früh von einer Passantin gefunden. Da Fremdverschulden ausgeschlossen werden kann, gab die Staatsanwaltschaft den Leichnam zur Beerdigung frei. Im Stadtgebiet von Judenburg im Bezirk Murtal ist eine 82 Jahre alte Fußgängerin von einem Auto erfasst und niedergestoßen worden. Sie wollte mit ihrem Rollator den Schutzweg queren. Ein 88 Jahre alter Autolenker hat sie laut Polizei übersehen. Die 82-Jährige wurde verletzt. Passanten leisteten erste Hilfe. Sie riefen die Rettung, die die Pensionistin dann ins Landeskrankenhaus nach Judenburg einlieferte. Der Autolenker blieb unverletzt. Eine weggeworfene Zigarette hat am Abend gestern in einem Privatgarten in St. Michael in der Obersteiermark im Bezirk Leoben eine Thujenhecke in Brand gesetzt. Die anwesenden Personen rückten sofort mit dem Gartenschlauch und Feuerlöschern aus, sodass sich das Feuer nicht weiter ausbreiten konnte. Löschen musste den Brand letztlich aber doch die Freiwillige Feuerwehr. Eine 44-jährige alte Frau dürfte durch die Rauchentwicklung verletzt worden sein. Sie wurde ins LKH nach Leoben gebracht. Die Wetteraussichten. Der Sonntag klingt eher wechselhaft aus, vor allem vom Dachstein bis ins Ennstal. Da kann es auch länger regnen, sonst gibt es immer wieder kurze Schauer. Es ist auch nach wie vor windig. Die Temperaturen heute in Graz, sie lagen zwischen 15 und maximal 28 Grad. Das Mittel von 22 liegt 2 Grad über dem langjährigen Schnitt. Morgen erreichen die Tageshöchstwerte dann 18 bis 27 Grad. Es wird wieder wechselhaft, vor allem ganz im Norden der Steiermark. Da bleibt es oft den ganzen Tag über trüb und regnerisch. Sonst gibt es ein paar Schauer, teils etwas Sonne, teils aber auch viele Wolken. Und es bleibt auch morgen windig.
1: 16.33 Uhr noch zum Verkehrsservice. A2 Südautobahn in beiden Richtungen, wenn Sie dort unterwegs sind. Zwischen Motriach und Steinberg, da brauchen Sie länger, denn vor dem Herzogbergtunnel wird der Verkehr blockweise abgefertigt. Grund ist Überlastung, bis zu 20 Minuten mehr Fahrzeit sind einzuplanen. Zwei Unfälle hat es gegeben, einer der mehr Probleme macht, denn es gibt keine Umleitung auf der B114. Der Triebener Straße Sperre zwischen Trieben und Hohentauern, Sie müssen dort abwarten. B317 Friesacher Straße, auch gesperrt die Straße zwischen Wildbad Einöd und Dürnstein in der Steiermark nach einem Unfall. Allerdings, dort gibt es eine Umleitung.
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1: Und mit den Village People YMCA. Schöne Zeit mit Radio Steiermark. Freue mich, dass Sie da sind.

0: Falco. Es ist 16.41 Uhr.
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0: In der Formel 1 läuft derzeit der große Preis von Großbritannien. Nach 24 Runden für Charles Leclerc. Der Sieger wird ungefähr in einer Stunde feststehen. In der Austrian Football League ist unterdessen die Entscheidung gefallen, wer die Semifinalspiele bestreiten wird. Robert Neukirchner aus der Sportredaktion.
2: Die Prague Black Panthers und die Danube Dragons haben sich bereits über den Grunddurchgang fix qualifiziert und jetzt sind auch die Graz Giants und die Vienna Vikings mit dabei. Die Vikings setzen sich in der Wildcard-Runde gegen die Vienna Knights mit 36-25 durch und treffen jetzt im Halbfinale auf die Dragons. Und die Giants fertigen die Salzburg Ducks mit 70-19 ab und treffen jetzt auf die Prague Black Panthers. Head Coach Stefan Pokorny hofft dabei auf eine Revanche für die knappe Niederlage im Grunddurchgang.
3: Ja, das letzte Mal, glaube ich, haben wir Ende März gegeneinander gespielt, um 2-3 Punkte verloren damals. Ich denke, es wird ein ähnlich enges Spiel werden. Unsere Offense ist um einiges stärker seitdem. Unsere Defense auch eingespielter. Wird sicher ein sehr interessantes Spiel werden.
2: Warum das Spiel gegen Salzburg für die Giants rekordverdächtig war und welche Chancen sich die Grazer jetzt auf den Titel ausrechnen. Das hören Sie um kurz nach 17 Uhr hier bei uns auf Radio Steiermark. Während bei uns also American Football gespielt wird, wird in Amerika Fußball gespielt. Bei der WM ist in der Nacht Frankreich mit einem 1-0-Sieg gegen Paraguay in das Viertelfinale eingezogen, nachdem zuvor Marokko Kanada aus dem Turnier geworfen hatte. Heute Abend und in der Nacht stehen zwei Kracher auf dem Programm. Ab 22 Uhr trifft Brasilien auf Norwegen und um 2 Uhr wird Mexiko gegen England angepfiffen. Beide Spiele sind live in ORF 1 zu sehen. Und für eine Erfolgsmeldung sorgt auch heute die österreichische Motorsportlerin Emma Felbermeier. Beim Debüt der Formel 1 Academy in Silverstone hat sie gestern ja den Sieg eingefahren. Heute hat sie Platz 3 nachgelegt. Beim Rennen in umgekehrter Startreihenfolge ist die 19-jährige Oberösterreicherin von Startplatz 8 als Dritte noch auf das Podest gefahren.
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0: Radio Steiermark am Sonntag, 5. Juli, es ist 16.50 Uhr, 10 Minuten vor dem Journal um 5. Im Studio in Wien ist Eva-Maria Fohn. Mit welchen Themen gleich?
1: Die nächsten Hitzewellen kommen bestimmt und Österreich sollte besser darauf vorbereitet sein. Das sagte heute Umweltminister Norbert Totschnig von der ÖVP in der ORF-Pressestunde. Was er genau vorschlägt, hören Sie bei uns im Journal um 5.
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Francine Jordi, 6 Minuten vor 17 Uhr ist es. Als Kind war ja damals alles möglich, gell? Lokführer, Pilot, Tierärztin, Prinzessin, Astronaut oder Rockstar. Irgendwann wird das Leben dann zwar vernünftiger, aber wissen Sie was? Ein paar Träume dürfen ruhig bleiben. John Kincaid, Dreams are tiny penny.

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4: Herzlich willkommen zum Journal um 5. Das sind die Themen. Mieter sollen Klimaanlagen schneller einbauen können, verlangt jetzt auch Umweltminister Totschnig. Und Trauerfeier im Iran ohne neuen obersten Führer. Im Studio Eva-Maria Fohn. Auch wenn es derzeit etwas kühler ist, die jüngste Hitzewelle hat vielen zu schaffen gemacht. Der Einbau von Klimaanlagen in Mietwohnungen scheitert aber oft an rechtlichen Hürden. Vizekanzler SPÖ-Chef Babler bekommt jetzt für seinen Vorschlag, das zu ändern, in der ORF-Pressestunde Unterstützung von Umweltminister Totschnig von der ÖVP. Hans Bürger fasst zusammen.
5: Laut einigen Meteorologen rollt die nächste Hitzewelle auf Europa zu. Als eine mögliche Maßnahme sieht Totschnig wohl eher selten einen Vorschlag des SPÖ-Chefs.
6: Der Vizekanzler hat es angesprochen, nämlich dass man im Bereich des Wohnungseigentumsgesetzes, im Bereich des Mietrechtsgesetzes hier Maßnahmen setzen will, um beispielsweise die Möglichkeit zu schaffen, eine Klimaanlage mehrgeschossig im Wohnbau einzurichten.
5: Wenig Freude hat die Wirtschaft mit einer weitgehenderen Kennzeichnung von Lebensmitteln. Minister Totschnig bleibt aber dabei.
6: Es geht darum, ein System zu etablieren, wo der Konsument sieht ganz klar, woher kommt das Lebensmittel.
5: Das Dieselprivileg für Landwirte überlebt auch im neuen Doppelbudget, was Totschnig verteidigt.
6: Wir haben die Situation in Österreich, dass wir den zweithöchsten Dieselpreis in der gesamten Europäischen Union haben.
4: Sagt Umwelt- und Landwirtschaftsminister Totschnig. Die Staatsanwaltschaft Leoben ermittelt wegen nationalsozialistischer Wiederbetätigung und versuchter schwerer Körperverletzung. Im Visier sind zwei Mitglieder der rechtsextremen identitären Bewegung und ein ehemaliger FPÖ-Parlamentsmitarbeiter. Sie sollen am Rande eines Burschenschaftstreffens einen Taxifahrer misshandelt und den Hitlergruß gerufen haben. Seit Freitag laufen die offiziellen Trauerfeierlichkeiten im Iran für den Ende Februar getöteten geistlichen Führer Ayatollah Ali Khamenei. Das iranische Regime erwartet in der einwöchigen Zeremonie bis zu 20 Millionen Menschen, die Abschied nehmen wollen. Einer fehlt allerdings, Khameneis Nachfolger, sein Sohn Mojtaba. Teresa Kulowitz.
7: Hunderttausende Menschen sind auf den Aufnahmen in der Musalla, dem riesigen geistlichen Zentrum in Teheran, zu sehen. Sie beten zu den vor ihnen erhobenen Särgen auf einem großen Altar. Videos, die vom Iran nach draußen dringen, zeigen Menschen, die noch immer fassungslos über den Tod von Ayatollah Ali Khamenei Ende Februar sind. Der Mann, der den Iran 37 Jahre lang mit eiserner Faust regiert hat. Khamenei wird als Märtyrer gefeiert. Eine Erzählung, die das iranische Regime vorantreibt. Auch die noch lebenden Spitzen des Regimes sind heute anwesend. Wer allerdings fehlt, ist Khameneis Nachfolger, sein Sohn Mojtaba. Eine Abwesenheit, die neuerlich Fragen nach seiner Gesundheit aufwirft. Denn seit er Anfang März zum obersten geistlichen Führer ernannt wurde, hat ihn die Öffentlichkeit nicht zu Gesicht bekommen.
4: Russland und die Ukraine haben sich erneut mit gegenseitigen Angriffen überzogen. Die Ukraine griff den russischen Militärflughafen auf der besetzten Halbinsel Krim sowie wichtige Verkehrswege für den russischen Nachschub im Donbass an. Russland nahm erneut Ziele in der ostukrainischen Großstadt Kharkiv ins Visier. Eine Person soll dabei getötet worden sein. Nach einer Gasexplosion in einem Einfamilienhaus in Wien-Floridsdorf ermittelt die Polizei gegen den 93-jährigen Bewohner. Er wird verdächtigt, die Explosion mutwillig herbeigeführt zu haben. Bei der Explosion wurde der Mann schwer verletzt. Auch 8 Anrainer wurden verletzt. Nicola Korazza informiert.
8: Die nächtliche Explosion hat die gesamte Siedlung in Großjedlersdorf erschüttert.
9: Ich dachte, es ist ein Erdbeben.
10: Dann hat man gesehen, eine Riesenwolke, die dann rötlich geworden ist durch den Brand.
8: Ein Großeinsatz für die Blaulichtorganisation, an so Polizeisprecher Philipp Haslinger.
11: In weiterer Folge wurde dann aus dem Keller des völlig zerstörten
1: Hauses ein 93-jähriger Mann herausgeholt. Er war noch am Leben, hat aber Verletzungen erlitten.
8: Schnell stand der Mann im Verdacht, die Explosion vorsätzlich herbeigeführt zu haben. Im Keller sei mutmaßlich an Gasleitungen manipuliert worden.
1: Dementsprechend wurde auch bereits hier die Festnahme von Seiten der Staatsanwaltschaft angeordnet. Die Kriminalpolizei hat diese bereits umgesetzt und derzeit wird er jetzt im Krankenhaus, wo er sich aufhält, bewacht.
8: Unter den 8 verletzten Nachbarn ein Mann und eine schwangere Frau, die ins Spital gebracht worden sind.
4: Das war das Journal um 5 mit Eva-Maria Fuhn. Zum Wetter.
11: Wolkenreiche und nur mäßig warme Luft von der Nordsee gelangt mit einer kräftigen Nordwestströmung derzeit ins Land. Vor allem von Salzburg ostwärts geht der Sonntag mit weiteren Regenschauern und Temperaturen zwischen 18 und 26 Grad zu Ende. Bis zu 30 Grad sind es im Süden und in Vorarlberg geworden. Am Abend und in der kommenden Nacht wird der Regen auch im Westen häufiger. Die neue Woche beginnt morgen generell unbeständig. Ab Dienstag wird es dann wieder überall sonniger und wärmer. So viel zum Wetter von Gerald Holzinger.
12: 17:05 Uhr, hier ist noch das Radio Steiermark Verkehrsservice. Da haben wir jetzt ein grobes Problem auf der A2, der Südautobahn. Fahrtrichtung Wien, Sperre der Autobahn. Nach einem Unfall bei Ilz, der Rettungshubschrauber ist gelandet. Am besten, Sie warten die Dauer der Sperre ab. Bleiben wir auf der A2, der Süd, Fahrtrichtung Wien und Fahrtrichtung Kärnten zwischen Modriach und Steinberg wird vor dem Herzogbergtunnel in beiden Richtungen der Verkehr block abgefertigt. Bis zu 20 Minuten mehr Fahrzeit ist dort einzuplanen. B114, Triebener Straße, Sperre zwischen Trieben und Hohentauer nach einem Unfall. Dort gibt's keine Umleitung, der Verkehr muss leider abwarten. Und noch eine Meldung, wenn Sie unterwegs sind auf der B317 der Friesacher Straße, brauchen Sie mitunter länger, denn die Straße ist gesperrt zwischen Wildbad Einöd und Dürnstein nach einem Unfall. Es gibt aber eine Umleitung, wie gesagt, dauert mitunter länger, aber die Sperre ist zu umfahren. Stern 300, unsere Nummer. Für Ihre Verkehrsmeldungen sollten Sie noch irgendein Problem entdecken, im Stau stehen oder wissen, wo es gefährlich ist. Wir sind natürlich auch am Sonntag rund um die Uhr für Sie da in der Verkehrsredaktion. Vielen Dank.
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12: Ein Sieg, ein Rekord und plötzlich ist der Traum vom Meistertitel wieder ganz, ganz nah. Warum die Hoffnung bei den Graz Giants derzeit so groß ist wie schon lang nicht mehr, das klären wir gleich. Nach Matt Acoustics, Nancy Sinatra und Huey Lewis and the News.

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1: Einmal noch die Wiederholung der Sperre der A2 der Südautobahn Fahrtrichtung Wien. Bei Ilz ist ein Unfall passiert. Die Autobahn derzeit gesperrt, weil der Rettungshubschrauber gelandet ist. Warten Sie der Dauer der Sperre bitte ab.
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1: Und bleiben Sie bei Radio Steiermark, denn ich behalte das für Sie natürlich im Auge. Der Traum vom Meistertitel lebt und wie sensationell mit einem rekordverdächtigen Playoff-Sieg. Gegen die Salzburg Ducks haben die Graz Giants gestern eindrucksvoll gezeigt, dass heuer vielleicht wirklich Großes möglich ist. Der erste Titel seit fast 20 Jahren ist zum Greifen nah. Robert Neukirchner.
2: Der letzte Meistertitel der Giants liegt 18 Jahre zurück, die letzte Finalteilnahme 10 Jahre. Die vorletzte Hürde, um dieses zu erreichen, sind die Salzburg Ducks, die als klare Außenseiter nach Graz kommen, überraschend in Führung gehen, danach aber regelrecht überrannt werden. Die Giants gewinnen ein High-Scoring-Game mit dem fast schon unglaublichen Ergebnis von 70-19. Mann des Spieles ist Running Back Fritz Blackman, der den Ball gleich 5-mal in die Endzone befördert und natürlich ein Extralob von Head Coach Stefan Bocconi bekommt.
3: Fritz Blackman mit 5 Touchdowns heute, auch was ganz, ganz Seltenes, was sowas passiert in einem Spiel. Das Ganze in einem Playoff-Spiel ist schon sehr besonders. Am wichtigsten ist auch, dass wir das Spiel gewonnen haben.
2: Für Blackman ist es seine persönliche Karrierebestleistung und rekordverdächtig ist auch der Endstand. 70 Punkte einer Mannschaft sieht man beim Football nicht alle Tage.
4: Ja, 70 Punkte ist auf jeden Fall ein Statement. Jetzt heißt es natürlich, das im nächsten Spiel dann auch wieder aufs Scoreboard zu schreiben.
2: Und das ist das Semifinale gegen Prag, das auswärts gespielt werden muss. Im Grunddurchgang haben die Grazer gegen die Panthers knapp verloren.
4: Ja, wir sind auf jeden Fall viel besser geworden im Vergleich zum ersten Spiel. Wir waren vielleicht noch alle nicht ganz ready, aber jetzt haben wir genügend Spiele drinnen und diesmal sollten wir sie schon schlagen, ja.
2: Sagt Running Back Fritz Blackman und auch der Head Coach hält heuer den Finaleinzug und den Titel für möglich.
3: Absolut, absolut. Also wir haben, glaube ich, gezeigt, dass wir, was in uns steckt in den letzten Spielen, auch heute wieder quasi wie dominant wir spielen können. Und jetzt heißt es, Prag schlagen und ins Finale einzuziehen.
2: Noch 2 Siege fehlen den Giants, um nach längerer Zeit wieder ein großes Kapitel Vereinsgeschichte zu schreiben.

0: Nachrichten für Sie. Wir beginnen. A2 Südautobahn Fahrtrichtung Wien. Wenn Sie dort unterwegs sind, geht's gleich wieder weiter. Die Sperre ist aufgehoben worden, die Unfallstelle ist geräumt. Der Rettungshubschrauber ist wieder abgehoben, der Stau löst sich auf. Und gute Nachrichten für all jene, die auf der B114 der Triebener Straße unterwegs sein möchten. Die Sperre zwischen Trieben und Hohentauern ist ebenfalls aufgehoben worden. Die Unfallstelle ist geräumt.
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0: In wenigen Minuten, genau in 3 Minuten, das Radio Steiermark Abendjournal am Sonntag. Alles, was Sie wissen müssen. Bis dahin, Nick P., du und ich.

0: 18.30 Uhr.
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2: Auf einer Mülldeponie von Leithen im Bezirk Graz-Umgebung steht seit gestern Abend die Feuerwehr mit einem Großaufgebot im Einsatz. Müll war auf dem Gelände der Mülldeponie in Brand geraten. Erst heute früh konnte das Feuer eingedämmt werden. In einem nächsten Schritt gilt es nun, diesen Müll abzutragen, um auch die letzten Glutnester löschen zu können. Details von Gregor Waltl.
3: Vom Brand betroffen war eine Fläche von rund 5000 Quadratmetern, bestätigt der zuständige Feuerwehreinsatzleiter Gernot Rieger. Immer wieder seien an jeweils anderer Stelle Stichflammen aus den Müllbergen gekommen. Erst heute früh war es gelungen, das Feuer weitgehend einzudämmen. Seither sind rund 180 Feuerwehrkräfte damit beschäftigt, die 25 bis 50 Meter hohen Müllberge zu kühlen, um ein neuerliches Ausbreiten der Flammen zu verhindern. Wärmebilddrohnen helfen zusätzlich mit, mögliche Glutnester aufzuspüren. In einem nächsten Schritt soll der Müll nun Schicht für Schicht abgetragen und zerteilt werden, um eine Neuentzündung zu verhindern. Dafür wurden nun Spezialbagger organisiert, die noch heute, spätestens aber morgen früh, mit ihrer Arbeit beginnen sollen. Neben dem Umweltdienst des Landes hat sich auch der Bürgermeister von Frontleiten, Johannes Wagner, ein Bild

0: von der Lage auf der Mülldeponie gemacht. Eine Gefahr für die Bevölkerung oder die Umwelt habe seinen Angaben zufolge zu keinem Zeitpunkt bestanden.
1: Zu einem tragischen Unfall ist es nach einem Fest im Bezirk Weiz gekommen. In St. Kathrein am Hauenstein wollte gestern Abend ein 52-jähriger Mann laut Polizei zu Fuß von einem Fest nach Hause gehen, vermutlich in alkoholisiertem Zustand. Beim Verrichten seiner Notdurft auf einer Brücke dürfte er Übergewicht bekommen haben. Er stürzte in das darunterliegende Bachbett und ertrank. Die Leiche des Mannes wurde heute in der Früh von einer Passantin gefunden. Da Fremdverschulden auszuschließen ist, gab die Staatsanwaltschaft den Leichnam zur Beerdigung frei. Nach einem brutalen Übergriff auf einen Taxilenker am 20. Juni in Leoben ermittelt jetzt die Staatsanwaltschaft gegen zwei führende Mitglieder der identitären Bewegung und weitere noch unbekannte Verdächtige. Unter anderem soll der ehemalige Mitarbeiter eines FPÖ-Parlamentsabgeordneten im Fokus dieser Ermittlungen stehen. Mehr von Barbara Schupfer.
2: Zu dem Vorfall ist es vor rund zwei Wochen am Rande eines Treffens der Burschenschaft Leda im Kongresszentrum Leoben gekommen. Ein Taxifahrer hatte sich geweigert, drei Burschenschafter zu chauffieren, die Nazi-Parolen von sich gegeben haben sollen. Der Taxler verständigte den Notruf und wollte die Burschenschafter an der Flucht hindern. Daraufhin sollen mehrere Personen auf den Taxler losgegangen sein, ihn gewürgt und mehrmals auf ihn eingetreten haben. Im dringenden Tatverdacht stehen nun unter anderem zwei führende Mitglieder der rechtsextremen identitären Bewegung, darunter auch der ehemalige Mitarbeiter eines FPÖ-Abgeordneten, dessen Dienstverhältnis mittlerweile beendet wurde. Laut Recherchplattform Stoppt die Rechten soll der Mann kein Unbekannter sein und etwa auch an der Störaktion der Identitären gegen die Vienna Pride beteiligt gewesen sein, sowie Aufmärsche der Identitären organisiert haben. Den Männern und weiteren, noch unbekannten Verdächtigen wird NS-Wiederbetätigung und versuchte schwere Körperverletzung vorgeworfen. Aktuell wartet die Staatsanwaltschaft Leoben auf einen weiteren Bericht des Landesamts für Staatsschutz und Extremismusbekämpfung. Mit neuen Erkenntnissen wird spätestens Ende Juli gerechnet.
1: Die Triesterstraße in Graz scheint mehr und mehr zur illegalen Rennstrecke für potenzielle Raser zu werden. Immer wieder werden dort massive Geschwindigkeitsüberschreitungen und Abnahmen von Fahrzeugen und Führerscheinen verzeichnet. So auch gestern Abend. Zwei Temposünder sind hier unterwegs gewesen. Ein 22-jähriger alter Rumäne und ein 25-jähriger alter Mann aus dem Kosovo waren laut Polizei mit ihren Autos mit mehr als 125 km/h über die Triesterstraße gerast, konnten kurz darauf aber gestoppt werden. Neben den Fahrzeugen wurden ihnen auch die Führerscheine abgenommen. Nur etwa eine Stunde später raste an derselben Stelle ein 19-jähriger aus dem Kosovo mit 100 km/h an den Polizisten vorbei. Auch er ist seinen Probeführerschein los. Die Wetteraussichten. Es bleibt auch am Abend wechselhaft lokal mit ein paar gewittrigen Regenschauern. Die meisten gehen in der nördlichen Obersteiermark nieder. Hier kann es auch länger regnen. Die Temperaturen sinken bis morgen früh auf 11 bis 18 Grad. Der Montag verläuft in der nördlichen Obersteiermark trüb und regnerisch. Erst am Abend lockert es auf. Sonst gibt es ein paar Schauer. Es ist aber generell wechselhaft morgen mit Sonne, Wolken bei 18 bis 27 Grad. Und es bleibt auch morgen weiterhin windig.
3: 17.35 Uhr, hier ist noch das Radio Steiermark Verkehrsservice. Wir beginnen noch einmal mit der guten Nachricht. A2 Südautobahn, Fahrt Richtung Wien. Die Sperre ist aufgehoben. Die Unfallstelle bei Ilz, geräumter Rettungshubschrauber, ist wieder abgehoben. Der Stau hat sich bereits aufgelöst. A2 Südautobahn in beiden Richtungen. Da gibt es noch Verzögerungen zwischen Modriach und Steinberg. Da wird vor dem Herzogbergtunnel der Verkehr blockweise abgefertigt. Sie brauchen gut 20 Minuten länger. Geräumt auch die Unfallstelle auf der B114, der Triebener Straße. Die war ja gesperrt zwischen Trieben und Hohentauern. Auch dort eben keine Probleme mehr, weil die Unfallstelle soeben geräumt worden ist. Es ist auch eine gute Nachricht für alle, die auf der B317 unterwegs sind. Ganz aktuell hereingekommen, Friesacher Straße, die Sperre zwischen Wildbad Einöd und Dürnstein in der Steiermark, ist jetzt aufgehoben worden. Die Unfallstelle ist geräumt. Stern 300, das ist unsere Nummer. Sollten Sie noch irgendein Problem entdecken, irgendwo im Stau stehen oder wissen, wo es gefährlich ist oder wissen, wo es blitzt, sage vielen lieben Dank, wünsche eine gute Fahrt in Richtung Sonntagabend und freue mich, Sie weiter zu begleiten. Jetzt mit den Cars, mit Steffi Werger und Rod Stewart.
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1: Mit einer Frage: Warum berühren uns manche Bücher ein Leben lang und andere gar nichts? Darüber hat Literaturprofessor Klaus Kastberger heute im Gesprächsstoff von 9 bis 10 gesprochen. Der Leiter des Grazer Literaturhauses und früherer Juryvorsitzender beim Bachmann-Preis hat aber auch einen ganz persönlichen Steckbrief ausgefüllt und hinterlassen. Und dabei verrät er Dinge, die man von einem Literaturkritiker vielleicht nicht unbedingt erwarten würde.
2: Das möchte ich an mir ändern.
3: Mehr Geduld haben.
2: Geweint habe ich zuletzt.
3: Beim Gewinn des Bachmann-Preises durch Kinga Todt, weil es dort alle geweint haben.
2: Der Sinn des Lebens ist für mich
3: Monty Python.
2: Das entspannt mich.
3: Oh, blöd, Fernsehen am Abend.
2: Das lese ich gerade.
3: Ah, tatsächlich lese ich noch gar nichts, weil ich jetzt so beschäftigt war mit diesen Bachmann-Texten und ich jetzt einmal ordnen muss, was das nächste ist.
2: Die wichtigsten Menschen oder Dinge in meinem Leben?
3: Also sicherlich die Family.
2: Meine beste Entscheidung bisher?
3: Nach Graz gegangen zu sein.
2: Mein Wunsch für die Zukunft?
3: Dass alles besser wird.
2: Was ich noch sagen wollte?
3: Vielen Dank fürs Zuhören.
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0: Da melden uns jetzt Radio Steiermark-Hörer ganz aktuell einen Unfall. A2 Südautobahn, Fahrtrichtung Wien zwischen Sinnabelkirchen und Ilz. Am linken Fahrstreifen ist der passiert. Bitte Vorsicht, die Einsatzkräfte sind unterwegs. Ich wiederhole, A2 Südautobahn, Fahrtrichtung Wien zwischen Sinnabelkirchen und Ilz. Da melden uns Radio Steiermark-Hörer einen Unfall am linken Fahrstreifen. Bitte aufpassen, die Einsatzkräfte sind unterwegs. Und bitte aufpassen auf der A2 der Süd eben. Ebenfalls Fahrtrichtung Wien zwischen dem Knoten Riegersdorf und Bad Waltersdorf. Dort steht ein Pannenfahrzeug am rechten Fahrstreifen. Bitte Vorsicht!

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1: Am Mikrofon Eva Liebentritt. Für Aufsehen sorgen derzeit Ermittlungen gegen zwei führende Köpfe der rechtsextremen Identitären, einer davon ein ehemaliger FPÖ-Mitarbeiter. Er soll Mitte Juni am Rande eines Burschenschaftstreffens in Dehoben an einer Gewalttat gegen einen Taxifahrer beteiligt gewesen sein, bei der auch Heil Hitler gerufen worden sein soll. Die Staatsanwaltschaft ermittelt, aus der Politik hallen Appelle Richtung FPÖ. Viktoria Waldhäusl berichtet.
2: Ermittlungen wegen einer Gewalttat und nationalsozialistischer Wiederbetätigung gegen einen führenden Identitären und ehemaligen parlamentarischen Mitarbeiter der FPÖ. Das sei kein Einzelfall, sagen SPÖ-Bundesgeschäftsführer Klaus Seltenheim und der Rechtsextremismus-Sprecher der Grünen Lukas Hammer.
3: Es braucht endlich die Abgrenzung der FPÖ von rechtsextremen Untertrieben der Identitären. Die personellen Verflechtungen müssen gekappt und aufgelöst werden.
4: Jetzt ist der Zeitpunkt, wo die FPÖ sich endgültig distanzieren muss, einerseits inhaltlich, aber auch personell.
2: Auch ÖVP-Clubchef Ernst Gödel spricht in einer Aussendung von einem Sicherheitsrisiko, wenn, Zitat, rechtsextreme Netzwerke normalisiert und in die parlamentarische Struktur geholt werden. Von der FPÖ heißt es auf Anfrage nur, dass es sich um keinen aktuellen Mitarbeiter handle.
1: In Polen gibt es innenpolitischen Streit über eine mögliche Lieferung von Patriot-Flugabwehrraketen an die Ukraine. Die nationalkonservative Oppositionspartei PiS wirft der Regierung vor, die Entscheidung sei an Parlament und Präsident vorbei erfolgt. Das Verteidigungsministerium weist das zurück und kündigt an, alle Militärhilfen für die Ukraine seit 2022 offenzulegen. In Ägypten haben Archäologinnen und Archäologen an zwei Orten spektakuläre Funde gemacht. An der Mittelmeerküste wurden fast 2000 Jahre alte Gräber entdeckt, von denen einige noch intakt waren. In den Gräbern fanden sich menschliche Überreste, Goldobjekte, Töpferwaren und weitere Grabbeigaben. Außerdem wurden in der Wüste im Westen Ägyptens die Überreste einer byzantinischen Stadt aus dem 4. Jahrhundert ausgegraben. Zum Sport jetzt. Der Formel 1 Grand Prix in Silverstone endet vor kurzem mit einem Sieg von Ferrari-Pilot Charles Leclerc. Gerd Prohaska.
5: Und Leclerc jubelt nach einem turbulenten Ende. Zuerst hat Kimi Antonelli grobe technische Probleme und fällt zurück von Rang 2 auf 16. Dann fliegt Max Verstappen ins Kiesbett und deshalb wird das Rennen hinter dem Safety Car beendet. Charles Leclerc im Ferrari, der große Sieger.
6: It feels incredible. I mean, unfortunately the end was maybe not the one I will have dreamt of, but I'm so incredibly happy.
5: George Russell kommt als Zweiter ins Ziel, Lewis Hamilton als Dritter, Lando Norris als Vierter. In der Weltmeisterschaft erschrumpft der Vorsprung von Kimi Antonelli auf seinen Teamkollegen George Russell auf nur noch 25 Punkte.
1: Gerhard Prohaska hat berichtet. Und das waren die Nachrichten mit Eva Liebentritt. Das Wetter.
7: Einzelne Schauer ziehen auch in den kommenden Stunden von Deutschland und Tschechien her zu uns. Im Donauraum bleibt es windig. Morgen am Montag regnet es vom Tiroler Unterland bis zum Wienerwald immer wieder. In allen anderen Teilen unseres Landes tauchen nur kurzzeitig Schauer oder einzelne Gewitter auf. Weiterhin wechseln Wolken und Sonne. Am Abend ist es dann überall weitgehend trocken. Außerdem ist mit teils kräftigem Wind aus West bis Nordwest zu rechnen und mit Höchstwerten zwischen 20 und 29 Grad. So viel zum Wetter von Manfred Bauer.
8: Hier ist noch Radio Steiermark mit dem schnellsten Verkehrsservice des Landes. Es gibt zwei hochgefährliche Situationen im Moment auf der A2 der Südautobahn. Beide in Fahrtrichtung Wien, einmal zwischen Sinabelkirchen und Ilz. Da melden uns Radio Steiermark-Hörer einen Unfall am rechten Fahrstreifen. Am linken Fahrstreifen, Verzeihung, bitte Vorsicht, die Einsatzkräfte sind unterwegs. Ich wiederhole, A2 Südautobahn Fahrtrichtung Wien zwischen Sinabelkirchen und Ilz gibt es einen Unfall am linken Fahrstreifen. Bitte um besondere Vorsicht, denn die Einsatzkräfte sind noch nicht vor Ort, die sind unterwegs. Und A2 Süd Fahrtrichtung Wien zwischen dem Knoten Riegersdorf und Bad Waltersdorf. Dort steht ein Fahrzeug mit Panne am rechten Fahrstreifen. Bitte auch dort vorsichtig unterwegs sein. Und A2 Süd in beiden Richtungen zwischen Motriach und Steinberg wird vor dem Herzogbergtunnel der Verkehr blockweise abgefertigt. Stern 300, unsere Nummer für Ihre Verkehrsmeldungen. Sollten Sie noch was entdecken, irgendwo im Stau stehen oder ebenso eine gefährliche Situation, bitte schnell anrufen, kostenlos eben unter Stern 300, die altbewährte und bekannte Kurzruf- und Kurzwahlnummer. Danke.
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8: Was glauben Sie denn? Was war denn für den Frauenfußball die größte Hürde? Zu wenig Geld? zu wenig Interesse vielleicht oder war es doch was ganz anderes? Die erstaunliche Geschichte dazu erzähle ich Ihnen gleich. Nach den Stones, nach den Seeern und Albert Hammond, Down by the River.

Down by the River und Zwüde Wasser hintereinander. Eine recht nasse musikalische Angelegenheit gerade bei uns, aber das tut gut. Am Sonntag, vor allem, wenn man im Stau steht auf der Autobahn. Da dann bitte nicht vergessen, die Rettungsgasse zu bilden. Das wäre ganz wichtig, dass die Einsatzkräfte durchkommen. Vielen Dank Ihnen allen.

0: Rolling Stones, Under My Thumb, es ist 18.15 Uhr, der Sonntag auf Radio Starnberg. Wir kommen, wie versprochen, zum Thema Frauenfußball. Und der Frauenfußball ist ja Gott sei Dank heute selbstverständlich geworden. Es war aber längst nicht immer so. Verbote, Vorurteile und jede Menge Widerstände haben den Weg vieler Fußballerinnen geprägt. Wie sie sich dennoch ihren Platz auf dem Spielfeld erkämpft haben, zeigt eine neue ORF-Dokumentation. Isabella Drexler.
1: Ja, im Juli 1971 zum Beispiel fand im Aztekenstadion in Mexiko das inoffizielle WM-Finale der Frauen zwischen Mexiko und Dänemark vor 110.000 Zuschauern statt. Und zwar in einer Zeit, als der Frauenfußball vielfach verboten war.
2: Immer wieder stellen sich Menschen den Frauen in den Weg.
3: Na, kommt überhaupt nicht in Frage, was brauchen wir die Weiber?
2: Aber die Fußballerinnen haben niemals aufgegeben.
4: Hat man sich eigentlich da irgendwann einmal gedacht, nein, lass es bleiben?
5: Nein, das war nie Argument.
1: Die nahezu unbekannte Geschichte des österreichischen Frauenfußballs wird nun erzählt und jene vor den Vorhang geholt, die schon damals mitgestaltet haben. So zum Beispiel Frieda Traxler, eine unserer Fußballpionierinnen.
6: Ja, da gibt's Führerinnen. Wenn wir auf dem Platz gespielt haben, der vom Verband subventioniert wurde, durfte man nicht die Kabinen benutzen oder sind uns dann die Tore die Netz weggenommen worden.
1: Zu Wort kommen außerdem Trainerin Irene Fuhrmann, Sporthistorikerin Birgit Rietzinger sowie bekannte Fußballgrößen wie Marco Arnautovic oder Ralf Rangnick.
4: Wann, glauben Sie, ist zum allerersten Mal in Österreich organisierter Frauenfußball gespielt worden?
7: Hätte ich mich jetzt total vertippt, wenn Sie mich jetzt gefragt hätten, was ich schätze, dann wäre ich wahrscheinlich irgendwo Anfang des, 1930 oder was gelandet.
8: Hilf mir nur bitte, ist es 1900 oder 2000er schon?
1: Neben Interviews enthält die Doku auch nie zuvor gesehenes Archivmaterial. Das Projekt bietet nicht nur Rückblicke, sondern auch Einblicke in aktuelle Chancen und Herausforderungen.
0: Verboten. Vergessen, erfolgreich die Geschichte des Frauenfußballs. Heute am Abend um 20.15 Uhr in ORF 1, direkt danach dann das WM-Achtelfinale Brasilien gegen Norwegen.

zu sehen. Wie viele Doppelbuchstaben stecken eigentlich in Mississippi? Keine Sorge, Sie müssen nicht mitzählen. Sie können ganz einfach den nächsten Song genießen. Hier sind Pussycat aus den 70ern. Schönen Sonntagabend. Schön, dass Sie da sind.

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0: Im Studio ist Eva Liebentritt.
2: Die USA ist jetzt 250 Jahre alt. Am 4. Juli 1776 wurde nämlich die Unabhängigkeitserklärung unterschrieben. Seit damals sind die USA politisch unabhängig von Großbritannien. Das Jubiläum wurde gestern groß gefeiert. Es gab eine Flugshow, bei der Kampfjets

0: über Washington flogen. Die traditionelle Parade am Unabhängigkeitstag in Washington musste gestern aber wegen der Hitze abgesagt werden. Am Abend hielt US-Präsident Donald Trump eine Rede. Die Rede konnte erst später starten. Es gab nämlich ein Gewitter. Trump sprach vor tausenden jubelnden Fans. Am Ende der Rede gab es ein riesiges Feuerwerk. 850.000 Böller wurden abgefeuert. In der Nacht soll ein 93 Jahre alter Mann sein Wohnhaus in Wien-Floridsdorf absichtlich in die Luft gesprengt haben. Das Haus wurde komplett zerstört. Durch die Explosion wurden auch angrenzende Familienhäuser zum Teil schwer beschädigt. 9 Menschen wurden verletzt. 3 von ihnen mussten ins Krankenhaus gebracht werden, darunter ist auch der 93-Jährige. Man weiß noch nicht, warum der Mann das gemacht hat. Der 93-Jährige wurde im Keller von seinem Haus gefunden. Er wurde festgenommen und wegen seiner Verletzungen in ein Krankenhaus gebracht. Dort bewacht jetzt die Polizei den Mann. Grund zur Freude gibt es bei den Fans der bekannten US-amerikanischen Sängerin Beyoncé. Die 44-jährige Sängerin hat genau zum 250. Geburtstag der USA einen neuen Song im Internet veröffentlicht. Der Song heißt Morning Dew Donk, was übersetzt Morgentau bedeutet. Es ist ein langsames Lied. Beyoncé hat den Song gemeinsam mit dem US-amerikanischen Musiker Pharrell Williams geschrieben und produziert. Beyoncé gehört aktuell zu den erfolgreichsten Musikerinnen der Welt. Ihre Platten verkaufen sich ganz ausgezeichnet und sie hat auch mehr Grammys gewonnen als jede andere. Grammys sind wichtige Musikpreise. Man kann sie mit den Oscars aus der Filmwelt vergleichen. Das waren die Nachrichten in einfacher Sprache, gelesen von Eva Liebentritt.
1: Es ist 18 Uhr und 33 Minuten noch zum Verkehrsservice. A2 Südautobahn Fahrtrichtung Wien zwischen Sinnabelkirchen und Ilz blockiert ein Unfall den linken Fahrstreifen, aber das ist die gute Nachricht, der Stau hat sich aufgelöst. Wir bleiben auf der A2, der Südautobahn, beide Fahrtrichtungen zwischen Motriach und Steinberg wird vor dem Herzogbergtunnel der Verkehr noch immer blockweise abgefertigt. Es dauert mitunter länger. Ich wünsche eine gute und sichere Fahrt.
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1: und Queen I Want to Break Free. Super Musik für den Sonntag.

Neil Diamonds, I Am I Sales. Regenjacke oder doch Badetuch? Was braucht man denn in der neuen Woche wirklich? Das schauen wir uns gleich an nach ganz neuer Musik von Natalie Holzner. Das ist ihr Traumschiff. 18:42 Uhr. Schönen Abend.

0: Das Wochenende geht schon langsam, aber sicher dem Ende zu. Ein bisschen haben wir noch, genießen wir gemeinsam den Sonntagabend. Morgen starten wir dann in die neue Woche, in die letzte Schulwoche bei uns in der Steiermark. Und diese neue Woche hat wettertechnisch echt einiges zu bieten, muss ich sagen. Von Regenschauern bis zu Temperaturen jenseits der 30-Grad-Marke. Man kann sagen, alles in allem, der Sommer macht keine Pause. Nach einem wechselhaften Montag, morgen mit Regenschauern, vielen Wolken und lebhaftem Nordwestwind, geht es dann mit Temperaturen schon am Dienstag wieder deutlich bergauf. Dann sind vielerorts wieder über 30 Grad möglich. Am Mittwoch und am Donnerstag bleibt sommerlich warm, allerdings mit einer Mischung aus Sonne, Wolken und einzelnen Regenschauern. Dazu frischt der Nordwestwind immer wieder kräftig auf und zum Wochenausklang schaut es dann wieder richtig nach Sommer aus. Quasi das erste Ferienwochenende. Am Freitag überwiegt die Sonne, der Wind lässt nach und die Temperaturen klettern erneut auf bis zu 32 Grad.
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Es ist ja so, Hunde spitzen sofort ihre Ohren, wenn ihr Name fällt. Mir geht's da bei diesem Song ganz ähnlich. Wünsche Ihnen einen schönen Abend. Hier ist Elton John mit Daniel. Bis morgen bei Hallo Steiermark. Ab 13 Uhr. Hab mich gefreut, den Sonntag mit Ihnen zu verbringen. Passen Sie auf sich.

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1: Am Mikrofon begrüßt Sie Cornelia Krebs. In Albanien haben die Proteste gegen die Regierung gestern ihren vorläufigen Höhepunkt erreicht. Zehntausende waren auf den Straßen Tiranas versammelt, was als die sogenannte Flamingo-Proteste gegen ein Bauvorhaben in einem Naturschutzgebiet begonnen hat, steht längst für viel mehr. Teresa Kulovic berichtet.
2: Seit 33 Tagen versammeln sich die Menschen vor dem Regierungssitz von Premier Edi Rama. Wir sind hier, weil wir daran glauben, eine neue Generation an Politikern verdient zu haben, die Politik macht, die nicht auf Korruption und leeren Versprechen basiert. Das sagt diese Demonstrantin. Gemeint ist damit etwa das Versprechen von Wohlstand, den der steigende Tourismus im Land bringen hätte sollen. Im letzten Jahr haben 12 Millionen Menschen Albanien besucht. Profitieren davon können allerdings nur wenige. Das geplante Tourismusprojekt im Naturschutzgebiet Svernets, in das auch Trumps Schwiegersohn Jared Kushner involviert ist, das steht für die Menschen hier symbolisch dafür, dass reiche ausländische Investoren hofiert werden, während die Bevölkerung auf der Strecke bleibt.
1: Die Behörden in der Türkei haben wenige Tage vor Beginn des NATO-Gipfels bei Razzien zahlreiche Menschen festgenommen. In mehreren Provinzen wurden Journalisten, Wissenschaftler und Mitglieder linker Gruppierungen verhaftet, wie türkische Medien und Gewerkschaften berichten. Die Behörden argumentieren mit Terrorismusbekämpfung, Kritiker sprechen von gezielter Unterdrückung. Auf der Kärntner Turacher Höhe an der Grenze zur Steiermark ist heute ein Autolenker mit seinem Wagen von der Fahrbahn abgekommen und in den Turacher See gestürzt. Für den Lenker kam jede Hilfe zu spät. Mehr von Lisa Nadmesnik.
3: Kurz nach 14.30 Uhr heulen bei der Freiwilligen Feuerwehr Ebene Reichenau die Sirenen. Sämtliche Einsatzkräfte werden auf den Turacher See gerufen. Ein Fahrzeug ist dort in den See gestürzt. Als die Feuerwehrleute beim Einsatzort eintreffen, beginnen sie sofort nach dem PKW zu tauchen. In 5 Meter Tiefe finden die Feuerwehrleute das Auto samt Insassen und ziehen das Wrack mittels Seilwinde aus dem Wasser. Der Lenker, ein 64 Jahre alter Mann aus dem Bezirksspital an der Drau, wird den Rettungskräften übergeben. Sämtliche Wiederbelebungsversuche scheitern aber. Der Notarzt kann nur mehr den Tod des Mannes feststellen. Weil die Hecktüre des Wagens geöffnet war, vermuten die Einsatzkräfte zunächst noch weitere Personen, die sich im Wagen befunden haben könnten. Taucher der Berufsfeuerwehr suchen den See rund um die Unfallstelle ab. Ohne Ergebnis. Kurz nach 17 Uhr wird der Einsatz dann beendet.
1: Wegen eines starken Ascheausstoßes des Vulkans Ätna auf Sizilien ist der Flugverkehr am Flughafen Catania derzeit stark eingeschränkt. Bis etwa 21 Uhr sollen nur 5 Flüge pro Stunde auf dem Airport landen dürfen. Betroffen sind auch die Abflüge. Reisende wurden gebeten, noch vor der Anreise zum Flughafen den Status ihres Fluges zu überprüfen. Das waren die Nachrichten mit Cornelia Krebs. Zum Wetter.
4: Immer mehr Regenschauer ziehen jetzt von Deutschland her zu uns. Immer feuchter wird es bis morgen früh vom Tiroler Unterland ostwärts. In allen anderen Teilen unseres Landes wechseln morgen Sonne und Wolken und es sind nur kurze, teils gewitterige Schauer zu erwarten. Außerdem weht lebhafter bis kräftiger West- bis Nordwestwind über das Land. Am Nachmittag gibt es an der lange feuchten Alpen-Nordseite 20, im Süden mit dem insgesamt meisten Sonnenschein 29 Grad. So viel zum Wetter von Manfred Bauer.
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1: Am Mikrofon begrüßt Sie Cornelia Krebs. 11 Tage nach dem verheerenden Erdbeben in Venezuela ist die offizielle Zahl der Toten auf über 2.900 gestiegen. Die Erdbebenwarte schätzt, dass bei der Naturkatastrophe bis zu 10.000 Menschen ums Leben gekommen sein könnten. Noch immer werden Tausende vermisst und die Kritik an der venezolanischen Regierung wächst, berichtet Alexandra von Merzi.
2: Die Hoffnung, noch Überlebende zu finden, schwindet. Trotzdem suchen sie in Caracas weiter nach Verschütteten, mit bloßen Händen oder einfachen Werkzeugen wie Winkelschleifern. Es ist einfach unmöglich, sagt ein freiwilliger Helfer. Wir bekommen auch die Toten nicht heraus. Wir brauchen Maschinen, sonst haben wir keine Chance. Wie viele Menschen noch vermisst werden, ist unklar. Laut den Vereinten Nationen könnten es bis zu 50.000 sein. Zwar gibt es internationale Hilfe, aber Überlebende und Hilfsorganisationen werfen der Regierung mangelnde Koordination und Korruption vor. Es gibt Berichte von hunderten Soldaten, die untätig neben den Trümmerbergen stehen. Übergangspräsidentin Rodriguez weist alle Vorwürfe zurück.
1: Waldbrände haben am Wochenende in mehreren Ländern Südeuropas tausende Hektar Vegetation zerstört und die Feuerwehren in Atem gehalten. Besonders angespannt war die Lage heute in Südfrankreich, wo ein Feuer in den Pyrenäen zwei Menschen schwer verletzt und Auswirkungen auf die für morgen geplante dritte Etappe der Tour de France hat. Auch in Griechenland, Spanien und Portugal kämpfen Einsatzkräfte gegen Flammen. Die Billigfluglinie EasyJet hat dem Werben des US-Investors Castlenake nun doch nachgegeben. So stimmte EasyJet dem fünften Übernahmeangebot im Grundsatz zu, wie das Unternehmen heute in London mitteilte. Die Billigfluglinie hatte die anderen Offerte zuvor alle abgelehnt. Nach einer Gasexplosion in einem Einfamilienhaus in Wien-Floridsdorf ermittelt die Polizei gegen den 93-jährigen Bewohner. Er soll die Explosion mutwillig herbeigeführt haben. Bei der Explosion wurde er schwer verletzt. Mehr von Nicola Corazza.
3: Die nächtliche Explosion hat die gesamte Siedlung in Großjedlersdorf erschüttert.
4: Ich dachte, es ist ein Erdbeben.
5: Dann hat man gesehen, eine Riesenwolke, die dann rötlich worden ist durch den Brand.
3: Ein Großeinsatz für die Blaulichtorganisation, an so Polizeisprecher Philipp Haslinger.
6: In weiterer Folge wurde dann aus dem Keller des völlig zerstörten Hauses ein 93-jähriger Mann herausgeholt. Er war noch am Leben, hat aber Verletzungen erlitten.
3: Schnell stand der Mann im Verdacht, die Explosion vorsätzlich herbeigeführt zu haben. Im Keller sei mutmaßlich an Gasleitungen manipuliert worden.
6: Dementsprechend wurde auch bereits hier die Festnahme von Seiten der Staatsanwaltschaft angeordnet. Die Kriminalpolizei hat diese bereits umgesetzt und derzeit wird er jetzt im Krankenhaus, wo er sich aufhält, bewacht.
3: Unter den 8 verletzten Nachbarn ein Mann und eine schwangere Frau, die ins Spital gebracht worden sind.
1: Das waren die Nachrichten mit Cornelia Krebs. Zum Wetter.
7: Windig und unbeständig geht es heute Nacht und morgen entlang und nördlich der Alpen weiter. Überall sonst tauchen nur einzelne Schauer oder Gewitter auf. Zwischendurch gibt es morgen auch sonnige Phasen, insgesamt am meisten Sonne im Süden. Hier wird es bis zu 29 Grad warm. In den lange feuchten Regionen an Alpennordseite gibt es kaum mehr als 20 Grad. Am Dienstag wartet dann viel Sonne auf uns, allerdings bleibt uns der lebhafte bis starke Wind aus West bis Nordwest erhalten. Soviel zum Wetter von Manfred Bauer.
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8: Einen schönen Abend wünsche ich Ihnen. Bevor wir Ihnen, wie immer in den Ferien, am Sonntag die Lesungen auf unserer Hör- und Sehbühne bieten, haben wir heute etwas Besonderes vor. Sommerzeit ist Lesezeit und die Literatur für den Strandkorb oder das Liegebett unter schattigen Bäumen kommt von uns. Zum Einstimmen gleich einmal Urlaubsmusik der anderen Art. Rian, Urlaub auf der Autobahn.

0: Angekommen in der Sommerlesezeit. Nirgendwo, ich betone nirgendwo, steht geschrieben, dass Sommerlektüre nur aus gefühlsbetonten Liebesromanen bestehen darf. Oder aus Thrillern, bei denen einem auch an den heißesten Sommertagen die Gänsehaut über den Rücken läuft. Wer im Urlaub Zeit zum Lesen hat, könnte dabei ja auch gleich ein bisschen schlauer werden, oder? Und genau das bietet das Buch Auf einen Kaffee im All – Sternenwissen zum Mitnehmen. Die beiden Astronominnen Eva Freistetter und Jan Steuer erklären, gemeinsam mit der Informatikerin El Cacharo, wer den Weltrekord in Nobelpreisnominierungen hält. Eine Österreicherin übrigens. Auf welchen Planeten es Eisen regnet und warum Sternzeichen gerne lügen. Werner Ranacher stellt Ihnen das Buch jetzt vor.
1: Wenn es in unserer schnelllebigen Welt etwas Beständiges gibt, dann ist das wohl die Faszination für die Sterne und das Universum. Verständlich, sagt El Cacharo.
2: Also, wir haben ja schon sehr viel erforscht in der Naturwissenschaft, aber in der Astronomie gibt es ja ganz große Fragen, auf die wir alle noch keine Antwort wissen. Also wie wird das Universum enden? Was ist die dunkle Energie? Also da gibt es sehr viele offene Fragen und ich glaube, das fasziniert die Leute. Erstens, dass man in den Himmel blicken kann und es sehr einfach erfassen kann, worum es geht. Und zweitens, es aber auch so unfassbar eigentlich ist und so, ja, so viel größer als wir, aber trotzdem so ein Teil von uns.
1: In ihrem Buch spannen die drei Autorinnen einen thematisch sehr weiten Bogen. Da geht es um Grundsätzliches, wie zum Beispiel, was einen Stern zum Stern macht, aber auch, warum Astrologie und Astronomie nicht zusammenpassen oder welche Farbe das Universum hat. Spoiler, es ist nicht schwarz.
2: Das war für uns eigentlich sehr, sehr schnell sehr klar, in welche Richtung wir gehen wollen, weil das auch die Themen sind, die wir in unserem Podcast Cosmic Latte besprechen.
1: Einen wichtigen Platz im Buch nehmen auch Physikerinnen und Astronominnen ein. Und das aus gutem Grund.
2: Es gibt diesen Mathilde-Effekt, der zeigt, dass in der Vergangenheit die Leistungen von Frauen in der Wissenschaft sehr oft ihren männlichen Arbeitskollegen oder ihren Brüdern, ihren Vätern, einfach den Männern, mit denen sie geforscht haben, zugewiesen wurde. Ein Beispiel ist die Jocelyn Bell Burnell, die hat Pulsare entdeckt, das sind ganz schnell rotierende Neutronensterne, als sie Doktorandin war und den Nobelpreis hat aber dafür ihr Doktorvater bekommen. Oder Lise Meitner, haben wir ein ganzes Kapitel darüber, die wurde 48 Mal, sagt man, für den Nobelpreis nominiert und Otto Hahn, ihr männlicher Arbeitskollege, hat den Nobelpreis bekommen für die Kernspaltung.
1: Auf einen Kaffee im All ist angenehm leicht lesbar geschrieben. Physikalische Spitzfindigkeiten bleiben außen vor oder werden so erklärt, dass man auch bei der Lektüre in brütender Sommerhitze den körpereigenen Bordcomputer nicht überlastet.
2: Was uns das Allerwichtigste war, was Sie auch, glaube ich, gemerkt haben, ist, dass wir bei Vorwissen null beginnen. Wir wollen nicht noch ein Fach Literatur schreiben, sondern wir wollten wirklich für Menschen, die einfach Interesse haben am Weltall, ein Buch schreiben, wo alle mitgehen können, wo es alle verstehen können.
1: Auf einen Kaffee im All von Eva Freistetter, Jana Steuer und El Cacharo ist im Goldeck Verlag erschienen. Bleibt jetzt nur noch die Frage zu klären, welche Farbe hat denn nun das Universum? Wir haben doch alle diese herrlichen Bilder von bunten Galaxien und interplanetaren Nebeln im Kopf.
2: Forscherinnen haben im Jahr 2003 dieses Licht analysiert, also sie haben das zusammengezählt, also zusammengerechnet und einen Mittelwert erstellt. Und dabei ist so ein helles Beige rausgekommen und die Forscherin hat das an einen Kaffee, also einen Milchschaum von einem Latte Macchiato erinnert und haben deswegen diese Farbe Cosmic Latte genannt.
0: Wenn Lesen bildet und gleichzeitig Spaß macht, ist gute Ferienlaune garantiert. Und bei Max Rabe ebenso.

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0: Er hatte keinen Spaß. Er hat nichts mehr im Glas. Das war's.
1: Sommer. Das ist für mich und für viele andere verbunden mit Wasser. Schwimmen im Pool, im Meer, im See. Auch für Jacqueline Scheiber, 1993 geboren, im Burgenland aufgewachsen, lebt und arbeitet in Wien. Die studierte Sozialarbeiterin widmet sich in ihrem heuer erschienenen Essay einem Thema, das in der jüngsten Zeit im Buchbetrieb ein häufig vertretenes ist, dem Schwimmen. Jacqueline Scheiber tut dies auf sehr überlegte und persönliche Weise, macht Lust auf das Wagniswasser und die Auseinandersetzung mit dem eigenen Körper. Schwimmen, schweben heißt das Buch, das nicht nur, aber natürlich auch im Freibad passt. Sabine Schink hat mit der Autorin gesprochen.
2: Ich denke, Schwimmen, Schweben ist gerade für den Sommer ein sehr gutes Buch, weil man da auch so energiegeladen ist, vielleicht mit neuen Dingen anzufangen. Und ich habe das Buch geschrieben, weil damals ich eben mit dem Schwimmen angefangen habe. Und dann bin ich drauf gekommen, es geht für mich auch ganz viel ums Anfangen und Schwellen überwinden.
3: Das hat ja auch in Ihrem Text mit der Erfahrung des eigenen Körpers zu tun. Was haben Sie da erlebt?
2: Ich habe vor allem bemerkt, dass sehr, sehr viele Menschen eben auch ein erhöhtes Bewusstsein für den eigenen Körper haben, der ja mit ganz viel Scham und mit ganz viel Sorge und Angst in Verbindung steht, wenn man Räume betritt, die vermeintlich als bewertend gelten, wie zum Beispiel Schwimmbäder. Und im Umkehrschluss können Schwimmbäder, Freibäder schon auch so ein unter Anführungsstrichen Reality-Check sein. Das heißt, da sieht man dann eigentlich die Bandbreite an echten Körpern und nicht diese glatt gebügelten Bilder aus Social Media, Werbung, Magazinen, sondern da findet das Leben und die Vielfalt statt und das finde ich sehr heilsam. Weil ich in allen Begegnungen mit LeserInnen im Bekanntenkreis bei Veranstaltungen merke, wenn wir uns trauen, die eigene Scham auszusprechen und eben dadurch gesellschaftliche Barrieren verringern.
3: Jacqueline Scheiber, Sie sind ja studierte Sozialarbeiterin. Welche Rolle kann denn Schwimmen spielen?
2: Schwimmen ist, glaube ich, eine ganz schöne Form von Sport, weil es eben einerseits diese Belastung auf den Körper abgefedert ist durch die Schwerelosigkeit. Das heißt, es gibt einfach eine große Bandbreite an Menschen, die das machen können. Wir wissen vom Babyschwimmen bis zu Senioren und Seniorinnen, die im Wasser sich eben leicht fühlen können, die sich wieder bewegen können. Und ich schreibe in dem Buch ja auch, dass ich denke, dass wir im Wasser alle alterslos sind. Und die große Wirkung ist genau das, dass man sich spürt, aber auch, dass man eben sieht, okay, wenn ich mich ein bisschen bewege, dann komme ich voran. Und es braucht eben nicht diese große Anstrengung, um Fortschritte zu sehen. Vielleicht ist es das.

0: Jacqueline Schreiber, ist Schwimmen lernen in Ihrer Sicht so etwas wie Leben lernen?
1: Schwimmen lernen kann einem durchaus sehr viele Dinge beibringen, die im Leben wichtig sind. Mir geht's ganz gut mit dem Schwimmen. Ich mache das so wie im Buch beschrieben, mal sehr regelmäßig, mal lasse ich ein bisschen aus. Gleichzeitig ist es für mich auch die große Stärke des Schwimmens, weil ich dazu gar niemand anderen brauche. Ich bin unerreichbar. Ich bin nicht in der Lage zu kommunizieren. Ich muss nur diese eine Sache tun, macht's für mich zu einem ganz besonderen meditativen Sport.
0: Wo schwimmen Sie am liebsten und warum?
1: Ich schwimme am liebsten im großen, weiten Ozean, aber nur, wenn er die richtige Temperatur hat. Also es ist die Eroberung einer neuen Welt, für die wir Menschen ja eigentlich nicht vorgesehen sind. Und das ist was ganz Magisches. Es ist magisch, weil wir da so koexistieren mit so vielen Lebewesen. Das kann unheimlich sein oder es macht so was ganz Friedliches und auch diese Einsamkeit dabei und dieses bei sich sein. Wenn ich meine Bahnen ziehe, dann komme ich oft, wenn ich vorher irgendwie mit einem Knoten an offenen Enden reingegangen bin, viel sortierter und ruhiger wieder raus. Diese monotonen Bewegungen führen dazu, dass ich ruhiger werde und dass ich dann klarer wieder aus dem Wasser steige. Und das wirkt sich sehr positiv auf mein Schreiben aus.
0: Haben Sie eine oder zwei Lieblingsstellen für uns vorbereitet?
1: Sehr gerne. Wir haben gerade über das offene Schwimmen am Meer gesprochen und da gibt es eine Lieblingsstelle. Ich denke an die Fische um mich, gebe ihnen ihre eigenen Gedanken, verwerfe sie wieder. Haben Fische ein Bewusstsein? Wann immer die Beklemmung über die Weite anschwillt, konzentriere ich mich auf meine Bewegungen. Ich bin frei von Maß und Ziel. Als es mir gelingt zu schweben, löst sich ein Kontinent an Scham von mir. Ich bin in der Lage, waagrecht und kontinuierlich auch flüchtigen Besuch in dieser ungreifbaren Welt, dass es das wirklich gibt, denke ich in Kreisen.
0: Jacqueline Schreiber, herzlichen Dank.
1: Vielen, vielen Dank, das war sehr schön.

0: Hund und Katz stehen im Mittelpunkt unserer nächsten beiden Bücher auf unserer Sommerleseliste. Es gibt Tage, da wünscht ich, ich wäre mein Hund, sang einst Reinhard May. Und wahrscheinlich ist das bei vielen Hundebesitzerinnen und Besitzern so. Eine ganz besondere Herdl-Hund-Beziehung behandelt das Buch Dux, bewegende Erzählungen aus der Sicht eines Polizeihundes, verfasst vom Triebener Polizeihundeführer Horst Heinrich.
1: Beim Betreten der Villa konnten mein Herrchen und ich sehen, dass schon einiges an Diebesgut vom Täter ausgesucht und neben der aufgebrochenen Balkontür zwischengelagert wurde. Es handelte sich dabei um einen damals noch seltenen und teuren Flachbildfernseher, eine teure Fotoausrüstung, eine Videokamera und teuren Schmuck. Ich war schon richtig heiß darauf, das Kommando zu bekommen, damit ich den Einbrecher erschnüffeln und attackieren konnte. Doch bevor ich mit der Suche begann, wurde der Einbrecher noch lautstark aufgefordert, sich zu stellen, da ansonsten der Polizeidiensthund zum Einsatz komme.
2: Ohne jetzt in Gefühlsduselei zu verfallen, aber man kann die Beziehung des Polizisten Horst Heinrich zu seinem Schäferhund Dux fast schon eine Herzensbeziehung nennen.
3: Was ich ihm unterstreiche, mit dem Hund war ich mehr benannt als mit meiner

0: Der Hund hat das anfangs aber noch ganz anders gesehen.
1: Der wollte mich unbedingt fressen. Der ist 2,60 Meter, 3 Meter hochgesprungen, die Wände rauf, hat mir die Zähne gesagt, der wollte mich beißen. Und da habe ich mich in einen Ganzkörperkondom eingestellt, in den Zwinger. Zuerst die Schüssel eingestellt, dann die Tür auf, eingeschummelt und nur gestanden. Weil der Hund hat mich nur angeschnurrt.
0: Mit viel Geduld hat sich Horst Heinrich das Vertrauen des Hundes erarbeitet, sodass dann die ersten gemeinsamen Spaziergänge möglich wurden.
1: Und da habe ich ihm halt alles erzählt, von der Augenfarbe meiner Frau, wie meine Frau ausschaut, welche Eigenheiten das meine Frau hat und ich auch habe. Ja, und so haben wir halt Freundschaft geschlossen, damit er auch meine Stimme kennenlernt. Und das ist dann immer intensiver geworden.
0: Der Beginn einer jahrelangen, erfolgreichen Zusammenarbeit in der Diensthundestaffel in Graz. Egal ob in der Verbrecherjagd oder bei Rettungseinsätzen.
1: Was vor allem dann die Krönung ist, wenn Kinder vermisst werden, wenn man die dann findet, dann ist man schon sehr, sehr glücklich darüber, über den Umstand.
0: Jahrelang waren Horst und sein Hund Dux ein gut eingespieltes Team. Die Geschichten im Buch sind zwar fiktiv, aber allesamt von wahren Erlebnissen der beiden inspiriert. Mittlerweile ist der Hund aber gestorben und der 65-jährige Mensch in Pension. Das Buch, sagt Horst Heinrich, ist eine Reverenz an seinen langjährigen Partner mit der kalten Schnauze.
2: Im Verlauf des Einsatzes konnte so ein Serieneinbrecher festgenommen werden, der tatsächlich auf dem Blechdach liegend aufgefunden und seiner gerechten Strafe zugeführt wurde. Bei seiner Verhaftung meinte der Einbrecher noch: Der scheiß Hund muss mich finden, ihr Bullen seid dazu eh zu deppert.
0: Dux, bewegende Geschichten aus der Sicht eines Polizeihundes, ist bei der Buchschmiede erschienen.
3: Und weil es Werner Ranacher eingangs erwähnt hat, gibt's jetzt Reinhard May.
4: Es gibt Tage, da wünscht ich wär mein Hund. Ich läg faul auf meinem Kissen und seh mir mitleidig zu, wie mich wilde Hektik packt zur Morgenstund. Und verdrossen von dem Schauspiel legte ich mich zurück zur Ruhe. Denn ich hätte zwei Interessen, erstens schlafen, zweitens fressen und was sonst schön geistige Dinge angeht, wäre ausschließlich Verdauung der Kern meiner Weltanschauung und der Knochen, um den

seinem Hund. Und ich hätte seine keilförmige Nase, dann erschien mir die Umwelt vor ganz neuem Hintergrund. Und ich ordnete sie ein in ganz andere Kategorien. Die, die aufrecht gehen, die kriechen, die wohl, die übel riechen. Und den Typen, die mir stinken, könnte ich dann Hose oder Rock zerreißen und sie in den Hintern beißen, was ich heute nur in extremen Fällen kann.

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1: Vom Hund zur Katz, zum Kater. Kater Matou von Michael Köhlmeier, einem Lieblingsbuch von Barbara Eichsel-Kronjäger.
2: 955 Seiten, fast ein Kilo schwer, 99,8 Decker um genau zu sein. Das klingt jetzt nicht nach einem Buch, das man unbedingt in die Strandtasche packen würde. Ich habe es trotzdem getan und es keine Sekunde bereut. Matou von Michael Köhlmeier hat mich vor einigen Jahren auf die griechische Insel Karpathos begleitet. Matou ist ein Kater, der 7 Leben hat. Er hat Reden, Schreiben und Lesen gelernt und ist durch seine jeweiligen Leben an der Seite bekannter Persönlichkeiten gegangen. Die faszinierendste Persönlichkeit ist aber selbstverständlich er selbst.
3: Ich will dir einen Kater in seiner ganzen Naturwahrheit zeigen und dieser Kater werde ich selber sein. Ich verstehe, in meinem Herzen zu lesen und kenne die Tiere und ein wenig auch die Menschen.
2: So beschreibt sich Matou. Sein erstes Leben verbringt er zur Zeit der Französischen Revolution in Paris. Und jetzt sitzt der Kater mit dem kupferroten Fell, einer weißen Schwanzspitze und weißen Tupfen an seinen Pfoten auf dem Dachboden eines Hauses in den Wiener Weinbergen und schreibt seine Memoiren. Aber so gebildet dieser Kater auch ist, das Jagen, Quälen und Morden mag er nicht aufgeben. Und dass er grausame und durchaus auch diktatorische Züge hat, beweist er in dem Leben, das er auf Hydra führt. Diese griechische Insel hat Matou auserwählt, da es dort weit mehr Katzen und Hunde als Menschen gab und er einmal ein richtiges Katzenleben führen wollte. Sonst aber wünscht er sich immer Menschen an seiner Seite und landet so unter anderem in Berlin bei E.T.A. Hoffmann, einem der bedeutendsten Schriftsteller der deutschen Romantik, und in New York lebt er bei dem Künstler Andy Warhol. In diesem Leben trifft er unter anderem Bianca und Mick Jagger, er besucht das Chelsea Hotel und den Central Park und er begleitet Warhol zum Lunch mit Arnold Schwarzenegger. Zwischen all diesen Leben kommen die Katzen in ihr ganz spezielles Katzenjenseits. Für diesen Todeszustand erfindet Matou den Ausdruck das Weggemachte. Denn hier wird alles Leid des vorangegangenen Lebens weggemacht. Und die Katzen haben hier die Möglichkeit, sich den Ort und die Umstände ihres nächsten Lebens aus einem großen Katalog auszusuchen. Mein Sommerlesetipp also Matou von Michael Köhlmeier. Seit dem Ende des Urlaubs ist dieses Buch übrigens noch um ein paar Gramm schwerer. Zwischen den Seiten sind nämlich immer noch einige Sandkörner und am roten Schutzeinband sieht man ein paar Sonnencremeflecken.
1: Wir bleiben musikalisch noch in Griechenland. Igatta, die Katze von Yannis Ploutarchos.

0: Grazie.
1: Ich entführe Sie mit dem nächsten Buch auf eine ungewöhnliche Zeitreise. Mit Yesteryear hat Caro Claire Burke einen ebenso komischen wie gnadenlos bösen Roman über das Leben von Influencerinnen geschrieben. Ihre Hauptfigur Natalie Heller-Mills ist eine besondere Art von Influencerin.
2: Ich beobachtete im Spiegel, wie Clementine den Raum durchquerte und sich zu den Kleinen aufs Bett setzte. Was bedeutet Threadwife? Fingernägel auf Kreidetafel. Mit verkrampftem Lächeln drehte ich mich um. Wer hat das zu dir gesagt? Wieso? Ist das ein Schimpfwort? Threadwife, sagte Jessa und kicherte. Dann warf sie den Kopf in den Nacken und wiederholte Threadwife. Fast rechnete ich damit, dass Clementine die Zahnrädchen in meinem Hirn surren hörte, während ich in Lichtgeschwindigkeit die 500 möglichen Antworten auf diese Frage durchging. Meine älteste Tochter war mir extrem ähnlich, nicht nur äußerlich, sondern auch in ihrem Wesen. Sie hielt ihre Intelligenz hinter dem Rücken verborgen wie ein Messer. Und je mehr sie zur Frau wurde, desto unheimlicher fand ich unsere Ähnlichkeit. Ich entschied mich für beiläufige Unverbindlichkeit. Man durfte Kinder unter keinen Umständen merken lassen, dass einen etwas traf. Trad ist die Kurzform von Traditional. Manche Leute würden Ehefrauen wie mich so bezeichnen. Wir führen ja auch eine traditionelle Ehe. Mit manche Leute meinte ich die wütenden Weiber. Sie waren es, die mich Threadwife nannten, die das Thread ausspuckten, als stünde es für etwas Schlimmes, als werde traditionell in der Welt normal denkender Menschen nichts Gutes. Nur waren diese Frauen weder normal denkend noch glücklich, noch hielten sie viel von dem Konzept Eigenverantwortung. Sie fragten sich nicht, wieso sie so viel ihrer kostbaren Zeit auf Erden damit verbrachten, sich durch anderer Leute Leben zu scrollen, statt selbst einmal den Kochlöffel zu schwingen oder Blickkontakt mit ihren Kindern herzustellen.
1: 5 entzückende Kinder, ein liebevoller Mann aus reicher Politikerfamilie, der zum Farmer mutiert ist, das Leben einer traditionellen amerikanischen Hausfrau und Mutter. Eine heile, romantische Welt. Das bietet Natalie ihren Followern Tag für Tag. Und das ist tatsächlich Realität für Millionen echter Threadwives. Ein Blick in die sozialen Medien macht es deutlich. Fiktion ist, dass Natalie eines Morgens aufwacht und sich mitten im 19. Jahrhundert wiederfindet. Ihr Haus ist ihr Haus und doch fremd. Ihre Familie ist ihre Familie und doch irgendwie nicht. Es gibt keinen Strom, kein fließendes Wasser. Aus der rosafarbenen Social-Media-Welt ist gnadenlose Realität geworden. Oder ist alles doch nur Teil einer Reality-Show?
2: Ich reiße die Tür auf und stolpere auf die Veranda, die Treppe hinunter, mache in der Dunkelheit einige Schritte, ehe ich abrupt stehen bleibe. Das sind die große rote Scheune, der Hühnerstall und die gewundene Straße, die hinter dem Hügel verschwindet. Da ist die Welt, die ich mir aufgebaut habe, mühevoll. Über jeden Entwurf habe ich gebrütet, habe Jahre gebraucht, bis alles perfekt war. Aber jetzt gibt es keine Beleuchtung mehr an der Einfahrt, auch nicht über dem Scheunentor. Alles ist unter dem noch immer nachtschwarzen Himmel in Schatten getaucht. Als sich meine Augen ans Dunkel gewöhnt haben, sehe ich, dass die Scheune alt und marode und vernachlässigt aussieht. Das Dach hängt durch. Der Hühnerstall ist weit entfernt von dem technologischen Meisterwerk, das wir vor ein paar Jahren für $30,000 gekauft haben, mit der Tür, die sich bei Sonnenaufgang und Sonnenuntergang automatisch öffnet und schließt, um die Hühner vor Füchsen, Pumas und Bären zu beschützen. Stattdessen steht dort eine reedgedeckte Hütte.
1: Kapitelweise springt der Roman zwischen Gegenwart und Vergangenheit hin und her und zeigt die Entwicklung, die Natalie von der hochbegabten Studentin zur konservativen Threadwife genommen hat. Carol Burke ist mit ihrem Romandebüt ein sehr unterhaltsames, gesellschaftskritisches Werk gelungen, das von der ersten bis zur letzten 461. Seite fesselt. Yesteryear ist eine Sensation. Die Auflösung am Ende kommt wie ein Knall und ist schockierender als alles, was man sich zuvor zusammengereimt hat, schreibt Marie-Louise Goldmann in der Welt am Sonntag. Musikalisch gibt's jetzt eine junge Amerikanerin, die genau das Gegenteil von Natalie ist, obwohl Millionen junger Frauen von Taylor Swift beeinflusst werden. Ihr neuester Titel »I knew it, I knew you«.

0: Das letzte Buch auf unserer Sommerleseliste kommt von Barbara Exl-Kronjäger. Stellen Sie sich bitte vor, ein Dorf in Apulien, man hört und riecht das Meer, in den Gärten stehen Oliven und Zitrusbäume. Das könnte die Kulisse für ein perfektes Urlaubsidyll sein. Doch hinter diesen Kulissen spielt das richtige Leben. Und davon erzählt Andrea Grill in ihrem neuen Roman.
1: Auch der Titel Sonnenspiel würde noch vermuten lassen, dass es hier um unbeschwertes Sommervergnügen geht. Das hat zwar auch viel Platz, daneben geht es aber um prekäre Arbeitsverhältnisse, um eine männlich dominierte, sehr traditionelle Gesellschaft und um die Enge in einem kleinen Dorf. In diesem Dorf verbringt die amerikanische Journalistin Stella ihren Urlaub. Für 3 Wochen ist sie hierher gekommen, denn mein Leben schmeckte mir nicht mehr, erklärt sie. Auf einem ihrer Spaziergänge lernt sie Loredana kennen.
2: Sie trug ein Hochzeitskleid, als ich sie zum ersten Mal sah. Ich hatte vorgehabt, zum Strand zu gehen. Da fiel sie mir auf zwischen Zypressen und den dünneren Stellen in der Hecke, die ihren Garten von der vielbefahrenen Straße trennte, an der entlang ich von meiner Unterkunft zum Badeplatz trottete. Der Weg war heiß und staubig, nicht nur Autos, auch Lastwagen rasten vorbei und da stand sie. Minutenlang blieb ich stehen, gebannt vom Anblick dieser Frau. Sie hielt einen Schlauch in der Hand, goss die Olivenbäume und danach ein Gemüsebeet in einem blendend weißen Kleid. An den Füßen trug sie Sportschuhe mit dicken Sohlen, deswegen blieb genug Abstand zwischen Dreck und Stoffkante, um das Textil nicht zu versauen. Ihre Bewegungen waren vorsichtig. Sie achtete auf das Kleid.
1: Loredana lebt mit ihren 3 Kindern seit dem Unfalltod ihres Mannes wieder mit ihren Eltern unter einem Dach. In Heimarbeit näht sie Kleider für eine Luxusmodenmarke. Sie häkelt Spitzen und bestickt die teuren Stoffe. Bezahlt wird sie schlecht, daher arbeitet sie oft ganze Nächte durch. Das macht die Journalistin neugierig. Sie will einen Artikel über diese prekären Arbeitsverhältnisse schreiben. Stella meint, so diese Arbeitsbedingungen anprangern zu können.
2: Made in Italy. Daher hatte ich bisher bei der Firma gekauft. Europa, EU. Ich hatte erwartet, da würde unter anständigen Umständen produziert. War aber nicht so. Sozialleistungen gab es keine, hatten die Eltern erzählt. Nicht einmal sonderlich aufgebracht, sie fanden es normal. Mir machte es zu schaffen. Ich wollte das Leben nicht abschreiben, ich wollte es beeinflussen. Reportagen über Mode tun das. Davon bin ich überzeugt.
1: Sehr hartnäckig verfolgt die Amerikanerin die Näherin mit ihrem Wunsch nach einem Interview. Loredana hat Angst, nach diesem Artikel keine Aufträge mehr zu bekommen und sie fühlt sich so sehr in die Enge getrieben, dass sie Stella kurzerhand in ihre Speisekammer einsperrt. Von der restlichen Geschichte möchte ich dann nicht mehr allzu viel verraten, nur so viel: zwischen den beiden Frauen bahnt sich eine überraschende Beziehung an und mit ihr hat auch das Sonnenspiel zu tun. Das ist nämlich eine von der Autorin erfundene Pflanze, aus deren Blütensamen sich ein sehr spezieller Stoff herstellen lässt. Damit wären wir dann beim unbeschwerten Sommervergnügen. Der Roman endet heiter und liebevoll. Andrea Grill ist gebürtige Bad Ischlerin. Sie ist nicht nur Schriftstellerin, sondern auch promovierte Evolutionsbiologin und sie übersetzt aus dem Albanischen und Italienischen. Der Roman Sonnenspiel ist im Leikam Verlag erschienen.

Durch den Sommer geht es an den Sonntagabenden ab nächster Woche wieder mit unserer Hör- und Sehbühne. Heuer zum 40. Mal. Ein schönes Jubiläum mit entsprechend schönem Programm. Den Anfang am kommenden Donnerstag macht die Bachmann-Preisträgerin des Vorjahres Natascha Gangl gemeinsam mit Max Höfler, musikalisch untermalt von Kräuterwiese. Mit dabei unter anderem Ursula Wiegele, Günter Freitag, Reinhard Pigruber oder Sabine Schönfellner. Und mit einer der Bands, die auf der Hör- und Sehbühne aufspielen werden, möchte ich mich für heute verabschieden. Mit Coinflip Cutie. In diesem Sinn einen schönen Lesesommer.

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1: Am Mikrofon begrüßt sie Cornelia Krebs. Zehntausende Iraner haben am Wochenende Abschied von dem getöteten langjährigen Machthaber Ayatollah Ali Khamenei genommen. Sein Sohn und Nachfolger Mojtaba Khamenei fehlte jedoch auch heute, dem zweiten Tag der offiziellen Trauerfeierlichkeiten in Teheran. Erst seit dem Tod seines Vaters bei US-israelischen Angriffen am 28. Februar nicht öffentlich in Erscheinung getreten. Im Zehnringen um ein Ende des russischen Angriffskriegs will sich US-Präsident Donald Trump am Rande des NATO-Gipfels mit dem ukrainischen Präsidenten Volodymyr Zelensky treffen. Die Begegnung finde am Mittwochnachmittag statt, teilte eine Regierungssprecherin mit. Der zweitägige Gipfel beginnt am Dienstag in der türkischen Hauptstadt Ankara. Wenn es um den Schutz von Betroffenen geht, ist ein gutes Zusammenspiel zwischen den Behörden entscheidend. In der Steiermark setzt das dortige Gewaltschutzzentrum jedenfalls gezielt auf den persönlichen Austausch mit der Polizei, wie Anke Mandl berichtet.
2: Das Projekt heißt Tour de Police und läuft in der ganzen Steiermark. Dabei besuchen Mitarbeiterinnen und Mitarbeiter des Gewaltschutzzentrums alle 168 Polizeiinspektionen. Zuletzt waren die Grazer Inspektionen dran. Im Mittelpunkt stehen vor allem Gespräche abseits des Einsatzalltags, sagt Barbara Jauck vom Gewaltschutzzentrum Steiermark.
3: Es ist ein Austausch, es ist ein Kennenlernen, es ist Haltungen kennenlernen. Einfach Vorgehensweisen, Abläufe der jeweils anderen Berufsgruppe in so einem Feld, wo man so eng zusammenarbeiten muss.
2: Die Treffen sollen die Zusammenarbeit zwischen den Institutionen verbessern und Barrieren abbauen. Besonders eng ist die Abstimmung bei Betretungs- und Annäherungsverboten. Dort zählt jeder Schritt, weil im Ernstfall schnell gehandelt werden muss und Betroffene rasch Hilfe brauchen.
1: Digitales Bezahlen und Online-Shopping gehören in Vorarlberg zum Alltag. Beides wird auch immer öfter genutzt und zwar unabhängig vom Alter. Das geht aus einer aktuellen Erhebung des Zahlungsdienstleisters Nexi und dem österreichischen Handelsverband hervor. Für die Entwicklung ist vor allem das Smartphone verantwortlich. Mehr von Thomas Haschberger.
4: Rund 90% der Bevölkerung kaufen online ein. Mit dem Smartphone geht das schnell, unkompliziert und bezahlt wird direkt über eine App oder das Wallet. Mehr als 2/3 der Befragten geben ihre Bestellung so mit dem Handy auf. Aber auch bei den alltäglichen Einkäufen, etwa für Lebensmittel, wird immer öfter digital bezahlt. Mehr als 1/3 zahlt im Supermarkt mit dem Smartphone, weil es einfacher ist. Diese Möglichkeit nützen vor allem Jüngere. Ab 40 Jahren sinkt die Nutzung deutlich. Bargeld bleibt aber für viele wichtig und macht rund 40% der täglichen Zahlungen aus, zum Beispiel im Kaffeehaus oder in der Trafik.
1: Das waren die Nachrichten mit Cornelia Krebs. Zum Wetter.
5: Weitere Schauer und Gewitter ziehen von Deutschland her zu uns und es bleibt windig, vor allem entlang der Donau. Von Nordtirol bis zum westlichen Niederösterreich ist es morgen lange feucht, mit Höchstwerten von 20 bis 26 Grad. In allen anderen Teilen unseres Landes geht es zwar ebenfalls unbeständig und sehr windig weiter, aber zeitweise lockern die Wolken auf. Insgesamt am meisten Sonne ist im Süden zu erwarten. Hier bleibt es warm, in Kärnten bis zu 29 Grad. So viel zum Wetter von Manfred Bauer.
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6: 50 Jahre Old Storriger Dixieland Band. Ein halbes Jahrhundert voller Swing, Witz und musikalischer Leidenschaft. Wie wurde aus einer steirischen Blechmusi eine der bekanntesten Dixieland Bands Österreichs? Und was macht den unverwechselbaren Klang des klassischen New Orleans Jazz aus? Und warum gehört Humor von Anfang an dazu? Herzlich willkommen zu Aus der Musikwelt, sagt Lukas Meißl. Heute spreche ich mit den Gründungsmitgliedern der Old Storriger Dixieland Band, die nunmehr als Very Old Storriger Dixieland Band auftreten. Sigi Flamisch und Hannes Hödl. Sie erzählen über die Geschichte einer außergewöhnlichen Formation. Von den Anfängen 1976 über legendäre Auftritte bei Peter Rapp, Begegnungen mit Jazzgrößen wie Oscar Klein und Fatty George bis zu international internationalen Festivals. Dazu gibt es viele historische Aufnahmen und musikalische Lieblingsstücke aus 50 Jahren Old Storregler Dixieland Band. Ein Interview, das ich mit den beiden auch im Rahmen einer Ö1 Jazz-Nacht geführt habe, das möchte ich Ihnen im Laufe der Sendung präsentieren. Aber ich hätte gesagt, wir lassen gleich einmal am Beginn die Musik sprechen. Der Titel Rosetta aus dem Album Jazz Live von der Old Storregler Dixieland Band. Lukas Meißel wünscht viel Vergnügen bei der heutigen Sendung.

0: Nun heißt es Happy Birthday. Wir feiern in der kommenden Stunde einen runden Geburtstag. Seit 50 Jahren gibt es eine wahre musikalische Institution in der Steiermark und in Österreich. Die Old Storriegler Dixieland Band. Und in gewohnt jugendlicher Frische mir gegenüber sitzen Sigi Flamisch. Herzlich willkommen.
1: Danke, ja.
0: Und Hannes Hödl.
2: Danke für die Einladung. Hallo.
0: Hannes Hödl, gleich zu Beginn, wie fühlt es sich wieder als 50-Jähriger an?
2: Ja, man taucht ein in eine wunderschöne Musikwelt, in die Zeit, die ja viel, viel älter noch ist als die Musik, die wir gelegentlich spielen. Aber es geht zurück bis in die Jahrhundertwende und da kommen wir uns relativ jung und frisch vor.
0: Sigi Flamisch, kurz zusammengefasst, dass eine Band natürlich mit Fluktuation seit 50 Jahren besteht, ist äußerst untypisch. Dennoch, was ist das Erfolgsrezept der Old Storriegler Dixieland Band?
1: Das Erfolgsrezept sieht man, glaube ich, schon in unserem ersten Album. Das ist kein reines Dixieland-Album gewesen, sondern da waren musikalische Parodien dabei. Das geht schon ein bisschen in Richtung Kabarett. Wir hatten damals unseren ersten Trompeter, der Franz Erhard, der sehr gut zum Beispiel den Hans Moser parodiert hat und den Hans Albers. Dann gibt's eine Nummer drauf, zum Beispiel eine Persiflage auf die Waschmittelwerbung. Also schon ein bisschen in Richtung Musikkabarett. Und das war, glaube ich, auch immer das Geheimrezept von uns. Wir wollten die Leute eigentlich unterhalten bei unseren Konzerten.
0: Ja, bevor wir diese bunte Historie von Peter Rapp über Fatty George bis hin zu Oskar Klein und dem Musikkabarett aufrollen, lassen wir am Beginn gleich die Musik sprechen.

0: Old MacDonald had a farm mit viel Energie und Witz von der Old Stornriegler Dixieland Band. Eine Aufnahme aus dem Jahr 1988 entnommen der LP Jazz ohne Gnade. Sigi Flamisch, welche Erinnerungen kommen da wieder hoch bei diesem Stück?
1: Na, natürlich sehr angenehme, aber auch zum Teil etwas, was nicht mehr so ganz lustig ist von dieser Platte. Da waren ja zwei Musiker dabei, der Franz Erd an der Trompete und der Erich Reiter am Schlagzeug, die beide leider schon verstorben sind. Aber es waren sehr, sehr viele schöne Stunden darunter, sehr schöne Konzerte und dafür bin ich jetzt natürlich unendlich dankbar.
0: Old MacDonald Had a Farm, ein Traditional, ein Kinderlied. Ich habe ein bisschen recherchiert. Seinen Ursprung hat das Lied im Jahr 1706. Thomas Durfee, ein Autor, soll dieses Stück für eine Oper komponiert haben. Das ergeben zumindest meine Recherchen. Nicht ganz ins Jahr 1706 müssen wir zurückgehen, wenn wir die Wurzeln der Old Stornriegler Dixieland Band genauer untersuchen wollen. 1976 wurde sie gegründet. Hannes Hödl damals noch als Stornriegler Blechmusi in Fürstenfeld. Wie hat sich das zugetragen?
2: Naja, das war so, dass ich von der Blasmusikprobe am Freitag nach Hause gekommen bin, mich in den Fotel gesetzt habe und dann den Fernseher aufgedreht habe und bei Fatty George, bei Fatty Saloon gelandet bin. Mich dann so links und rechts angehalten habe beim Fauteuil und immer weiter nach vorgerutscht bin und eigentlich komplette Wallung und ich weiß nicht, ich habe gewusst, das ist die Musik, die ich liebe, das ist die Musik, die ich spielen möchte. Morgen gründe ich eine Dixieland Band und habe nicht einmal mehr fertig geschaut. Ich habe nicht die Nerven gehabt. Mich hat das so fasziniert und am nächsten Tag habe ich begonnen, in Fürstenfeld Leute anzurufen, von denen ich wusste, die können das, Reiter Erich Franz Landgraf. Und dann bin ich auf die Suche gegangen, bitte nicht zu vergessen, wir hatten damals nicht einmal einen Saxophonlehrer in der Musikschule, wir hatten keine Jazzband in Fürstenfeld. Es gab alles, es gab Pop, Rock, von SDS bis Mischun gab es alles, aber keine Jazzband, keine Big Band, keine Lehrer dafür. Das heißt, wir haben wirklich so richtig wie die Nobodies angefangen und natürlich dann am Anfang auch gleich einige Umbesetzungen vorgenommen, wenn wir gesehen haben, wer passt nicht, wer mag das nicht so.
0: Sie haben Fatty Saloon angesprochen, da werden wir später noch drauf zu sprechen kommen, aber auch weil Sie die Wallungen erwähnt haben, wie geht es Ihnen jetzt 50 Jahre danach?
2: Das hat sich nicht verändert, die Ursachen sind vielleicht andere geworden, aber nein, ich spiele genauso gerne wie damals und das kann ich auch für den Sigi sagen und die anderen Kollegen bei der Band, vor allem die jungen Kollegen, die die zwangsweise Ausgeschiedenen ersetzt haben. Also da ist wirklich so viel, ich glaube, mehr Freude wie damals noch. Ein bisschen hat das was zu tun mit dem Wein, wenn er in den Fässern reift und dann halt genau passt. Und bei uns passt es jetzt genau.
0: Stichwort Wein. Sigi Flamisch hat ja auch einen Uhudlergarten im Südburgenland.
1: Südburgenland, ja. Das ist mein Rückzugsort und wo ich mich sehr gerne aufhalte. Ja, und da wird eben der Uhudler angebaut und natürlich auch verkostet und getrunken.
0: Das bedeutet, es gibt einen persönlichen Weinlieferanten jetzt auch für die Proben der Old Stornriegler Dixieland Band.
1: Die sind nicht so begeistert vom Uhudler, muss ich sagen. Also da wird eher Bier konsumiert dann.
0: Wir haben bereits die Blechmusi angesprochen, die Stornriegler Blechmusi in der ursprünglichen Diktion. Wie kam es dann von der Blechmusi zur Dixieland Band? Denn eine Blechmusi verbindet man ja doch eher auch in der Steiermark mit der Blasmusik.
2: Das Elternhaus in Fürstenfeld, wo die Band gegründet war, stand am Stornriegelberg. Das war der eine Teil. Dann war die Blechmusi war ein Vorschlag von Franz, der wirklich ein lustiger Kerl war. Der hat gesagt, und weil ich alt bin, heißt man auch noch alt, Stornrieger Blechmusi. Da sind wir dann durch einen Selbstheilungsprozess schnell draufgekommen nach einem Konzert in Bad Aussee. Kann mich noch erinnern, wie ich mit der Schreibmaschine dort die Bewerbung geschrieben habe, wie super wir sind und dass sie uns nehmen sollen. Die Armen haben uns wirklich genommen. Unter dem Titel Oldsteuriger Blechmusi. Dann haben wir den ersten, zweiten Titel gespielt und dann sind halt die ersten Reihen, erste Reihe aufgestanden, dann ist die zweite in der zweiten Reihe wieder aufgestanden. Da waren falsche Voraussetzungen. Wir haben unseren Namen dann ein bisschen angepasst.
0: Sie sind also inspiriert worden, zum einen von Fatty Saloon, von der Dixieland-Musik, zum anderen aber auch von Louis Armstrong. Ich möchte jetzt ein Stück auf den Plattenteller legen, das Sie vorgeschlagen haben, von Louis Armstrong, Hello Dolly, Sigi Flamisch. Einige Kommentare dazu, warum gerade dieses Stück als Inspiration auch für die Dixieland-Band?
1: Das ist ein Stück, das bei uns bei den Konzerten noch immer sehr gut ankommt. Es war ja, ich glaube, 1964 in der Hitparade sogar an erster Stelle, hat die Beatles verdrängt. Ja. Dort sieht man eigentlich sehr schön erstens den Gesangsstil von Louis Armstrong, der ja irgendwie einmalig ist, und zweitens natürlich seine Trompete, seine unverwechselbare. Und diese Kombination macht eigentlich für mich die Faszination dieser Nummer aus.
0: Louis Armstrong mit Hello Dolly.

0: Komplette Ekstase bei Louis Armstrong, der kann gar nicht aufhören zu spielen. So geschehen auch bei den Konzerten der Old Storiger Dixieland Band, Sigi Flamisch.
1: Ja, das stimmt. Also wir waren selber überrascht bei unseren ersten Konzerten, also wie die Leute uns dann am Schluss Standing Ovations spendiert haben. Und das war natürlich ein wunderschönes Gefühl, ja.
0: Wir hörten eine Aufnahme aus dem Jahr 1968 aus dem Album Louis in London, und mit Louis Armstrong musiziert haben Tyree Glenn an der Posaune, Joey Murrayne an der Klarinette, Marty Napoleon am Piano, Buddy Catlett am Bass und Danny Barcelona an den Drums. Ein Stück mitgebracht von Sigi Flamisch und Hannes Hödel von der Old Storiger Dixieland Band. Als ein Beispiel dafür, wie inspirierend die Musik von Louis Armstrong auch für das eigene musikalische Schaffen war und ist. Aber wenden wir uns wieder der Bandgeschichte zu. Hannes Hödel, Sie haben schon angesprochen, es gab damals in Fürstenfeld sehr viel Popmusik, Austropopmusik, SDS beispielsweise haben Sie angesprochen. Sie sind ja auch 1976, so habe ich gelesen, zusammen mit Magic 69 aufgetreten und haben dann auch gespielt vor vielen, vielen Menschen, 2000 Schülern, zusammen mit Opus, Turning Point, Jimmy Cogan, waren also in dieser jungen Austropop-Szene eigentlich verankert, oder?
2: Also wir waren nicht verankert, aber wir waren dort auch respektiert und wahrgenommen. Ich erinnere mich gut an ein Konzert in Kirchberg, wo wir als Vorgruppe der ERV gespielt haben. Und nicht wenige Leute haben im Laufe der Jahre auf diesem Weg von der Old Storiger Dixieland Band zur Very Old Storiger Dixieland Band immer wieder gesagt, ihr seid eigentlich die ERV der Jazzmusik. Und es stimmt ein bisschen. Wir waren sehr, sehr früh dran mit dem Musiktheater, mit dem Slapstick, mit dem Kabarett, Musikkabarett, und das hat sich natürlich ein bisschen gewandelt mit der Zeit, mit den Mitgliedern, die dann gerade in der Band gespielt haben. Es haben ja nicht 50 Jahre lang die gleichen Mitglieder gespielt, sondern wir hatten ja sehr starke Fluktuation, die durch berufliche oder Beendigung des Studiums oder weil es einen vielleicht nicht mehr gefreut hat und so weiter gehabt. Aber das war eine unserer schönen Dinge, dass wir mit der Popmusik konnten, aber natürlich nie die Popularität erreichten, wie sie dann SDS oder diese tollen Kollegen aus Fürstenfeld erreicht haben, Opus zum Beispiel.
0: Hannes Hödel, Sie haben jetzt von der Very Old Storiger Dixieland Band gesprochen, im Gegensatz zur Old Storiger Dixieland Band. Was ist das?
2: Naja, die Old Storiger Dixieland Band gibt's ja in der ursprünglichen Form noch, weil ja diese Kollegen von uns, die das weiter übernommen haben, die Band auch weitergeführt haben. Und wir, die alten, wirklich die Gründungsmitglieder, die vier noch verbliebenen Gründungsmitglieder, haben 2019 beschlossen, es macht uns so viel Spaß, wir spielen ein paar Mal im Jahr. Und wie es halt immer so ist in solchen Angelegenheiten, wir waren selbst überrascht vom Erfolg. Wir waren wirklich vom Erfolg überrascht. Und dann haben wir halt also ein paar Mal mehr gemacht. Und so gibt es dieses ein bisschen merkwürdige Verhältnis, dass es eine Old Storiger Dixieland Band gibt und eine Very Old Storiger Dixieland Band, die vor 50 Jahren quasi gegründet wurde.
0: Sigi Flamisch, kann man abzählen oder abschätzen, wie viele Mitglieder es bei der Old Storiger Dixieland Band bzw. der Very Old Storiger Dixieland Band im Laufe der 50 Jahre gegeben hat?
1: Ja, ich führe ja deine Chronik zusammen mit dem anderen Urmitglied, mit Peter Lorenz, unserem ersten Pianisten. Und wir haben das alles natürlich akribisch aufgezeichnet. Und es waren jetzt bei beiden Bands zusammen weit über 30 verschiedene Musiker. Und in den ersten 25 Jahren, wo ich dabei war, habe ich alleine mit 5 verschiedenen Bassisten und 4 verschiedenen Schlagzeugern gespielt. Also am Anfang war die Fluktuation relativ hoch und das hat sich dann ein bisschen in den späteren Jahren normalisiert.
0: Wir werden dann auch am Ende der Sendung zu sprechen kommen, wer denn jetzt bei den Very Old Storiger Dixielandern eben dabei ist. Aber ich möchte in der Geschichte etwas weitergehen. Sie haben schon ERV, SDS angesprochen. Es gab auch eine Zusammenarbeit mit einer weiteren Legende Österreichs, mit Peter Rapp. Wie ist es dazu gekommen?
2: Wir haben in Fürstenfeld sehr schnell einen Ruf gehabt, dass wir bei Veranstaltungen für die passende Stimmung sorgen können. Und da hat es gegeben diesen wirklich umtriebigen Eisenhändler Senninger, den es lange nicht mehr gibt, wo sie Schrauben in jeder Größe auf 7 Quadratmeter Geschäft bekommen haben. Und der hat immer diese großen, diese Vorläufer der heutigen langen Donnerstage, langen Freitage, Einkaufsfreitage, der hat sowas gemacht mit großem Erfolg. Dort hat er uns engagiert und dort hat er den Peter Rapp engagiert. Und dem Peter Rapp hat das gefallen, was wir machen, und dann hat der Peter Rapp wieder uns engagiert, und so haben wir lange, viele Jahre gut zusammengearbeitet.
0: Wir wollen hineinhören in ein Stück, das 1982 aufgenommen wurde, und zwar bei Peter Rapps großer Chance im ORF-Zentrum. Wir hören den Tiger Rag und zuvor sogar noch eine kurze Ansage von Peter Rapp.
3: Die Old-Schnorrriegler Jazzband.

0: Der Tiger Rack. Live bei Peter Rapps großer Chance 1982, die Old Storigler Jazz Band, wie Peter Rapp euch angekündigt hat. Und ich glaube, Sigi Flamisch, von Ihnen ist die kurze Gesangseinlage gekommen, oder?
1: Das stimmt, ja. Also ich habe bei dieser Nummer auch ausnahmsweise Sopransaxophon gespielt und habe mich duelliert mit dem Hannes an der Klarinette. Das hat man ja gehört. Und es war ein stressiges Stück für uns, muss ich sagen, also weil sehr, sehr viel passiert ist, aber noch viel stressiger war es für die OF-Techniker. Die haben ganz schön geschwitzt bei der Nummer.
0: Wer war denn noch bei Ihnen mit an Bord? Peter Lorenz, den Sie schon erwähnt haben, am Klavier. Wer hat noch mitgespielt bei dieser
1: Nummer? Damals war das noch unser erster Trompeter, Franz Erhard, der später dann Franz Landgraf wurde durch eine Adoption. Dann an der Posaune hat der Arthur Fandl gespielt. Am E-Bass damals Edi Schittel, am Schlagzeug Stefan Christandl, ja, und wir beide.
0: Peter Rapp haben Sie vielleicht noch vergessen, der natürlich auch ganz wichtig war in der frühen Geschichte der Old Storigler Dixieland Band. Mich würde interessieren, wie war die Zusammenarbeit mit dem Peter Rapp?
2: Das war eine sehr schöne Zusammenarbeit. Er war so ein spontaner Kerl, er war eigentlich eher ein gutmütiger, selten schlecht gelaunt gewesen, manchmal ein bisschen bestimmt, aber sehr toll. Aber wenn wir was gemacht haben auf der Bühne, plötzlich fängt er an, eine Tennis-Pantomime dort abzuspielen. Aber wirklich gut. Alles, was Peter Rapp gemacht hat, war meiner Meinung nach, oder fast alles war gut. Und ich trauere ihm wirklich nach, weil er ist so wie der Hans Kuhlenkampf oder solche Leute, einer der wirklich großen Entertainer, wirklich Entertainer gewesen.
0: 2025 verstorben Peter Rapp, große ORF-Legende. Kommen wir nun zu einer weiteren Legende, nämlich zu Fatty George, 1982 leider verstorben. Sie haben es im Laufe der Sendung schon angesprochen. Fatty Saloon war so etwas wie die Initialzündung, eine Dixieland-Band zu gründen. Welche Erinnerungen haben Sie beide? Welche Erinnerungen haben Sie konkret, Hannes Hödl, an Fatty George?
2: Also konkret ist es so, dass man mit damals 20 oder vielleicht etwas älter, 22 Jahren, in einem Ort wie Fürstenfeld, wo Jazz, wo du nicht in Jazzzirkeln bist, wo die Universität doch relativ weit weg war, ein Postauto weit. Und da fragen mich dann die Leute, wie seid denn ihr zum Fatty George gekommen? Wie seid denn zum Oscar Klein gekommen? Wie seid denn zum Ben? Habe ich gesagt, das habe ich hier im Hause gelernt. Mir hat hier einer gesagt, das musst du so machen. Du nimmst den Telefonhörer, hebst ab, wählst die Nummer und fragst, ob ich mit euch spielen will. Und beim Fatty George war es wirklich witzig. Grüß Gott, wie sagst du denn da, Herr George? Grüß Gott, Herr George, bitte, hier ist Johannes Höhler von der Old Storigler Dixieland. Von wem? Wer spricht hier? Von der Old Storigler? Ach, habe ich doch nie gehört. Aber was wollen Sie denn? Ja,

0: täten gern mit ihnen spielen. Und es war gerade die Zeit, die tragische Zeit, wo er diese Fingerlähmung hatte und er nur spielen konnte, indem er die Finger mit Gummiringeln an den Klappen befestigt hat. Er konnte die Finger heben, aber er brauchte Unterstützung beim Wiederzumachen der Klappen. Es war mit für die George toll, er hat den Hans van der Seys mitgebracht. Wir haben dann später mit dem Oskar Klein, wo der Sigi dann noch mehr beteiligt war, gespielt. Und böse Zungen, wirklich böse Zungen behaupten, die Musiker seien alle dann ein halbes Jahr, nachdem sie mit uns gespielt haben, verstorben. Das hat aber keinen ursächlichen Zusammenhang.
1: Erinnerungen an Fatty George von Hannes Hödel waren das. Sigi Flamisch, für all jene Menschen, die uns heute zuhören, die 1982, als Fatty George verstorben ist, noch nicht auf der Welt waren und auch noch jüngeren Semester sind, könnten Sie uns kurz Einblick geben, wer war Fatty George? Ein ganz kurzer Umriss, Fatty George für Dummies sozusagen.
2: Ja, sein Name war Alfred Georg Pressler, wenn ich mich recht erinnere. Ja, und er hat eigentlich schon nach dem Zweiten Weltkrieg begonnen, also in verschiedenen Clubs in Wien zum Beispiel zu musizieren, auch für die damaligen amerikanischen Besatzer sehr interessant gewesen. Dort hat er eben diese Musik gespielt. Er hat sich dann immer sehr gute Leute geholt in seine Band. Also zum Beispiel Charlie Antolini am Schlagzeug, auch Oskar Klein hat mit ihm ja lange gespielt, Trompete, Milli Meerwald an der Posaune zum Beispiel oder eben Hans van der Seys, ein fantastischer Pianist, ja. Gerade diese Besetzung, also die in Fatty Saloon dann oft aufgetreten ist, das war eigentlich eine seiner stärksten Gruppen und Besetzungen, die er hatte. Ja.
1: 1958 hat eben Fatty George den legendären Club Fatty Saloon gegründet. Es wurde einer der wichtigsten Treffpunkte der österreichischen Jazz-Szene und der Club musste dann 1963 schließen. Fatty George hat dann auch, soweit ich weiß, Wien verlassen und 1980 hat der Fatty Saloon nochmal geöffnet. Die zweite Phase blieb allerdings sehr kurz. 1982 ist Fatty George verstorben. Und wir möchten Sie nun auch, liebe Zuhörerinnen und Zuhörer, in Erinnerungen schwelgen lassen. Die beiden Herrschaften der Old Storygler Dixieland Band haben ein Stück mitgebracht aus dem Jahr 1969, After You've Gone.

0: Legendär. After You've Gone von und mit Fatty George an der Klarinette, Oskar Klein an der Trompete, Willi Meerwald an der Posaune, Bill Grah am Piano, Bob Blumenhoven an den Drums und Heinz Grah am Bass. Die Old Sturmriegler Dixieland Band hat auch mit Fatty George zusammen musiziert. Hannes Hödl hat uns vorher schon erzählt, wie er die erste Kontaktaufnahme mit Fatty George bewerkstelligt hat. Wie haben Sie den Fatty George dann genannt oder wie haben Sie ihn bezeichnet, wie haben Sie ihn gerufen? Als Fatty, als Herr George, wie war das dann?
1: Ja, wir haben ihn schon als Fatty gerufen. Im Übrigen ist es ja bei diesem einen Zusammenspiel geblieben in Fürstenfeld. Und ich weiß nur, dass die Hütten war droschenvoll, sagt man bei uns in der Steiermark, nicht? Und das war wirklich ein wunderschönes Konzerterlebnis. Und wir hatten ja diesen Franz Landgraf, diesen Trompeter. Und da sind jetzt zwei Welten aufeinander geprallt. Ein unglaublich versierter, hochwertiger Jazz-Klarinettist und eine Band, die noch etwas bescheiden in ihrer Entwicklung war, was Dixieland betrifft, wobei man gar nicht immer genau sagen konnte, war das jetzt Dixieland oder nicht, und der Trompeter Franz Landgraf mit seinen Moderationen. Ich kann es nicht wiedergeben und es gibt keine Aufnahme, aber diese Lachanfälle, wo wir Zuschauer hatten, die am Boden gekniet sind vor lauter Lachen, wenn der Franz zum Fatty George gesagt hat, Fatty, du musst jetzt aber da aufpassen, gell? Dann sagt der Fatty George in seinem gepflegten Wienerisch, warum, was passiert da jetzt? Das spülen wir in den Mutz an Hodern.
0: Also der Humor kommt nicht zu kurz, auch jetzt nach 50 Jahren nicht. Stichwort Humor. Es gibt einige sehr, sag ich mal, pikante Bilder auch auf Ihrer Homepage. Keine Angst vor Nacktheit und Maskerade, wo Sie da maskiert und ja leicht bekleidet, vermutlich in der Faschingszeit auf der Bühne herumspazieren. Sigi Flammisch, welchen Stellenwert hat denn der Humor bei euch?
2: Einen sehr großen natürlich, und es war nicht nur im Fasching, es war auch zu Ostern und zu Weihnachten, dass wir nackt auf der Bühne herumgehüpft sind, also teilweise begleitet, muss man schon dazu sagen, ja. Und diese Parodien sind also immer sehr gut angekommen, und das war ja, wie schon einmal erwähnt, das war ja eines unserer Geheimrezepte. Es hat natürlich immer Jazz-Puristen gegeben, die gesagt haben, ja, was die machen, das ist ja eigentlich kein Jazz und das ist nicht einmal Dixieland, aber ich bin überzeugt davon, es hat sich herumgesprochen, dass unsere Konzerte lustig sind. Die Leute sind schon oft deswegen hingegangen, weil sie gemeint haben, ja, dort kann ich mich gut unterhalten, und sind dort zum ersten Mal dann eigentlich mit Dixieland in Berührung gekommen. Weil Dixieland ist damals auch in den Medien relativ selten gespielt worden, muss man sagen, ja.
1: Darf ich an dieser Stelle sagen, dass aber genau dieses Vergnügen, bei uns im Konzert zu sein, viele Menschen, die noch nie von Jazz was gehört haben, mit Jazz in Berührung gekommen sind. Darf ich hier erwähnen, dass der bekannte Eddie Lewis wegen uns diese Musik spielt. Er hat mir es ja selbst erzählt, er war ja bei einem Konzert mit 14 Jahren und hat gesagt, diese Musik möchte ich spielen. Darf ich sagen, dass der Raphael Resnick in Fürstenfeld bei einem Konzert von uns erstmals die Barbara Dennerlein gehört hat und gesagt hat, dieses Instrument möchte ich auch spielen. Das sind die wirklichen Erfolge, das sind die wirklichen Freuden am Ende einer langen Schaffensperiode, wenn man sagen kann, man hat Publikum gewonnen und man hat Musiker inspiriert. Das macht uns wirklich stolz.
0: Eddie Lewis, ein sehr versierter Multi-Instrumentalist, und Raphael Resnick, eine Größe an der Hammond-Orgel, die also von der Oldsteiriger Dixieland Band inspiriert wurden. Aber Sigi Flammisch, gestatten Sie mir eine Nachfrage. Diese Performances oder Konzerte mit spärlicher Bekleidung, wird es die auch zum 50-Jahre-Jubiläum wieder geben?
2: Nein, das lassen unsere Körper nicht mehr zu.
1: Eines unserer Nummerngirls bei so einer Show war übrigens der bekannte Bassist Gogo Jesernik, der in damenhafter Bikini-Wäsche herumgelaufen ist.
0: Ich weiß nicht, ob ich jetzt froh sein soll oder ob ich es schade finde, dass wir im Radio kein Bild haben. Kommen wir nun zu der allerersten CD-Aufnahme der Old Storigler Dixieland Band aus dem Jahr 1982. Sigi Flamisch, Sie haben den Muskrat Ramble mitgebracht.
2: Genau, ja, das war die erste Aufnahme, die wir überhaupt in einem Studio aufgenommen haben, und zwar bei Andy Byte. Der war damals also Keyboarder bei Magic und hatte ein eigenes Studio hier in Graz, also das Magic Sound Studio. Dort haben wir das erste Album produziert, noch damals noch keine CD natürlich, sondern Musikkassette und LP. Und der Muskrat Ramble ist eine Komposition des bekannten Posaunisten Keith Ory, massenhaft natürlich nachgespielt, gibt es unzählige Variationen davon, übrigens auch ganz unterschiedliche Schreibweisen des Titels, ja, findet man im Web, aber wie gesagt, es ist von Keith Ory und wir spielen da noch etwas schaumgebremst, muss ich dazu sagen.
0: Dann hören wir hinein in die allererste Produktion. Sie trägt den Titel Jazz aus der Provinz. Und der Track lautet Muskrat Ramble.

0: Der Muskrat Ramble oder Muskrat Rumble, es gibt also verschiedene Schreibweisen von diesem Stück, komponiert von Kid Ory, hier dargebracht von der Old Storigler Dixieland Band, entnommen dem allerersten Album Jazz aus der Provinz des Jahres 1982. Hannes Hödl, man hat es hier schon sehr gut vernehmen können, wenn Sie uns kurz musikalisch erklären könnten, wie Dixieland funktioniert, vor allen Dingen dieses Zusammenspiel der Bläser. Wer ist für die Melodie verantwortlich, wer ist für die Begleitstimme verantwortlich?
1: Ja, tatsächlich, das ist ein gutes Beispiel, dieses Stück, weil es eben nicht so gespielt wird, wie es wirklich gehört. Da haben wir noch, erstens wurden wir damals noch nach Tönen bezahlt und zweitens ist es die große Angst vor langen Tönen. Dass es dennoch ganz passabel klingt, mag vielleicht daran liegen, dass wir alle sehr begeistert am Werke waren. Aber es sollte eigentlich immer so sein, was hier nicht immer zutrifft, dass die Trompete, so wie die erste Geige im Orchester, die Führung übernimmt und die Klarinette und die Posaune dann, so wie bei Bach, in diese fugenartig hintereinander einsteigen und nicht immer alle gleichzeitig spielen. Das ist nicht die Idee des Dixieland. Aber wir haben ja natürlich damals begonnen. Wir haben angefangen und darum hat es ja auch so viele Leute gegeben, die gesagt haben, ja, hey, das ist ja kein Dixieland, da kann man ja lachen dabei, das ist ja kein Jazz. Und mittlerweile darf man auch beim Jazz lachen, habe ich mir sagen lassen. Und diese erste Schallplatte ist überhaupt ein Kuriosum, wie es der Sigi ja früher an anderer Stelle schon gesagt hat.
0: Ein Kuriosum in welcher Art und Weise?
2: Eben, dass nicht nur Dixieland-Nummern drauf waren, sondern wir hatten auch einige Eigenkompositionen drauf, was im Dixieland auch nicht unbedingt so üblich ist. Und wie gesagt, eine Hans Moser, eine Hans Albers-Parodie und eine Parodie auf die Waschmittelwerbung, das hatte alles mit Dixieland eigentlich nichts zu tun.
0: Kommen wir von der ersten LP nun zur zweiten LP. Diese trägt den Titel Jazz ohne Gnade, wobei wir auch auf die Schreibweise von Jazz hinweisen müssen. Jazz, ich buchstabiere hartes T, SCH, Umlaut Ä und Doppel S, Jazz ohne Gnade. Sigi Flamisch, wir hören den Titel Margie, eine Referenz an wen, an was?
2: Ja, es kommt da auch die bekannte Heidi vor, also man kennt sie aus diversen Fernsehserien und wir konnten uns das nicht verkneifen, das hier an geeigneter Stelle einzubauen.

0: Margie. Oder vielleicht besser gesagt, Heidi. Jazz ohne Gnade nennt sich das Album, das zweite Studioalbum der Old Storigler Dixieland Band. Sigi Flamisch, wie ist der Humor da hineingekommen? Hat man sich das im stillen Kämmerchen zu Hause über Jahre, Jahrzehnte überlegt oder ist es bei einer Probe einfach spontan rausgerutscht?
1: Es ist eher so, dass die Dinge bei den Proben entstanden sind, muss man ganz ehrlich sagen, ja. Also es war immer kollektive Arbeit bei uns, diese Arrangements. Ich finde, es hat sich ausgezahlt, ja.
0: Sie haben ein weiteres, unter Anführungszeichen, Stück mitgebracht. Das vermutlich kürzeste Stück, das jemals in einer Radiosendung gespielt wurde. Es trägt den Titel S Burgenland.
2: 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Im Burgenland ist schei. 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Es Burgenland.
0: Sigi Flamisch, Sie als Burgenländer, was können Sie dazu sagen?
1: Ja, das ist eigentlich unserem ersten Trompeter eingefallen. Der hatte oft so spontane Sprüche auf Lager und das war, haben wir so lustig gefunden, dass wir es eben auf das Album draufgenommen haben, obwohl es natürlich auch nichts mit Dixieland zu tun hat, muss man ganz ehrlich sagen. Ja.
0: Von Franz Erhardt, nicht Heinz Erhardt, obwohl das eigentlich zum Verwechseln ähnlich wäre. Das Burgenland von der CD Jazz ohne Gnade, das Sie aber nicht im Burgenland, sondern in Tirol aufgenommen haben. Wie ist es dazu gekommen, dass Sie Ihre Alben quasi in jedem Bundesland oder fast in jedem Bundesland Österreichs aufgenommen haben?
3: Ja, das war eigentlich immer die Suche nach Partnern, nach Vertriebspartnern, nach starken Agenturen, nach Leuten, die von sich aus irgendwas tun, damit CDs verkauft werden. Und da muss ich schon sagen, das war natürlich ein schwerer Irrglaube. Also egal ob Agentur oder Tonstudio, da nehme ich jetzt aber den Andy Byte komplett aus, das war eine andere Sache, aber es hat nie wer was von sich aus getan, sondern sie haben einfach aufgenommen, man kassiert und dann. Aber das war natürlich, dass wir vielleicht der falsche Act im falschen Studio waren. VM Records ist ja ein volkstümliches Studio, wo hauptsächlich volkstümliche Musik aufgenommen wurde. Nein, muss ich sagen, volkstümliche Schlagermusik aufgenommen wurde. Und das darf man sich auch gar nicht erwarten. Die haben auch, das ist nicht ihr Kerngeschäft, das sind keine Promotoren. So hat es uns nach eigentlich deswegen dorthin gebracht, weil ich damals gleichzeitig auch noch mit dem Günter Freiberg und der Christel Krugelmann bei den Freibergern gespielt habe und wir so den Kontakt zum Herrn Pirschner hatten.
0: Aber Ihr viertes Album Jazz Live ist dann im Burgenland aufgenommen worden und wir hören nun aus diesem Album etwas ganz Bekanntes von Johann Strauss Sohn, die Tritsch-Tratsch-Polka.

0: Die Tritsch-Tratsch-Polka, dargebracht von der Old Storigler Dixieland Band, zu hören auf ihrem vierten Studioalbum Jazz Live. Hannes Hödl, mit welcher Besetzung?
1: Ja, das war ja noch einige Zeit vor der Very Old Storigler Dixieland Band, und diese Besetzung, da waren wirklich tolle Leute zugange: Hannes Bauer an der Trompete, Charlie Weiss Saxophon, Franz Brotschneider mit der Posaune, Peter Lorenz war am Klavier, der Sigi Flamisch Banjo und Gitarre, und Klaus Mellem am Bass und Martin Nestl Schlagzeug. Und da sind einige Personen auch dabei, die viele Jahre auch in der Old Storigler Dixieland Band uns begleitet haben. Ich kann mich noch erinnern, wie ich den Klaus Mellem auch wiederum in einem Fauteuil vor dem Fernseher, ORF als quasi als Vermittler, die zwei Leute, den Bertel Mütter, Posaunisten, und den Klaus Mellem gehört habe und alles in Bewegung gesetzt habe, um die Leute zu kriegen. Und wir haben sie dann auch gekriegt, einige Jahre den Bertel Mütter und viele Jahre den Klaus Mellem, die, wie gesagt, um Missverständnissen vorzubeugen, auch noch mit der Old Storigler Dixieland spielen, und wir, die Alten, die Gründerväter in der Very Old Storigler Dixieland Band.
0: Im Fauteuil vorm Fernseher entstehen also die großen Ideen beim Hannes Hödl. Da würde es mich jetzt natürlich interessieren, haben Sie auch die Idee gehabt, mit Oskar Klein gemeinsam zu musizieren? Haben Sie die auch im Fauteuil vorm Fernseher gehabt?
1: Indirekt ja, weil es ja aus der gleichen Ecke herrührt, dass ich den Fetty George gehört habe als Klarinettist, ist er mich natürlich besonders angesprungen. Aber auch bei der Überlegung dann, mit wem wir weiterspielen, haben wir dann Oskar Klein ein bisschen adoptiert, hat viele Tourneen gegeben. Da weiß der Sigi viel, weil der Oskar Klein war ein guter Förderer der Band. Der hat viel für uns getan.
0: Die Zusammenarbeit besteht seit 1987 von Oskar Klein mit der Old Storigler Dixieland Band. Was hat Oskar Klein alles gemacht für Sie?
2: Wir haben ihm sehr viel zu verdanken. Er hat uns zuerst also zu den kleineren Konzerten begleitet. Also wir haben auch zum Beispiel im Jazzland gespielt oder im Weiz im John Bull oder bei Pro Cultura, Lafnitz und so weiter. Und später hat er uns dann aber auch zu den großen Festivals gebracht in Europa. Ich denke dann zum Beispiel Bruneck Italien oder Maribor in Slowenien. Und vor allem dann zum Beispiel Ascona, für mich überhaupt eines der schönsten Jazzfestivals überhaupt in Europa. Direkt am Ufer des Lago Maggiore, traumhaft schön. Und nicht zu vergessen natürlich Dresden, das größte Dixieland-Festival in Europa. Dort durften wir mit ihm zusammen eine Stunde lang im legendären Kulturpalast die Samstagabend-Gala spielen. Und das waren schon prägende Erlebnisse.
0: Wie war die musikalische Zusammenarbeit mit ihm?
2: Er war auf der Bühne ein totaler Profi, hat also auch seine Mitmusiker immer sehr gefeatured, gefördert, vorgestellt und gelobt öffentlich und so weiter. Hinter der Bühne war er nicht immer so freundlich, muss man ganz ehrlich sagen. Da war er halt manchmal ein bisschen grantig, vor allem wenn der Rotwein nicht gut genug war.
0: Da kann man schon mal etwas grantig werden. Oskar Klein, also nicht nur der langjährige Trompeter, der mit Fetty George musiziert hat, im Übrigen in Graz geboren und 2006 in Deutschland verstorben, sondern eben seit 1987 auch mit der Old Storigler Dixieland Band unterwegs. 1997 haben sie ein gemeinsames Album aufgenommen. Wie war diese Albumproduktion? Welchen Titel trägt das Album?
2: Das Album heißt Ein Oscar für die Old Storigler Dixieland Band, natürlich sehr passend.
0: Und wir hören jetzt welches Stück?
2: Wir hören den East St. Louis Doodle-O.

0: Oscar Klein mit der Old Stornregler Dixieland Band aus dem Album Ein Oscar für die Old Stornregler Dixieland Band. Wir hörten den Titel East St. Louis Toddle O. Hannes Hödl, Sigi Flamisch, Sie haben schon einige spannende Einblicke gegeben, was Ihre Zusammenarbeit mit Oscar Klein betrifft. Sie waren auf diversen Festivals zu Gast. Es hat aber auch eigene Stornregler-Festivals gegeben auf den Kasematen in Graz. Können Sie mir da noch einige Erfahrungen schildern?
1: Ja, angefangen hat es eigentlich nicht mit den eigenen Festivals auf den Kasematen, sondern wir hatten vorher schon 3 Jahre Festivals auf der Riegersburg. Da war der Peter Lorenz damals federführend, das zu organisieren. Und dann sind eben diese Festivals auf den Kasematen gekommen, wo am Schluss dann auch der Oscar Klein natürlich schon dabei war. Und wir hatten dann zum Beispiel auch Leute wie die Carling Family aus Schweden dabei. Ich kann mich noch gut erinnern, damals waren das so kleine Mädel, die schon ganz toll Jazz gespielt haben, und heutzutage sind ja einige von ihnen aus der Carling Family ja durchaus bekannte, renommierte Künstlerinnen geworden. Ja.
0: Unter anderem auch Gunhild Carling, die Multi-Instrumentalistin, die auch auf der Blockflöte am Dudelsack Jazz interpretiert. Also fantastische Musikerinnen und Musiker. Es gibt auch heuer und schon seit vielen Jahren ein unter Anführungszeichen neues Dixieland Festival, zunächst in Fürstenfeld, nun in Weiz. Hannes Hödl, auch hier wird die nun Very Old Stornregler Dixieland Band gastieren.
2: Ich habe mir neue Maße zugelegt, 10, 50, 70. 10 Jahre wird heuer das Dixie und Swing Festival, bei dem heuer unter anderem ganz komische Sachen passieren. Franz Bosch, alle kennen wir ihn als Volksblut, Vollblut-Volksblut-Musikanten, wird mit seinen Dixielanders Hall auftreten. Der Eddie Lewis wird eine eigene Eddie Lewis Swing Show mit der Big Band Weiz abliefern. Die Carling-Sisters sind dabei. Der Ken Aoki, der schnellste Banjo-Spieler der Welt, und die Hotte Jazz Band aus Ungarn. Und am 7. August zum Start spielen wir unser 50 Jahre Very Old Stornregler Dixieland Band Konzert. Und weil es genau mit meinem Geburtstag oder fast genau mit meinem Geburtstag zusammenfällt, das 70 ist ja leider nicht mein Gewicht, ja, habe ich mir eingeladen, die wunderbare Jelena Bukusic, mit der ich viele Jahrzehnte gespielt habe, unter anderem bei Obsession, den Marco Schelch, von der eigentlich ja gar nicht bekannt ist als großartiger Sänger von Jazz oder Jazz-ähnlicher Musik. Und der Miloš Milojevic wird mit mir zusammen auf der Klarinette unter anderem den Creole Love Call spielen. Und dieser Freitag wird für uns ein Zwischenstopp auf unsere 50 Jahre Tournee der Very Old Stornregler Dixieland Band. 7. August, Weiz, Autozentrum Hab, und Karten gibt's noch genügend.
0: Kommen wir einmal noch zu Oscar Klein zurück. Sie haben mir ein weiteres Stück mitgebracht, und zwar von einer weiteren Band, die Sie inspiriert hat, die Dutch Swing College Band, bei der ja auch Oscar Klein von 1959 bis 1962 Trompete gespielt hat. Sigi Flamisch, warum die Dutch Swing College Band?
1: Erstens, die gibt es schon länger als uns. Die wurde 1945 gegründet, auch mit sehr vielen Umbesetzungen natürlich dazwischen immer wieder. Und sie sind jetzt unterwegs, und sie sind für mich ein Beispiel jetzt für Dixieland, wie er von akademisch ausgebildeten Musikern gespielt wird. Früher war es ja so, auch zu unserer Beginnzeit, da waren ja eher die Amateure unterwegs im Dixieland-Sektor. Deswegen auch vielleicht zu Recht ein bisschen belächelt oft von den ausgebildeten Hochschulmusikern. Und jetzt, wie gesagt, also sieht man also, wie feinen Dixieland man spielen kann, wenn man eben auch eine entsprechende Ausbildung, eine Vorbildung am Instrument hat und die Technik dazu hat. Natürlich, wir wissen alle, außer der Technik braucht es noch mehr, man braucht die Musikalität, man braucht das Talent, aber es ist schon auch gut zu sehen, wie die jungen Musiker heute alle gut ausgebildet herauskommen aus den Hochschulen.
0: Der Royal Garden Blues von der Dutch Swing College Band.

0: Der Royal Garden Blues von der Dutch Swing College Band, mitgebracht von Sigi Flamisch und von Johannes Hödel von der Old Schnorrigler Dixieland Band, beziehungsweise der Very Old Schnorrigler Dixieland Band, die Anfang und Mitte August beim Dixie und Swing Festival in Weiz das 50-jährige Jubiläum feiert. Da drängt sich natürlich die Frage auf, wie hat sich die Musik, das Musikbusiness in den letzten 50 Jahren für euch, für sie verändert? Hannes Hödel.
1: Da muss ich jetzt leider wirklich die Wahrheit sagen, das, was ich mir denke. Für uns älteren Herren ist es egal. Wir haben eine Pension und wir spielen und haben riesen viel Spaß. Daran hat sich nichts geändert. Aber wenn ich an jüngere Bands denke und an Kulturveranstalter, ist es extrem bedauerlich, wie nicht nur, ich rede nicht nur von der öffentlichen Hand, wie extrem die Unterstützung und die Förderung zurückgeht. Eine Krise jagt die andere. Seit Corona haben wir nur Krise. Es wird noch immer schlimmer. Wir haben Benzinpreise, Lebenshaltungskosten, Energiekosten. Es kündigen große, wertvolle Unternehmen in der Zeitung schon an, dass sie die Förderungen zurückfahren müssen. Und das macht es nicht leichter. Denn die Kosten sind ja auch gestiegen. Früher hast du irgendwo dich in den Buschenschrank hineingesetzt, hast ein bisschen gespürt. Aber wenn du heute Werbung machen musst und wenn du weißt, dass du mit AKM, Umsatzsteuer und den Nebenkosten wie Ö-Ticket einmal gleich 35% des Ticketpreises weglegen kannst und dann 7 Musiker zahlen sollst, ist es nicht leichter geworden. Ich mache den jungen Musikern Mut, weil sie unglaublich gut ausgebildet sind und sie sollen nicht aufgeben. Es werden bessere Zeiten kommen. Das kann nicht ewig so weitergehen.
0: Aber Sigi Flamisch, dennoch, gibt es nicht so etwas wie ein Dixieland Revival zurzeit? Ist die Musik wieder in?
2: Ja, ich war jetzt als Privatmensch vor 2 Jahren beim Dixieland Festival in Dresden und es ist dort genauso, wie der Hannes erzählt hat, die kämpfen mit irrsinnig großen finanziellen Schwierigkeiten, aber das Festival war sehr gut besucht, muss ich sagen. Allerdings ist das Publikum auch relativ alt. Ein befreundeter Musiker hat gesagt, ja, das Dixieland-Publikum wird jetzt immer mehr, weil jetzt bringen sie schon ihre eigenen Pfleger mit, was natürlich böse ist. Also ich würde mir wünschen, dass auch junge Leute zum Dixieland mehr kommen und das irgendwo hören können. Und das ist eigentlich das große Problem, dass Dixieland also fast nirgends mehr irgendwo auf öffentlichen Sendern gespielt wird.
0: Da machen wir jetzt einen Kontrapunkt in dem Fall bei uns in der Sendung. Hannes Hödel, Dixieland und junge Menschen, ich denke aber, dass vor allem dieses Dixieland Festival in Weiz, das eben Anfang, Mitte August im Gange ist, doch zeigt, dass diese Musik einen großen Magnetismus haben kann.
1: Ja, wenn es so aufbereitet ist, dass man sagt, es ist eine Unterhaltungsveranstaltung, wenn man es komponiert mit Dixieland und Swing, wenn man viele Tänzer dabei hat, der Swing-Tanz, Lindy Hop, Balboa und Jack, die sind ja wieder voll da. Und da kriegt man dann auch wieder junge Leute oder mehr junge Leute. Und einen Nachsatz vielleicht noch zur Musikentwicklung. Wir können hier in der Steiermark nur dankbar sein, dass wir diese Kunstuni haben und diese Leute und diese Köpfe, weil, wie Sie selber wahrscheinlich auch wissen, es gibt kaum eine Region in Österreich, wo es so viel Vintage-Jazz, traditionellen Jazz, so viel Swing-Bands gibt wie hier und so ausgezeichnete, den Eddie Lewis haben wir heute schon genannt, den Nobuo Watanabe könnte man nennen und viele, viele andere.
0: Eine Abschlussfrage an Sie beide. Sie hatten in den 80er, 90er Jahren zum Teil über 100 Auftritte pro Jahr, tausende verkaufte LPs, also eine sehr, sehr erfolgreiche Zeit. Wie schaut's denn mit der Zukunft der Very Old Schnorrigler Dixieland Band aus, Sigi Flamisch?
2: Ich habe vor, so lange zu spielen, solange es meine Gesundheit zulässt. Ich bin ja jetzt in Pension und kann mich voll meinen musikalischen Aktivitäten widmen. Und ich war sehr dem Hannes sehr dankbar, dass er uns wieder zusammengeholt hat. Und ich spiele mit sehr viel Freude in dieser Band.
1: Die ganzen 50 Jahre wissen die Leute, die mich kennen, ich bin der Turbo, der abfliegt und vorausackert und arbeitet und macht und nicht aufhört. Ohne Sigi Flamisch und ohne Peter Lorenz als sozusagen als Stützräder wäre das unmöglich gewesen. Die haben mich zum Teil eingefangen, zum Teil unterstützt, zum Teil wieder Mut gemacht. Das ist die eine Geschichte. Die andere Geschichte ist, die Frage haben wir beantwortet bei den Konzerten, die wir jetzt geben, wie lang es bei uns weitergeht. Wir haben jetzt bei Andy Beid einen Studiotermin reserviert für das Jahr 2076. Wann haben wir unser 100-Jahr-Jubiläum? Also für das 100-Jahr-Jubiläum und werden unsere Jubiläumsschallplatte aufnehmen.
0: Merken Sie sich schon mal das Jahr 2076 vor. Jetzt zum Abschluss gibt es noch einen Titel, einen Live-Mitschnitt des Jahres 2026 von der Very Old Storiegler Dixieland Band mit dem Titel Petite Fleur. Und ich bedanke mich ganz, ganz herzlich bei Sigi Flamisch und Johannes Hödl.
3: Wir bedanken uns auch.
1: Dankeschön.

Jirschi Masacek an der Trompete, Johannes Hödl an der Klarinette, Johannes Fruwirth an der Posaune, Sigi Flamisch, Vocals, Gitarre und Banjo, Peter Lorenz am Klavier, Gerhard Steinrück am Kontrabass und Aaron Ofner am Drumset. Das ist die Very Old Storregler Dixieland Band in der Besetzung vom April 2026. Eine brandneue Live-Aufnahme. Petite Fleur war der Titel, eine Komposition von Sidney Bechet. Und weiter geht's mit Highlights der Very Old Storregler Dixieland Band aus den vergangenen Jahrzehnten. Musik des Albums Jazz Live und danach Musik des Albums Parlez-vous Jazz.

Die Old Storregler Dixieland Band mit Musik aus ihrem frankophonen Album Parlez-vous Jazz. Wir haben Franz Brotschneider an der Posaune gehört, Dejan Peschenko am Klavier, Klaus Melem am Kontrabass, Hannes Bauer an der Trompete, Martin Nestl Drums, Charlie Weiss Klarinette, Saxophon, Tenorsaxophon und Sopransaxophon und Nina Michel an den Vocals. Die Old Storregler Dixieland Band in einer ihrer wechselnden Formationen. Aus der Musikwelt endet auch mit Musik der Old Storregler Dixieland Band bzw. der Very Old Storregler Dixieland Band. Ich darf auch noch hinweisen auf das Dixie und Swing Festival, das Anfang August in Weiz über die Bühne gehen wird und am 7. August, einem Freitag, wird die Very Old Storregler Dixieland Band dort ihr 50-jähriges Bandjubiläum feiern. Lukas Meisel bedankt sich ganz, ganz herzlich, dass Sie mit dabei waren. Ich wünsche Ihnen einen angenehmen Sommerabend und noch viel Freude mit dem Programm von Radio Steiermark.

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1: Am Mikrofon begrüßt Sie Cornelia Krebs. Die strategische Gasreserve in Österreich soll um 2 Jahre verlängert werden. Das hat die Regierung beschlossen. Morgen berät dazu der Nationalrat. Die Gasreserve gibt es seit Beginn des Ukraine-Kriegs. Sie soll sicherstellen, dass in Österreich genug Erdgas gelagert ist, sollten internationale Lieferungen ausfallen. Peter Daser.
2: Im Vergleich mit anderen Ländern Europas hat Österreich besonders große Gasspeicher. Das sind in der Regel leer geförderte ehemalige Gasfelder im Boden, etwa in Oberösterreich oder in Niederösterreich. In solchen Lagerstätten befindet sich derzeit die strategische Gasreserve der Republik. Sie umfasst 20 Terawattstunden, was ungefähr dem Verbrauch von 2 Wintermonaten entspricht. Allerdings kostet diese Einlagerung laufend Geld, pro Jahr etwa 120 Millionen Euro. Bisher war die Lagerung bis April 2027 gesichert, nun wird sie um 2 Jahre bis ins Jahr 2029 verlängert. Die Kosten dafür sind auch bereits im Doppelbudget veranschlagt.
1: Auch wenn es aktuell etwas kühler ist, die jüngste Hitzewelle hat vielen zu schaffen gemacht. Der Einbau von Klimaanlagen kann helfen. In Mietwohnungen scheitert er aber oft an rechtlichen Hürden. SPÖ-Vizekanzler Andreas Babler bekam heute für seinen Vorschlag, das zu ändern, in der ORF-Pressestunde Unterstützung von ÖVP-Umweltminister Totschnig. Hans Bürger berichtet.
3: Laut einigen Meteorologen rollt die nächste Hitzewelle auf Europa zu. Als eine mögliche Maßnahme sieht Totschnig wohl eher selten einen Vorschlag des SPÖ-Chefs.
4: Der Vizekanzler hat es angesprochen, nämlich dass man im Bereich des Wohnungseigentumsgesetzes, im Bereich des Mietrechtsgesetzes hier Maßnahmen setzen will, um beispielsweise die Möglichkeit zu schaffen, eine Klimaanlage mehrgeschossig im Wohnbau einzurichten.
3: Wenig Freude hat die Wirtschaft mit einer weitgehenderen Kennzeichnung von Lebensmitteln. Minister Totschnig bleibt aber dabei.
4: Es geht darum, ein System zu etablieren, wo der Konsument sieht ganz klar, woher kommt das Lebensmittel.
3: Das Dieselprivileg für Landwirte überlebt auch im neuen Doppelbudget, was Totschnig verteidigt.
4: Wir haben die Situation in Österreich, dass wir den zweithöchsten Dieselpreis in der gesamten Europäischen Union haben.
1: Hans Böger hat berichtet. Russische Hacker sollen einem Medienbericht zufolge die Anmeldedaten britischer Regierungsbeamter gestohlen und sich Zugang zu deren E-Mail-Konten verschafft haben. Laut dem britischen Telegraph nutzen die Angreifer dabei eine Schwachstelle im Sicherheitssystem aus und setzten zuvor gestohlene Daten ein, um Barrieren zum Schutz kritischer Infrastruktur zu umgehen. Angesichts des herannahenden Supertaifuns Barbie hat der US-Wetterdienst vor Zerstörungen in den US-Außengebieten im Pazifik gewarnt. Der Wirbelsturm steuere direkt auf die Insel Rota zu. Nach Angaben des US-Taifun-Warnzentrums mit Windgeschwindigkeiten von bis zu 350 km/h. Auf der benachbarten Insel Guam und den nördlichen Marianen gibt es bereits starken Wind und heftigen Regen. Zum Wetter.
5: Unbeständig und windig bleibt es vorläufig. Speziell von Nordtirol bis zum westlichen Niederösterreich regnet es immer wieder, auch morgen. In allen anderen Teilen unseres Landes tauchen nur kurzzeitig teils Gewitterschauer auf. Weiterhin wechseln Wolken und Sonne. Am Abend ist es dann überall weitgehend trocken. Außerdem ist neuerlich mit kräftigem Wind aus West bis Nordwest zu rechnen. Dazu gibt es in der Früh 11 bis 19, am Nachmittag 20 bis 29 Grad. So viel zum Wetter von Manfred Bauer.
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1: Es ist Montag, der 6. Juli, am Mikrofon Cornelia Krebs. Dass es an besonders heißen Tagen mangels gesetzlicher Grundlage kein Hitzefrei für Schüler und Schülerinnen geben kann, hat in den vergangenen Wochen für Aufregung gesorgt. Nun kommt offenbar Bewegung in die Diskussion. Bildungsminister Christoph Wiederkehr kündigte in der ZIB 2 für kommenden Mittwoch einen großen Hitzegipfel an.
2: Ich finde, ab einer gewissen Hitze soll es ja mehr Flexibilität für die Schulen geben.
3: Ab welcher Hitze?
2: Das wird am Mittwoch beraten. Ich bin kein Klimatologe. Ich bin in diesem Bereich so, dass ich die Expertise reinholen möchte und dann gute Schlüsse daraus ziehen möchte. Das werden wir beraten, gemeinsam mit den Schulpartnern, mit Eltern, Lehrern und auch Schülerinnen und Schülern.
1: So Wiederkehr im Gespräch mit Margit Laufer. Für den Nationalrat beginnt heute eine Marathonwoche. 5 Tage lang wird in Plenarsitzungen diskutiert. Vor Start der Budgetdebatte am Mittwoch werden 2 Tage andere Themen abgearbeitet, etwa die Intervalle für das Pickerl für Kraftfahrzeuge. Erstmals wird die Überprüfung nach der Erstzulassung künftig erst nach 4 Jahren verlangt. Seit gestern dürfen in Vorarlberg zum ersten Mal kleine Nahversorger sonntags offen haben. Viele Geschäfte dürften aber trotzdem geschlossen bleiben, weil es zu wenig Personal gibt. Martina Großfortner.
4: Denn am Sonntag dürfen laut einer neuen Verordnung nur die Betreiberinnen und Betreiber selbst im Laden stehen und die arbeiten auch unter der Woche, weil sie eben zu wenig Mitarbeiter haben und deshalb wollen sie dann nicht auch noch am Sonntag offen haben. Außerdem dürfen diese kleinen Nahversorger pro Woche maximal 72 Stunden geöffnet haben und viele verbrauchen dieses Kontingent schon unter der Woche. Lob für die Sonntagsöffnung kommt vom Obmann des Vereins Dorfleben. Von einem gefährlichen Dammbruch hingegen spricht man beim Gewerkschaftsbund.
1: Zum Shoppen wird überwiegend der Sommerurlaub genutzt. Das zeigt jetzt ein aktueller Konsumentencheck des Handelsverbands. Mehr von Adam Michalich.
5: Urlaub bedeutet für viele nicht nur Erholung, sondern auch Shoppen gehen. Für rund die Hälfte der Österreicherinnen und Österreicher gehören Einkäufe ganz selbstverständlich zum Reiseerlebnis. Mehr als 8 von 10 Personen kaufen im Urlaub zumindest ab und zu Sachen, die sie sich zu Hause nicht gönnen würden. Im Durchschnitt werden dafür pro Jahr insgesamt knapp 300 Euro ausgegeben. Auf Platz 1 der besonders beliebten Mitbringsel sind dabei regionale Spezialitäten wie etwa Wein oder Handwerksprodukte, gefolgt von Souvenirs und Geschenkartikel sowie Kleidung. Und die werden überwiegend direkt am Urlaubsort gekauft, vor allem in Lebensmittelgeschäften, Boutiquen oder Touristenshops. Online-Shopping spielt während des Urlaubs hingegen kaum eine Rolle.
1: Aus dem Lalique-Museum im elsässischen Vingon-sur-Moder ist Schmuck im Wert von mehreren Millionen Euro gestohlen worden. Etwa 20 Schmuckstücke seien entwendet worden, hieß es aus Ermittlerkreisen. Der Schaden werde noch geschätzt, könnte aber mehrere Millionen Euro erreichen, hieß es. Das 2011 eröffnete Museum ist René Lalique gewidmet, einem bedeutenden Schmuck- und Glaskünstler des Jugendstils und des Art Deco. Im Süden Frankreichs spitzt sich die Waldbrandgefahr zu. Die Präfektur des Departements Pyrénées-Orientales kündigte am Abend die Evakuierung von 5000 Menschen aus Ortschaften in einem Gebirgsmassiv westlich von Perpignan an, wo Feuerwehrkräfte gegen ein sich ausbreitendes Feuer kämpfen. 2 Menschen wurden bereits lebensgefährlich verletzt. Der ausufernde Brand führte auch zu einer Anpassung der 3. Etappe der Tour de France, die heute durch die betroffene Region führen soll. Zum Wetter.
6: Mit einer kräftigen Nordwestströmung ziehen immer wieder neue Wolken und Schauer zu uns. Die meisten, teils gewitterigen Schauer, gehen heute an der Alpennordseite nieder und hier erreichen die Temperaturen kaum mehr als 20 bis 26 Grad. Abseits der Berge ist es zwar ebenfalls nicht ganz beständig, außerdem sehr windig, aber zeitweise lockern die Wolken auf. Insgesamt am meisten Sonne ist im Süden sowie in Vorarlberg zu erwarten und es wird bis zu 29 Grad warm. In 2000 Meter Seehöhe gibt es 7 bis 13 Grad. So viel zum Wetter von Manfred Bauer.
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1: Montag 1 Uhr im Studio Nina Lehmann. Brasilien ist raus bei der Fußball-WM. Norwegen gewinnt gegen den Rekordweltmeister 2:1. Wolfgang Eichinger.
2: Die Norweger feiern mit ihren Fans mit der mittlerweile legendären Ruderaktion. Die Brasilianer weinen und packen die Koffer. Verantwortlich für den norwegischen Sieg der Stürmerstar Erling Haaland. 2 Chancen, 2 Tore, einmal Kopf, einmal mit einem Schuss vom 16er und das genügt. Brasilien vergibt gute Möglichkeiten, darunter auch einen Elfmeter bereits nach 12 Minuten. Das 2:1 durch Neymar aus einem Elfmeter spät in der Nachspielzeit kommt wirklich zu spät. Brasilien muss weiterhin auf den 6. WM-Titel warten und kann auch im 5. Spiel gegen Norwegen nicht gewinnen. Die Norweger, die erobern neuerlich bei dieser Weltmeisterschaft die Sympathien der Fans. In Norwegen ist schon vor dem Spiel die Forderung gekommen, heute arbeitsfrei zu geben. Die Feiern werden auf jeden Fall lange dauern. Der eine oder andere Arbeitnehmer wird, wenn überhaupt, zu spät in die Arbeit kommen.
1: Seit knapp 24 Stunden rollt der Verkehr wieder auf der A23 der Südosttangente in Wien. Die Sperre nach dem Großbrand einer Lagerhalle konnte früher aufgehoben werden als erwartet. In Wien, Nicola Corazza.
3: Der Teilabriss der Brandruine gleich neben der Tangente lief dann schneller ab als erwartet.
4: Die Abbrucharbeiten haben um ca. 18 Uhr am Samstag begonnen und sind sehr, sehr zügig vorangeschritten.
3: So der Sprecher der ASFINAG, Andreas Steindl. Nach dem Abriss der Dachkonstruktion der einsturzgefährdeten Brandruine seien Experten zum Schluss gekommen, dass keine Teile mehr auf die A23 fallen können. Während der Abbrucharbeiten sei die Sperre auch nötig gewesen.
4: Es gab immer wieder kleinere Teile, die auf die A23 gefallen sind im Zuge der Abrissarbeiten. Genau das war der Grund, warum wir auch nicht vorher freigeben konnten. Nun kann man das ausschließen. Hier besteht keine Gefährdung mehr und der Zustand der Fahrbahn ist genauso wie vorher.
3: Die Tangente habe in dem Bereich auch gründlich gereinigt werden müssen.
1: Nach dem schweren Doppelerdbeben in Venezuela vor 1,5 Wochen steigt die Zahl der Toten auf 3.340. Es gibt 17.000 Verletzte und weitere 17.000 Menschen haben kein Zuhause mehr. Wir kommen zum Wetter mit Michael Martern.
5: Die neue Woche beginnt sehr wechselhaft mit einem Mix aus dichten Wolken, etwas Sonne und einigen Regenschauern, eventuell mit Blitz und Donner. Die meisten gibt es heute Vormittag vom Tiroler Oberland bis in den Wiener Raum. Längere sonnige Phasen am ehesten in Vorarlberg, Osttirol und Kärnten. Es ist weiterhin windig und wird nicht ganz so warm wie am Wochenende. Die Temperaturen erreichen 20 bis 29 in 2000 Meter um 10 Grad. Morgen Dienstag 2-3 Grad wärmer und in ganz Österreich einige Sonnenstunden mit teils kräftigem Nordwestwind, aber zeitweise auch etwas dichtere Wolken.
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1: Montag 2 Uhr im Studio Nina Lehmann. Nach einer Gasexplosion in einem Einfamilienhaus in Wien-Floridsdorf ermittelt die Polizei gegen den Bewohner. Er soll die Explosion mutwillig herbeigeführt haben. In Wien, Nicola Corazza.
2: Die nächtliche Explosion hat die gesamte Siedlung in Großjedlersdorf erschüttert.
3: Ich dachte, es ist ein Erdbeben.
4: Dann haben wir rausgeschaut und dann hat man gesehen, eine Riesenwolke, die dann rötlich worden ist durch den Brand.
2: Ein Großeinsatz für die Blaulichtorganisation, an so Polizeisprecher Philipp Haslinger.
5: In weiterer Folge wurde dann aus dem Keller des völlig zerstörten Hauses ein 93-jähriger Mann herausgeholt. Er war noch am Leben, hat aber Verletzungen erlitten.
2: Schnell stand der Mann im Verdacht, die Explosion vorsätzlich herbeigeführt zu haben. Im Keller sei mutmaßlich an Gasleitungen manipuliert worden.
5: Dementsprechend wurde auch bereits hier die Festnahme von Seiten der Staatsanwaltschaft angeordnet. Die Kriminalpolizei hat diese bereits umgesetzt und derzeit wird er jetzt im Krankenhaus, wo er sich aufhält, bewacht.
2: Unter den 8 verletzten Nachbarn sind ein Mann und eine schwangere Frau, die ins Spital gebracht worden sind.
1: Österreich soll auf kommende Hitzewellen